0: wir hatten ja gerade darüber gesprochen, die tatsächlich in der Bundesregierung den Kanzler stützt, der Premium-Partner dieses Bundeskanzlers in der CDU, die hat dann kein Problem damit, in Steinwurf entfernt vom Kanzleramt im Roten Rathaus ab sofort wirklich Hardcore-Sozialisten, Realsozialisten, ausgerechnet da, wo vor 37 Jahren das letzte schreckliche Experiment dieser Art geendet ist, wieder an der Macht zu verhelfen. Und das, wenn das die SPD tut, dann wäre allein schon das eigentlich ein sofortiger Grund für einen Koalitionsbruch mit der CDU. Auch das wird die CDU nicht tun. Aber die CDU, die SPD hat sich ja schon geweigert, eine klare Stellungnahmeerklärung gegen eine Koalition auszusprechen. Am Sonntagabend war bei Mioska Robin Alexander und hat Klüssendorf ausdrücklich aufgefordert, er soll doch hier bekennen, dass er mit diesen Antisemiten nicht koaliert. Und hat ausdrücklich gesagt, wörtlich, das werde ich nicht tun. Also das ist die SPD und das ist der Partner der CDU im Bund. Und wenn diese Partei tatsächlich eine Elif Eralp im Roten Rathaus installiert und mit ihr all der verrückte Wahnsinn kommt, den sie, oder auch nur ein Bruchteil davon, den sie im Wahlkampf versprochen hat oder propagiert hat, dann fallen mir eigentlich noch ganz andere Filmvergleiche ein. Da denke ich jetzt weniger an Olympus Has Fallen, da denke ich eher so an die Klapperschlange oder an Mad Max oder sowas, weil dann ist tatsächlich die Apokalypse vorgezeichnet. Also ich meine, man muss sich das mal vorstellen, ja, wovon wir hier eigentlich reden. Ich meine, die antisemitische Schlagseite ist bekannt. Genauso auch, dass die Clans natürlich feiern, dass diese Partei tatsächlich als eine Art politische Vorfeldorganisation arabischer Verbrecherclans da Einzug hält. Ich meine, es ist ein ganz klares Zeichen, das sollte man nicht unterschätzen, niemand soll sich einreden, es sei was anderes. Es ist ein ganz klares Zeichen an die Polizei, wer in Zukunft hier die Macht hat, wenn hier Clan-Chefs und Hardcore-Islamisten wie Ibrahim bei den Wahlveranstaltungen, Wahlpartys jetzt, bei den Wahlabschlusspartys auftauchen. Das ist im Prinzip eine Machtdemonstration dieser Milieus, die es jetzt geschafft haben, ihre politischen Steigbügelhalter zu sozusagen dorthin zu bringen, wo sie wollen. Aber auch die anderen Dinge, wenn wir das mal weglassen, diesen Teil, lassen wir den Antisemitismus und den Islamismus beiseite. Man muss sich das mal vorstellen, das ist im Prinzip ein Programm zur Anarchie. Da heißt es wörtlich Solidarität mit verurteilten Gewalttätern. Das heißt wirklich, die Auslieferung von Aktivisten wird konsequent abgelehnt, wie zum Beispiel Maya T. Gefängnis steht da drin, soll die absolute Ausnahme sein. Die elektronische Fußfessel soll abgeschafft werden. Häftlinge sollen einen Mindestlohn erhalten im Knast, also auch wenn sie gar nichts mehr arbeiten. Dann heißt wörtlich, jede Abschiebung ist eine Abschiebung zu viel. Dann staatliche Crackräume soll es geben. Inhalationsräume sollen für überall kostenlos zur Verfügung gestellt werden für Crackkonsum. Es soll keinerlei Kontrollen mehr geben in S-Bahnen, in Schwimmbädern. Die Kliniken dürfen keinen Ernstfall mehr üben. Es werden die Schulnoten abgeschafft, und zwar bis Klasse 9. Der Geheimdienst soll aufgelöst werden. Die Vermummung, also gerade hier mit der Klientelpolitik pro Antifa, Vermummungsverbot wird aufgehoben. Weniger Polizei, habe ich schon gesagt, und mehr Sozialarbeit statt öffentlicher Ermittlungsdruck. Das ist so ein Irrsinn.
1: Bitte? Und letztendlich die Enteignung der großen Wohnungsgesellschaft.
0: Ja, das ist auch das zweitnächste große plakative Thema, genau. Und das hat ja schon eine lange Vorgeschichte bei den Linken. Ich meine, auch steht in diesem Programm wörtlich drin, dass wenn man ein Haus, eine leerstehende Wohnung mehr als ein Jahr erfolgreich besetzt, ohne da rausgeschmissen zu werden, mit welchen Methoden auch immer, führen automatisch zur Ersitzung eines dauerhaften Wohnrechts. Das muss man sich mal vorstellen. Also ich komme zu dir nach Hause, du hast eine Wohnung, du lebst da nicht, ich setze mich ein Jahr in deine Wohnung, besetze die und nach einem Jahr darf ich hier lebenslang wohnen. Sowas fordern die tatsächlich. Und was ist die Quintessenz? Natürlich die Enteignung. Aber die Enteignung der Wohnung, muss man ganz klar dazu sagen, das werden sie auch noch merken, ist natürlich, damit schießen sie ihre Klientel wieder selbst ins Knie, weil die kostet mindestens 30 Milliarden Euro nach überschlägigen Schätzungen mit Prozessen und geht über Jahrzehnte. So einfach wird das wohl nicht funktionieren. Die Linke hat nicht die militärischen Mittel wie früher, unter Lenin, die schon die Armee hatten, die dann einfach die Häuser besetzt haben, dass die Möglichkeit haben, oder die Eigentümer ins Gulag gesteckt haben. Die Linken haben diese Möglichkeit noch nicht. Die hätten sie wahrscheinlich gerne. Aber da sie ja gleichzeitig die Polizei abschaffen, vielleicht übernimmt es dann ja die Antifa oder die Verbrecherclans, die Entmietung. Das kann natürlich sein, ja. Dann können sie es auch schon früher hinkriegen. Aber du musst dir mal vorstellen, was ist dieses ganze Programm, Helmut? Es ist letztlich eine von A bis Z verfassungsfeindliche Agenda. Was anderes ist es nicht. Es ist der reale Bruch mit allen Grundordnungsprinzipien des Grundgesetzes, mit der freiheitlich-demokratischen Grundordnung. Und hier steht das explizit im Programm. Hier brauchst du keine Verfassungsschutzleute, die auf irgendwelche Ortsgruppenverbändsammlungen gehen, wo sie dann irgendwelche Einzelbemerkungen rausschreiben und daraus ein Gutachten basteln, sondern das steht

0: hier alles wortwörtlich im Programm. Und keiner hat ein Problem damit. Und noch nicht mal die SPD, die mit denen als Regierungspartei im Bund koalieren will. Das muss man sich mal vorstellen, was hier abgeht in dem Land. Dass über sowas überhaupt diskutiert wird. Also das, was die Linkspartei hier fordert, hätte noch vor 20 Jahren sofort zum Verbot dieser Partei geführt. Und zwar zwingend, allein aufgrund der Hauptforderungen, der Generalklauseln, nicht irgendwelcher Einzelaussagen. Und mittlerweile sind wir an dem Punkt, dass das nicht nur regierungsfähig ist in Berlin, sondern dass die sich sogar mit Partnern, die im Bund regieren, an die Macht bringen können. Der Irrsinn im Quadrat.
1: Ja, und vor allen Dingen bemerkenswert, dass Friedrich Merz Sachsen-Anhalt und der AfD und Ulrich Siegmund den Bundeszwang angedroht hat. Ja. Aber jetzt im Falle von Berlin und den Linken da überhaupt keine Rede von ist. Bei dem, was die planen, das ist einfach unfassbar, was dort passiert. Ne?
0: Ja gut, das kann er ja auch nicht, wie gesagt, wenn sein Koalitionspartner, dem er stoisch festhält, bereit ist, mit denen zusammenzugehen, kann er natürlich schlecht die Partei dann mit einer Bundespolizei stoppen, die von der eigenen Regierung, in der diese SPD sitzt, dann getragen wird. Das funktioniert ja nicht. Aber genau da sieht man eben schon, du bringst es auf den Punkt, da sieht man schon den grassierenden Wahnsinn hier. Und ja, also ich meine, das ist ja auch fürs Ausland, es ist nicht nur schrecklich, weil hier massenhaft natürlich Juden aus Deutschland flüchten werden, wenn die da dran sind. Und weil, wie gesagt, keiner mehr in Berlin investiert, ist ja jetzt schon kaum der Fall, aber niemand wird in Zukunft mehr so blöd sein, da auch nur noch einen Cent in die Hand zu nehmen, um Wohnraum zu errichten, privaten. Und das Schlimme ist ja, dadurch, dass sie so eine junge und ausländische Wählerschaft haben, überwiegend, fehlen ihren Wählern die biografischen oder die persönlichen Kenntnisse dessen, wohin dieser Irrweg führt, nämlich immer in die ultimative Scheiße. Die Älteren, die das noch wussten aus der DDR, die deswegen auch ganz bewusst die Linkspartei mittlerweile verschmähen und eher dann zum BSW gegangen sind, wenn sie schon links sind, die anderen wählen eher AfD. Aber die wissen ja noch, die kennen ja noch das abschreckende Momentum. Die wissen, was die sozialistische Wohnraumwirtschaft, genau wie übrigens auch sozialistische Gesundheitspolitik, wir hatten es vorhin davon und so weiter, wohin das führt. Wohin es immer zwangsläufig führt. Und es gibt keine historische Ausnahme. Wohin es in der Sowjetunion geführt hat, in China geführt hat, in Kambodscha geführt hat, wohin es in Venezuela geführt hat, in Nordkorea geführt hat. Überall auf diesem Planeten, wo Sozialisten an der Macht waren, galt am Ende die Gleichverteilung des Elends, Bonzenleben in sagenhaften, dann wirklich dekadenten Reichtum. Die Funktionäre, also die hier den Bevölkerung jetzt auch dieses Gift in die Ohren träufeln, denen geht's immer gut. Die haben ihr Geld auf Kosten der Allgemeinheit, die schwelgen im absoluten Luxus. In allen dieser Systeme ist das so. Und die Bevölkerung hat kollektiv dann gar nichts. Da geht's halt allen gleich schlecht. Das ist dann Gerechtigkeit. Und noch schlimmer ist ja heute, dass das Ganze angereichert wird. Nicht nur um die soziale Frage, ist nicht mehr alles, was Linke prägt, sondern eben auch diese Klimaagenda, die eben hier zu totalitären Anmaßungen führt, die auch in Berlin natürlich dann zum Tragen kommen. Komplett autofeindliche Innenstadt, Reduzierung von Flugverkehr, noch mehr Fahrradwege, noch mehr Verunmöglichung der Mobilität, damit die Menschen nur noch in ihrem Kiez bleiben und irgendwann auch nur noch in ihren eigenen vier Wänden und total kontrollierbar sind. Das ist ja alles das, was da hinten dran steht. Und was das besonders perfide ist daran, ist, dass das alles ermöglicht wird durch eine Kooperation. Und wir wissen, dass es eine Kooperation ist. Es ist eine politische Kooperation mit Verbrecherclans. Und wenn ein Ferhat Kocak bei diesen Chats, die ja erst angeblich gar nicht von ihm gewesen sein sollen, zu denen er sich jetzt aber bekennt, allen Ernstes hier mit einer servilen Sprache den Clan-Bossen bzw. dem Sohn des Clan-Bosses, seinem Bruder, wie er sagt, hinten reinkriecht und auch noch ehrfürchtig wie einem Paten, wie einem Mafia-Paten noch Grüße für den Vater bestellen lässt. Da sieht man schon, wem die Loyalität dieser Volksvertreter wirklich gilt. Und das, was er heute versucht hat, an dürftiger Erklärung und Distanzierung abzusondern mit einem Social-Media-Post, macht die Sache noch lächerlicher. Der war nämlich entweder von einem Referenten oder von KI geschrieben, weil in diesen Original-Chats sieht man, dass dieser Kocak nicht mal in der Lage ist, einen deutschen Satz grammatikalisch einwandfrei auszusprechen. Aber dann will er hier so eine elaboriert formulierte Erklärung abgegeben haben. Total unglaubwürdig. Also die Linken haben hier, da hat er auch keinen Hehl draus gemacht, die haben für sich selbst die Aufgabe entdeckt und damit werden sie belohnt durch diesen Wählerzustrom, diese Clans-Milieus zu legalisieren und sie sogar geräuschlos in Schlüsselpositionen wahrscheinlich zu hieven. Das ist jetzt spekulativ, aber das kann man annehmen. Kocak, wie gesagt, hat ja dem Remo-Sohn versprochen, er würde sich dafür einsetzen als Bundestagsabgeordneter oder für seine Fraktion, dass der Begriff Clan-Kriminalität, den die Linken ja sowieso abschaffen wollen, dass der aus diesem Framing rausgezogen wird und nicht mehr verwendet wird. Das ist natürlich ideal, wenn du einem Mafia-Apparat sagst, die sorgen dafür, dass du ab sofort als Saubermann dastehst und dafür setzen wir unsere politischen Mandate im Bundestag ein, dann ist ja klar, dass dann eine Hand die andere wäscht. Also das ist eigentlich das Paradoxe, dass die einerseits hardcore-sozialistische Thesen hier versuchen umzusetzen und andererseits mit ultra-radikalen, reaktionären Verbrecherclans zusammenarbeiten. Einem Clan, der involviert war in alle möglichen Großdiebstähle auf einem Pokerturnier, soweit ich noch weiß, in Berlin. Das hatte ich damals sogar live mitbekommen. Aber auch ein grünes Gewölbe in Dresden, das da komplett leergeräumt wurde und wo der Staat anschließend noch mit den Deals trifft, dass er wenigstens einen Bruchteil der nicht eingeschmolzenen Kunstwerke da zurückbekommt. Das ist ein Clan, der für ein Weltbild, ein Frauenbild steht, in dem Frauen und auch mit Sicherheit queere Minderheiten überhaupt keinen Platz haben, in dem Reaktionäre, als es bei uns noch vor den 50er Jahren war, mit Frauen umgesprungen wird, in dem Raub und Gier und Habgier und Aneignung das Kernelement sind für das ganze Tun, für das ganze Treiben von Schutzgeld über, wie gesagt, Anhäufung von Immobilienvermögen, über, ja, kann man sagen, Entmietungen, ich habe es vorhin genannt und so weiter. Und das
1: Prostitution nicht zu vergessen, ne?
0: Ja, klar, genau. Prostitution, Autoschiebereien, Waffenhandel, alles Mögliche. Und das sind dann tatsächlich die Partner einer Partei, die sich hier soziale Gerechtigkeit und ein linkes Bullerbü da auf die Fahnen schreibt. Und die Anhänger dieser Truppe merken es nicht mal. Also es ist wirklich zum Verzweifeln. Es ist nur noch zum Verzweifeln, was in diesem Land los ist, ja.
1: Ja, wenn man deinen Worten lauscht, dann ist tatsächlich der Film Die Klapperschlange wahrscheinlich sehr viel realistischer als Olympus Has Fallen oder London Has Fallen.
0: Ja.
1: Ja, wir dürfen gespannt sein. Vielleicht hat es aber auch was Gutes, dass irgendwie die Leute dann tatsächlich jetzt nach ein, zwei Jahren merken, was in Berlin passiert und dass es wieder einen weiteren Auftrieb für die AfD gibt.
0: Genau, lass mich da noch einen Satz sagen, da hast du genau einen guten Punkt aufgemacht. Das ist das Einzige, was mich da auch tröstet. Dadurch, dass, da muss man ja wirklich der föderalen Ordnung Deutschlands dankbar sein, dadurch, dass es ja eben dieses Biotop Berlin ist, das ja bis heute, obwohl es keine Mauer mehr drumherum hat, bis heute ja doch wirklich, schon sagen, ein sehr abgegrenztes Sozialexperiment darstellt und ein Shithole innerhalb eines noch größeren Shitholes, aber eben ein besonders Prädikats-Shithole, wenn man so will, das jetzt noch zum noch größeren Shithole werden wird, bildet damit auch gleichzeitig die besten Voraussetzungen, dass es ein abschreckendes Beispiel sein wird für den Rest der Republik. Das heißt, wenn die jetzt wirklich da dran kommen, also es ist ja so, wie man sagt, lass sie einfach mal machen. Ja, sie entzaubern sich selbst. Und da sie eben nur in diesem einen Bundesland aktiv sind und da sie eben nicht den Zugriff, noch nicht den Zugriff auf die hoheitlichen Träger des Gewaltmonopols haben, nicht Bundeswehr, nicht Geheimdienste, den wollen sie sowieso abschaffen und auch nicht mehr viel Polizei, bleibt das Ganze ja mehr oder weniger ein aus Absichtserklärung gespeistes politisches Experiment und es wird möglicherweise sehr schnell wieder enden, spätestens bei der nächsten Wahl. Es sei denn, es gelingt ihnen natürlich bis dahin noch mehr Wähler einzubürgern und den Rest der Bevölkerung zu vergraulen. Aber auch dann bleibt Berlin ein Sonderfall. Also in Flächenländern ist dieses Konstrukt und das, was da jetzt droht, erstmal nicht zu befürchten. Ja.
1: Okay, gut. Das war jetzt noch ein kleiner Hoffnungsschimmer am Ende unseres Gesprächs. Daniel, ich danke dir ganz, ganz herzlich.
0: Danke, Helmut, immer wieder gerne.
1: Ja, bis bald. Liebe Zuschauer, Ihnen auch ganz herzlichen Dank fürs Zusehen und für Ihr Interesse. 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Ich bedanke mich ganz, ganz herzlich und sage bis bald.

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0: 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Jetzt Meldungen aus der Trigger FM Redaktion. Die Evangelische Kreuzkirche in Bonn hat einen Gottesdienst in Gedenken an die sogenannten Hitzetoten abgehalten. Man wolle die bedrückenden Erfahrungen dieses Sommers nicht einfach sang- und klanglos hinter sich lassen, erklärte der Superintendent der Veranstaltung. Zusätzlich warnte er auch vor weiteren kommenden, angeblich tödlichen, Hitzewellen. Rheinland-Pfalz bleibt ein weiteres Jahr Vorsitzland der umstrittenen Ministerpräsidentenkonferenz, MPK. Die Länder beschlossen dies einstimmig, nachdem Sachsen-Anhalt nach dem AfD-Wahlsieg auf den Vorsitz ab Oktober verzichtet hatte. Der noch amtierende CDU-Ministerpräsident Sven Schulze ist dafür verantwortlich und wollte so der AfD wohl noch eins auswischen, meinen Beobachter. Bei einer Messerattacke in einem Benediktinerinnenkloster in Jaroslaw im Südosten Polens wurde ein Mann getötet, 4 weitere Menschen wurden schwer verletzt. Ein 31-jähriger ukrainischer Staatsbürger wurde als mutmaßlicher Täter festgenommen. Das Motiv ist unklar. Die Trigger FM-Meldungen. 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
5: Warum die Berichte über Wahlfälschungen in Russland Erfindungen sind. Während in Russland Wahlen stattfinden, berichten deutsche Medien immer über angebliche Manipulationen und Wahlfälschungen. So auch bei den Parlamentswahlen am Wochenende. Allerdings sind die Behauptungen deutscher Medien leicht als frei erfundene Lügen zu identifizieren. Ein Kommentar von Thomas Röber. Seit über 20 Jahren ist es eine Tradition deutscher Medien, bei Wahlen in Russland von Wahlfälschungen und Manipulationen zu berichten. So auch an diesem Wochenende, an dem in Russland die Wahlen zur Duma, dem russischen Parlament, stattgefunden haben. Da ich seit 2022 Wahlbeobachter bin, kenne ich das russische Wahlsystem inzwischen sehr gut und daher sind die Behauptungen, die deutsche Medien aufstellen, für mich einfach nur lustig. Denn vieles, was sie über die Wahlen in Russland berichten, ist frei erfunden, hat nichts mit der Realität zu tun und ist zum Teil sogar schlicht unmöglich. Schauen wir uns am Beispiel des Spiegel einmal an, was deutsche Medien berichten und warum das sehr leicht als frei erfundene Propaganda zu entlarven ist, wenn man sich ein wenig mit dem Thema auskennt. Wie Wahlen in Russland ablaufen. Zum Verständnis will ich daher zunächst kurz erklären, wie Wahlen in Russland ablaufen. In Russland gibt es immer im September einen Wahltag, an dem alle in Russland in dem Jahr anstehenden Wahlen stattfinden. An dem Tag werden also Bürgermeister, Stadtparlamente, Regionalparlamente, Gouverneure und so weiter gewählt. An diesem Wochenende wurde außerdem auch die Duma, das russische Parlament, gewählt, wobei es einen wichtigen Unterschied zu Wahlen in Deutschland gibt. In Russland werden die Hälfte der Abgeordneten über Parteilisten gewählt, während die andere Hälfte Direktkandidaten aus den Wahlkreisen sind, die übrigens nicht zwangsläufig einer Partei angehören müssen, sondern auch unabhängige Kandidaten sein können. In Deutschland wird das nicht getrennt, weshalb es in Deutschland nach fast jeder Wahl die Diskussionen über Überhangmandate gibt, die es in Russland wegen der Trennung von Parteilisten und Direktkandidaten nicht gibt. Seit einiger Zeit wird in Russland 3 Tage lang gewählt. Die Wahlen fanden also von Freitag bis Sonntag statt. Der Grund sind die ukrainischen Terrorangriffe, weshalb man in Russland große Menschenansammlungen in den Wahllokalen vermeiden will. In Russland gibt es keine Briefwahl. Die Wahlen finden ausschließlich in Wahllokalen statt, wo klassisch mit Wahlzetteln aus Papier gewählt wird. Aber in diesem Jahr gab es eine Neuerung, denn es wurde auch die Möglichkeit der Stimmabgabe online eingeführt. Ich stehe dem kritisch gegenüber, weil ich von den technischen Details zu wenig verstehe und befürchte, man könne da manipulieren. Ich bin ein Freund vom guten alten Stimmzettel, denn Stimmzettel aus Papier kann man später so oft nachprüfen und nachzählen, wie man will. Aber Experten in Russland und auch die russischen Parteien versichern einhellig, das russische System zur Online-Wahl sei sicher und transparent. Aber da in diesem Jahr ohnehin nur recht wenige Menschen davon Gebrauch gemacht haben, kommen wir zurück zur klassischen Stimmabgabe im Wahllokal. In Russland gibt es in jedem Wahllokal Wahllisten und wer sich zur Online-Wahl registriert, wird von den Wahllisten gestrichen, damit er nicht doppelt wählen kann. Im Wahllokal läuft die Wahl so ab, wie wir es auch in Deutschland kennen. Allerdings sitzen in jedem russischen Wahllokal Wahlbeobachter der politischen Parteien und von zivilgesellschaftlichen Organisationen, die von Öffnung bis Schließung der Wahllokale und auch bei der Auszählung der Wahlzettel dabei sind. Das macht Manipulationen in den Wahllokalen praktisch unmöglich, denn egal was deutsche Medien über die Politik in Russland berichten mögen, stehen die russischen Parteien in ernsthafter Konkurrenz zueinander und deren Beobachter würden zu Verstößen und Unregelmäßigkeiten nicht schweigen, sondern diese sofort melden. Hinzu kommt, dass die Wahlurnen in Russland aus Plexiglas sind, was bedeutet, dass niemand dort stapelweise Wahlzettel einwerfen kann, ohne dass es alle sofort sehen würden. Auch kann daher niemand schon vor Eröffnung der Wahllokale Wahlzettel einwerfen, denn auch das würde jeder sofort sehen, wenn in der Wahlurne schon am frühen Morgen hunderte Wahlzettel wären. Und noch etwas kommt hinzu, was ich als Wahlbeobachter oft bei der Auszählung der Stimmen gesehen habe. Die Wahlzettel, die ein Wahllokal bekommt, sind streng abgezählt und die Auszählung beginnt immer damit, dass als erstes die verbliebenen Wahlzettel durch Abschneiden der oberen rechten Ecke ungültig gemacht werden, dann werden die abgegebenen Stimmen, die beschädigten Wahlzettel und die übrig gebliebenen und bereits ungültig gemachten Wahlzettel gezählt. Diese Gesamtzahl muss mit der ursprünglich dem Wahllokal gelieferten Anzahl der Wahlzettel identisch sein, was bedeutet, dass kein Wahlzettel einfach verschwinden und kein zusätzlicher Wahlzettel unbemerkt in eine Urne geworfen werden kann. Und erst wenn diese Zahlen stimmen, beginnt die eigentliche Auszählung der Stimmen. In Russland sind in jedem Wahllokal Webcams, sodass jeder sich jederzeit jedes Wahllokal anschauen kann. Wenn es also in einem Wahllokal zu Unregelmäßigkeiten kommt, liegen davon immer sofort Aufnahmen vor. Bei der Präsidentschaftswahl vor 2 Jahren hat beispielsweise jemand grüne Farbe in die Wahlurne gekippt und die Bilder davon gingen wegen der allgegenwärtigen Webcams sofort viral. In den Wahllokalen zu manipulieren ist also praktisch unmöglich. Und da alle Zahlen aller Wahllokale veröffentlicht werden, kann jeder überprüfen, ob die Zahlen aus den Wahllokalen in der Wahlkommission in Moskau auch korrekt zusammengerechnet werden. Nachdem ich nun seit vielen Jahren russische Wahlen beobachte, sehe ich keine Möglichkeiten, russische Wahlen maßgeblich zu manipulieren. Ich wüsste schlicht nicht, wo man bei diesem transparenten System unbemerkt manipulieren könnte. Aber das wissen die Leser deutscher Medien nicht. Weshalb die weiterhin ihre Märchen erzählen können, die wir uns nun anschauen. Opposition von der Wahl ausgeschlossen? Ein zentraler Punkt, auf dem westliche Medien herumreiten, ist, dass bei Wahlen in Russland angeblich keine Opposition zugelassen sei. Das ist schlicht unwahr, denn in Russland sind 10 Parteien angetreten, deren Programme von äußerst rechts bis äußerst links reichen. Es gibt marktradikale Parteien genauso, wie es sozialistische Parteien gibt. Die Bandbreite der Parteiprogramme ist in Russland viel breiter als in Deutschland und in Fragen der Bildungs-, der Gesellschafts-, der Wirtschaftspolitik und so weiter sind die russischen Parteien weiter auseinander als beispielsweise die deutschen Parteien. Jedoch sind sich die russischen Parteien alle darin einig, dass Russland ein souveräner Staat sein und bleiben muss, dem kein anderer Staat etwas aufzwingen kann. Auch in Fragen der nationalen Sicherheit sind sich die russischen Parteien einig, was auch bedeutet, dass sie vom Krieg in der Ukraine zwar nicht begeistert sind, ihn aber unterstützen, bis er zu für Russland akzeptablen Bedingungen beendet werden kann. Diese Bedingungen sind den Lesern des Antispiegel bekannt, aber ich wiederhole sie zur Erinnerung noch einmal. Die Ukraine muss ein blockfreier Staat bleiben, in dem keine ausländischen Truppen stationiert werden. Die Ukraine darf keine Atomwaffen besitzen, die Ukraine muss die Rechte ihrer nationalen Minderheiten achten und sie muss die neuen Grenzen anerkennen. So eine außenpolitische Einigkeit gibt es auch in Deutschland, wo keine Partei in den Bundestag und erst recht nicht an die Regierung kommt, die nicht die EU, die NATO, die transatlantische Treue zu den USA und die Unterstützung Israels befürwortet. Das gilt übrigens auch für die AfD, die zwar der EU gegenüber kritisch ist, die aber treu zu NATO, USA und Israel steht. Zumindest steht das so im offiziellen Parteiprogramm. Wenn deutsche Medien also behaupten, in Russland gäbe es keine Opposition, weil alle russischen Parteien sich in außenpolitischen Fragen weitgehend einig sind, dann bedeutet das, dass es auch in Deutschland keine Opposition gibt, weil sich alle deutschen Parteien in außenpolitischen Fragen weitgehend einig sind. In Russland wurde Anfang August die Splitterpartei Jabloko von der Duma-Wahl ausgeschlossen, weil ihr Urheberrechtsverletzungen in ihrer Wahlwerbung und Finanzierung aus dem Ausland vorgeworfen wurde. Bei letzterem ging es um Parteimitglieder, die aus dem Ausland finanziert wurden und diese Gelder dann an Jabloko überwiesen haben. Parteienfinanzierung aus dem Ausland ist in Russland genauso verboten wie auch in Deutschland. Daher war klar, dass das nicht ohne Konsequenzen bleiben konnte. Da Jabloko aber die einzige Partei in Russland war, die pro-westlich ist, haben deutsche Medien das Thema natürlich aufgenommen. Dabei haben sie übrigens nicht darauf hingewiesen, dass Jabloko keineswegs als Partei verboten, sondern nur von den Duma-Wahlen ausgeschlossen wurde und auch das nur teilweise, denn die Direktkandidaten von Jabloko durften zur Duma-Wahl antreten, von der Wahl ausgeschlossen war lediglich die Parteiliste. Und zu den Wahlen zu Regionalparlamenten, die am Wochenende ebenfalls stattfanden, durfte Jabloko ohne Einschränkungen antreten. Dabei hat Jabloko zwar in einigen russischen Regionen die 5%-Hürde geknackt, aber nicht in allen, was zeigt, dass die Partei bei den landesweiten Duma-Wahlen wahrscheinlich an der 5%-Hürde gescheitert wäre. Sie war also nicht, wie es deutsche Medien suggerieren, eine Gefahr für die Regierung. Wie deutsche Medien berichten. Der Spiegel hat am Morgen nach der Wahl unter der Überschrift, Zitat, neue Staatsduma, Prognosen sehen Kreml-Partei einiges Russland als Wahlsieger, Zitat Ende, über die Wahlen in Russland berichtet und dabei nicht mit suggestiven Formulierungen gespart. So schrieb der Spiegel über die Wahlbeteiligung beispielsweise, Zitat, die Wahlbeteiligung lag nach amtlichen Angaben mit mehr als 56% höher als 2021. Überprüfbar sind die Angaben der vom Kreml gesteuerten Wahlkommission nicht. Zitat Ende. Der zweite Satz ist reine Propaganda. Oder sind die Angaben der von der deutschen Regierung gesteuerten Bundeswahlleitung etwa überprüfbar? Für die Überprüfbarkeit gibt es Wahlbeobachter. Bei den aktuellen Parlamentswahlen waren über 336.000 russische Wahlbeobachter akkreditiert, die in Wahllokalen sitzen und die Wahlen für Parteien oder zivilgesellschaftliche Organisationen beobachten. Wie viele sind das in Deutschland? Und bei den aktuellen Wahlen waren außerdem 1.126 ausländische Wahlbeobachter dabei, von denen ich einer war. Da es in jedem russischen Wahllokal gleich mehrere Wahlbeobachter gab, würde ich schon sagen, dass die Angaben der russischen Wahlkommission durchaus überprüfbar sind. Und wie ist das mit Deutschland? Wie viele Wahlbeobachter gibt es dort pro Wahllokal? Aber zurück zu dem, was deutsche Medien dem deutschen Publikum berichten. Der Spiegel schreibt danach über angeblichen Druck der russischen Behörden. Zitat: Sowohl die erst zugelassene und dann doch vom Wahlzettel gestrichene Oppositionspartei Jabloko als auch die traditionell starken Kommunisten beklagten, dass ihre Beobachter zu Hunderten an der Kontrolle in den Wahllokalen gehindert worden seien. Zitat Ende. In der Tat haben sich die Kommunisten am ersten Tag der Wahl beschwert, dass über 100 ihrer Beobachter nicht in die Wahllokale gelassen wurden. Die Behörden begründeten das mit fehlerhaft eingereichten Anträgen auf Akkreditierung, aber da es an den folgenden Tagen keine weiteren Beschwerden gegeben hat, scheint das Problem dann geklärt worden zu sein. Aber generell lohnt sich hier ein Blick auf die Relation. Dass von über 336.000 akkreditierten Wahlbeobachtern am ersten Tag ein paar hundert Probleme gemeldet haben, bedeutet, dass das kaum 0,1% der Wahlbeobachter betroffen hat. So etwas sollte zwar nicht passieren, ist aber eine so geringe Zahl, dass sie beim Wahlergebnis insgesamt nicht ins Gewicht fällt. Dann schreibt der Spiegel noch, Zitat, wie bereits bei früheren Abstimmungen gab es Berichte über das massenhafte Einwerfen vorausgefüllter Wahlzettel in die Urnen. Zudem beklagten viele Wähler, sie hätten keinen Wahlschein erhalten und seien ohne ihr Wissen für eine Online-Abstimmung registriert gewesen. Zitat Ende. Hier wäre es nett, wenn der Spiegel Quellen für seine Behauptungen nennen würde, denn wie ich oben erklärt habe, ist das massenhafte Einwerfen vorausgefüllter Wahlzettel in die Urnen in Russland heute gar nicht mehr möglich, denn es würde erstens auf Video festgehalten und schnell viral gehen und zweitens würde das spätestens bei der Auszählung auffallen und wegen der Diskrepanz bei der Zahl der Wahlzettel zur Annullierung der Ergebnisse des Wahlbezirks und wahrscheinlich zur Wiederholung der Wahl dort führen. Dass Wähler keinen Wahlschein erhalten haben sollen, ist bei über 100 Millionen Wählern im Einzelfall natürlich möglich, aber vollkommen egal, denn in Russland braucht man keinen Wahlschein. Es reicht, wenn man mit seinem Ausweis zu seinem Wahllokal geht, weil dort ja die Wahllisten vorliegen. Daher heißt das Papier in Russland auch nicht Wahlschein, sondern Wahlerinnerung. Mit solchen Formulierungen will der Spiegel suggerieren, in Russland würden Menschen an der Wahl gehindert, dabei ist das Gegenteil der Fall. Die russischen Behörden betreiben einen großen Aufwand, damit die Menschen zur Wahl gehen. In Russland gilt das Ziel einer hohen Wahlbeteiligung. Da wäre es kontraproduktiv, wenn man Wähler, wie der Spiegel es suggeriert, die Teilnahme an der Wahl erschweren würde. Und von Fällen, in denen Wähler, Zitat, ohne ihr Wissen für eine Online-Abstimmung registriert, Zitat Ende wurden, habe ich nichts gehört. Das ist auch sehr unwahrscheinlich, denn ich habe eher das Gegenteil gehört. Wegen der massiven Sicherheitsmaßnahmen bei der Online-Wahl haben Wähler beklagt, dass die Registrierung zur Online-Wahl extrem schwierig und kompliziert gewesen sei. Wenn man die Artikel der deutschen Medien über die Wahl in Russland liest, bekommt man den Eindruck, dass die von Leuten geschrieben werden, die noch nie bei einer russischen Wahl dabei waren und die sich daher jeden Unsinn ausdenken dürfen. Schließlich weiß in deutschen Redaktionen niemand, wie Wahlen in Russland tatsächlich ablaufen. Anmerkung der Redaktion: Alle Links zum Thema finden Sie in der Schriftversion dieses Artikels.
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1: Es ist Freitag in der 36. Woche 2026 und hier ist Nacktes Geld. Für alle, die wissen, dass Geld die Welt regiert und verstehen möchten, wie genau. Ich begrüße euch da draußen und mir zugeschaltet meine zwei Lieblingskollegen für Finanzfragen, Hermann der Banker und Mike the Pirate. Grüßt euch, ihr beiden.
2: Hallo.
3: Hallo zusammen.
1: Hermann, du warst 30 Jahre ein Herr der Banken, du hast für sie und mit der Politik Milliarden bewegt. Dafür hast du Millionen von ihnen bekommen. Heute bist du Privatier. Arbeiten muss einzig noch dein Gewissen. Und darum berichtest du uns hier von all dem, was du in der Finanzelite gelernt hast. Bevor wir damit starten, mein üblicher und täglich wichtigerer Hinweis, denn dieser Podcast macht keine relevanten Werbeeinnahmen und er hat auch keine Sponsoren. 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Dafür sage ich nicht nur herzlich Danke, sondern habe auch Grund und Anlass, das in besonderer Weise heute zu besprechen. Bevor wir das aber machen, natürlich ein Blick auf unser wie immer volles Programm. Wir müssen viel über Zinskurven sprechen, und zwar diesseits und jenseits des Atlantiks. Die spielen inzwischen auf Steroiden, wie Hermann mir erklärte. Wir müssen über Gold sprechen, das aus jenseits des Atlantiks, nämlich von den USA, zurückgeholt wird nach Holland. Über die Frage, wie kriegstüchtig Finanzen werden können und wie Kryptos und Tokenisierung dabei eine wichtige Rolle spielen können. Dabei helfen uns natürlich wie immer die Krypto-News mit Mike the Pirate, die wir zu dem Thema auch noch auf der Pfanne haben. Aber wir haben natürlich vor allen anderen Dingen ein volles Programm oder eine volle Buchung bei Freihafen zu vermelden, die uns sehr freut. Denn Hermann, mit Pius dem Banker zusammen berichtest du ja in einer kleinen Breakout-Session, in einer kleinen Nebenveranstaltung über die Innereien, kann man sagen, der Finanzkrise 2008. Und da sind nur noch eine winzige Handvoll Plätze frei. Das ist weggegangen wie geschnitten Brot, kann man sagen.
2: Wahnsinn. Ja. Wahnsinn. Pius wird sich freuen, wenn er uns zuhört. Liebe Grüße, ich freue mich natürlich auch. Es gibt vieles zu berichten und ich glaube, es wird eine unterhaltsame Breakout-Session. Er freut sich genauso wie ich. Wir bringen vielleicht noch einen dritten Mann mit, der das Ganze auch erlebt hat und jetzt sicher zuhört, weil seine Freundin jede Woche das hört und meint, ich hätte Ahnung von Finanzen. Und er natürlich da noch ein bisschen hinterherhinkt. Er war nur Sales, ich war Trading.
1: Hallo. Interessant, ich grüße ihn auch. Ich ahne, wen du meinst, und ich muss grinsen, wenn ich an ihn denke. Das Erstaunliche ist, dass von großen Leuten viele Freundinnen und Frauen zuhören. Das habe ich jetzt oft gehört, teilweise von Namen, die ja alle sehr gut kennen. Ja, meine Frau hat sie immer gehört oder hört sie immer, deswegen bin ich mal bereit. Das freut mich natürlich mal besonders, weil es gibt ja nun kaum einen stärkeren Hebel, den man haben kann bei irgendwelchen Gästen oder Sprechpartnern als ihre Partnerin. Also wenn ihr Lust habt auf diese Zusatzveranstaltung, dann braucht ihr auch ein Hauptticket, denn das Ganze ist wirklich dann obendrauf gesattelt als Nebenveranstaltung. Es bleibt dann auch Zeit für die anderen Veranstaltungen. Geht auf freihafen.live, holt euch da euer Ticket, wenn ihr Lust habt. Es wird gut voll, darüber freuen wir uns. Es sind noch ein paar Plätze frei, die geben wir gerne auch noch ab, weil je mehr, desto besser, denn ihr seid ja die Stars des Freihafens, beziehungsweise diejenigen, die sich kennenlernen sollen. Wir, die man so ein bisschen kennt, helfen ja eigentlich nur dabei, ein bisschen das Eis zu brechen und die Hände zueinander zu führen, damit wir endlich wegkommen aus einer Vorbild- und Hinterherhechel-Sicht der Dinge und selbstständig werden. Was ihr natürlich alle tut, wenn ihr diesen Podcast hört, bevor jetzt Beschwerden kommen, das weiß ich ja, aber man kann es ja immer noch etwas besser trainieren zusammen und vor allem sich direkt verbinden, ohne irgendwelche Technik dazwischen, die ja unter Kontrolle von anderen Mächten sein kann. So, genug der Werbung und der Vorfreude. Wir haben mehr als genug Arbeit vor uns, denn du sagst, Hermann, das Zinskurvenspiel, das ja hier schon Thema ist, seit der Podcast startete, das ist von besonderem Interesse derzeit. Die Staaten frisieren ihre Zinskurven mit der einfachen Begründung, dass sie die natürlich möglichst niedrig haben wollen, weil sie sich für billig Geld selbiges leihen möchten am Finanzmarkt zur Finanzierung ihrer Macht- und Reichtumspläne. Aber die Zinsen steigen immer weiter und die USA führt momentan im Prinzip das Spiel an bei der Manipulation oder beim Yield Curve Management. Das hat jetzt neue Höhen erreicht, sagst du.
2: Ganz genau. Also das war ja der Auslöser auch für die Bitcoin Rally, als Scott Bessent, der amerikanische Finanzminister, erklärt hat, dass jetzt pro Operation, also pro Markteingriff, nicht mehr 2 Milliarden der langfristigen Verbindlichkeiten zurückgekauft werden auf Kosten der kurzfristigen. Also sie müssen es ja irgendwo hernehmen, aber sie kaufen statt 2 Milliarden langfristige Verbindlichkeiten eben 4 Milliarden zurück. Und darauf gab es schon einen richtigen Schwung, eben Bitcoin, Gold, Silber. Das hat dann Kevin Warsh, der Fed-Chef in Jackson Hole, bei dem Symposium der Zentralbanken probiert, wieder herunterzureden. Was aber jetzt gestern rauskam, ist, dass das Treasury nämlich diese 2 und 4 Milliarden sich angeschaut hat und anscheinend noch nicht so ganz mit der Schnelligkeit zurechtkommt. Sie werden das nämlich auf bis zu 12,5 Milliarden ausweiten. Und das heißt, sie werden einige der sogenannten Off-the-Run-Bonds, was sind das? Also wenn jetzt ein Bond als 30-jähriger Bond kommt vor 5 Jahren, dann ist das heute ein 25-jähriger Bond. Und 25 Jahre ist eben nicht eine Benchmark oder so ein Knotenpunkt, an dem sich sehr viele Modelle orientieren. Und deshalb sind da die Handelsaktivitäten ein bisschen illiquider. Und das kann man Management nehmen, aber bei 12,5 Milliarden ist das eigentlich schon auffällig. Es geht ihnen nicht schnell genug, dass die Zinsen hinten nicht nur nach unten gehen, sondern erst einmal im Zaum gehalten werden. Also ich habe mir da auch mal angeschaut, was so Forward, das ist jetzt ziemliche Terminologie aus dem Swap-Handel, da gibt es 10-Year Forward. Also das heißt, man kann heute schon handeln, wie sind die 10-Jahres-Zinsen in 10 Jahren. Mhm. Und die sind deutlich höher als heute. Und das bedeutet, dass der Kapitalmarkt im Moment davon ausgeht, dass die Zinsen wesentlich länger oben bleiben werden. Also das ist kein temporärer Blip jetzt nach oben und kommt sofort wieder nach unten, sondern dass die auch in 10 Jahren, eben jetzt bei den deutschen Zinsen, die sind jetzt so um die 3,37, 3,38, also auch schon ordentlich gestiegen. Aber da reden wir in 10 Jahren von 3,60, 3,70. Und das
1: kann man das sehen? Ten Year Forward, wo kann man das angucken? Das ist wirklich spannend.
2: Genau, das siehst du eigentlich auf Bloomberg. Und das sind sehr spezielle, also ich weiß nicht, ob es das irgendwo umsonst zu sehen gibt. Ich habe es nur bei einem Post gesehen von jemand, der da täglich mitarbeitet. Okay. Und von daher habe ich das übernommen, weil das ist wirklich sehr, sehr spezifisch, auch für den Bondhandel. Das ist auch sehr wichtig für Lebensversicherer und Pensionsfonds, die eben sehr lange Liabilities haben, die damit auch ungefähr festlegen können, welchen Grad des Investments sie im Moment eingehen. Und wenn natürlich der Kapitalmarkt jetzt handelt, ob das jetzt die reinen Zinsen sind, das Ganze gibt es auch auf Inflation. Also du kannst auch die Inflation in 30 Jahren heute schon handeln. Das ist halt sehr illiquide und da treffen sich nur ab und zu eben Käufer und Verkäufer, aber es sind eben diese Kapitalmarktteilnehmer, die sehr lange Verbindlichkeiten haben. Das heißt, so eine Lebensversicherung bzw. Rentenversicherung, die in 25 Jahren anfangen muss, dann für 20 Jahre auszuzahlen, die schauen sich das heute schon an. Also das ist sehr speziell für Bond, gerade für Bondhandel. Und von daher wollen wir da gar nicht so viel Zeit verlieren, weil ich kriege oft Hinweise, das ist zu viel Fachkabular, Vokabular. Aber es gehört natürlich dazu, dass man lernt, wo kriegt man solche Informationen her, wie zum Beispiel ein Kapitalmarkt in 10 Jahren laut den Informationen, die ich heute habe, aussehen kann. Und da ist eben, was jetzt im Moment präsent auffällt, dass die amerikanischen Ministeriumsmitarbeiter eben bekannt gegeben haben, sie wollen bis zu 12,5 Milliarden für die nächste Operation ausgeben. Das heißt, hier werden die Investoren und gerade die Primary Dealer, das sind also diese Erstdealer, die bei jeder Auktion auch mitbieten, damit auch der Staat seine Anleihen im Grunde genommen garantiert los wird, die werden jetzt aufgefordert, Gebote abzugeben bzw. Angebote an die Zentralbank, was sie gerne verkaufen würden. Und das zeigt natürlich, sie haben praktisch die Geschwindigkeit verdreifacht. Scott Bessent bei 5,30 hat in den Yen interveniert. In den letzten Stunden ist da schon wieder eine relativ große Bewegung im Dollar-Yen gewesen. Man geht davon aus, dass die japanische Notenbank hier massiv interveniert. Und das hatte ich beim letzten Mal schon gesagt. Wenn das einmal der Fall ist und ein Zentralbanker oder ein Finanzminister die Worte whatever it takes in den Mund nimmt, dann weißt du, dass irgendetwas sehr, sehr im Argen liegt. Hm. Und das ist eben jetzt die langfristigen Zinsen, 10, 20, 30 Jahre, die sie probieren, eben nicht nur unter Kontrolle zu bringen, sondern auch nach unten. Und das Ganze geht einher, wie wir das hier auch schon beschrieben haben, mit einer Flut von Emissionen von kurzfristigen Anleihen, das sogenannte T-Bills, also bis zu einem Jahr. Das kann man verfolgen, indem man zum Beispiel schaut, worauf wir nachher sicher bei Mike noch kommen, wie viele Stablecoins emittiert werden. Also ich bekomme jetzt eigentlich stündlich 250 Millionen auf über Circle USDC, 500 Millionen USDC. Und daran sieht man, sobald die begeben werden, fangen natürlich diese Tether für USDT und Circle für USDC an, beziehungsweise haben schon diese kurzfristigen Staatspapiere gekauft. Zwar nicht in vollem Umfang, aber eben in riesigen Milliardenmengen. Und das trägt dazu bei, dass ich eben der Meinung bin, und ich habe das bisher von anderen noch nicht gelesen, ich weiß gar nicht,
1: doch, warum die ich hab's jetzt gelesen. Doch, bei Tiki habe ich es jetzt gelesen, weil ich weiß ja, was jetzt kommt. Du hast ja letzte Woche vorausgesagt, Stablecoins wären der neue Börsenmarkt. Und rate, wie die Tiki-Schlagzeile von seinem Wirtschaftsreporter lautet, der das genauso sagt. Sie lautet exakt so. Also, schönen Gruß an einen Herrn Mattheis, der offensichtlich Hörer dieses Podcasts ist, weil der Zufall ein bisschen viel war, dass er das 3 Tage danach dann selber schrieb. Wir freuen uns, dass auch die Kollegen bei Tichys Einblick sich mit dir fortbilden. Hermann ist für alle da. Also du hattest gesagt, USDC wird kommen als neuer Börsensektor, als neuer Finanzsektor, und hattest ja im letzten Podcast auch geschrieben, dass die Altindustrie darauf gar nicht mal so positiv reagiert.
2: Genau, also im Grunde genommen wird mit den Stablecoins bereits eine neue Dollar-Infrastruktur aufgebaut. Ja, und das siehst du eben daran, dass es jetzt diese Milliarden gibt. Die EU hechelt hinterher, verbietet natürlich Krypto, macht Mika und alles, damit du da nicht involvierst, und wundert sich dann. Ich glaube, Mike, korrigier mich, wenn ich falsch liege, irgendwo so um die 450 Millionen Euro Stablecoins gibt es, während es irgendwo um die 350 Milliarden oder 330 Milliarden US-Dollar Stablecoins gibt. Und das bringt mich eben dazu, zu glauben oder anzufangen, genau hinzuschauen, wie diese T-Bills in Zukunft, die in die Stablecoins aufgenommen werden, verzinst werden. Im Moment bekommen diese Anbieter der Stablecoins da 3,5 bis 3,75%, nämlich den Korridor, den die amerikanische Zentralbank festgelegt hat für das Geld praktisch unter Banken. Was passiert jetzt, wenn sie das auf 1% nach unten nehmen? Es wird eine massive Erleichterung für das amerikanische Finanzministerium geben, und sie werden natürlich, wenn eine 30-jährige Anleihe bei 5,3% handelt und eine 20-jährige bei 4,8%, dann werden sie natürlich zurückkaufen, was das Zeug hält, und bei 1% dann in die Stablecoins stecken, was nur alles reinpasst. Und das bedeutet, das, was wir ja auch schon länger sagen, sie werden diesen US-Dollar-Stablecoin als praktisch neue Infrastruktur über die Welt verteilen. Und egal, mit wem ich da spreche, die sagen, naja, wenn du in Brasilien sitzt, dann hättest du auch lieber einen Dollar-Stablecoin als einen brasilianischen Real. Und so geht's eben den Euro-Ländern auch. In UK hat man das, glaube ich, bei 10 oder 20.000 Pfund gedeckelt, dass man sagt, mehr darfst du in USDC oder in US-Stablecoins nicht halten, weil da haben ja die Engländer, UK hat nichts davon. UK hat nämlich im Moment auch ein riesiges Problem, nämlich die 30-jährigen Zinsen, die sehr entscheidend sind für die Pensionszusagen, die auch gemacht wurden. Also da liegt in UK auch enorm was im Feuer. Und da hatte die Regierung so halbherzig probiert zu sagen, naja, wir machen auch einen Stablecoin und dann verkaufen wir da unsere Short-Sterling-Papiere da rein. Also auch ähnlich wie die T-Bills. Und das werden die Amerikaner nicht zulassen. Sie sitzen da als Marktführer und sie werden ganz klar sagen, also Freunde, der Markt der Stablecoins gehört uns. Und ich habe diese Woche was sehr Interessantes gepostet von jemandem, der durch London läuft und offensichtlich sehr viel Ahnung von Bitcoin hat und auch das erklärt hat, dass Amerika praktisch hier einen USDC ausgeben wird, beziehungsweise ausgegeben hat, den sie nicht unmittelbar beeinflussen, aber den sie natürlich kontrollieren. Also im Europaraum ist das natürlich der Euro-digitale Coin, soll ja unter der Herrschaft der EZB kommen. Das ist in Amerika offiziell privat, aber wir wissen alle, dass Amerika relativ gut ist, zu allokieren oder zu herauszufinden, wo welche Summen liegen. Und Scott Bessent war vor ein, zwei Tagen auch auf diesem Symposium der G20, wo auch unser Genosse Klingbeil war. Dazu kommen wir ein bisschen später, da habe ich auch noch eine Anmerkung. Aber auf jeden Fall hat Scott Bessent eine Rede gehalten und hat den Iranern oder der Führung des Iran klar gesagt, wir wissen auf den Virgin Islands, wo eure 100 Millionen Dollar Konten und wo eure 100 Millionen Dollar Häuser liegen. Und ich kann euch versprechen, wir frieren das ein. Also da ist natürlich auch der Markt im Grunde genommen staatsabhängig. Sie werden da weiter kontrollieren und alles versuchen. Und deshalb, da kommen wir nachher in den Krypto-News und auch danach, gibt es wenige Möglichkeiten, aber es gibt sie, dem Ganzen noch ein bisschen zu entgehen. Amerika im Moment, muss man nur wissen, sie sind verzweifelt und probieren die Zinsen unter Kontrolle zu halten. Die Japaner werden wahrscheinlich trotzdem noch ein paar Bonds verkaufen. Was sie jetzt wissen, beziehungsweise was der ganze Kapitalmarkt weiß, bei 5,3% auf die 30-jährigen Zinsen ist Amerika da und hält die Hand auf und sagt, was immer ihr verkaufen wollt, wir werden da die Liquidität zur Verfügung stellen. Und das heißt natürlich, wenn man den Goldpreis anschaut, Silber und auch Bitcoin, das wird weitergehen. Es ist wie Gelddrucken, es ist inflationär, auch wenn die großen Experten da alle immer noch davon ausgehen, ja, das ist ja gar nicht so schlimm für die Inflation und das kommt ja eher aus dem Öl. Nein, nein, hier wird gedruckt, was das Zeug hält. Wir sehen das an der immer weiter wachsenden und jetzt wieder schnell wachsenden

0: Sollte auch, oder?
1: Ja, absolut. Und wir haben auch gute Nachrichten. Wir haben ja letzte Woche drüber gesprochen. Die Finanzinsider-Runde ist sehr gut angekommen mit Pius und Hermann. Wir hatten letzte Woche keine Plätze mehr, konnten da diese Woche noch einen neuen Raum schaffen. Die Tickets gehen auch schon wieder zur Neige, können aber noch gebucht werden aktuell. Wir haben auch noch vier für die wirklich die Backstage am Team dran sein wollen. Da können wir auch nicht erweitern. Wenn die weg sind, sind sie weg. Und ja, das fühlt sich gerade sehr schön.
2: Ja, erfreulich. 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Und wer, wie gesagt, ein Gründer ist, wer selbst irgendetwas gebaut hat, ein Produkt, eine Dienstleistung, irgendetwas, was souverän macht, was frei macht, was, wo, keine Ahnung, hilft, GEZ-Gebühren zu vermeiden oder was hilft, der deutschen Steuer den Zugriff auf eigene Vermögen zu nehmen, was hilft, irgendwelche Abzockgebühren und andere Dinge wie Blitzer zu umgehen, weiß ich, alles, was ihr vielleicht gebaut habt, um Menschen zu befreien von Übergriffen staatlicher und nicht staatlicher Art. Das sollt und dürft ihr sehr gerne auch auf dem Freihafen vorstellen, in unserer Foyer-Ausstellung für unsere Sponsoren und eben auch Gründer, für die wir dieses Sonderticket schaffen. Das heißt, es kostet nur 330 Euro, das läuft aber nur auf Zuschlag von uns, denn das deckt gerade mal die Kosten, die wir tatsächlich für all das haben, um jemanden dort richtig zu bewirten und als Teil des Kongresses dabei zu haben. Wer also so ein Ticket haben möchte, der schreibe uns doch einfach eine kurze Mail. mail@paulbrandenburg.com. Sein Produkt, seine Dienstleistung, sein Unternehmen mit ein paar Sätzen vor und dann schauen wir, ob wir zusammenkommen. Das sind natürlich nur eine Handvoll Plätze, die wir da vergeben können. Das heißt, wer zuerst kommt, mal zuerst und wir freuen uns damit, idealerweise halt jüngere Gründer oder jüngere Unternehmen, aber auch Alteingesessene, die einfach sagen, schau mal, wir machen das so und das lohnt sich, wenn alle das wissen, mit so einer gesponserten Karte dorthin zu bringen. Ja, haut rein, wir freuen uns auf eure Mail und wir hauen rein und freuen uns weniger auf das, ja, was die Märkte und die Zinsentscheider so entschieden haben, denn ja, das erste Thema gleich, das kostet uns bares Geld. Hermann sagt, wir müssen über die Zinsen reden und die Erhöhung, die die FED beschlossen hat. Dann hat offensichtlich Ursula von der Leyen in einem besonders umnachteten Moment beschlossen, Kanada solle EU-Mitglied werden. Auch das hat vor allem Geldhintergründe. Darüber wird zu reden sein. Wir thematisieren den Nasdaq und was an ihm abzulesen ist und natürlich, was sich auf dem Kryptosektor tut und haben die Krypto-News mit Mike the Pirate. Zinsen sind eigentlich dein Dauerthema, lieber Hermann, und wir wetteten ja bei Blockzocker darauf, dass nicht passiert, was jetzt passiert ist, nämlich dass die US-amerikanische Zentralbank FED die Leitzinsen erhöht. Wir waren fest davon überzeugt, du und ich in Folge, dass das nicht passiert, aber nun ist es doch passiert. Mr. Walsh hat die Zinsen erhöht. Warum? Was passiert jetzt und warum ist das relevant?
3: Ja, also er hat zugeschlagen, entgegen unserer Erwartung. Ich halte es immer noch für die falsche Handlung, die er jetzt da an den Tag gelegt hat. Aber das Abstimmungsergebnis, das ich mir ja auch immer anschaue, ist sehr deutlich. 12-0, das heißt 12 Mitglieder. Jeder hat für eine Zinserhöhung gestimmt. Der Zinskorridor ist jetzt statt 3,5 zu 3,75, ist er eben jetzt 3,75 zu 4. Und das ist der höchste Stand seit 2023. Ja, die Zinserhöhung aus meiner Sicht deshalb ein Fehler, weil sie in diesen Ölspike oder in diesen Raffinerie-Shortage, Crack-Spread da alles reinwirkt. Das ist also aufgrund des Ölpreises und wenn man Food und Energy rausnimmt, dann sieht man eine Kerninflationsrate von 2,4 und das hätte aus meiner Sicht nicht dazu führen sollen, dass die Zinsen erhöht werden, aber der Markt hat ganz sanft und danach, nach den letzten PPI, also Producer Price Index und CPI, Consumer Price Index, also der Konsumentenindex, hat er die ganze FED-Truppe unter Druck gesetzt und letztendlich haben sie dann das Geschenk angenommen, weil Donald Trump natürlich gefordert hat, die Zinsen auf 1% nach unten zu nehmen. Ja, also Donald is talking his book, der weiß genau, was es kostet. Und wenn wir sehen, dass 7,5 Billionen im Grunde genommen die nächsten 8 bis 9 Monate zu refinanzieren sind, die sind jetzt 25 Basispunkte, also 0,25% teurer. Und das heißt, bei 7,5 Billionen, 7.500 Milliarden, hängt sich das eben ordentlich an. Und danach sind wir ja auch nicht aus dem Schneider, sondern ganz deutlich, die FED hat sich letztendlich darauf beschränkt, dass wir davon ausgehen, dass das Finanzministerium immer mehr Richtung kurzes Ende der

0: Kurve finanziert, sprich T-Bills, das sind die Laufzeiten bis ein Jahr und eventuell dann bis zweijährige T-Bonds, das sind die, die einen extra Coupon haben, weil die T-Bills enthalten sozusagen die Zinszahlung schon nach einem Jahr, wenn das Geld wieder zurückkommt. Die muss man natürlich wesentlich mehr rollen, das heißt immer wieder verlängern. Dazu kommen schlanke 200 Milliarden, die wiederum Defizit alle paar Monate dazukommen. Und das heißt, da wird ordentlich am Telefon gerödelt, dass man das unter die Leute bringt, beziehungsweise es geht dann in die Stablecoins. Das wird weiterhin aufgebaut. Das ist eben die neue Dollar-Infrastruktur. Und ich glaube, man hat sich so ein bisschen stillschweigend geeinigt, dass lange Bonds, nämlich die ab 10 Jahre oder spätestens die ab 20 Jahre, dass die doch an die Hyperscaler gehen, weil man buhlt da um den gleichen Pool von Kapital. Das heißt, eine Amazon oder Meta, Google, die mit ihren riesigen Cashflows aber jetzt in AI investieren und sehr viel Geld brauchen, also noch mehr Geld, als sie verdienen, denen überlässt man im Moment dieses lange Ende. Und da kommt auch ein bisschen diese Mordsshow her, dass AI gedrosselt werden sollte. Das wird auf gar keinen Fall aus meiner Sicht stattfinden.
1: Das muss man
0: gedrosselt werden, du und ich.
1: Ja. Genau.
0: Also was da der Fall war, ist, dass Elon Musk, Sam Altman und Amodee, der Chef von Anthropic, im Grunde genommen so den ersten Panikbutton gedrückt haben und haben gesagt, also wir sehen im Moment das Risiko, dass sich AI oder künstliche Intelligenz viel zu schnell entwickelt. Wir kriegen sie nicht mehr in den Griff. Wir werden alle sterben, früher oder später. Also es war so ein bisschen Panik nach draußen. Was meines Erachtens. Ja, aber wenn du siehst, dass die Aktienmärkte sehr, sehr gut gehalten haben. Am Samstagabend kamen schon die ersten X-Nachrichten. Das wird am Montag 10% nach unten gehen. Crash, es wird nie mehr hochgehen. Also die AI is a bubble, die poppt am Montag und gar nichts ist passiert. Also mal 3, 4, 5%. Das ist etwas, was so eine richtige AI-Aktie am Tag macht, wie früher die Krypto, die Altcoins sind halt jetzt auch Aktien auf die AI-Werte, die eben mal 7, 8% nach unten und mal 10% nach oben gehen. Also von daher ist eher so mein Empfinden, dass diese Panikbutton so gedrückt wurden, dass man klar sieht, für die Großen geht es ganz normal weiter. Die Kleinen, wie du und ich, wir werden eingeschränkt in der Nutzung. Und das Ganze zieht sich ja querbeet. In Amerika wird gerade bekannt gegeben, die Ölreserven sind noch nie so niedrig gewesen wie jetzt. Das heißt, wir alle müssen sparen. Und wenn jemand aus der Politik sagt, wir alle müssen sparen, dann heißt, du sparst und ich gebe es aus. Und so geht das auch munter weiter. Also das ist meine Analyse davon. Und deshalb sage ich ja immer, lasst euch nicht ausschütteln. Wir sehen, was so in der Nvidia oder Micron oder Marvel beziehungsweise andere Werte verdienen, das ist gigantisch. Und der S&P, wie auch der Nasdaq, hält sich praktisch super gut. Warum? Weil 10 bis 15 Aktien mittlerweile mehr als die Hälfte der Marktkapitalisierung ausmachen und das Ganze nach oben halten. Also von daher, die Inflation, die immer wieder angesprochen wurde, ist eben so, dass sie der Fed als Grundlage gedient hat, die Zinsen zu erhöhen. Die Inflation ist jetzt seit mehr als 60 Monaten über 2%. Das ist ähnlich wie bei der EZB, der Targetmarkt. Da will man ungefähr hin. Ich hatte ja schon vor circa einem Jahr gesagt, ich glaube, dass sich die Fed und auch das Finanzministerium darauf einpendelt, dass die Inflation in Amerika bei ungefähr 3% bleiben wird oder festgenagelt wird. Und so ist es auch passiert. Jetzt führt man natürlich die 2% an. Das führt natürlich dazu, dass der Häusermarkt in den letzten 30 Jahren nicht mehr so eingefroren war, beziehungsweise ist es jetzt, wie man es nennt, ein Buyer's Market. Das heißt, wenn man jetzt ein Käufer ist und sich die hohen Zinsen leisten kann, dann kann man schon das ein oder andere Schnäppchen machen. Und da erwarte ich eigentlich, dass die Immobilienmärkte weltweit richtig in die Knie gehen, also dass das 10, 15, 20, 25% nach unten gehen kann. Die deutsche DWS, die Tochter, die Vermögensgesellschaft, die Vermögensverwaltung der Deutschen Bank, hat auch einen Immobilienfonds recht klammheimlich von 36 Euro auf 32 abgeschrieben, also das Ganze nach unten genommen. Die werden jetzt an der Börse bei 22 gehandelt. Also von daher, Die werden weiterhin probieren, Immobilien abzudrücken, aber im Gegensatz zum Kanzler und den ganzen Spaßbankern, das Interesse an Investment in Deutschland war noch nie so hoch. Allein mir fehlt der Glaube, ich sehe keine Käufer. Also von daher ist das etwas, was man mit Vorsicht genießen kann. Was bleibt als Fazit für diese Zinserhöhung? Amerika hat ein Schuldenproblem, das kann man nicht wegradieren. Das diktiert die Monetary Policy, also die Geldpolitik. Walsh zeigt sich jetzt als harter Mann. Okay, er hat die Zinsen erhöht. Goldman Sachs kam eben gerade und sagt, sie gehen davon aus, dass im Oktober nochmal die Zinsen um 25 Basispunkte erhöht werden. Sei es drum, aber das Schuldenproblem bleibt. Sie finanzieren das Ganze praktisch einjährig oder darunter. Das heißt, jede Zinserhöhung tut da extrem weh. Und so werden eben Zinserhöhungen genutzt, um die Wirtschaft einzubremsen. Muss man zugeben, die amerikanische Wirtschaft wächst im Gegensatz zur EU oder zu Deutschland. EU hat ja auch ein paar Länder, die wachsen. Aber die Wahrheit ist, dass die Zinserhöhungen eben letztendlich die Nachfrage schädigen. Sie macht bestimmte Dinge wie Immobilien teurer. Dann wird wieder geschrien, wir brauchen einen Mietdeckel, weil die Mieten unter Umständen nach oben gehen. Das alles ist die Gemengenlage, die wir im Moment haben. Und so gehe ich weiterhin von meiner festen Überzeugung aus, die Fed druckt weiter Geld. Sie kaufen US-Bonds. Sie werden das weitermachen. Damit ist sie Staatsfinanzierer, was sie nie werden sollte. Sie sind ja offiziell unabhängig. Und in diesem Kontext passt auch die Bank of England zum Beispiel, drosselt jetzt ihre Emission der langlaufenden Bonds. Und die Bank of England nicht, weil die Bank of England hat langlaufende Bonds im Bestand. Die verkauft sie jetzt. Es ist das englische Finanzministerium, was natürlich die Anleihen ausgibt. Und da will man in Zukunft langlaufende Anleihen von einem 30-prozentigen Anteil im Jahr auf 9% nach unten fahren. Das heißt, auch denen wird es am langen Ende zu teuer. Die können sich das nicht leisten. Ist natürlich für langfristige Asset- und Liability-Manager, die sehr langfristige Auszahlungen zu erledigen haben, wie Pensionskassen, die müssen diese langlaufenden Assets kaufen. Und das heißt, wenn da immer weniger kommen, war ja meine Theorie schon vor wenigen Wochen, dass sie das Angebot da so verknappen, dass sie letztendlich die Zinsen zum Halten oder sogar zum Sinken bringen, weil mehr Leute kaufen, als der Staat emittiert. Das werden wir sehen. Das ist so die erste spannende Analyse, die wir daraus machen können. Die Interventionen werden weiterkommen. Mein Ziel jetzt im Moment, wenn ich davon ausgehe, dass sich alles so normalisiert, wie ich es in 30 Jahren Bondhandel kennengelernt habe, dann ist es so, wenn zum ersten Mal die Zinsen erhöht werden um 25 Basispunkte, dann gehen in den nächsten 6 Monaten praktisch die 10-jährigen Zinsen um 50 Basispunkte, also 0,5% weiter nach oben. Das wären jetzt dann 5,5%. Und so mit den nächsten 12 Monaten dann Richtung Ziel 6%. Und dann hat sich eigentlich alles normalisiert. Ich nehme das so ein bisschen als Vergleich an der Eurex, das war früher die deutsche Terminbörse, wird ja ein 10-jähriger Bund-Future gehandelt und der hat als lieferbaren Basket, also das, was man da als Finanzinstrument handeln kann, 10-jährige Anleihen und die fiktive, die unterliegende Anleihe hat 6%. Da ist also der Bund-Future bei 100. Und das sieht man also, das hat Mitte der 90er angefangen, als der Bund Future dann zur Eurex ging. Wie gesagt, vorher war es deutsche Terminbörse. Da hat man als durchschnittliche 10-Jahres-Rendite 6% genommen. Und das ist heute dann mehr oder weniger wieder gültig. Und so sieht man eben, dass sich etwas normalisiert, aber normalisiert bei dieser Art von Schuldenstand und normalisiert bei dieser Art von Kosten für ein Haus, ist das natürlich enorm happig, was da an Zinsaufwendung geleistet werden muss. Und das wird sich, nur wenige Leute werden sich das leisten können. Das wird sich nicht mehr jeder leisten können.
1: Sieht ja in Deutschland ähnlich aus, muss man sagen. Aber lass mich einmal kurz mal zurückkommen auf das, was du im Vorbeigehen so gestriffen hast, die KI-Erzählung von der Armageddon-Lage, die wir da haben. Das Interessante ist ja, wenn man sich anguckt, wer das verbreitet. Das sind also einerseits Scam Altman, so betitelt von Elon Musk, weil Scam, also Betrüger Altman statt Sam, weil Musk bis heute ihm ja mit Faktenbasis durchaus vorwirft. Er hat das Non-For-Profit-Projekt OpenAI ja in seine private Firma umgewandelt und hat damit sozusagen eine GmbH oder eine gemeinnützige Organisation in eine private Profitorganisation transformiert und damit selbst sein Geld gemacht. Und deswegen mögen die beiden sich auch gar nicht, weil das Musk dem Altman immer wieder unter die Nase hält. Sam Altman jedenfalls, dieser Mann und eine Ablegerfirma von seinem OpenAI, nämlich Anthropic, die Claude rausgegeben hat, das sind die beiden Frontfiguren dieser AI-Duma-Geschichte. Also zwei ultra-woke Leute und ultra-woke Unternehmen bekommen dann Schützenhilfe von Bill Gates, Kamala Harris und so geht die Liste weiter. Ja, also und gleichzeitig schlagen US-Medien los und verwenden den Titel Corona-Leugner und Klimaleugner jetzt neu mit KI-Risikoleugner. Es ist also die original gleiche Truppe mit dem original gleichen Drehbuch, also die sie ihnen schon das Erfolgsfilmchen Corona-Pandemie verkauft haben oder Klimawandel menschengemachter, die macht eben jetzt die Show KI-Weltuntergang. Und das Interessante ist, dass diese Panikmacher jetzt Unterstützung bekommen, wie immer bei diesen Themenwechseln, ob das Ukraine ist, ob das Corona-Masken ist, splittert sich ein weiter Teil der ansonsten ja recht kritischen Gegenöffentlichkeit ab und sagt, ja, hier, das stimmt, die KI bringt uns wirklich um, da müssen wir jetzt aufpassen und schreien eben nach Reglementierung. Das wird das auch, was die EU am besten
2: kann. 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
3: 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Der wegen seines Kontakts zum Remo-Clan unter Druck geratene linken Bundestagsabgeordnete Ferhat Kocak hat während seiner Zeit im Berliner Abgeordnetenhaus wiederholt umfassende und detaillierte Auskünfte über Polizeimaßnahmen zur Bekämpfung von Clan-Kriminalität verlangt. Gemeinsam mit dem damaligen innenpolitischen Sprecher der Linksfraktion, Niklas Schrader, fragte Kocak zwischen 2022 und 2023 unter anderem nach Orten und Uhrzeiten von Einsätzen, beteiligten Behörden und Polizeieinheiten, geleisteten Einsatzkräftestunden, in einzelnen Anfragen auch nach der Bewaffnung der eingesetzten Polizisten. Ob er die so erlangten Informationen weitergegeben hat, ist bis jetzt unklar. Andreas Bofenschulte, SPD Bremen, spricht sich für eine Steuer auf Superreiche aus. Für die rund 5000 Deutschen mit mehr als 100 Millionen Euro Finanzvermögen. Die Forderung ist brisant, weil sich Union und SPD auf eine Steuerreform geeinigt haben, die unter anderem zusätzlich einen höheren Reichensteuersatz vorsieht. Die Bundesrepublik steuert auf einen weiteren Schuldenrekord zu. Die für das Schuldenmanagement zuständige Finanzagentur des Bundes geht davon aus, dass die Neuverschuldung im kommenden Jahr erneut einen historischen Höchststand erreichen wird. Angeblicher Grund sind Ausgaben für Infrastruktur sowie für Verteidigung. 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
1: Ukraine ist, ob das Corona-Masken ist, splittert sich ein weiter Teil der ansonsten ja recht kritischen Gegenöffentlichkeit ab und sagt, ja, hier, das stimmt, die KI bringt uns wirklich um, da müssen wir jetzt aufpassen und schreien eben nach Reglementierung. Das wird das auch, was die EU am besten kann, ne? Reglementieren, verbieten, zurückdrosseln, überwachen. Das kommt genau aus dieser Voco-Deep-State-Ecke. Man merkt es auch den Produkten an. Claude ist aus meiner Sicht komplett unbrauchbar geworden, also das Programm von Anthropic, weil es mit massiven Einschränkungen und Reglementierungen einen drangsaliert. Bei ganz normalen Vorhaben und Anfragen und Prompts weigert sich Claude, er hat sich früher schon geweigert, beispielsweise ein Werbebild zu machen, wo deutlich deutsche Durchschnittsbewohner drauf zu erkennen sind. Nein, es müsse also rassisch gemischt sein, ansonsten sei das segregierend und nicht richtig. So etwas würde er nicht machen. Neulich weigerte sich Claude dann bei einer Veröffentlichung von mir, Daten im Internet, ein PDF hochzuladen, zu updaten, wenn ich ihm nicht vorher den Rechtshintergrund erläutere. Ich habe meine Abos bei Anthropic jetzt gekündigt und habe gesagt, so eine Firma, die so übergriffig ist, die soll mit ihrem Produkt nach Hause gehen. Es ist ja dann, wenn Anthropic mit OpenAI zusammenarbeitet, letztlich eine Frage der Zeit, bis OpenAI zu ähnlich drangsalierenden Mitteln hat. Was ist, Hermann, deren Ziel dabei? Beide stehen vor dem Börsengang. Beide wollen ja eigentlich jetzt tolle Presse und tolle Bewertungen für einen hohen Börsengang. Jetzt sprechen sie ja von einem Verschieben des Börsengangs. OpenAI sagt ja schon, aus Sicherheitsgründen wolle man verschieben. Was ist denn jetzt deren Konsumenten- und Geldmachplan mit dieser KI-Panikmache? Weil vordergründig hat man den Eindruck, schneiden sie sich ins eigene Fleisch.
0: Ja, also ich glaube, im Falle von Anthropic, die hatten wirklich vor, bei 2 Billionen zu kommen. Also wir erinnern uns ja, SpaceX kam bei 1,75 Billionen und Anthropic hatte da wirklich auf dem Schirm, noch größer zu sein. Also da hatte ich ja auch gesagt, die sollten wir eigentlich sofort verkaufen. Was passiert da? Anthropic ist zum Beispiel einer der größten Kunden von xAI, also von SpaceX, und zwar im Mieten von Computer Power. Und wer Elon Musk kennt, der hat das natürlich schon vor Jahren mehr oder weniger durchdacht. Er macht jetzt seinen eigenen Chip. Er hat dafür gesorgt, dass eben diese riesen Batterien, die er hat, dass die Energie zur Verfügung stellen können. Und er hat diesen Compute Power. Und SpaceX will ja auch die Datencenter bzw. die Computer Power im Weltall mit 24 Stunden Sonneneinstrahlung nutzen. Und das heißt, Anthropic ist mehr oder weniger hier abhängig. Und da sieht man, sie haben jetzt ein bisschen das Window verpasst, bei dieser Größenordnung zu kommen. Ich gehe davon aus, dass die Bewertung jetzt zum ersten Mal seit langer Zeit wieder gefallen ist. OpenAI schiebt das schon ins nächste Jahr. Aber was ist da der Fall? Ich denke, dass OpenAI jetzt eben durch sein neues Produkt, Astra ist das, glaube ich, dass sie die Markt ja, Größe erweitern wollen und das von Anthropic abziehen. Aber insgesamt ist es, was ich auch vorhin erwähnt habe, im Grunde genommen, ob das jetzt Elon Musk mit SpaceX ist, ob das Anthropic ist, wahrscheinlich auch Gemini, die halten sich ein bisschen zurück. Google ist da ein bisschen zurückgerudert. Aber das heißt, die werden offiziell sagen, es ist nicht genügend Energie da. Wir müssen also Datencenter schneller bauen. Wir brauchen schneller Energiequellen. Weil zum Beispiel Amazon jetzt seine eigenen Nuklearreaktoren baut, das dauert alles Zeit, aber sie werden eben sagen, wir müssen das runterfahren von der Geschwindigkeit her, was nichts anderes bedeutet, wie schon gesagt, dass du und ich langsamer werden, aber sie machen ja ganz genau weiter. Also
1: gut, aber es müssen dann alle mitmachen. Ich,
0: das ist so eine Nachfrage.
1: Das müssen dann alle mitmachen, wirklich als Kartell, als Absprache, als vollkommen illegale Aktion, weil ansonsten würde ja einer leiden, nicht? Da will ja keiner jetzt den Endkunden abdrehen, so wie jetzt Anthropic, die sind jetzt vorgeprescht. Jetzt habe ich einen Großteil meiner Arbeit auf OpenAI, ChatGPT umgelagert. Gehe aber selbst davon aus, ist ja dann eine Frage der Zeit, bis ChatGPT Ähnliches durchsetzt und auch so kommt, weil sonst klappt's ja nicht.
0: Davon ist auszugehen, die Mühlen, bevor die in die Presse kommen, wie ich immer sage, wenn es in der Zeitung steht, ist es zu spät. Das heißt, die sind vorher schon diskutiert, die sitzen ja auch andauernd zusammen. Das heißt, die wissen, dass sie dieses Rennen, das KI-Rennen gegen die Chinesen nicht verlieren wollen. Das sagt ja auch immer Donald Trump. Das heißt, sie werden oder sie können nicht langsamer machen. Wenn jetzt DeepSeek und Kimi mit den neuen Versionen kommen, dann müssen wir sehen, was da passiert. Diese Schocks werden immer geringer. Das heißt, du siehst eben auch, dass die Aktienmärkte nicht dann um 10, 15, 20% einbrechen, sondern vielleicht um 6 bis 8. Hm. Das dauert ein paar Tage, dann sind wir wieder da, wo wir vorher waren. Weil im Moment eben die Gewinnmargen darauf sind gigantisch. Aber es ist eben von den Large Language Models, von den Anthropic, OpenAI und auch SpaceX, was die reine Bewertung betrifft, ist sehr viel dahin gegangen in die wirkliche, das, was du physisch in Material und in Racks für die ganzen Computer Power und für die Datencenter brauchst. Das sind die großen Gewinner. Genau, jetzt immer noch die, die es schnell bauen können. Das Ganze wird sich verlagern und wie wir auch gesagt haben, das wird Richtung Krypto gehen. Ich bin nach wie vor der Meinung, dass wir im Kryptomarkt immer mehr Interesse sehen werden und das wird sein, Bitcoin als Standalone praktisch Aufbewahrung von Wert und dann wird es Ethereum, Solana sein. Solana ist für mich da noch eine Nummer besser und größer und schneller. Aber es gibt eben eine andere Kette, die heißt Base. Jetzt hat auch Robinhood seine eigene Blockchain. Das sind Dinge, die werden in der großen Tokenisierung von allem einfach die Gewinner sein. Manchmal muss man ein bisschen warten. Manchmal bin ich meiner Zeit ein bisschen voraus und es tut auch weh. Aber ich sage ja, ich bin nicht gut im Daytrading, was so Analysen sind, wo wir dann längerfristig hingehen, das ist eigentlich relativ klar, okay. Nämlich weiter nach oben. Es wird mehr Geld geben, es wird mehr da reinfließen, die drücken die Sachen nach oben.
1: Okay. Und
0: dann geht es weiter wie gehabt.
1: Also dann steckt hinter der KI-Panik im Prinzip der gleiche Blödsinn wie hinter der Klimapanik. Im Prinzip ist der direkte Nachfolger. Sie wissen, sie haben zu wenig Energie momentan, um ihre Center zu betreiben und erzählen eben Otto Normalidiot, du musst Energie sparen. Und dann aus verschiedenen Gründen halt. Jetzt soll er weniger KI verwenden und das Problem dahinter ist eigentlich das gleiche. Könnte man fast vermuten, dass die Klimapanik-Erzählung die ausrangierte Vorläufernummer ist von der KI-Panik-Erzählung. Und wer weiß, was dahinter steckt, aber glauben sollte man beide erstmal nicht. Ja,
0: ja also da zur Anmerkung, früher war es so, man hat sich da auf Epstein-Partys getroffen. Heute weiß ich nicht, wo man sich trifft, aber der Ausdruck aus dem Epstein-Clan, der ist schon sehr treffend, weil es sind immer die gleichen Typen. Es sind immer die gleichen Leute und die sind alle in diesen E-Mails gelistet und dann, ja. Das ist eben die Truppe, die ansagt, was will man da groß machen? Man muss sich wehren.
1: Ja. Ja, wie das Übliche einfach, same, same, but different. Ein bisschen anders ist tatsächlich das, was Uschi von der Lügen jetzt ausgerufen hat und der Fachmann staunt, der Laie wundert sich. Kanada soll EU-Mitglied werden. Das macht natürlich aus nicht wirtschaftlicher Sicht erstmal total Sinn, weil ich glaube, Caroline Gosling hat völlig zu Recht auf X gesagt, die einzige westliche Nation, die noch schwuler und behinderter ist als Deutschland, ist Kanada. Und das kommt durchaus hin, wenn man sich überlegt und anschaut, was Kanada so tut, um sich selber unmöglich und vor allem B, wirtschaftlich zu gar nichts zu machen. Insofern passen die beiden zusammen. Ein assoziiertes Mitglied der EU soll Kanada werden. So etwas gibt es bisher quasi gar nicht. Yannis Varoufakis, der frühere griechische Finanzminister, hat dann auch seiner Lieblingsfreundin Ursula von der Lügen auch gleich entsprechend geantwortet bzw. kommentiert, nun hat sie ihre letzte Murmel verloren. Ähnliches hört man aus anderen Richtungen. Was ich interessant finde daran, Hermann, ist, also was ist der wirtschaftliche Move, was ist der Plan wohl dahinter? Und was ich interessant finde, ist dann meine Anschlussfrage ist, was wohl Onkel Donald sagt bei solchen Überlegungen, der ja schon Kanada vielfach zum Feind erklärt hat und Karten veröffentlicht, auf der Kanada eingefärbt ist in US-Flagge und im Prinzip das kalte Snow-Mexico, hat es ein anderer Troll im Internet genannt, das ist das Schnee-Mexico umbenannt und einverleibt. Also es könnte Donald Trump ja eventuell missfallen, wenn die EU versucht, tatsächlich Kanada irgendwie in eine Art Assoziations- und Handelsraum zu bekommen. Bringt das was? Ist das sinnvoll und schlüssig? Was sind die wirtschaftlichen Folgen solcher Ansinnen?
0: Na, er hat sofort gedroht. Also er hat gesagt, der Handel mit Kanada wird ausgesetzt und den stellen wir ein. Wenn Kanada sich da nicht beruhigt und Mark Carney ist ja genauso vogue wie hieß der Schönling vorher, Trudeau. Mhm. Ja, und Justin. Und von daher hat sich nicht viel geändert. Natürlich gravitieren die zu Ursula, die natürlich mit breit ausgestreckten Armen in Brüssel steht und Mark Carney da empfängt. Aber was
1: zum
0: ist
1: Glück der hast Hintergrund? Du jetzt Arme also, gesagt. Ich hatte ganz kurz Angst.
0: Ja, ich hatte kurz überlegt. Ja, ja. Aber ja. Nee, also Ursula empfängt ihn natürlich da mit allen Ehren. Ja.
1: Okay, wir haben es jetzt.
0: Um bei dem Thema zu bleiben. Und sie hat ja gerade die State of the Union gehalten, also so ein bisschen angelegt an die Amerikaner. Da kommt die große Präsidentin und hält eine Rede zur Lage der Nation, also zur Lage der EU, zur Lage der Union. Und darauf hat sie dann hingewiesen, dass ja nicht nur erneuerbare Energien, sondern auch nuklear jetzt aus Europa kommen kann. Und da ist es natürlich ein großes Geschenk, dass Kanada jetzt Europa ist, weil da sind die Uranvorkommen. Also von daher scheint das recht gut zu laufen, dass man dann Kanada jetzt als Teil der EU nimmt. Ich denke, es ist ähnlich wie bei diesem Eurovision Song Contest. Da kommen ja auch die Australier jetzt mit in den europäischen Song Contest. Da werden auch in Zukunft die Kanadier mit dabei sein, wenn sie es nicht schon sind. Ich habe es schon 10, 15 Jahre nicht mehr gesehen. Aber auf jeden Fall, da verbreitet sich dann die EU. Hm. Muss man sehen, was daraus wird. Zumindest ist es so, dass man auch einen Goldproduzenten hat. Kanada ist einer der größten Goldproduzenten der Welt, hat selbst sehr, sehr wenig Goldreserven. Ehrlich gesagt, also total irre. Aber wenn Uschi diesen großen Plan mitgeht, dann ist es natürlich so, dass sie, wenn die Chinesen Gold kaufen, dann den Kanadiern sagt, also wir möchten auch Gold. Und wenn Donald Bitcoin kauft, dann wird die EU sagen, nee, wir kaufen lieber Gold, weil wir haben Bitcoin verboten. Also es ist alles grotesk, wo du hinschaust. Was soll man da noch sagen? Mhm. Es bleibt alles, wie es ist. Mir erscheint es, dass Frau von der Leyen nicht besser aussieht. Also sie kriegt jeden Tag mehr dämonische Züge, wenn man so diese Instagram-Sachen und so sieht. Da kann man schon langsam Angst kriegen. Also muss
1: gut,
0: man so sagen.
1: Angst oder Ekel oder was auch immer. Aber das, was man ja. sich ja wirklich fragen muss, ist, wie viel Schwachsinnigkeit da drin steckt und wie viel Größenwahnsinn vielleicht. Denn dieser Ansage, und das ist auch Uschi klar, und das ist, dass ihr das Spaß macht, ist nachvollziehbar, geht sie ja direkt auf Trump los. Es ist ja vollkommen klar, dass die USA in keiner Weise akzeptieren, wenn sich andere Reiche oder Einflusssphären, andere Politentitäten an ihren Grenzen ausdehnen. Das muss ja auch die wissen. Also was ist da, wir können nur spekulieren, aber da wird ja Trump mit voller Härte gegen vorgehen und ist ja durchaus auch eine Möglichkeit, dass Trump eben die EU jetzt noch ein bisschen höher rückt auf seiner zu beseitigen Liste. Weil so eine Ansage und so eine, ich meine, vielleicht hatte er das auch schon eingepreist, vielleicht war das ja hinter den Kulissen schon irgendwie spruchreif, aber tatsächlich fand ich diese Aussage überraschend in ihrer Abwegigkeit.
0: Ja, ist sie auch, und ich glaube, dass man einfach ausnutzt, dass Trump sich mit dem Iran-Krieg einfach weggebombt hat, und zwar selbst. Ja, und dass man jetzt sagt, schau, wenn wir alle zusammenhalten, also dieses ganze unsere Demokratie und gemeinsam und dieser ganze Quatsch, da hat man natürlich fruchtbaren Boden bei Mark Carney und seiner Frau gefunden, die ist noch woker als er. Und von daher...
1: Sicher, dass es eine Frau ist? Niemand kann es von außen sagen.
0: Ja. Ja. Also man muss da schon sagen, dass ich glaube, ich auch die Tendenz durchsetzt, jetzt Trump ist angeschlagen, also vielleicht die Russen fallen leider aus, aber man würde sich da lieber den Chinesen anbiedern, um Trump einfach noch mehr Knüppel zwischen die Beine zu werfen. Er hat sich da rein manövriert. Und das hat ihn ganz, ganz sicher geschwächt. Also man sieht es ja auch, es gab den ersten Witz bei der Zinserhöhung, dass Donald Trump gepostet haben sollte, also es war nur ein Meme, Kevin Warsh hat gerade angerufen, er will einen Deal. Ja. Und das bezieht sich halt auf den Iran, den er jetzt schon 12-mal vernichtet hat und total vernichten wird. Und da ist eigentlich nichts mehr übrig. Das heißt, er ist ein Schwätzer. Ja. Also und das kommt eben immer mehr raus, und Mark Carney fällt ihm natürlich in den Rücken, indem er nach Brüssel fährt und sich da als First Associated Member der EU krönen lässt. Das wird Trump niemals zulassen. Also da kann auch sein, dass der Konvoi, der da in Moskau war, Radcliffe und Kushner und Witkoff, dass die auch über solche Sachen gesprochen haben. Was erstaunlich ist, was ich jetzt schon zweimal gelesen habe, ist, dass von dem letzten BRICS-Meeting der südafrikanische Präsident und Xi Jinping aus China sehr krank zurückgekommen sind. Also man kann da nicht ausschließen, dass sie sich auch mittlerweile gegenseitig vergiften. Ja, das muss man einfach so sehen. Die kämpfen mit Waffen, und von daher wäre es vielleicht auch mal bei der ganzen Kriegstreiberei für die Deutschen einfach mal ein kleiner Hinweis, entweder ihr solltet keine Pager nutzen, oder die wissen genau, ob das die Amis oder die Russen sind, wenn 10 von euch Chaoten in einem Raum sind. Ja, also ihr solltet die Klappe nicht zu weit aufreißen, weil diese Welt ist losgelöst, und wir haben es einfach dahin kommen lassen, dass hier Cowboys wie Trump durch die Gegend reiten und natürlich den Stärkeren spielen. Und die EU und Kanada setzen jetzt diese Vogue-Karte dagegen, weil sie sind nicht stärker. Ja, Kanada hat Energie. die die EU dringend braucht. Ob wir da hinkommen, dass wir sie nutzen können, wissen wir noch nicht. Kleine Anekdote am Rand, die türkischen Aktien fallen heute sehr stark. Also da ist ein großer Fonds, der von Privatinvestoren geforderte Rückzahlungen nicht stemmen kann. Das heißt, ich bin deshalb darauf aufmerksam geworden, weil er einen sehr bezeichnenden Namen hat, nämlich Pursula. Also wie Ursula, Pursula Portfolio. 12 Milliarden under Management. Und da haben die Analysten, da sieht man auch, wie das so ist, wenn man den Markt vor sich hertreibt, die haben Zweifel angemeldet und schon ging das Ding dann praktisch los, dass die Leute ihr Geld zurückhaben wollten. Und eine Headline war, dieser Fonds wird geleopoldet. Also Leopold Aschenbrenner. Das heißt, auch der Fonds ist unter Druck gesetzt worden, ist wahrscheinlich jetzt auf dem Low ausgestoppt worden. Aber du siehst, ob das die Türkei ist, ob das Amerika ist, im Moment wenden sie überall die gleichen Tricks an. Dazu kommt, dass eben nach wie vor eine sichtbare Shortage, also eine Knappheit an Computerchips da ist. Das heißt, es wird eigentlich weitergehen und man muss diesen ganzen Lärm ausblenden.
1: Wie? Moment. Die Großunternehmen werden nicht aus Rücksicht auf das Wohl der gesamten Menschheit auf radikales Geldmachen verzichten? Das ist eine... Stopp, das behaupten sie nur, das machen sie gar nicht. Ich bin überrascht.
0: Ja, genau.
1: Ja, gut. Danke, dass du es
0: immer so... Geschehen, Zeichen und Wunder.
1: Ja, wir halten es natürlich in so einem Podcast hier für die Menschen fest, die ohnehin nur sich kaputt lachen, wenn sie Scam Altman mit freiwilligen Selbstverpflichtungen reden hören, wie man weniger Energie verbrauchen möchte. Ich würde ja auch meinen, bitte schreibt mir, wenn es nicht so... Ich glaube, kein Hörer von Nacktes Geld ist so geisteskrank beim Kaufen von Flugtickets auf ich möchte gern CO2 Offset kaufen klicken. Falls es doch so ist, dann bitte schreibt es mir und ich verspreche euch, ich diskutiere maximal offen mit euch darüber, warum ihr es denn tut. Ich lasse mich dann gerne eines Besseren belehren, aber man predigt natürlich in so einer Kirche immer zu denen, die man ohnehin nicht missionieren muss. Aber im Prinzip, ja, gut, natürlich ist es immer wieder gut, das mal nochmal zu erwähnen, lieber Hermann, damit wir uns vor Augen führen, dass die Realität da draußen für viele andere, ja, leider so verzerrt aussieht, wie die Tagesschau sie herstellt. Kommen wir von Kanada wieder ein bisschen südlich an die USA, weil der Nasdaq, also der amerikanische Tech-Index, interessante Dinge verrät, die auch zu dem passen, was du uns gerade bezogen auf diese beiden anderen Reiche erklärt hast. Also angespannte Zinslage, sehr enge Lage für die Staatsfinanzierung angesichts sehr hoher Verschuldungen und Bemühungen der Großfinanz und der großen Player dahinter, doch noch Geld zu machen. Nun sagt dir der Nasdaq, dass er Indikatoren bereithält oder du kannst aus ihm etwas lesen, was dieses Problem weiter verschärft. Wie muss man verstehen, was der Nasdaq gerade macht und was macht er eigentlich?
0: Genau, also im Grunde genommen schaue ich mir, da ich auch aus dem Optionshandel komme und das sehr lange gemacht habe, natürlich auch große Verfallsdaten an. Und der 18. September, nämlich heute, wenn der Podcast ausgestrahlt wird, ist ein ganz großer Tag. Und das heißt, über Optionen werden enorm viele Positionen bzw. Portfolien gesichert. Ja, also das sind sogenannte Puts, also Verkaufsoptionen. Man erwirbt das Recht, eine bestimmte Aktie oder einen ganzen Basket oder einen Index zu einem bestimmten Preis an einem bestimmten Tag verkaufen zu dürfen oder zu können. Dafür zahlt man eine Prämie. Und die ganze Zeit war es so, dass der 18. September eben ein riesiger Verfalltag ist und dass immer an diesen großen Optionsverfalltagen eben so ist, dass sie vorher marktstützend wirken. Aber was mir aufgefallen ist bei der Recherche dann, beziehungsweise du wirst stolz auf mich sein, ich habe meinen ersten TradingView Claude Bot laufen, der mir solche Dinge jetzt langsam aber sicher ausspuckt. Und da ist aufgefallen, dass der Nasdaq nämlich jetzt immer weniger Putkäufer sieht. Das heißt, die Leute, die jetzt schon seit 6 Monaten darauf warten, dass dieser Markt crasht und AI is a bubble und es geht alles nach unten und es wird nie wieder die Sonne scheinen, denen ist es jetzt zu teuer geworden, das Portfolio immer wieder abzusichern mit Prämie, die sie zahlen, die dann praktisch wertlos verfällt. Also die Optionen, diese Kaufoptionen, die dann wertlos verfällt, weil eben der Markt nicht nach unten geht. Und jetzt hat sich wohl die Community entschlossen, wisst ihr was, jetzt kaufen wir keine Puts mehr. Und das ist für mich so ein Indikator, weil ich ja auch sage, ich bin fest davon überzeugt, September, Oktober werden relativ volatile, sprich Monate, wo es ziemlich hoch und runter gehen kann. Dann haben wir Anfang November die Midterms. Und dann sollten wir uns bereit machen mit unserem Portfolio. Und da hatte ich 2, 3 Anfragen, wann wir denn mal wieder Hermanns Portfolio-Update machen. Also das könnten wir ins Auge fassen. Schreibt uns mal, ob euch das interessiert.
1: Ja,
0: weil ich werde mein Portfolio dann...
1: Moment, das ist ja, also wir sind ja mitten in den Tech-Zocker-Vorbereitungen, können wir natürlich gleich erklären, aber das gehört ja sowas von zusammen, das gibt es natürlich in Form von Tech-Zocker bald. Also wenn du hier schon gerade erklärst, was du für Agenten da laufen lässt und was wir da so bauen, können wir ja gleich noch erklären, Entschuldigung, ich wollte dich nicht unterbrechen, aber für alle, die sich jetzt schon aufschauen, oh, es kommt wieder eine Hafennote, ja, die kommt, aber in Form eines Videopodcasts der Reihe Tech-Zocker, der 2. Staffel von Blockzocker, dazu später mehr.
0: Genau. Also auf jeden Fall ist es so, man vernachlässigt das Absichern und sagt, wenn nach den Zinserhöhungen der Markt jetzt nicht nach unten will, na, dann geht er eben nach oben. Und von daher wird man jetzt doch leichtsinnig und ich bin eigentlich sehr positiv für diesen Markt. Also ich glaube, dass der S&P über 8000 gehen wird und dass der alles nach oben zieht und der Nasdaq zweifellos weit über die 30.000 hinausgehen kann. Aber diese großen Kapitalsammelstellen, so wie BlackRock und Vanguard und Fidelity, die mögen das nicht, wenn sie zu aktuellen Kursen kaufen müssen. So ähnlich wie bei Bitcoin 125.000. Da sagt der geübte Großeinkäufer für diese riesigen Kapitalsammelstellen, nee, ich will einen Discount. Und dann wird eben geschüttelt, dann werden die schwachen Hände rausgeschüttelt, dann wird nach unten gedrückt. Die Medien machen mit, wie jetzt auch bei AI. Also du denkst ja, die Welt geht unter. Von daher wird dann auch diese Medienmaschine angeworfen. Die unerfahrenen Leute hauen das dann wieder raus, was sie gekauft haben. Die großen Stellen nehmen es auf. Und was machen sie dann? Sie ziehen es nach oben durch. Und von daher auch, die Tendenz bleibt gleich. Es wird immer mehr Geld gedruckt, ob das Euro sind, ob das Sterling sind, ob das Dollars sind. Das heißt, diese Assets, die relativ knapp sind oder nicht super vermehrbar auf einen Knopfdruck, die werden im Preis nach oben geschoben in diesen Bewertungseinheiten Dollar und Euro. Und von daher, jo, es ist alles, wie es vorher auch war. Aber es ist halt eine Menge Lautstärke darum und die muss man ausblenden, längerfristig denken, immer wieder ganz bestimmte, ruhige Gewohnheiten. Ich kaufe zum Beispiel jeden Dienstag um 12 Uhr eine Kleinigkeit an Bitcoin und da gucke ich nicht auf den Preis, beziehungsweise wenn ich jetzt weiß, es ist von 120 auf 60.000 gefallen, dann habe ich eben für die 60.000 kriege ich für meine 100 Euro, die ich da dienstags ausgebe, einfach mehr Bitcoin für meine Kinder. Von daher ist es nicht so schlimm, wenn es dann nach unten geht. Man kann sich wie alles schön trinken oder schön reden und das ist natürlich eine Sache.
1: Nee, manche Sachen nicht. Also wenn man Angela Merkel oder Ursula von der Leyen irgendwo sieht, tut mir leid, da versagt es dann. Aber man kann es zumindest versuchen. Ja, das ist schon so. Ja, spannend, auch wenn sicherlich so die Short-Klemme oder die Put-Klemme und das die nicht mehr gekauft werden zum Hedgen etwas für Spezialisten ist. Das kann dann jemand wie ich nur zur Kenntnis nehmen und sagen, wird schon so sein, wenn er das sagt. Aber die Erfahrung zeigt, ja, so ist es tatsächlich bei den großen Mechanismen. Auch wenn mal eine Zinswette hier und da in die Hose geht. Ihr habt ihr Blockzocker-Zuschauer auch mitbekommen.
0: Aber wir haben noch eine offene Wette, müssen wir noch erwähnen. Ja. Also bis zum Jahresende, Fritz Merz, kein Kanzler mehr von Deutschland, kann man im Moment, ich glaube bei, 28, das heißt man kann sein Geld fast vervierfachen. Ja, wenn man daran glaubt und hofft, so wie ich, dass Fritz Merz bis zum 31.12. das Zeitliche als Bundeskanzler gesegnet hat. Also von daher...
1: Was ja tatsächlich spannend ist, da wundert dann doch irgendwie den Beobachter ein bisschen diese Quote, finde ich. Was sich vielleicht dadurch erklärt, wir sprechen jetzt hier von einem Perp auf Jupiter, den wir darauf gemacht haben, was sich vielleicht dadurch erklärt, dass bei Jupiter nicht so wahnsinnig viele Deutsche, vielleicht sind es dann eher andere, ne? Also irgendwelche Amerikaner und Menschen, die halt die deutsche Politik von ferne sehen, dann spricht auch eher für diese Theorie, was sie also anbieten an Wetten auf diese, also ein Prediction Market, nicht Perp, sondern Prediction Market, Dingen. Das ist natürlich eine interessante Nummer, weil wenn man in so einer Amerika-dominierten Nummer mit deutschen Fachwetten gewinnen kann, also wir stehen jetzt aktuell mit den 100 Dollar, wir haben 116 Dollar rein und liegen 24 Dollar vorne mit dieser Wette von Friedrich Merz, könnten jetzt also aussteigen und haben 26% mitgenommen. Das nicht, das
0: ja,
1: okay.
0: Aber wir waren ja schon bei 70. Du siehst ja, es ist hochgegangen. Jetzt wieder runter, weil bekannt wurde, dass die 8 Ministerpräsidenten seine Humperband ihm das Vertrauen ausgesprochen haben. In dem ganzen Schreiben haben ist nicht, ja nicht einmal der Name, genau, Merz. Ja. Also von daher, ja, das wird sich dann im Ausland durchfiltern und dann geht es wieder hoch.
1: Ja, aber das wird auch eine Weile dauern. Also da hätte man tatsächlich, und das ist ja jetzt so eine Arbitrage-Geschichte, so ein Informations-Arbitrage-Geschäft, kann man fast sagen. Das ist ja schon interessant. Ja. Also das als eigene, ich habe ja auch gesagt im letzten Blogzocker, das ist natürlich für Leute, die politisch dabei sind und einigermaßen klaren Blick auf die Politik in Europa und Deutschland haben, ist natürlich so ein amerikanischer Prediction Market interessant, weil man sieht, dass ein Großteil der Amerikaner, die da sind, ein bisschen hinterher sind mit den Geschwindigkeiten, ja, was ja auch normal ist soweit. Spannend, dass sie trotzdem drauf wetten. Für die ist das wahrscheinlich eine Exotenrandwette. Hat mich aber motiviert, mir das mal näher anzugucken und vielleicht noch ein paar andere deutsche Wetten einzugehen. Ja, was wir denn
0: davor? Also es sind ja auch 2 Millionen, ganz kurz, es sind ja auch 2 Millionen schon Dollars in dieser Wette und ich muss gestehen, nachdem ich ja auch im Blogzocker diese Wette erwähnt habe, hat Kalshi, also der Anbieter, der hinter Jupiter steht, diese Wette nochmal, wie man so schön sagt, aufgepeppt. Hm. Es gibt nämlich eine Wette, dass Fritz Merz am 30. September kein Kanzler mehr ist. Also am Sonntag sind ja Wahlen in Mecklenburg und wenn die unter 5% gehen, ich konnte es nicht lassen, ich habe $200 da rein und kriege $2,770, also ein Verzwölffacher, wenn er am Montag von Söder abgeräumt wird oder von Wüst oder von wie auch immer die Typen heißen,
1: okay,
0: die
1: dann nachfolgen.
0: Amthor wird der neue Kanzler.
1: Das ist natürlich sportlich, aber wie gesagt, interessantes Thema. Mehr dazu
0: no risk, no
1: und was bei TechZocker noch so ansteht, das würde ich sagen nach den Krypto-News mit Mike the Pirate, denn wer sich nicht dafür interessiert, was unsere kleinen Spielchen sind am Rande dieser, dieses großen Finanzwahnsinns, der sagt sich ja vielleicht, gibt mir erst die Informationen und hinterher dann eure Eigenwerbung, so machen wir es und stürzen uns direkt in das, was der Kryptomarkt diese Woche für uns bereitet, beziehungsweise was es Wichtiges zur Kenntnis zu nehmen gibt. Wie immer natürlich mit dem einen Experten, den nur wir in unserer Sendung haben. Und das ist auch gut so mit Mike the Pirate. Hier sind die Krypto-News mit Mike the Pirate.
7: Ja, eine kleine Anekdote, lieber Paul, zur Ergänzung eurer AI-Duma-Diskussion, die auf X geführt wurde, auf dem Profil von Elon Musk. Die Hörer der letzten Wochen wissen es. Hunter Biden hat sich dort gemeldet, völlig aus dem Zusammenhang gerissen, hat gesagt, wenn wir jetzt durch AI 2030 doch alle Geschichte sind, dann möge doch bitte Elon Musk ihm noch helfen, seinen Token nach oben. Hier sind die aktuellen News aus dem Kryptomarkt. Der Kryptomarktüberblick. Bitcoin steht derzeit bei rund $76.500. Nach der Zinsentscheidung hat er hin und her geschwankt, bleibt aber ungefähr auf dem Niveau von vor der Nachricht. Ethereum liegt bei etwa $2,440, Solana um $100. Auf Sicht von einer Woche sind alle drei etwas im Minus. Der Fear & Greed Index steht bei 51 im neutralen Bereich. Die Stimmung ist abgekühlt, nicht panisch, aber auch nicht euphorisch. Die wichtigsten Schlagzeilen der letzten Tage. Dienstag ist im US-Senat der Clarity Act knapp gescheitert. Die US-Notenbank haben wir gerade schon gehört, haben wir diskutiert, hat die Zinsen angehoben. Viele in der Fed rechnen damit, dass später im Jahr noch weitere kleine Erhöhungen kommen. Und Bitcoin-Fonds haben zuletzt etwas Geld verloren. Ethereum-Fonds konnten etwas mehr einsammeln. Höhere Zinsen machen sichere Anlagen attraktiver. Riskante Dinge wie Krypto müssen dann oft mehr überzeugen, weil der Markt die Erhöhung schon eingepreist hatte, ist der Kurs nicht eingebrochen. Kurzfristig bleibt es ein bisschen nervös, hält Bitcoin die Zone um $75.000 bis $77.000. Kann sich der Markt beruhigen? Kommt mehr Druck von Zinsen oder Politik? Droht ein weiterer Rücksetzer? Neutral heißt nicht in Panik verkaufen und nicht alles auf einmal riskieren. Ich bleibe bei meiner Aussage der letzten 2 Wochen. Rücksetzer bis 72 oder sogar tief bis 68.000 würde Nachkaufmöglichkeiten für Nachzügler bieten. Die US-Börse Nasdaq steckt $100 Millionen in Payward. Das ist die Mutterfirma der Kryptobörse Kraken. Das Unternehmen wird damit mit $21 Milliarden bewertet. Was steckt dahinter? Die beiden wollen Aktien digital machen. Man spricht von tokenisierten Aktien. Kraken soll diese Nasdaq-Aktien künftig anbieten. Wer so eine digitale Aktie hält, bekommt dieselben Stimmrechte wie eine klassische Aktie. Man bleibt also Miteigentümer. Solche Aktien können rund um die Uhr gehandelt werden, also auch nachts und am Wochenende. Die Abwicklung soll schneller gehen als im heutigen Börsensystem. Der Start dieser Nasdaq-Aktien-Token ist für das zweite Quartal 2027 geplant. Außerdem übernimmt Kraken Überwachungstechnik von Nasdaq, damit der Handel sauber und kontrolliert bleibt. Also eine große traditionelle Börse und eine Kryptobörse rücken enger zusammen. Ziel ist, den Aktienhandel moderner, schneller und rund um die Uhr möglich zu machen, ohne dass die Rechte der Aktionäre verloren gehen. Auf den Kryptobörsen liegt aktuell immer weniger Ethereum. Das Analysehaus Sentiment hat neue Zahlen veröffentlicht. Aktuell liegen nur noch 6,06 Millionen Ether auf den Handelsplattformen. Im Juni 2020 waren es noch 22,9 Millionen. Das ist ein Rückgang von 73%. Warum ist das wichtig? Was bedeutet das? Ethereum, das auf einer Börse liegt, kann schnell verkauft werden. Weniger Bestand dort heißt, es gibt weniger Coins, die sofort auf den Markt kommen können, etwa bei kurzzeitiger Volatilität, großen Verkäufen oder sogar ein bisschen Panik. Warum ist es in Ethereum gewandert? Wohin ist es gewandert? Ein großer Teil wird gestaked. Das heißt, die Münzen werden im Netzwerk hinterlegt, um es zu sichern und dann nicht sofort verfügbar sind. Weitere Mengen stecken in ETFs, also Fonds für Anleger, in Firmenkassen und in langfristiger Verwahrung. Das Beispiel macht deutlich, allein das Unternehmen Bitmain hält rund 5,96 Millionen Ether, fast so viel wie alle Börsen derzeit gemeinsam. Die Botschaft der Analysten ist einfach, der Preis muss durch riesige Käuferwellen steigen, wenn das frei verfügbare Angebot,
1: Das frei verfügbare Angebot, Entschuldigung, jetzt behört es mich auch völlig. In dem Augenblick habe ich jetzt nicht damit gerechnet, das darfst du doch nicht machen, ja. Wenn das frei verfügbare Angebot weniger wird,
7: genau. Weniger wird, dann wird es schwieriger oder leichter für den Preis zu beeinflussen. Kurz gesagt, Ethereum wandert von den Börsen weg und wird länger festgehalten. Das macht ein Angebot knapper und den Markt empfindlicher für neue Nachfragen. Wir sind beim Zahlungsriesen Visa. Der steht verstärkt nun auch auf Stablecoins, digitale Dollar, die mit echten Dollar gekoppelt sind. Mittlerweile hat Visa 160 Kartenprogramme mit Stablecoin-Anbindung. Kundinnen und Kunden können damit digitales Geld ausgeben, wie mit einer normalen Kredit- und Debitkarte, überall dort, wo Visa akzeptiert wird. Visa-Krypto-Chef Kui Sheffield nennt das Geschäft extrem wachsend, immer mehr Fintech-Firmen und sogenannte Stablecoin-Banken bringen solche Karten auf den Markt. Neu ist nun die Finanzierung dahinter. Unternehmen, die solche Karten anbieten, sollen leichter Kredite bekommen. Visa öffnet dafür Daten und arbeitet mit On-Chain-Kreditgebern zusammen. Das heißt, die Finanzierung läuft über die Blockchain. Das ist ein Riesenmarkt. Die Zahlen sagen, vergangenen 6 Jahre wurden rund 700 Milliarden US-Dollar an Stablecoin-Krediten über solche On-Chain-Protokolle schon abgewickelt. Stablecoins bleiben damit nicht nur im Kryptobereich interessant, sie werden über Visa-Karten im Alltag nutzbar und neuerdings der Kreditmarkt wächst damit noch schneller mit. In den USA ist das wichtige Kryptogesetz Clarity Act nicht weitergebracht worden. Was sollte das Gesetz tun? Es sollte klare Regeln für den Kryptomarkt schaffen, also festlegen, wer digitale Vermögenswerte beaufsichtigt und wie Firmen legal damit arbeiten dürfen. Coinbase-Chef Brian Armstrong nennt das Ergebnis eine Enttäuschung. Gleichzeitig sagt er aber, klare Regeln kommen trotzdem. Die Branche könne nicht länger auf den Kongress warten. Warum? Zwei Behörden hätten schon heute die Mittel dazu. Die US-Wertpapieraufsicht SEC und die Terminmarktaufsicht CFTC. Sie beide könnten heute schon mit bestehenden Befugnissen klare Regeln schreiben. Also ein großes Kryptogesetz im Senat gestoppt, aber die Aufsichtsbehörden sollen jetzt selbst für mehr Ordnung sorgen. Für die Branche bedeutet das, Unsicherheit bleibt zunächst noch bestehen. Der Druck auf die Regeln wächst aber. Der Stablecoin-Anbieter Circle hat sein eigenes Blockchain-Netzwerk gestartet, das heißt ARC, ARC, und ist ab sofort im öffentlichen Betrieb. Circle kennen wir, auch unsere Hörer, vom digitalen Stablecoin USDC. Mit ARC baut die Firma nun eine eigene Basis-Blockchain. Sie soll vor allem für Finanzmärkte und für Zahlungen durch KI-Programme gedacht sein, also für Geld, das digital rund um die Uhr bewegt werden soll. Ungewöhnlich in dem Ganzen ist, wer das Netzwerk absichert. Zu den ersten sogenannten Validatoren gehören große Namen der klassischen Finanzwelt. BlackRock, die Kartengesellschaft Visa und Mastercard sowie die US-Abwicklungsstelle DTCC. Validatoren sind Teilnehmer, die Transaktionen prüfen und das Netzwerk am Laufen halten. Normalerweise machen das oft große Kryptofirmen. Hier sitzen erstmalig von Anfang an große Finanzinstitute mit am Tisch. Circle will mit ARC eine Blockchain bauen, die Banken und Finanzkonzerne ernst nehmen. Der Start ist da. Ob wirklich Volumen aufgebaut wird, entscheidet jetzt der Alltag. Zum Schluss ein Blick nach Deutschland. Die Deutsche Bank steigt verstärkt ins Kryptogeschäft ein. Deutschlands größte Bank will noch in diesem Jahr eine Verwahrung für digitale Vermögenswerte anbieten. Zuerst richtet sich der Service an Firmen und institutionelle Kunden in Europa, also Fonds, Unternehmen oder andere große Kapitalsammelstellen. Voraussetzung ist die Freigabe durch die Aufsicht. Was können Kunden dort halten? Anfänglich Bitcoin, Ethereum und ausgewählte Stablecoins. Später sollen weitere Produkte dazukommen, möglicherweise auch tokenisierte Finanzprodukte. Die Bank verwahrt dabei die digitalen Schlüssel für die Kunden. Große Anleger müssen also keine eigene Kryptotechnik aufbauen. Im Hintergrund, also praktisch unter der Haube, steckt doch eine Verbindung zur Wiener Shitcoin-Boutique Bitpanda. Berichten zufolge hat die Deutsche Bank die Verwahrung mit Technik von Bitpanda und dem Schweizer Anbieter Taurus aufgebaut. In der aktuellen Mitteilung nennt die Bank Bitpanda allerdings nicht namentlich. Schon länger arbeitet man ohnehin zusammen. Die Deutsche Bank stellt Bitpanda unter anderem Bankverbindungen und Zahlungswege bereit. Kurz gesagt, eine Großbank baut einen Tresor für Krypto. Die Technik kommt teilweise aus der Kryptobranche. Der Service selbst soll aber wie ein klassisches Bankangebot wirken. Also Fiat-Bankster partnern mit Shitcoin-Pros. Meine Begeisterung und Vertrauen hält sich in Grenzen. Selbstverwahrung ist weiterhin meine Empfehlung für souveräne Menschen und ihre Werte. Das waren die Krypto-News.
1: Ich danke dir dafür, lieber Mike. Ein gewohnt klarer Standpunkt auch mit dabei, aber als solcher eben auch gekennzeichnet. Und ich schließe mich ihm sogar an, auch wenn ich immer noch fürchte, dass ich bald von einem gewissen Firmenvertreter einen Schlag irgendwo hinbekomme. Ja, aber damit müssen wir dann leben. Das ist das Risiko des Geschäfts. Und über das Geschäft wollen wir auch noch ein bisschen reden, denn wir haben es jetzt schon angeteasert, Hermann, über den Tech-Zocker, der da bald kommen soll. Denn wir sind so gut wie fertig mit der ersten Staffel Blockzocker. Und unser Fazit davon ist durchaus gut, aber wir haben es zur Kenntnis genommen und festgestellt, dass viele von euch da draußen sagen, ja, das ist ja alles mit dem Handel und dem Traden ja gar nicht so leicht. Ja, das ist wohl leider so und das macht die Tatsache, das macht natürlich auch das Nachvollziehen und das Lernen aufwendig, das macht es durchaus mühevoll und das macht es etwas langwierig, schnell reich werden ist eben nicht so simpel, wer hätte das gedacht. Und wir haben uns entschieden zu sagen, ja, wir bauen viele von euren Anregungen mit ein und kommen eurem Wunsch nach, den ihr auch hier nach diesem Podcast schon geäußert habt, da mehr KI-Elemente und Tools mit reinzubringen. So wird aus Blockzocker in der nächsten Staffel Techzocker. 2 Folgen Blockzocker wird es noch geben im klassischen Format. Wir machen dann eine Pause über den Oktober, auch weil der Freihafen viel Zeit kostet und starten Anfang Mitte November mit Techzocker und werden dort zeigen, was wir nebenbei so weiterentwickelten, während Blockzocker lief, denn wie jede gute Kochsendung haben wir natürlich während auf dem Ofen etwas vor sich hinköchelt, hier unten schon mal was vorbereitet und vorgekocht, damit wir euch was präsentieren können und zeigen euch da, was wir KI-basiert mit Auto-Trading-Tools, mit automatischen Umsetzungen der Analyse von Handelssignalen und dem Übersetzen selbiger Signale in Portfolios, also in Broker-Systeme so gebaut haben, was bisher ganz gut funktioniert. Man kann sagen, so viel haben wir bei Blockzocker auch verraten. Lieber Hermann, auf Basis der von dir ausgesuchten Quellen und Analysemethoden haben wir eine Maschine gebaut, die ein paar Prozent Gewinn bisher abgeworfen hat, ein paar Prozent Rendite in der bisherigen Testphase von 3 Monaten. Da können wir, glaube ich, schon verraten, wie viel, oder?
0: Ja, also wir haben am 16. Juli angefangen. Das heißt, wir sind jetzt praktisch 2 Monate und wir waren bei 18%, jetzt die letzten 48 Stunden war es ein bisschen niedriger, da waren sie bei 13,5%, aber es gibt Asteria Labs, die sind wieder nach oben, dann Marvel, die sind wieder nach oben. So werden wir das Portfolio zusammenstellen. Es wird ein tech-lastiges Portfolio, kann ich jetzt schon eigentlich sagen, weil wir uns ja auch dahin bewegen wollen, dass wir uns auf weniger Assets, aber besser auskennen. Und überall so mal einen Tipp zu hören und das kostet 20 Cent und geht auf 10 Euro, das wird es hier nicht geben, sondern wir wollen schon auch das beachten, was man auf TradingView sehen kann, also was verdient die Firma, wie nachhaltig ist das, wie ist der Schuldengrad und solche Sachen. Und so gucken wir uns eben lieber weniger Aktien an, aber dafür intensiver. Mhm. Und da wird uns AI unterstützen und ja. Ab dann werde ich von dir lernen, großer Sensei, wie du immer sagst.
1: Naja, so einfach ist nicht. Wir werden es natürlich beide vermischen. Also weiterhin wird die humane Intelligenz dahinter stecken bei den Finanzentscheidungen. Ich werde meine bisher experimentatorischen Erfahrungen mit KI natürlich reinwerfen und euch zeigen. Was dabei rauskommt, ist ein ganz neuer Ansatz von kann man sagen, ja, Fintainment und Fin-Influencer oder wie auch immer du es nennst. nennen möchtest. Ihr könnt euch diese Tech-Zocker-Folgen ganz klassisch angucken. Ihr könnt dabei sein, wie Hermann laut nachdenkt und ich dann laut nachdenke, wie man das in möglichst vollautomatisieren kann. Und das für jeden, der selbst basteln möchte, ist das also die Gelegenheit, mit uns sozusagen unter die Haube zu gucken. Aber wir haben natürlich auch diejenigen gehört, die gesagt haben, ja, das ist alles schön, aber ach, wenn ich dann abends nach Hause komme, habe ich ja so wenig Zeit. Und dann geht das nicht auch einfacher und kann man nicht auch einfach so One-Stop-Shop am Drive-In einfach kaufen und weiterfahren. Okay, geht auch. Warum nicht? Ihr könnt natürlich auch sagen, ihr habt eh hier euer Trading-Volumen liegen. Ihr wollt nicht selbst da sitzen und wollt da irgendwo in einer Oberfläche weiter Aktien verkaufen, Optionen handeln. Ihr könnt euch, technisch geht's ja, im Prinzip ranflanschen an das, was wir machen. Könnt eine Verbindung herstellen und sagen, so, das geht auf Autopilot oder es geht eben auf Basis von Einzelgenehmigung. Macht euer Portfolio einfach mit, was unser Portfolio macht. Das macht ihr auf eigenes Risiko. Das ist nichts, was wir irgendwie überwachen. Das ist nichts, wo wir Kontrolle über euer Portfolio kriegen, sondern das läuft einseitig so, dass wir euch ein System geben, bei dem ihr sagen könnt, oh super, das baue ich bei mir ein und mein Portfolio, was ich auf Knopfdruck damit eröffnen kann, auch darum werden wir uns kümmern, dass das geht für diejenigen, die noch gar kein eigenes haben, die sagen, Mensch, hier liegen 10.000 Euro rum, hier liegen 5.000 Euro rum, die ich bisher ganz klassisch angelegt habe, die will ich vielleicht doch mal handeln. Da zeigen wir euch, wie das geht, dass ihr sagen könnt, okay, ein paar Klicks werden es dann schon sein, dass ihr selbst verwaltet, euer eigenes Portfolio sozusagen nach unserem Vorbild

der hat probiert, ja illegal Leute in den Bundestag zu bringen, also Leute seines Geistes. Der hat Klenn, habt ihr das gehört, was in Berlin passiert ist? So geil. Da hat die Linke in Berlin gesagt, ja, wir distanzieren uns von den Klenns, also dass die bei unserer Feier waren, das können wir uns gar nicht erklären. Wisst ihr, was passiert ist? Da sieht man mal, wie geil das ist, wenn man sich mit Leuten einlässt, die man gar nicht einschätzen kann. Aber wenn man einfach nur geil ist auf Macht und sich die Macht egal woher holt, wo man sich, das ist die Linke in Berlin, die Linke möchte gerne den Anschein haben, wir sind erstmal kulturell weit und hinter, aber wir haben geheimnisvolle Mächte im Hintergrund, wie zum Beispiel die Clans. Die sind auf unserer Seite. Und wenn ihr Angst habt vor den Clans, wählt lieber die Linke, denn eines Tages werden sie euch holen, wenn ihr uns nicht wählt. Wir werden uns genau merken, ob ihr uns gewählt habt oder nicht. Und wenn ihr uns nicht von Anfang an gewählt habt, dann kommen die Clans. So geben die sich. Das ist deren, das ist sozusagen, so wollen sie gerne Macht haben. Und die jungen Frauen unter 25 zu 51% die Linke gewählt. Oh, wenn die Clans kommen auf der einen Seite oder aber auch... So ein richtiger, so ein Clan-Boss mit so einem Bart und so. Wenn der kommt, habe ich ein bisschen Gänsehaut, finde ich ein bisschen geil auch. Ja, so scheinen die drauf zu sein. Ich will denen das nicht in Mund und ins Gehirn legen, aber sie scheinen ja, sonst hätten sie ja nicht alle gewählt. So, jetzt kommt's. Jetzt sagt die Linke, also nee, also da müssen wir uns jetzt ein bisschen distanzieren. Also das wollen wir jetzt nicht. Wir wollen nicht diese Nähe zu Clans, das wollen wir nicht. Nein, das ist nicht. Und was passiert? Der Bruder von dem, ich weiß nicht, wie er heißt, ist so oder so, von dem einen, auf jeden Fall dem Clan-Mitglied, veröffentlicht mal eben einen Chat zwischen dem einen Abgeordneten der Linken und ihm selber, wo es darum, wo er sagt, ja Bruder, alles klar, wir machen das alles für dich. Gleichzeitig kommt raus, auch unglaublich spannend, dass, wo habe ich dieses Ding? Wo habe ich denn das? Hier. Guck mal hier, Kotschak. Da ist er. Ort, Datum, Uhrzeit. Kotschak fragte mehrfach detailliert nach Anti-Clan-Einsätzen der Berliner Polizei. Der Typ ist ein Teil der Unterwanderung der Polizei im Sinne der Clans. Kriminelle Strukturen auf dem Vormarsch. Und zwar nicht nur in Berlin, in ganz Deutschland, aber Berlin federführend. Und der Mann hat sich daran beteiligt. Und der, Ferhat Kotschak, darf noch weiter Politiker sein? Ganz ernsthaft? Und die Linke hat gesagt, gut, jetzt müssen wir erstmal ruhig stehen, das war jetzt ein bisschen viel. Erst Leute in den Bundestag schmuggeln mit gefälschten Ausweisen und dann jetzt sowas. Detailliert nachgefragt und das Ding ist ja das, er hat ja nicht jetzt nachgefragt, liebe Freunde. Das macht er schon lange, aber keiner hat was getan. Keiner hat irgendwie gesagt, oh, das ist jetzt aber, warum fragt er eigentlich immer nach diesen Clan-Razzien? Wann das, wieso, und wieso beantworten wir das eigentlich dem immer? Und wieso immer dann, wenn wir kommen, ist keiner da? Keine Drogen, kein Glücksspiel, keine Prostitution, nix. Keine Gewalt, keine Waffen, kein gar nichts. Kommt da an, da sitzen sie gemütlich, spielen so ein bisschen Backgammon beim Gläschen Tee. Und wir haben so viel Vorurteile, dass wir denken, dass da irgendwas... Na ja, klar, sie haben ja vorher gewusst, dass sie kommen. Haben einmal sauber gemacht, alles weg, das war's. Und wie gesagt, ich sag's nochmal ganz deutlich. Ich verurteile nicht die Clans. Der Mensch ist Jäger und Sammler. Die jagen und sammeln da, wo der Boden am fruchtbarsten ist. Wer heute rausgeht, wenn heute die Sonne rauskommt und Pilze sammelt, geht deswegen raus, weil er glaubt, dass in dieser Jahreszeit unter diesen Bedingungen die Pilze aus dem Boden sprießen. Und deswegen sammelt er sie ein. Das war's. Bei der Gelegenheit übrigens, es gibt in Deutschland ein Gesetz, man darf, wenn man in den Wald geht als Privatmann, ich glaube, nur ein Kilo Steinpilze mitnehmen. Irgendwie so gibt's so eine Regel. Muss man aufpassen. Ganz, auch das ist ganz wichtig, dass es geregelt wird. Also, das sind die Linken. Schön, dass wir darüber gesprochen haben. Und dann habe ich was Neues, und zwar aus Hamburg von einer ehemaligen Linken. Die war mal grün, die war mal bei den Grünen, also die war mal in der Hafenstraße, so fängt das Ganze an. Hat da Häuser besetzt, dann war sie bei den Grünen und hat in Hamburg für die Grünen ordentlich gekämpft und war ordentlich dabei, auf der Straße, G20, Steine schmeißend und zündelnd wahrscheinlich, weiß ich nicht, ist vielleicht ungerecht, aber ich glaube schon, so wie ich sie einschätze und was sie damals erzählt hat, glaube ich schon, dass sie da war. Und muss ja sagen, warum sprechen wir? Wir sprechen deswegen, weil wir uns unglaublich lange kennen. Und sie findet mich ein bisschen scheiße und ich finde sie auch ein bisschen scheiße, trotzdem ist sie ein netter Mensch. Ich mag sie trotzdem gerne, also jetzt mal so als Mensch. Nicht von der Einstellung her und alles, das finde ich ganz scheiße. Wir haben gesprochen und dann kommt also raus, dass sie heute eine andere Meinung hat als früher, denn sie glaubt nicht mehr, dass ihre Heimat bei den Linken ist und viele bei den Grünen ist. Und vielen Grünen, sagt sie, geht es auch so, die gehen alle nach links. Denn die Linken sind die Einzigen, die wirklich was bewegen wollen. Die Linken sind das, die was bewegen wollen. Da hat man auch die Eier, noch was zu tun, noch zu handeln und auch mal radikal nach vorne zu gehen. G20-Gipfel, deswegen habe ich gedacht, sie hätte da gezündelt und so. Die Grünen verlieren an die Linke. Die Grünen verlieren ihre Mitglieder an die Linke. Weil alles das, was früher schön radikal war und radikal sich einen Namen machen wollte bei den Grünen, merkt inzwischen, mit radikal und Gewalt ist bei den Grünen auch nicht so viel.

0: zu holen. Das kriegt man aber bei den Linken. Da sind ja schließlich die Clans. Gewalt, radikal, bla bla bla. Wenn die Clans da sind, dann haben die ja ganz offenes Ohr dafür, dass man Gewalt ausüben darf. Deswegen gehen viele vom linken Rand der Grünen jetzt weg. Das gleiche gilt für den linken Rand der SPD, hat sie mir erzählt. Auch da gibt es genug Beispiele von Menschen, die mit ihnen früher zusammengearbeitet haben. Hier gerade SPD und Grüne in Hamburg. Die linkeren Flügel oder die linksextremen Flügel beider Parteien, die wandern jetzt alle zu den Linken. Ja, die wandern zu den Linken, weil bei den Linken darf man ja endlich seine Radikalität rauslassen. Und Bildung ist nicht so gefragt, Fachwissen ist nicht so gefragt, Verantwortung ist nicht so gefragt. Da geht's einzig und allein ums Zerstören, sagt sie. Und das ist gut so, denn wir müssen den Staat zerstören. Wir müssen den Staat, wie er heute ist, in seinem heutigen Konstrukt zu Fall bringen. Das sind deren Ziele, Freunde. Die Linke, ich weiß gar nicht, was der Verfassungsschutz irgendwie rumwildert bei der AfD. Warum ist eigentlich, wie seit 4 Jahren oder was, ist die Rollstuhlgang, der Graf was irgendwie, Papst von König von Deutschland, Idiot, im Rollstuhl sitzt da auf jeden Fall im Knast seit 4 Jahren, Reuß heißt der, ne? Philipp von Reuß oder bla irgendwas, genau, sitzt da seit 4 Jahren wegen was? Untersuchungshaft, lebenslange Untersuchungshaft, wegen was? Sie haben nichts gefunden, es gibt nichts anscheinend, nichts, sonst würden wir es ja wissen, sonst würde ja irgendeine Anklage sein, gibt's nichts. Aber gleichzeitig, während das passiert, ist der Verfassungsschutz unterwegs und guckt nach den Rechten und wo irgendwas bei den Rechten was passiert oder gegen die Russen, russische Spionage. Aber in Berlin, im Bundestag, in vielen regionalen Parlamenten sitzen die Linken, die offen sagen, was sie wollen. Nämlich den Staat stürzen. Und nichts passiert. Tja. Der Kollege Thiel, Peter Thiel, hat den Axel Springer Preis gewonnen und war bei Axel Springer. Jetzt könnte man sagen, Mensch, erstaunlich, dass der Axel Springer gerade den, also Thiel ist ja der PayPal erfunden und erfolgreich gemacht hat und der jetzt Palantir, ne, das ist ja diese Software, Weltüberwachungssoftware, sagen Verschwörungstheoretiker oder Menschen, die sich auskennen, weiß ich nicht. Fakt ist, das ist schon die Richtung, die es irgendwo nimmt. Und da kann man sehr kritisch und sehr, sehr, sehr, sehr interessant sich mit auseinandersetzen. Habe ich gerade auf dem Sommerfest in Braunsbetra von Nuoflix interessante Gespräche dazu geführt und viel gelernt. Sehr spannend. Auf jeden Fall, so oder so, hat er jetzt diesen Axel-Springer-Preis bekommen. Warum? Ja, richtig, der Sohn von Herrn Döpfner ist ja auch, hat ja mit ihm gemeinsam eine Firma, 50 Millionen sind da reingeflossen, wenn ich das recht erinnere. Und es gibt ganz, ganz viele geschäftliche Verstrickungen und so weiter. Thiel ist ja, hat dann gesagt, gestern in dieser rund um diese Ehrenveranstaltung sozusagen, die Medien sind linke Hassfabriken. Deutsche Medien sind linke Hassfabriken. Ein Glück gibt es Springer und Welt. Und die Bild-Zeitung, weiß ich, hat er glaube ich nicht, hat er die Bild-Zeitung auch erwähnt? Ich glaube, er hat nur die Welt erwähnt, weiß ich nicht mehr genau. Auf jeden Fall, die Medien in Deutschland sind linke Hassfabriken. Nicht so schlecht, Herr Thiel. Nicht so schlecht. Das ist das eine. Das andere ist, dass er dann aber gleichzeitig sagt, dass, und das hat die Bild-Zeitung sofort überall gedruckt, die AfD irrt. In allen drei Themen irrt die AfD. Das ist der Satz, ne? Als ob es 3 Themen geben würde. Und diese 3 Themen, wo seiner Meinung nach die AfD irrt, nämlich zu ihrem Verhältnis zu Russland, zu China und den dritten kriege ich nicht mehr hin. Auf jeden Fall irrt die AfD mit ihrem Verhältnis zu Russland und zu China. Und da habe ich gedacht, sind das die 3, also die 3, das dritte war auch noch irgendein anderes Land oder so. Auf jeden Fall die Tatsache, dass dann auch das geschrieben wird, ne? Ja, die in allen 3 Themen irrt die AfD. Das sind nicht die 3. Die 3 Themen sind Migration, Wirtschaft und Außenpolitik. Das sind die 3 Themen. Und ich finde, wenn ich jetzt durchlese, was die Parteien so machen und was sie planen, sowas alles, da finde ich jetzt im Moment gerade, sehe ich jetzt wenig, also viele, wo viele Parteien irren, aber wenig bei der AfD, wo sie irren. Meiner Ansicht nach. Also, dass man für Frieden ist, dass man für Verhandlungen ist, finde ich jetzt nicht, kein Irrweg. Darüber wird aber nicht geredet. Es wird über diese 3 Beziehungen zu 3 Ländern geredet und dann wird überall verbreitet, in allen drei Themen, so ist die Formulierung, in allen 3 Themen irrt die AfD. Da liest man sich den Artikel durch und denkt, wollt ihr mich verarschen oder was? Ja. Also auf jeden Fall, der hat den Preis gewonnen. Und dann ganz wichtig, liebe Freunde, das ist ein wichtiges Thema, ich habe es mir hier extra aufgeschrieben. Wird eigentlich, ist Herr Remo Polizeichef von Berlin, das ist noch eine ganz wichtige Frage noch an die in Sachen der Linken, wird Issa Remo Polizeichef, ich meine, er kennt sich aus, er kann für Ordnung sorgen. Wenn der sagt, jetzt ist Schluss, dann ist Schluss wahrscheinlich. Insofern Recht und Ordnung. Das hat ja mit der Mafia in Italien auch über lange Jahre gut funktioniert. Also das System an sich, den Kriminellen sozusagen die Ordnung zu überlassen, weil nur, und das muss man sagen, das kann man hier auf Hamburg St. Pauli, hätte man das lernen können, in den 80er, 90er Jahren, Wenn Ruhe ist, kannst du Geschäfte machen. Wenn sich gegenseitig erschossen wird, kannst du keine Geschäfte machen. Berlin, Hamburg zurzeit, überall Schießereien am laufenden Band, irgendwie Terror und so, kannst du keine Geschäfte machen. Geschäftsklima, auch für die Kriminellen, wird immer schlechter. Da kannst du das Geld nicht mehr waschen in den ganzen Imbissen, Dönerläden, Friseurläden und Barbershops und wie es alles heißt. Kannst du nicht mehr waschen, wenn überall geknallt wird. Und deswegen ist es wichtig, dass jetzt erstmal Ruhe ist und keine Schießereien mehr. Bedroht ja auch die Bevölkerung. Ich glaube, dass Isaremo mehr Fähigkeiten hat, eine Stadt zu beruhigen, als die Berliner Polizei unter der jetzigen Führung. Glaube ich schon. Ich glaube, dass die das besser hinkriegen. Es könnte dann am Ende relativ einseitig werden, was die Geschäftsverteilung und alles das angeht. Aber das ist heute schon so. Wenn ihr reinguckt in das Impressum, ja, von Lieferdiensten in Berlin, könnte man sagen, ist schon ein bisschen einseitig. Aber gut, anderes Thema. Auf jeden Fall, was ich sagen wollte, ist, Isaremo als Polizeichef ist zumindest eine Option. Mal sehen, was die Linke uns dazu zu sagen hat. So, jetzt kommen wir nach Hamburg, liebe Freunde. In Hamburg läuft Red Storm Charlie. Ja, geiler Titel, geile Veranstaltung. Red Storm Charlie. Machst du mit bei Red Storm Charlie? Und da würde ich doch sofort sagen, yeah, da bin ich dabei. Hey, Rambo, Red Storm Charlie. Was ist Red Storm Charlie? Red Storm Charlie ist, findet schon zum zweiten Mal, glaube ich, statt, oder zum dritten Mal, ist eine militärisch eine militärische und Zivilschutzübung. So ist die richtige Formulierung. Und da im Rahmen dieser militärischen und Zivilschutzübung werden unglaublich spannende Sachen gemacht. Bis zu 1500 Soldaten sind da unterwegs, ja, also Bundeswehrangehörige. Und sie üben Folgendes: einmal von einem Gelände, Airbus-Gelände, in den Hafen zu kommen und dann in einem Konvoi durch die ganze Stadt zu gehen. Begleitet von Helikoptern, also Militärhelikoptern, Flugzeugen, Überwachung und sogar gibt es Inszenierungen am Wegesrand, zum Beispiel Proteste. Da haben sie Soldaten, die müssen so tun, als wären sie Protestler. Wir sind gegen Krieg, wir sind für Frieden, stehen da Soldaten. Und dann kommen die guten Soldaten und das sind die schlechten Soldaten, Good Cop, Bad Cop, aber alle aus einem Team natürlich. Und dann müssen die zur Seite schaffen und verhaften. Das übt man. Das wird geübt. Das ist eine ganz große Übung. Es gibt am Rande irgendwo kleine Friedenscamps. Ja, ganz, ganz wenig Menschen sind für Frieden. Ganz wenig Menschen sind in diesen Friedenscamps. Ganz wenig Menschen. Und alle gucken das irgendwie an und denken, was geht denn da? Und dann hörst du Geräusche. Bap, bap, bap, bap, bap, bap, und denkst, Mensch, das ist doch wie Apokalypse Now, oder? Da fliegen so Helikopter rum. So, ne? So diese Flap-Flap-Helikopter mit den niedrigen Schwingzahlen und deswegen mehr Geräusch. Und dann diese Konvois fahren so durch die Stadt und es ist alles ein bisschen unheimlich. Ich weiß nicht, ob sie auch diese Revitalisierung der Bunker in Hamburg, ob sie das vorantreiben. Hier bei uns im Wald sind ja zwei Bunker. Ja, ich weiß, wo die sind. Die Eingänge haben sie eigentlich verschüttet. Da müsste man nochmal mit dem Spaten beigehen und gucken, was da drin ist. Und wie gesagt, ich hatte es hier schon ein paar Mal ganz wichtig, dass man die Bunker eben auch jetzt auf die neue Zeit einrichtet. Also erstens, ganz wichtig, Safe Spaces. Safe Spaces sind ganz wichtig für Transsexuelle, farbige, irgendwelche Minderheiten, die als Hund dahin gehen und so. Also Safe Spaces, ganz wichtiges Thema. Und dann eben verschiedene Nahrungsmittel. Kommen hier nicht mit irgendwelchen Honig in Tuben oder so eine Scheiße, ja, sondern vegan, vegetarisch, pesketarisch, diesen ganzen Krempel, das muss man alles aufarbeiten. Da gibt es Leute, die trinken gar keinen Kaffee. Das heißt, kommen hier nicht an mit irgendwelchen Kaffeesubstanzen oder so. Das muss Kaffee, Tee, Matcha, das ganze Programm muss da sein. Und ganz ehrlich, wenn wir heutzutage jetzt, der Hamburger an sich, wenn wir jetzt in großer Menge in Bunker rein müssen, wenn du die Hamburger Gesellschaft nimmst und packst die in Bunker, könnte man da vielleicht ein Fernsehformat draus machen? Du nimmst Menschen unterschiedlicher Couleur, so ein Matcha-Freak, ja, zusammen mit so einem Cola-Trinker, Raucher, Nichtraucher, Drogenkonsumenten Radikale, Rechtsradikale und Linksradikale und die tust du in so ein Haus und beobachtest mit der Kamera. Können wir das machen? Wie können wir das nennen? Das könnte man nennen Big Brother vielleicht. Das wäre eine Riesenidee, oder? Gibt's schon, ja, stimmt. Auf jeden Fall so oder so. In diesen Bunkern, ne? Stell mal vor, du nimmst jetzt die Hamburger Bevölkerung so als einfach, also willkürlich, alle Mann hoch in den Bunker rein. Was da los ist, wenn ich da drin wäre und müsste mir das Gequatsche anhören, so, oh mein Gott, ich bin nicht geeignet dafür, ich glaube, ich bleibe lieber zu Hause. Und wenn man da nicht zu Hause bleiben darf, ist auch die Frage, darf man da nicht zu Hause bleiben oder muss man dann in den Bunker rein? Ich will da nicht rein, ich will mit diesen ganzen Menschen nicht und ich bin auch nicht geeignet für solche Veranstaltungen. Können wir nicht einfach ohne Krieg machen, bitte? Und da brauchen wir auch keine Übung machen. Und diese Übung, dann wird geübt, wie es ist, wenn plötzlich eine irrsinnig hohe Anzahl von Verletzten, Schwerverletzten auf. Warum rechnet man, wenn ich morgens aufstehe und rechne damit, dass ich heute, also unter Umständen, unglaublich schwer mich verletzen könnte, die Wahrscheinlichkeit, dass ich mich verletze, ist, glaube ich, relativ groß. Ich schwöre das ja, oder ich rufe das ja praktisch herbei. Ist das bei denen im Kopf? Nee, ich glaube, es ist bei denen nicht im Kopf. Was haben wir noch? Wichtiges Thema, also auf jeden Fall läuft es, es läuft ganz super. So, dann haben wir das Thema Jobvermittlung. Und da muss ich sagen, da hat NIOS ja gerade auch eine interessante Rechnung aufgemacht, 32.000 pro vermittelte Stelle. Es geht darum, dass diese Fortbildung, die da gemacht wird, kostet 8.000 Euro pro Person. Und nur 27% finden hinterher einen Job. Soweit die Rechnung. Das heißt, du gibst 8, 16, 24, 32.000 Euro aus, damit einer am Ende einen Job hat. Warum gehen die Leute überhaupt dahin, weil sie sonst keine Unterstützung mehr kriegen? Theoretisch. Praktisch, wenn du nicht dahin gehst und sagst, oder ja, ist egal, was du sagst, oder ist egal, was du sagst. Der andere wird nichts tun, damit du dein Geld nicht kriegst, weil es gar nicht gewünscht ist. Es ist ja gewünscht, dass wir durchrast werden, dass wir alles machen, damit möglichst viele Menschen hier bleiben. Insofern gibt es da keine Strafen und auch keine Konsequenzen in der heutigen Zeit. Aus Hamburg, deutschlandweit kann ich dazu nichts sagen, aber aus Hamburg kann ich euch genau sagen, wie es ist. Denn ich habe einen Freund, der ist Lehrer. Und dieser Freund, Lehrer, hatte gerade keine Stelle. Und dann hat er mitbekommen, dass Lehrer gesucht werden. Ist schon ein paar Jährchen her. Und als das da mit der Flüchtlingswelle und Corona zusammenkam, zu der Zeit war das. Und dann haben sie gesagt, Mensch, du bist doch Lehrer, wir haben da einen riesen Job für dich. Und dann bekam er eine Stelle und diese Stelle war dreimal, glaube ich, oder viermal so gut bezahlt, das weiß ich jetzt nicht mehr genau, wie eine normale Lehrerstelle. Richtig viel Kohle. Was wäre sein Job gewesen als Lehrer? Sein Job als Lehrer wäre gewesen, Flüchtlingen, die, um auch dann ihr Geld sozusagen zu bekommen, wenigstens eine Bedingung zu erfüllen hatten, nämlich zu dem Integrationskurs, beziehungsweise in diesem Fall in den Deutschkurs zu gehen. Bei meinem Freund, dem Lehrer, hier in Hamburg. Da gab es einen Raum, da gab es einen Stundenplan, also eine Zeit, wann man da zu erscheinen hat und 28 Kandidaten, die hingehen mussten. Wie viele Menschen sind gekommen am ersten Tag? Richtig, zwei. Wie viele Menschen waren bei dem zweiten Unterrichtsstundentag? Richtig, einer. Und dann hat der Mann für das 3-4-fache eines Lehrergehaltes einen Menschen unterrichtet im Einzelunterricht. Das hat er durchgezogen. Dieser Typ ist heute, ich will nicht lügen und ihm Unrecht tun, stellvertretender Filialleiter, vielleicht schon Filialleiter, bei einer großen Handelskette. Der eine Typ war anders als die anderen 27. Kennt ihr von der Sesamstraße? Eins von diesen Dingen ist nicht wie die anderen. Eins von diesen Dingen sagt es mir genau. Und wenn ihr dachtet, dies Ding ist nicht wie die anderen, ja, dann hattet ihr wieder mal recht. Kennt ihr? Genauso ist es auch. Einer ist nicht wie die anderen. Und er hat aber sein ganzes Geld natürlich die ganze Zeit bekommen für diesen Einzelunterricht. Der wurde übrigens dann auch nicht mehr in den Räumlichkeiten abgehalten. Da ist man nur noch hingegangen, kurz um Hallo zu sagen, ist aber dann direkt ins Café um die Ecke gegangen. Und da gibt es ja in der Nordkanalstraße, ist das Nordkanalstraße noch, weiß ich gar nicht mehr. Auf jeden Fall da, Hammerbrook in der Gegend in Hamburg, gibt es eine wunderbare Rösterei mit angeschlossenem Café und gleichzeitig auch noch Teehaus. Da kann man auch kulturell zwischen den Welten hin und her schwanken. Wunderbar, da haben die dann ihren Unterricht gemacht. Und wie gesagt, sehr, sehr, sehr erfolgreich. Gleichzeitig kennt der wiederum die Strukturen in den Behörden. In den Behörden in Hamburg damals schon, und heute wird es nicht besser sein, sondern eher schlimmer, war es denen völlig egal. Völlig egal, wie sie das Geld aus dem Fenster rausbrennen. Keine Konsequenzen, keine Verfolgung, gar nichts. Der hat das dann weitergemacht. Auch beim nächsten Mal sollten dann wieder 28 kommen. Ah, nein, nicht 28, sondern waren es, glaube ich, nur noch 7 oder so, weil die eingesehen hatten, dass manche gar nicht kommen. Gleiches System, es kamen von den 7 tatsächlich 7 beim ersten Mal, beim zweiten Mal waren es dann noch 6. Ich weiß nicht, wie es dann genau weiterging. Fakt ist, ab Position 4 hat er mit 2 weitergemacht, eine Frau und ein Mann. Und die gehörten auch noch zusammen und die haben inzwischen einen eigenen kleinen Laden. Das war so ein Pärchen, die einfach Bock hatten, sich dieser Kultur hier und so weiter und so fort. Sehr moderne, sehr fortschrittliche Leute aus Afghanistan waren die, genau. Haben übrigens nebenbei noch gearbeitet in dem afghanischen Restaurant Nähe des Hauptbahnhofs. Das weiß ich auch noch zu berichten. So, die wollten dann, nachdem sie alles abgeschlossen haben, ja, wollten dann, also waren dann auf Wohnungssuche und hätten eine Unterstützung vom Amt gebraucht, nämlich ein Schreiben, nichts weiter als ein Schreiben, auf dem drin steht, bla bla bla, wir unterstützen Sie mit dem und so weiter und so fort. Weil sie aber in dem afghanischen Restaurant gearbeitet haben, war das sehr komplex, das auszustellen. Es wäre besser gewesen, sie hätten nicht in dem afghanischen Restaurant gearbeitet, denn dann hätte die Behörde gesagt, wir übernehmen alle Kosten. Jetzt gab es aber, muss eine Rechnung angestellt werden zwischen dem Einkommen, was sie ehrlich angegeben haben in dem afghanischen Restaurant, weil sie sich an unsere Gesetze halten wollten und weil sie das ehrlich angegeben haben, hatten sie einen riesen Nachteil. Sie bekamen nämlich die Bescheinigung nicht. Diese Bescheinigung haben sie am Ende gar nicht bekommen. Das war mit, man war nicht in der Lage, ihnen das auszustellen, so eine Art Paragraph 5-Schein oder für leichteres Wohnen, weil sie ja da arbeiten und weil auch tatsächlich noch die Arbeitsstunden ein bisschen geschwankt haben, weil man ja auch noch in Fortbildung war und weil man ja auch noch bei diesem Deutschkurs war. Und alles das, was die gemacht haben, um begeistert sozusagen sich einzubringen in unser Land und das zu tun, was uns ja vorgegaukelt wird, was bei allen so wäre, hat dazu geführt, dass sie es immer, immer, immer schwerer hatten. Immer, immer, immer schwerer. Es wäre gut gewesen, sie hätten ihre Ausweise weggeworfen, hätten gesagt, wir machen überhaupt nichts, dann hätten sie safe ihr Geld gekriegt und hätten safe ihre Wohnung gekriegt. Das ist die Hamburger Realität. Genau das passiert hier. Und ich habe es aus erster Hand. Das kann man sich überhaupt nicht vorstellen, was hier los ist. Und den Skandal in Niedersachsen, der jetzt, ist ja nicht der einzige, der zu einem Tod eines 16-jährigen Mädchens führt, von jemand, der längst hätte weg sein müssen und der mit dem Satz, er könnte bei einem Geheimdienst arbeiten. Immer ganz ehrlich, wo leben wir eigentlich? Völlig irre. Völlig, völlig wahnsinnig. Und dann die Kosten, was da rausgerotzt wird. Jetzt kommen sie uns und erzählen uns, ja, der Aufschwung ist da, jetzt geht's nach oben. Nein, sie haben nur ein bisschen Geld gespart. Das war's. Das ist nichts weiter als Fake. Und richtig, die Chemieindustrie. Der Chemieindustrie in Deutschland geht es tatsächlich gerade, muss man sagen, sehr gut. Das hat aber einzig und allein zu tun mit der Straße von Hormus. Und sobald die wieder frei ist, ist die deutsche Chemieindustrie am Arsch. Und wisst ihr, warum die am Arsch ist? Ich kann es euch sagen. Deswegen, weil die Energiekosten hier so hoch sind, dass die gar nicht so produzieren können, wie die, die Ware sozusagen entsteht, die auf den Schiffen jetzt ist in der Straße von Hormus und das festlegt. Tja, was soll ich sagen? Was haben wir noch? Ich habe noch ein paar Zettel. Ach, das habe ich aufgehoben hier. Das ist gut, das brauche ich heute nicht mehr. Das steht da wirklich drin im Konzept der Linken. So wählte Berlins Jugend. Das haben wir auch schon durchgearbeitet. Hier haben wir nochmal, diese Mittäter gehören hinter Gitter, sagt die Marion. Die Abschiebeleaks von News belegen genau die Behördenmitarbeiter, die in Niedersachsen Abschiebungen planen und vollziehen sollen. Also die prüfen, wer darf hier sein, wer darf nicht hier sein, wer muss abgeschoben werden und wie schieben wir ab. Die das also planen, diese Mitarbeiter sind bei Anti-Abschiebeorganisationen aktiv tätig. Unter anderem als politische Aktivisten für mehr Migration. Hier haben wir die Kollegen, man kann sie nicht richtig erkennen. Das ist heute, das ist so zum Erbrechen, das ist so wahnwitzig ungerecht. Vor allem nicht mal gegen uns, also gegen uns ist es, für uns ist eine Unverschämtheit, wie die Politik und wie solche Menschen unser Land ausrauben, systematisch ruinieren und ausrauben. Das ist ein Riesenskandal, aber denjenigen gegenüber, die wirklich hierher kommen, um sich wirklich einzubringen, denen gegenüber ist das eine unfassbare Unverschämtheit. Ich habe den Fall gerade erzählt, das ist ja nur einer, den ich jetzt zufällig kenne, aus, und nicht mal persönlich, sondern eben nur aus, aber immerhin aus erster Hand. Aber das passiert seriell. Jeder, der hierher kommt und sich einbringen will und sich das reinzieht, dass die Menschen, die abschieben, die Leute abschieben sollen, die eigentlich normalerweise vor denen, die Guten, die hier sind, geflüchtet sind, ja, diese Menschen sind jetzt in Machtposition und nutzen das aus, um uns allen und vor allen Dingen den willigen Migranten, die hier sich einbringen wollen, zu schaden. Ich weiß nicht, wie es sein kann, dass diese Menschen überhaupt noch arbeiten in diesem System. Wieso fliegen die nicht sofort raus? Ich meine, es ist ja wie in Niedersachsen. In Niedersachsen ist sowieso der absolute Sündenfuhl. Da ist ja dieser, der Fall Stade, der Mann der Politik, der SPD-Mann, der dafür sorgt, in seiner Position, wer Flüchtling ist und nicht Flüchtling ist und hier bleiben kann und warum und wieso und weshalb, der diesen Mörder, den Sechsfachmörder sozusagen kennt und behauptet, ach, kenne ich nicht, weiß ich nicht genau, dessen, was war es, Schwester, Schwiegertochter, irgendwas, ja, die Fahrerin war des Mordautos und die läuft natürlich noch frei rum, genau wie die Ehefrau übrigens von dem Sechsfachmörder, die auch noch frei rumläuft. Die Ehefrau des Sechsfachmörders, die ja Folgendes gemacht hat, nachdem ihr Mann eine Frau so erschossen hat, dass sie sich gerade noch auf die Straße schleppen konnte und da dann gestorben ist, da ist sie noch raus und hat die noch getreten und hat auf die eingeschlagen und die läuft noch frei rum. Das sind die Menschen, die das gut finden. Kannst du dir nicht ausdenken. Da haben wir hier den Präsident der Islamischen Gemeinschaft in Deutschland. Der hat im islamischen Jugendmagazin TNT, muss man sagen, das war schon 1998 hat er das schon gesagt. Und das sieht man ja genau, was passiert. Deutschland, hat er gesagt, Deutschland ist unser Land. Und es ist unsere Pflicht, es positiv zu verändern. Mit der Hilfe Allahs werden wir es zu unserem Paradies auf der Erde machen und es der islamischen Umma zur Verfügung stellen. Ja, das hat der Ibrahim El-Zayat 1998, glaube ich, hat er das gesagt. Bitteschön. Und da muss ich sagen, das haben die durchgezogen. Und wir haben die Scheiße erstens nicht gemerkt, zweitens unterstützt. Und ja, dank solchen Leuten. Ach, das muss man sagen, das hatte ich jetzt eben schon, hatte ich das eigentlich zu Ende erzählt? Da hat die Linke sich distanziert. Da habe ich erzählt, ne, genau. Und da hat der Sohn vom Clan-Chef direkt den Chat mit Kotschak veröffentlicht. So zuverlässig sind die Jungs. Und dann muss ich sagen, auch da ganz klare Kante, bist du mein Freund, bist du mein Freund. Verrätst du mich, wie die Linke das gemacht hat? Die Linke hat die Clans verraten, denn sie waren ja vorher Freunde, wie man sieht aus den Chats. Da haben sie ihre Freunde verraten. Das können die Clans nicht so gut ab. Da muss der Kotschak sich mal ein bisschen informieren mit seinen eigenen Kulturkreisen, wie die Clans so agieren. Du kannst nicht einfach, das ist wie bei der Mafia, da kann man was lernen aus den Mafia-Filmen. Du arbeitest mit der Mafia, super, gib Regeln, halt die Regeln ein, super, passiert dir nichts. Wenn du sie verarscht, ist schlecht, geht schlecht aus. Er hier denkt, er könnte sich hinstellen und könnte sagen, nein, nein, ich habe keine Kontakte zu den Clans. Und die so, hey Bruder, was stimmt denn mit dir nicht? Bin ich dein Bruder? Du hast doch geschrieben, bin ich dein Bruder. Was erzählst du für Scheiße rum? Hast du keine Eier, mein Freund? Was stimmt denn mit dir nicht? Und ja, das mache ich jetzt ein bisschen nach und sowas alles. Aber das ist kein, muss man sagen, keine kulturelle Aneignung. Es ist nur der Versuch, es sozusagen möglichst realistisch darzustellen. Also, Bruder, guckst du hier? Was siehst du da? Chat, wie nennst du mich? Bruder, verrätst du mich? Verrätst du deinen Bruder? Was bist du für ein Typ? Genau, das passiert da gerade. Und da wundert sich die Linke und sagt, ja, das ist aber ganz ungerecht. Wir wollten doch nur. Ihr werdet euch wundern. Ach, was haben wir denn hier? Habe ich doch schon erzählt. Reichenick bricht Interview ab. Wie will die Linkspartei eigentlich Energie speichern? Als ein ZDF-Journalist Reichenick danach fragt, bricht sie das Interview ab und will, dass die Aufnahme nicht veröffentlicht wird. Diese Frau hat von Ponys keine Ahnung, von Frisuren keine Ahnung, von Schminken ganz wenig Ahnung. Aber vor allen Dingen hat sie Ahnung von Tätowieren und gar keine Ahnung von Politik, Energiepolitik, Verkehrspolitik, Sozialpolitik. Sie hat von gar nichts eine Ahnung. Da ist sie, muss man sagen, mit den ehemaligen Grünen, da ist sie denen unterlegen, das muss man sagen. Was haben wir denn hier? Ach ja, die Evangelische Kreuzkirche, liebe Freunde, in Bonn, hat am Mittwoch einen Gottesdienst in Gedenken an die Hitzetoten abgehalten. Man wolle die bedrückten Erfahrungen dieses Sommers einfach sagen. Man wolle die bedrückenden Erfahrungen dieses Sommers einfach sang- und klanglos hinter uns lassen, erklärte der Superintendent der Veranstaltung und warnt vor folgenden Hitzewellen. Da fehlt ein Nicht, würde ich mal sagen, aber egal. Ich interpretiere das mal. Man wolle die bedrückenden Erfahrungen dieses Sommers nicht einfach sang- und klanglos hinter uns lassen. Also steht hier anders drin, aber ich habe es jetzt mal richtig interpretiert, glaube ich. Deswegen gibt es also einen Gottesdienst. Das Haus ist voll besetzt, nur Weiße und nur Alte und ganz viele Omas gegen rechts anscheinend, wenn ich das einfach so mal angucke. Da ist ein extra Gottesdienst in Gedenken an die Hitzetoten. Freunde, wo sind wir gelandet? Und der Spiegel versucht wieder ein Titelblatt zu machen, der man gut verkaufen kann. Und jetzt kommt's, Freunde, ihr werdet es nicht glauben, wenn ihr es nicht schon gesehen habt, werdet ihr es nicht glauben. Ich sage einfach nichts dazu. Männer rechts, Frauen links. Diesen Satz kenne ich eigentlich nur aus Dokumentationen über Konzentrationslager. Männer rechts, Frauen links, oder? Da war es doch immer so. Das ist das, was der Spiegel, da sieht man mal die Nähe des Spiegels. Und natürlich hat der junge Mann Heimat auf seinem Arm stehen und er trägt ein Poloshirt und hat einen Seitenscheitel, eine anständige Frisur. Und dann die Frau mit dem Problempony mit Fuck AfD, also auch eine, die ihren Körper und ihre sexuellen Fähigkeiten zur Verfügung steht, um AfD-Leuten sozusagen, also zum Beispiel diesem jungen Mann hier, sein rechtes Hirn rauszuficken. Oh, habe ich das jetzt gesagt? Entschuldigung. Auf jeden Fall ganz klar, hier ist das Klischee abgebildet. Ne? Da ist ja dieses, ihr seht das unter ihrer Hemdjacke sozusagen, ist Fuck AfD zu sehen. Wir wissen ja, wie das gemeint ist, das haben wir immer nicht richtig bewusst, aber die Suse, 3x Suse aus Sachsen-Anhalt hat uns das ja deutlich vorgeführt. Er hat einen rechtsradikalen Mann, und der ist heute ein, hat sie selber gesagt, ein lupenreiner, nach dem sexuellen Austausch mit ihr, ein lupenreiner Demokrat. Und das will man hier auch mit sozusagen sagen. Und da hat man wirklich, also alles, wirklich alles gemacht, um diese da darzustellen. Freunde, der Spiegel, das Spaltorgan Nummer 1. Was ist aus diesem Blatt geworden? Was ist aus diesem Blatt geworden? Es ist wirklich irre. Wirklich irre. Und peinlich noch dazu. Und ich glaube, es gibt keinen Menschen, der damit was zu tun haben will. Was haben wir denn hier? Der kurzsichtige Lehrer ruft in die Klasse: Du da hinten, sag mal ein Gedicht auf. Das kann ich nicht. Darf man mal fragen, was du gestern Abend getan hast? Da habe ich mit Freunden ein paar Bier getrunken, Skat gespielt und anschließend mit meiner Freundin gebumst. Das ist ja unglaublich. Ich frage mich, wieso du überhaupt noch in die Schule gehst. Um die Heizung zu reparieren. Ich bin der Monteur. Kann man, finde ich jetzt mal, kann man mal vortragen, weil wir hatten ja gestern über Witze gesprochen. Ich fand den Witz nicht witzig. Also ich habe jetzt schon verstanden, was die Doppeldeutigkeit da sollte, aber ich fand es einfach nicht witzig. Da finde ich das jetzt witziger, oder? Ist das witziger? Man muss zwischendurch sich auch mal mit Witzen beschäftigen, damit wir da ein gewisses Niveau reinkriegen. So, liebe Freunde, to you, herzlichen Glückwunsch zum Geburtstag, allen denen, die Geburtstag haben und im Voraus schon, man macht es eigentlich nicht, aber bitteschön für morgen und übermorgen natürlich gleich mit. Ich wünsche euch alles Gute, ich wünsche euch vor allen Dingen eins von Herzen, Gesundheit, Gesundheit, Gesundheit. Projiziert euch selber jeden Tag als die Gesunden, die durch die Welt marschieren und sich nicht beeinflussen lassen von dem ganzen Scheiß, der um uns herum passiert. Probiert glücklich und zufrieden zu sein mit dem, was ihr habt und mit dem, was ihr macht und probiert jeden Tag alles ein bisschen besser zu machen. Kümmert euch vor allen Dingen um euch selber, denn nur wenn ihr selber gesund und stark seid, könnt ihr euch auch um eure Liebsten kümmern, um eure Tiere kümmern, um eure Nachbarschaft kümmern, um eure Partei kümmern, um euren Ort kümmern, um eure Stadt, um euren Landkreis und um euer Land. Erstmal muss man sich um sich selber kümmern, um selber stabil dazustehen. Das ist eine ganz wichtige Botschaft. Ansonsten allen denen, denen es nicht so gut geht, von Herzen gute Besserung hier aus unserer Community. Und ja, jetzt ist dieser Brechpunkt sozusagen wieder erreicht, wo ich in die Bild-Zeitung gucke und manche Menschen empört wegschalten. Aber es geht nur darum, ich danke bei der Gelegenheit an die Spenden, die ich heute bekommen habe. Vielen, vielen Dank für die Spenden. Das finanziert die Bild-Zeitung für euch. Denn jeder von euch, der hier mitguckt, heute spart wieder 1,60 Euro für eine Bild-Zeitung. Und Bild enthüllt den Klopp-Code. Habt ihr gestern gesehen? Fußball? Also zumindest kann man, eins kann man nicht sagen. Ich bin jetzt kein Fußball-Experte, großartig. Ich gucke gerne Fußball, aber ich bin kein Experte. Aber man hat gesehen, dass sie Bock hatten. Ich bin mit dem Kloppi, ich bin ein bisschen enttäuscht von seinem Satz, von wegen nicht den Falschen die Fahne überlassen und sowas alles. Ja, das fand ich scheiße. Aber ich weiß, in welchem Druck der da ist mit diesen ganzen linken Adidas und DFB und sowas alles. Und das dauert nicht mehr lange. Dann ist ja dieser Oberlinke von St. Pauli kommende Typ beim DFB weg. Und da wird es hoffentlich besser werden. Und ich sag mal, ich verzeihe ihm das, weil ich glaube, er ist wirklich ein guter Typ. Und er hat ja viel in seinem Leben gemacht, wo man sagen muss, da hat er Eier gezeigt. Mal sehen, was da noch bei rauskommt. Ansonsten, ja, es war auf jeden Fall Drama drin. Wir haben jetzt nicht alles geguckt, sondern wir haben dann wieder geguckt. Wir gucken gerade, Freunde, wenn ihr Apple TV habt, ne, Schütze sie. Boah, das ist wirklich geil. Das ist wirklich Jennifer Garner. Es ist wirklich geil. Und die zweite Folge von Slow Horses ist auch raus. Da freuen wir uns heute Abend drauf. So, nur noch jeder Zweite plant einen Herbsturlaub. Die Deutschen halten sich angesichts wirtschaftlicher Unsicherheit bei der Planung ihres Herbsturlaubes zurück. Jawohl, kein Wunder. Verkauf von E-Autos legt kräftig zu, vor allem chinesische. Das hilft der chinesischen Wirtschaft. Wir unterstützen die chinesische Wirtschaft jetzt nicht mehr mit Entwicklungshilfe, sondern mit Belohnung für gute Arbeit im Bereich Automobilität. Ja, das ist eine Riesenidee. Da steht Deutschland ganz vorne. Europa ist da begeistert mit dabei. Wir alle unterstützen die Chinesen. Und die Inder unterstützen wir übrigens auch. Die fahren zwar inzwischen, fliegen inzwischen zum Mond und sowas alles, aber wir unterstützen die auch mit Entwicklungshilfe, denn der Inder an sich muss ja unterentwickelt sein. Deswegen wollen wir den gerne unterstützen, den Inder. So, da haben wir hier einen 13-Jährigen, der in Hamburg erwischt worden ist, weil er einen Rockerboss erschießen sollte. Die Kinderkiller werden hier importiert inzwischen. Auch da macht man nichts, aber immerhin hat man einen erwischt. Warum hat man ihn erwischt? Deswegen, weil die Eltern ihn als vermisst gemeldet haben und vermutet haben, dass da irgendwas Linkes passiert. Wir blättern um auf die... Ach, ich habe die Headline vergessen. Ist das gerecht, Kanzler? Rente mit 67 für alle, aber Minister dürfen mit 60 in Pension. Ist das gerecht? Natürlich ist das gerecht. Was stellt ihr denn für Fragen oder wollt ihr ins Umerziehungslager? Was sind das denn für Fragen, die Politiker? Was ist das denn für eine widerliche Frage? Sind Politiker normale Menschen? Willst du mir wirklich sagen, dass der Politiker ein normaler Mensch ist? Natürlich nicht. Diese Verantwortung, die er hat, diese wahnwitzige Verantwortung, den Stress jeden Tag, ja, mit zwei Limousinen zum Brötchen kaufen. Wer will sowas erleben? Wer will so leben? Ganz ehrlich, Freunde, guckt euch doch mal. Da ist es mehr als angemessen, dass man mit 60 definitiv in Rente geht. Und zwar bei doppelt und dreifachen Bezügen, bei höchstens 10% Abgaben. Ja, das ist gerecht. So sieht Gerechtigkeit aus. Die Doppelmoral des Kanzlers bei der Frührente ist der große politische Artikel auf der politischen Seite der Bild-Zeitung. Er will alle Anreize stoppen, aber Minister dürfen mit 60 in Pension. Thüringen-Regent Vogt von der CDU, die Rente mit 63 muss bleiben. Wer war nochmal Thüringen-Regent Vogt? Vogt ist der, der zu feige ist, seinen politischen Kontrahenten zu treffen. Das ist Herr Vogt. Das ist der Typ, der, war der nicht auch mal, war ich gar nicht. War der auch mal Doktor eigentlich? Wer weiß das? Bei denen kriegt man inzwischen alles durcheinander. Top-Chirurg will nach linken Wahlsieg nur noch weg aus Berlin. Der Dr. Maisa Ramazadeh möchte gerne weg aus Berlin. Er hat ein super Video gemacht. Habt ihr das gesehen? Bei YouTube gibt es super Video von dem. Großartig. Özdemir warnt Hauptstadtgrüne vor Koalition mit den Linken. Knallhart Ansage an die Hauptstadtgrünen. Cem Özdemir warnt die Ökopartei vor einer möglichen rot-grün-roten Koalition. Bestimmte Kräfte der Linkspartei dürften nicht in die Nähe der Macht kommen. Da hat er völlig recht. Aber vor allen Dingen ist es so, dass ganz viele von den Grünen jetzt gerade zu den Linken gehen, weil da mehr Krawall zu erwarten ist und weil sie da hoffen, dass sie da schneller Karriere machen können. So wie das damals war, dass viele Unionsleute sich sozusagen einem linken Flügel verschrieben haben, um noch einen Ausweg zu haben, um in der Machtposition zu bleiben. Wüst, dann hier der Daniel Günther und solche Leute, ne? Genau. So, was haben wir hier? Trump und Xi wollen KI laufen lassen. Die USA und China sind sich laut US-Präsident Donald Trump einig. Eine staatliche Regulierung künstlicher Intelligenz kommt derzeit nicht in Frage. Das werden die bitter bereuen, würde ich jetzt mal so voraussagen. Wenn man sieht, dass schon wieder eine KI sich selbstständig gemacht hat und probiert, staatliche Computer zu hacken, nicht so schlecht. Dann haben wir Abrechnung mit der Brandmauer. Ex-Innenminister Peter Friedrich von der CSU sagt, die Ausgrenzungsstrategie gegenüber der AfD war ein großer Fehler. Richtig wäre gewesen, die AfD in die Verantwortung zu zwingen und sie im politischen Alltag Farbe bekennen zu lassen. 100% richtig. Lass sie arbeiten. Genauso ist es. Was haben wir hier? Haben wir nichts. Wir blättern um 9.11 Uhr. 13-Jähriger sollte Hells Angels Boss erschießen. Mutter von zwei Kindern warb ihn bei Snapchat an. Der Snapchat-Auftragskiller auf einem Foto, das seine Mutter für die Suche nach ihm veröffentlichte. Hells Angels Mesut S. entging einem Mordanschlag, sitzt jetzt in U-Haft wegen des Besitzes von Kriegswaffen. Auch schön. Das ist der junge Mann. Und bewusst übrigens, aufgrund unserer Gesetze, bewusst gewählt unter 14, nämlich 13-jährig, dass man ihm dafür gar nichts anhaben kann. In Holland ist es übrigens so, dass inzwischen die Altersgrenze, glaube ich, auf 12 runtergesetzt ist. Da müssten sie dann 11-Jährigen anheuern. Und auch das wird wahrscheinlich passieren. Schockpreis für Zigaretten. Die Raucher in Deutschland müssen sich stark auf steigende Zigarettenpreise einstellen. Ganz ehrlich, warum sind dann noch diese ekligen Bilder drauf? Diese Packung so unattraktiv machen, die man mit Mühe designt hat. Macht doch einfach ganz groß den Preis drauf. Immer was Ekligeres als den Preis gibt's doch gar nicht. Ganz groß einfach den Preis drauf. Ist ja sowieso heute so, ne? Also, wenn ich jetzt, keine Ahnung, in eine Disco gehe, ja, und will da irgendein Mädchen imponieren, was willst du mit der Rolex am Handgelenk? Die letzte Tankrechnung, einmal drum gewickelt, vorgezeigt, bitteschön, ich kann es mir leisten, das war's. Ist doch ganz einfach. Mit Benzin übergossen, Biker verbrennt bei Crash. Tödlicher Motorradausstieg am Chiemsee auf einer kurvenreichen Straße. Überholt ein 64-Jähriger mit seinem BMW GS ein Auto und übersah einen entgegenkommenden Biker. Sie stießen zusammen, bei der Kollision zerriss ein Tank, das Benzin ergoss sich über beide, sie gerieten in Brand. Ein 44-Jähriger starb, der andere Fahrer wurde schwer verletzt. Wahnsinn. Touristin beschwert sich über hohe Preise bei Besuch in der KZ-Gedenkstätte Auschwitz. In einem Internetvideo beschwert sich eine Auschwitz-Besucherin über Getränke und Preise des Cafés am KZ Auschwitz, über den schrecklichen Ort, an dem über 1 Million Menschen starben, verliert sie kein Wort. Ja, so ist das in der Egomanie. Kältemittelunfall in einer Wohnmobilfabrik in Neustadt in Sachsen führte ein leckender Kühlschrank zum Austritt von Kühlmitteln. Der Zwischenfall löste einen sogenannten Massenanfall von Verletzten aus. Der Katastrophenschutz wurde ausgerufen, 23 Personen klagten über Reizung der Atemwege. NRW-Ministerin lässt tausende Migranten auf Vorstrafen prüfen. Der Abschiebeskandal um die Coesfelder Liste hat Folgen. NRW-Fluchtministerin Verena Schäfer von den Grünen übrigens. Ich bin derjenige, der gesagt hat, man kann die Migration nicht in den Griff kriegen, wenn man nicht einen Migrationsminister hat. Was habe ich da für Kritik bekommen? Was haben Sie mich von wegen jetzt Nazi und bla, vor 2 Jahren war das schon. Und der Grund war, warum ich das gesagt habe, weil nur wenn du jemand hast, der auf seinem Aufgabenzettel draufstehen hat, du bist zuständig für Migration, kann man ihn auch messen. Wenn das irgendwo untergeordnet ist, kannst du es nicht messen. Dann kannst du die Leistung dieses Menschen nicht messen. Und ich möchte einen Migrationsminister haben, weil der muss mir sagen, liebe Freunde, ihr habt mich gewählt, das ist meine Aufgabe, im nächsten Jahr passiert das, im übernächsten Jahr passiert das und so weiter. Diese Jahresbilanz ist unterteilt in verschiedenen Monatsschritten und in dem Monat will ich das erreichen, dann kann man das jeden Tag abfragen. Management by Objectives. Kaufleute wissen, wovon ich spreche. Ganz einfach. Klare Ziele, klares Prüfen, ob die Ziele erreicht sind, gegebenenfalls anpassen, die Gründe diskutieren und so weiter und so fort. Und jetzt sehe ich hier, da hat man so gegen protestiert. Und jetzt gibt es eine Fluchtministerin bei den Grünen. Das ist ja verrückt. Und jetzt möchte die auch noch alle 56.000 ausreisepflichtigen Migranten auf Vorstrafen prüfen. Du musst die Ausreisepflichtigen gar nicht auf Vorstrafen prüfen. Du musst sie einfach nur ausweisen, weil sie sind ja ausreisepflichtig. Ausreisepflichtige noch mal prüfen, um noch einen Grund zu finden, um sie noch schneller auszuweisen, wo man die anderen gar nicht ausweisen will, macht überhaupt keinen Sinn. Weiß sie alle aus. 56.000, raus. Wie das technisch geht, I don't know. Bin ich Experte? Nein. Müssen die alle Hand in Hand zu Fuß wieder zurückgehen? Keine Ahnung. Flugzeuge wird teuer. 56.000? Schwierig. Mit der Bahn? Keine Ahnung. Ich weiß es nicht. Ist mir auch egal. Bin ich nicht für zuständig. Und wenn ich für zuständig bin, würde ich einen Plan machen, klare Ziele aufsetzen und so weiter. Werden wir wahrscheinlich nicht überleben. Jetzt geht es erstmal darum, etwas Neues zu erforschen und damit allen 56.000 zu genehmigen, noch weitere 2 Jahre hier zu bleiben. Denn davor wird es nicht fertig sein. Heinz Hönigs starke Ehefrau Annika sagt, manchmal habe ich die Schnauze voll. Und das kann ich gut verstehen. Gestern feierte Heinz Hönig seinen 75. Geburtstag und er lebt weiter und es geht ihm ein bisschen besser. Netflix will Heidi Klum, exklusiv Geheimtreffen in München. 2 Frauen, die sich sichtbar mögen, Heidi Klum und Katja Hofen, best die ehemalige Chefin von RTL 2, die Frau, mit der wir zusammen Big Brother an den Start gebracht haben. Katja Hofen, best. Und eine, übrigens auch eine Frau, die weiß, wie Karriere geht. Das muss man der Katja mal sagen. Genau, bei der Gelegenheit. Herzlichen Glückwunsch dazu. Milli Vanilli-Star legt seine Finanzen offen. Früher Weltstar, heute kaum mehr Erspartes. Girl, you know it's true. Der Franzose Fabrice Fab Morvan wurde als Teil des Duos Milli Vanilli bekannt. Wir erinnern uns an die Geschichte. Schöne Doku übrigens gibt es dazu. Einen schönen Film und eine schöne Doku. Sehr schön. Die geheimen Bordelle der China-Mafia. Prozess um Menschenhandel in Massagesalons. Da hat mich gestern jemand angerufen und hat gesagt, mal, du kennst du diesen Hunke, ne, in Hamburg, der früher mal hier HSV-Präsident war und so. Kann das sein, dass der pleite ist, dass die China-Bande ihn ausgenommen hat? Seine Frau ist doch Chinesin oder was? Und ich sage, weißt du was, erstens frag mich nicht danach. Ich werde da keinen Mucks zu sagen. Aber zweitens frag ich doch einfach selber. Frag doch einfach, wo seine Frau herkommt, dann kann er vielleicht, und hat ja auch Kontakt und kann was erzählen zum Thema China-Bordelle. Und der ist ja auch ein Massagefreund, das ist ja bekannt in der Szene. Und frag ihn doch einfach selber. Ich würde mal gerne wissen, was daraus geworden ist. Ob das hier immerhin ein Journalist, er arbeitet fürs Hamburger Abendblatt auch und so, und fragt mich so ganz so hintertürkisch, ne, so, ja, was würdest du denn so sagen? Der Hunke, ist der da verwickelt irgendwie? Der kennt doch, der ist doch mit einer Chinesin irgendwie zusammen oder ist ja Chinesin verheiratet. Ah, verheiratet mit einer Chinesin. Wo kommt die denn her und so? Was ist denn da? Was stimmt da was nicht? Vielleicht kann man da irgendwas, weißt du, könntest du was dazu sagen? Du hast doch da bei dem mal, und der war doch auch nicht fair zu dir, oder? Und ich sag, das ist mir völlig scheißegal, was der macht. Und ist mir wurscht und ich werde auch nichts dazu sagen. Frag ihn doch einfach selber. Ruf doch einfach mal an, kann dir gerne die Nummer geben, habe ich ihm dann gegeben. Ruf ihn einfach an und frag ihn, ob seine Frau irgendwas mit geheimen China-Bordellen zu tun hat, ob sie Connections hat, ob sie Leute kennt, die damit zu tun haben. Wenn du die große Geschichte über China-Bordelle in Hamburg machen willst, dann sprich mit den Leuten selber und frag mich nicht. Ich werde dazu nichts sagen. Ich kenne mich damit nicht aus, ich habe keine Ahnung. Ich gehe nicht mal zu massieren. Wieder Herr Hunke, insofern ist es mir scheißegal. Aber das war lustig, dass dann kommt so eine Sache auf so einen Trend und dann wird sofort so Verbindung geknüpft. Was für ein Journalismus ist das? Was sind das für Journalisten, die sowas so selbstverständlich irgendwie so fragen? Und by the way, der Journalist ist ja auch noch jemand, der aus dem unmittelbaren Umfeld, also früher zumindest, von dem Hunke ist. Also auch jemand, der ihn viel besser kennt als mich. Der hat mich nur kennengelernt, weil ich da mal war. Asozial. Millionenbetrüger Holt floh mit eigenem Pass nach Dubai. Der Windparkbetrüger Hendrik Holt hatte noch seinen eigenen Reisepass. Fast einen Monat nach seiner Flucht aus dem Freigang wurde Millionenbetrüger Hendrik Holt in Dubai festgenommen. Jetzt kommt heraus, der verurteilte Betrüger war offenbar noch im Besitz seines eigenen Reisepasses. Die hat man ihm leider vergessen abzunehmen. Naja, passiert das nicht nur bei Flüchtlingen, sondern auch bei deutschen Kriminellen. Wie gut ist das denn? Wir blättern um, liebe Freunde, um 9.18 Uhr an diesem herrlichen, hoffentlich herrlichen Freitag. Deutschlands traurigster Wochenmarkt. Trotzdem will ein Händler ihn jetzt retten in Lübbecke. Günther Althoff sitzt auf der Kante seines blauen Bullis und schaut über den Marktplatz. Hinter ihm ein paar Kisten mit frischen Forellen. Vor ihm gähnende Leere. Der Fischhändler ist 95 Jahre alt. Seit 3 Jahrzehnten verkauft er seine Ware auf Wochenmärkten. In Lübbecke gehört er inzwischen zum letzten seiner Art. Was für ein trauriges Bild. Was für ein furchtbar trauriges Bild. Ja, die lila Lambo-Lady sitzt jetzt wegen Betrugsverdacht im Gefängnis, pflegte sie ihr Bankkonto mehr als ihre Patienten. In dem lilafarbenen Lamborghini soll Zenyeb C. besonders häufig unterwegs gewesen sein. Einst im Supermarkt angestellt, hatte sie es zur Chefin eines Pflegedienstes gebracht. Dieser Berliner Insider hat mir auch erzählt, Pflegedienste auch gerne genommen, ne? So Shisha-Bars, Pflegedienste, Barbershops und sowas, alles genau, gerne genommen. Und sie hatte eben diesen Lambo als kopfbetuchte Pflegedienstchefin mit 39 Jahren. Ich denke mal, als Pflegedienst kann man ruhig mal Lambo fahren. Es ist ja auch, wenn man zu den Leuten kommt meinetwegen und man fährt mit, dann hört man ja auch direkt, dann hört ja der Patient, den man besucht, gleich am Motorengeräusch, ah, jetzt kommt sie wieder. Das ist auch eine Frage von, das ist wie so ein eine Erkennungsmelodie. Ja, das muss man doch mal den Menschen gönnen. Was soll das denn? In Neapel wurden Mafia-Millionen entdeckt bei einer Razzia. Bei Neapel wurden 34 mutmaßliche Mitglieder einer Verbrecherorganisation festgenommen. Ihnen wurde unter anderem Mitgliedschaft in einer mafiösen Vereinigung, Drogenhandel, Erpressung vorgeworfen. In einer Wohnung fanden die Beamte 3,2 Millionen Euro Bargeld, versteckt in Möbeln und Wänden. Das Geld war sorgfältig verpackt in 50-Euro-Bündeln. Tja. Ein Pilot, 68, musste sein Kleinflugzeug im Maisfeld in Nürnberg landen. Und bei einer Wanderung im Yosemite-Nationalpark in Kalifornien kam Ryan George, 19 Jahre alt, ums Leben. Der College-Student stürzte auf dem Glacier Pony Trail und fiel knapp 120 Meter in die Tiefe. Ein Ranger-Team fand die Leiche. Ist erstaunlich, welche Nachrichten in die Bild-Zeitung reingeraten. Aber so ist es. Eine Radfahrerin fuhr in Wilversum über eine auf der Fahrbahn liegende Eichel. Also vom Baum. Nicht, dass jetzt jemand auf falsche Idee kommt. Das Vorderrad rutschte weg und die Frau stürzte auf den Boden. Beim Aufprall wurde die Radfahrerin so schwer verletzt, dass sie mit einem Rettungshubschrauber ins Krankenhaus geflogen werden musste. Notoperiert. Eine Lebensgefahr bestand nicht in Hannover. Da steht in der Bild-Zeitung, dass eine Frau auf einer Eichel ausgerutscht ist. Finde ich auch erstaunlich. Königswinter. Die Urzeittiere aus Kunststoff sind gerade erst in der frühen Sea Life im Glaspalast eingezogen und die Besitzer stecken schon in der Krise. Die Dino-Erlebniswelt ist schon nach 6 Monaten pleite, weil keiner Plastik-Dinos angucken will. Man will halt die echten Dinos haben. 73.000 Euro weg. Tafelchef griff in die Kasse. Für kleines Geld holten sich Bedürftige bei der Tafel ihr Essen. Das ausgerechnet dort Vereinsgelder verschwinden. Damit hätte niemand gerechnet. Doch genau deshalb muss sich Wilfried S. vor dem Amtsgericht verantworten. Dem ehemaligen Vorsitzenden der Jenaer Tafel wird vorgeworfen, 73.000 Euro vom Konto des Vereins abgezweigt zu haben. Dabei galt der Rentner lange als Musterehrenamtlicher. Emotionales Interview mit Brad Pitt. Da hat er auch ein bisschen geweint. Mann ersticht Priester im Kloster in Warschau. Polizei entdeckt Folterraum an der Costa del Sol, Bluthämmer, Sturmgewehre. Ein Anruf einer besorgten Frau führte die Polizei Anfang September zu einem Haus an der spanischen Costa del Sol. Dort entdeckten die Beamten laut Medienbericht einen mutmaßlichen Folterraum mit Plastikfolien an Wänden und Boden sowie Hämmern und Zangen. Vor dem Einsatz hatte ein Mann seiner Freundin gesagt, sie soll die Polizei alarmieren, falls er nicht in 20 Minuten sich meldet. Als Beamte eintrafen, kam ihnen ein blutüberströmter Mann entgegen. Im Haus fanden sie einen zweiten verletzten Mann, der gefesselt gewesen sein soll. Neben dem mutmaßlichen Folterraum stellte die Polizei 2 AK-47-Gewehre und weitere Schusswaffen sicher. Das ist spooky. Da sieht man das. Das sind, was so Banden und Clans und so machen. Und ist klar, dann ist natürlich Ordnung im Karton, wenn mit solchen Methoden auch geworben wird für die richtige Partei und sowas alles. Das ist ja wie eine Partei letztlich. Ist ja Clan auch wie eine Partei. So, was haben wir hier? Herr Fromm erklärt Physik aus dem Aquarium. In Gütersloh, ein Mann hockt im Aquarium, er drückt die Hände gegen die Scheibe, presst die Lippen auseinander. Vor seinem Gesicht steigt eine Luftblase auf. Willkommen in der Schulstunde von Dimitri Fromm. Der Mathe- und Physiklehrer aus Gütersloh ist in Jeans und T-Shirt ins Wasser gestiegen. Er möchte seiner Klasse zeigen, wie man die Dichte des menschlichen Körpers messen kann. So ein Lehrer wünscht sich jeder. Ja, Lehrer, kein Beruf, sondern eine Berufung. Und die Lehrer baden den Scheiß aus, den die Politik anrichtet. Genau wie die Polizei. Genau wie die Bundeswehr, genau wie die Pflegekräfte, genau wie wir alle, liebe Freunde. Ich wünsche euch einen hervorragenden Tag, ein klasse Wochenende. Guckt unbedingt nach der neuen Musik, dass neue Musik rausgekommen ist. Tolle neue Songs. Ich, wie gesagt, werde am Wochenende mich bemühen, noch einen wunderbaren Clip zu machen mit ganz viel neuer Musik. Und ansonsten, ja, was wünsche ich euch? Alles Gute. Und vielleicht einen schönen, sonnigen Herbsttag. Das wäre doch schön für unsere Seele und für alle Beteiligten. Und bis dahin gibt es noch die, heute fehlt was in meiner Anzeige. Das ist komisch. Heute fehlt in meiner Anzeige. Ach nee, das ist heute auf der anderen Seite, siehst du? Ich sag mal zu allen vom Radio, tschüss Freunde, ihr seid raus.
1: Und noch im Online-Bereich, ich nutze diese Sachen nicht, also zahle ich nicht mehr. Das führt dort in Großbritannien zu der aberwitzigen Idee, zu einem Vorschlag, der, glaube ich, von der BBC sogar selbst kam, zu dem Vorschlag, ab 27 einen gestaffelten Beitrag zu erheben, die volle Gebühr für Haushalte, die sich da noch nicht abgemeldet haben, und einen etwas eingeschränkten Beitrag für alle, die nur noch Netflix und Co., andere Streamingdienste vielleicht nutzen. Also da ist jetzt im Moment die Idee, dass man selbst dann für die BBC bezahlen soll, wenn man offiziell erklärt hat, dass man das gar nicht mehr nutzt. Ja, ich habe das auch, den Unmut auch gespürt in den Kommentaren unter meinem Video zu Eine Woche Tagesschau. Da sieht man, was sich angestaut hat bei den Zuschauern, deren Medienkritik sich nicht zufällig nicht auf die Konzerne bezieht, nicht auf Süddeutsche Zeitung, Spiegel, Zeit und so weiter, sondern auf den öffentlich-rechtlichen Rundfunk, weil dort via Medienstaatsvertrag journalistische Qualität versprochen wird, weil die Erzählung, die rund um den öffentlich-rechtlichen Rundfunk gestrickt worden ist, uns Ausgewogenheit, Vielfalt, Unparteilichkeit verspricht, Objektivität verspricht. Und man da, auch weil man bezahlen muss, mit Recht einfordert, was in Sonntagsreden und sogar in Gesetzestexten versprochen wird. Diesen Unmut kennen Politiker zu sehen, zum Beispiel in der Verhandlung über die jüngste Klage von ARD und Co. vor dem Bundesverfassungsgericht in Karlsruhe. Ich blende jetzt hier ein paar Zitate aus dem Auftritt von Rainer Robra. Der ist Medienminister in Sachsen-Anhalt, ein gesetzter Herr in seinen 70ern mittlerweile. Der ist seit einem Vierteljahrhundert dabei, der weiß also, wovon er spricht. Und Rainer Robra hat da in Karlsruhe Klartext gesprochen und hat gesagt, wir hätten überhaupt keinen Wahlkampf mehr führen müssen, wenn der Landtag in Sachsen-Anhalt zum Beispiel beschlossen hätte, den Rundfunkbeitrag von 18,36 Euro im Moment auf 18,94 Euro zu erhöhen. Das war die Empfehlung der Kommission zur Ermittlung des Finanzbedarfs, der KEF, für die Beitragsperiode 2025 bis 2028. Robra hat da auch gesagt, dass die Länder aufpassen müssen, dass sie sich nicht selbst abschaffen, wenn sie dieses Thema, wenn sie das Thema Rundfunkbeitrag so behandeln, wie das von der KEF gewünscht worden ist. Ich muss das vielleicht erklären für die, die sich da nicht jeden Tag damit beschäftigen, wie dieser Rundfunkbeitrag zustande kommt. Das ist eine Art Selbstbedienungsladen, den die Politik in den 70er Jahren installiert hat, um dem Vorwurf zu begegnen, dass der Staat selbst seinen Sendern einen bestimmten Finanzbetrag zuteilt. Man hat eine Kommission dazwischen geschaltet, 16 Menschen mittlerweile, nominiert und berufen von den Ministerpräsidenten, soviel vielleicht zur Staatsferne. Die Ministerpräsidenten schicken dort ihre Leute hin. Die Rundfunkanstalten sagen alle paar Jahre, wie viel Geld sie brauchen. Und diese Kommission, 16 Leute, berufen von den Ministerpräsidenten, diese Kommission soll das dann prüfen, kann das aber nicht wirklich, weil es keinen unabhängigen Maßstab gibt. Man weiß nicht, wie viel eine Sendung Karen Mioska zum Beispiel kosten darf. Man weiß nicht, wie viel eine Moderatorin wie Karen Mioska verdienen darf, weil die mögliche Konkurrenz, die Privatsender, RTL, Sat.1 und so weiter, weil diese Konkurrenz einen anderen Auftrag hat, einen deutlich eingeschränkteren Auftrag laut Medienstaatsvertrag. Da geht es eben nicht um maximale Vielfalt, da geht es nicht um maximale Ausgewogenheit und Qualität. Deswegen kann man immer sagen, naja, okay, die Privaten sind halt günstiger, weil sie weniger leisten müssen. Und dann kann ich halt Karen Mioska pro Sendung 17.000 Euro Moderationshonorar zahlen. Wahrscheinlich wird es bei der Fußball-WM, die ja gerade zu Ende ist, da wird es wahrscheinlich einfacher sein, wenn man die Honorare von Klopp, Müller und Hummels anguckt. Die werden nicht so viel anders sein als das, was Mertesacker und Kramer zum Beispiel beim ZDF bekommen. Also die KEF, diese Kommission, hat keinen Maßstab, mit dem sie prüfen kann, was die Anstalten selbst für sich verlangen, leitet das dann weiter an die Ministerpräsidenten. Die Landtage können auch nicht wirklich dagegen halten. Sachsen-Anhalt ist da, wenn man so will, im Auge des Orkans. Ist auch kein Zufall, dass gerade in diesem Bundesland jetzt bei den Landtagswahlen die Entscheidung über dieses System öffentlich-rechtlicher Rundfunk ansteht. In Sachsen-Anhalt hat der Landtag Ende 2020 sich geweigert, über die damals anstehende Beitragserhöhung, über die damals anstehende, die damalige KEF-Empfehlung abzustimmen. Es ging da um eine Erhöhung von 17,50 Euro auf die 18,36, die da im Moment zu zahlen sind. Die CDU-Regierung hatte eine Ahnung, dass der Landtag dagegen sein würde. Und das Bundesverfassungsgericht hat damals sehr, sehr schnell entschieden, Sachsen-Anhalt, kleines Land, kommt nicht drauf an. Die haben auch gar keine richtigen Argumente, obwohl es Argumente gab. Sie sehen die Argumente, die Holger Stahlknecht, damals in Sachsen-Anhalt CDU-Chef, die Holger Stahlknecht der Volksstimme genannt hat. Ging es also auch um das verzerrte Bild des Ostens, um die schon damals nicht zu spürenden Sparbemühungen, um das Problem, dass ein Landtag wie der in Sachsen-Anhalt gar nicht wirklich mitbestimmen kann, weil das, was via KEF und Ministerpräsidenten da als Gesetzesentwurf kommt, nur noch abzunicken ist. Jetzt, bei der aktuellen KEF-Empfehlung Ende 24 für die Jahre 25 bis 28, bei der aktuellen Empfehlung hat das gleiche Gericht in Karlsruhe 1,5 Jahre gebraucht bis zur mündlichen Verhandlung. Klage von ARD und Co., ich glaube November 24, jetzt Ende Juni 26 eine mündliche Verhandlung. Das Urteil ist angekündigt für den Herbst. Für die Zeit nach den Landtagswahlen vom September sicherlich kein Zufall. Normalerweise dürfte so eine Verhandlung für einen Routinevorgang, das gibt es wie gesagt seit den 70er Jahren, dieses Verfahren, dürfte so eine Verhandlung nicht länger dauern. Das führt gleich zu dem Plan, den die AfD für Sachsen-Anhalt hat, zu meinem zweiten Punkt, zu dem Plan von Ulrich Siegmund. Ich fasse vielleicht vorher nochmal diesen ersten Punkt zusammen. Der öffentlich-rechtliche Rundfunk, die Legitimation des öffentlich-rechtlichen Rundfunks ist an einem Tiefpunkt angekommen. Die Politiker, auch die Politiker der Parteien, die im Moment in Bund und Länder das Sagen haben, die Politiker wissen das, wie nicht nur der Auftritt von Rainer Robra in Karlsruhe gezeigt hat. Auch die Gerichte wissen das. Wir haben sehr widersprüchliche Gerichtsurteile. Wir hatten im Oktober 25 vor dem Bundesverwaltungsgericht ein Urteil, das von vielen Kritikern des öffentlich-rechtlichen Rundfunks als Sieg gefeiert worden ist, weil da eine Tür geöffnet worden ist für uns, für das Publikum, dass wir nachweisen können mit Hilfe eines Gutachtens über 2 Jahre, eines Gutachtens, das 2 Jahre Sendezeit abdeckt, dass die Kriterien, die der Medienstaatsvertrag nennt, nicht erfüllt worden sind. Es gibt mittlerweile aus Baden-Württemberg vom dortigen Verwaltungsgericht im April ein Urteil, das dem widerspricht. Das sagt, das kann man den Zuschauern überhaupt nicht zumuten, ein solch teures Gutachten, 2 Jahre Programm. Man kann sich ja vorstellen, was da alles gesendet wird über die vielen Fernsehkanäle, über die Radiostationen, was da alles im Internet auf den Seiten der Anstalten steht, dass man uns das gar nicht zumuten könne, das in einem Gutachten zu untersuchen, so ein Gutachten zu bezahlen. Also da haben wir widersprüchliche Signale auch aus den Gerichten. Die AfD reitet diese Welle, reitet auf diesem Unmut. Das geht auch, weil die Konkurrenz, weil die 5 Parteien, die in Bund und Ländern regieren, von der Linkspartei bis zur Union, weil die an dieses Thema keine Luft ranlassen. Hier hat die AfD also wirklich eine Alternative. Deshalb auch Punkt 1 im Sofortprogramm für Sachsen-Anhalt: Rundfunkstaatsverträge kündigen. Also mein zweiter Punkt jetzt in meinem Video hier: Was will die AfD in Sachsen-Anhalt? Ich habe jetzt hier das Wahlprogramm eingeblendet, das in der Sprache der Partei natürlich Regierungsprogramm heißt, ist sehr klein. Ich weiß, dass Sie können es ein bisschen größer machen. Sie können es nachlesen. Sie sehen wahrscheinlich die Überschriften auch auf dem Smartphone-Bildschirm. Es geht da um die Kündigung der Verträge. Es geht darum, den Zwangsbeitrag abzuschaffen und einen Grundfunk einzuführen. Und es geht darum, die Aufsicht etwas anders zu gestalten als bisher, die Aufsicht wegzunehmen vom Parteienstaat. Es gibt zu diesem Programm allerhand Geraune in den großen Medien, auch in den Anstalten selbst. Da heißt es, dass der MDR klagen wird, falls die AfD den MDR-Staatsvertrag kündigen sollte. Am wichtigsten vielleicht vorweg, alle 3 Staatsverträge, um die es geht. Medienstaatsvertrag, das ist das große Ganze, MDR-Staatsvertrag für Thüringen, Sachsen, Sachsen-Anhalt und Rundfunkfinanzierungsstaatsvertrag, wo diese Dinge mit der KEF, mit dieser Kommission zur Ermittlung des Finanzbedarfs geregelt sind. Alle 3 Verträge sind kündbar, jeweils zum Jahresende mit einer Frist von 1 oder von 2 Jahren. Wenn ein Land kündigt, dann werden die Hürden für Nachahmer kleiner. Ulrich Siegmund hat ja in diesem Vortrag in Berlin auf dem Demokratiekongress gleich auf Mecklenburg-Vorpommern verwiesen, wo auch im September gewählt wird, und meinte, dann sind wir vielleicht schon 2. Also die Hürden für jedes 2., 3., 4. Land, das einen Vertrag, einen Medienstaatsvertrag kündigen wollte, sind die Fristen deutlich kleiner. Ulrich Siegmund hat auch in Berlin nicht versprochen, dass der Beitrag Ende 26 weg ist, sondern er hat gesagt, er ist gespannt, was dann passiert. Ich habe schon angedeutet, dass ich als Medienhistoriker besonders interessant fand, welchen Hebel er dafür ansetzen will. Sie sehen hier auf dieser Folie, dass das Grundgesetz nichts über den öffentlich-rechtlichen Rundfunk sagt. Es gibt überhaupt nur diesen einen Satz in Artikel 5, wo steht, dass die Freiheit der Berichterstattung durch den Rundfunk gewährleistet ist. Diese Interpretationsoffenheit hat dazu geführt, dass das Bundesverfassungsgericht

Jahre, RTL, Sat 1 und so weiter. Da geht es darum, dass der öffentlich-rechtliche Rundfunk die Grundversorgung liefern muss und man deshalb, weil es die Grundversorgung gibt, an Sat 1, RTL und Co. etwas geringere Anforderungen stellen kann. Ich habe das erwähnt, deshalb sind die Kosten, die dort entstehen, nicht vergleichbar mit dem, was der öffentlich-rechtliche Rundfunk an Preisen aufruft. Man hat dann im 5. Rundfunkurteil noch mal ein bisschen nachgelegt, weil der Begriff Grundversorgung offenbar missverständlich war und hat gesagt, das geht nicht um eine Mindest- oder Minimalversorgung, sondern es geht darum, letztlich alles zu liefern. Deswegen kann sich der öffentlich-rechtliche Rundfunk auch bei den Kirschen bedienen, die auf der Torte entstehen werden, auch bei dem, was man jetzt in den Mitte der 80er Jahre noch gar nicht kennen kann. Das wird heute so ausgelegt, dass man auch im Internet als öffentlich-rechtlicher Rundfunk doch alles machen kann, alles bis auf Regionales, weil da die Zeitungsverlage, die regionalen Medienkonzerne die Hand drauf haben. Wichtig ist, und das ist der Hebel, den die AfD, den Ulrich Siegmund ansetzen möchte, wichtig ist, dass all diese Rundfunkurteile auf einem Fundament ruhen, das es so nicht mehr gibt. Es geht immer darum, dass wir diese Urteile aus einer Rundfunkwelt überliefert haben, in der es aufgrund von technischen Restriktionen nicht möglich war, unendlich viele Programme zu senden, wo wir als Publikum also gar nicht die Möglichkeit hatten, uns aus zum Beispiel aus diesem Kanal hier zu informieren. Technisch begrenzt die Zahl der Fernseh- und der Radiokanäle und auch wieder technisch bedingt, wir haben hier ein Zeitalter, in dem es sehr teuer war, Fernsehen und Radio zu produzieren. Ich habe ja vorhin indirekt dazu aufgerufen, das Projekt Freie Medienakademie zu unterstützen. Aber das ist von den Kosten her, was wir hier machen, nicht vergleichbar mit dem, was Fernsehen bis in die 90er gekostet hat. Klar, ich brauche ein bisschen Geld, um den Ton so zu bearbeiten, dass Sie das gerne bis zum Ende anhören. Wir haben eine Kamera da, wir haben ein bisschen Licht und so weiter. Das kostet schon ein bisschen Geld, aber die Kosten sind überschaubar geworden, sogar dass sogar jemand wie ich jetzt hier so einen Film produzieren kann. Also sagt die AfD, sagt Ulrich Siegmund, diese Urteile sind obsolet, diese Urteile fallen, wenn wir wieder vor ein Gericht gehen, wenn wir wieder vor das Verfassungsgericht gehen und in dieser neuen Welt, Medienwelt überlegen, ob es denn tatsächlich noch nötig ist, Angebote zu haben, die so etwas wie eine Grundversorgung liefern, da wir doch eigentlich alles im Netz haben, in allen Sprachen, die nur denkbar sind, in allen Formaten, in allen Formen. Es gibt doch eigentlich alles, was wir brauchen. Es ist auch kein Zufall, dass jemand wie Ulrich Siegmund, ein auch äußerlich sehr junger Mann, er hat da in Berlin ein bisschen kokettiert mit einem leichten Grau in den Haaren, aber ein sehr junger Mann, Jahrgang 90, der gar nicht diese alte Medienwelt mehr kennt, dass ein Mann, der in der neuen Medienwelt groß geworden ist, dass so ein Mann zu dieser neuen Medienrevolution aufruft. Es geht, das ist wichtig zu betonen, es geht der AfD in Sachsen-Anhalt ganz offensichtlich nicht um Abschaffung. Ich blende hier nochmal das Wahlprogramm ein. Es geht um etwas anderes. Es geht um einen Grundfunk. Im Text heißt es, glaube ich, ich kann es jetzt selber auch gar nicht so genau lesen, heißt es, glaube ich, verfassungskonformes Grundangebot. In Berlin hat Ulrich Siegmund von 1-2 Sendern gesprochen. Sachinformationen war sein Begriff. Ich habe mir das hier auf dem Zettel aufgeschrieben, was das meint, was passiert in der Welt ohne politische Wertung, ohne Manipulation, ohne irgendwelche Einordnung. Hier greift er den Unmut im Wahlvolk auf. Letztes Zitat, selbstverständlich gern auch mit einem Grundangebot an Kultur in der Region. In der AfD selbst, nicht im Wahlprogramm, aber in der Partei wird auch das finnische Modell diskutiert. In Finnland gibt es eine Mediensteuer, die mit dem Einkommen, mit der Einkommensteuer steigt, wenn man sehr wenig verdient. Das ist ein wichtiger Punkt im Programm der AfD. Da werden immer wieder Geringverdiener angesprochen, die genauso viel bezahlen wie zum Beispiel Universitätsprofessoren oder Menschen mit noch viel höheren Einkommen. Geringverdiener zahlen in Finnland gar nicht. Mit der Einkommensteuer wächst auch die Mediensteuer. Die ist dann gedeckelt bei 160 Euro im Jahr. Rundfunkabgabe in Deutschland im Moment so 220 Euro in etwa im Jahr. Also auch das wird in der AfD diskutiert. Ich fand besonders interessant, dass hier im Wahlprogramm ein Link zu den anderen Parteien ist, wenn man so will, eine ausgestreckte Hand in Richtung Union mindestens, vielleicht auch in Richtung anderer bürgerlicher Gruppierungen. Hier wird von Steuermitteln gesprochen. Neben Werbefinanzierung und neben einem Abo-Modell
wenn ich unbedingt meinen Lieblingskoch, meine Lieblingsmusiksendung, meine Lieblingssportsendung weitersehen will, dann könnte

0: würde ich ja, sagt die AfD, zum Rundfunk Zusatzkanäle abonnieren. Neben diesen beiden Dingen, Werbung und Abos, wird ausdrücklich von einer Finanzierung aus Steuermitteln gesprochen. Das führt zu meinem dritten Punkt, zu der Prognose, was passiert mittelfristig mit dem Rundfunkbeitrag, was passiert mittelfristig mit ARD und Co. Vielleicht fasse ich nochmal zusammen bis hierhin. Der öffentlich-rechtliche Rundfunk steht unter Druck. Das geht nicht mehr weiter, wie es bisher gelaufen ist. Dazu ist der Unmut viel zu groß. Diese 3,7 Millionen Haushalte in Mahnverfahren oder in Vollstreckung, das ist nur die Spitze des Eisbergs. Der Unmut reicht sehr viel weiter. Das kann man sich als Regierung, als Partei, die die Regierung trägt, nicht mehr länger leisten. Das wird man irgendwann abräumen müssen. Die AfD hat einen starken Hebel, indem sie darauf hinweist, dass das Fundament, auf dem diese ganze Rundfunkordnung ruht, dass die Urteile des Bundesverfassungsgerichts aus einer Medienwelt kommen, die es so nicht mehr gibt, dass wir heute in dieser Medienwelt ganz andere Voraussetzungen haben, die so etwas wie Grundversorgung durch eine teuer finanzierte, durch einen teuer finanzierten öffentlichen rechtlichen Rundfunk, durch einen 10 Milliarden Euro Apparat obsolet macht. Ja, was passiert? Was passiert danach? Am Tag nach der Verhandlung in Karlsruhe, jetzt Ende Juni, hat die FAZ in einem langen Beitrag zwei Top-Juristen zu dieser Frage zu Wort kommen lassen. Ich habe beide Top-Juristen auf Folien gebracht. Sie können das, wenn Sie mögen, wieder anhalten und nachlesen. Wolfgang Schulz ist Direktor des wichtigsten Medien-Thinktanks in Deutschland, Hans-Bredow-Institut für Medienforschung in Hamburg, das einzige Leibniz-Institut in diesem Bereich. Wolfgang Schulz sagt, Finanzierungsform ist eigentlich egal. Wir können das durchaus auch aus Haushaltsmitteln machen, wenn wir denn ein Verfahren finden, das so ähnlich wie bei der KEF, wie heute bei dieser Kommission zur Ermittlung des Finanzbedarfs, die Illusion erzeugt. Er sagt nicht das Wort Illusion, das ist mein Wort, aber die dafür sorgt, dass außerhalb des Parlaments sozusagen der Finanzbedarf, die Summe, die am Ende aus dem Haushaltstopf gezahlt wird, ermittelt wird. Zweites Zitat von Matthias Korn, Niels, Mainzer Universität, da gibt es ein Medieninstitut, was verschiedene Disziplinen zusammenführt, insofern auch sehr gewichtig, ähnlich gewichtig wie das Hans-Bredow-Institut in Hamburg. Auch Matthias Korn-Niels sagt, können wir ruhig machen mit den Steuern, Hauptsache wir finden ein Verfahren zur Ermittlung der Geldmenge, die wir da reinschießen, was nicht den Geruch von Staatsfinanzierung aufkommen lässt. Das ist für mich, sind diese beiden Zitate in der Frankfurter Allgemeinen ein Signal, dass die Weichen in Richtung Staatsfunk gestellt sind, wenn denn die Landtagswahlen im September so ausgehen sollten, wie das die Prognosen im Moment vermuten lassen. Die Weichen in Richtung Staatsfunk sind auch in Deutschland gestellt. Das haben die meisten Länder um uns herum mittlerweile. Tschechien hat gerade jetzt im Juni 26 umgestellt von Beitragsfinanzierung auf Haushaltsfinanzierung. In Dänemark hat man das 2018 schrittweise umgesetzt, hat ab 2022 voll auf Steuerfinanzierung umgesattelt. Das hat zu einer Reduktion der Kosten, zu einer Reduktion der Programme geführt. In deutschen Ohren mag das furchtbar klingen, mit Blick auf die deutsche Geschichte, Staatsfunk im Nationalsozialismus, Staatsfunk in der DDR. Auch aufgrund dieser Geschichte, auch aufgrund der Konkurrenz im Osten, ist das Modell öffentlich-rechtlicher Rundfunk eingeführt worden. Ein Märchen, so erzähle ich das in meinem Buch Staatsfunk oder so belege ich das in meinem Buch Staatsfunk, ein Märchen, das den Zugriff von Staat und Parteien auf die Rundfunkanstalten verschleiern sollte. Ich glaube, dass dieser Schleier jetzt weggezogen werden könnte. Und Staatsfunk ist, auch das erzähle ich in diesem Büchlein Staatsfunk, Staatsfunk ist nicht so, muss nicht so negativ sein, wie es jetzt vielleicht noch klingt. Ich habe das im Buch als Win-Win-Win-Situation beschrieben. Gewinner 1 ist natürlich, das mag man jetzt nicht so gut finden, Gewinner 1 ist natürlich die Macht, sind die Parteien, die Zugriff auf den Staat, auf die Steuermittel, auf Gesetzestexte haben, weil man mit der Einführung des Staatsfunks den Kritikern den Wind aus den Segeln nehmen würde. Wenn man sich nicht mehr berufen kann auf das Märchen öffentlich-rechtlicher Rundfunk, auf das Märchen, der Rundfunk gehört uns allen und sendet in unser aller Interesse. Wir haben das sogar fixiert im Medienstaatsvertrag, Paragraph 26, Ausgewogenheit, Vielfalt und so weiter. Wenn man sich darauf nicht mehr berufen kann, entfällt ein Kritikpunkt. Hat er gesagt, dass es kein Zufall ist, dass eben nicht Spiegel, Süddeutsche Zeitung und so weiter kritisiert werden auch kritisiert, aber nicht mit Mahnwachen, nicht mit entsprechenden Petitionen, mit entsprechender Wucht, weil man Medienkonzerne schlecht kritisieren kann und auch den Staat könnte man schlechter kritisieren, denn warum sollte der Staat nicht über Kanäle, die aus dem Haushalt, parlamentsüberwacht, finanziert werden, warum sollte man da nicht seine Positionen nach außen tragen können? Auch wir, zweiter Gewinner, auch wir, das Publikum, hätten etwas davon, weil, das zeigt das Beispiel Dänemark, weil die Sache deutlich günstiger werden würde und weil wir, das ist vielleicht wichtiger, weil wir künftig an der Wahlurne mitentscheiden könnten, wie viel Geld in diesen Rundfunk fließt. Sobald das ein Haushaltsthema ist, würde das zum Parteiprogrammthema werden und die Parteien würden sich, das ist meine Prognose, würden sich auch auf diesem Feld unterscheiden. Da hätten wir nicht nur eine Alternative wie jetzt mit der AfD, sondern sicherlich mehrere. Dritter Gewinner mit Abstrichen könnten die Journalisten sein. Beispiel Dänemark sagt, dass Jobs wegfallen würden. Das ist der negative Teil. Aber man könnte sich zum Beispiel über Statuten Freiheit sichern. Man könnte sehr viel deutlicher als Journalist, als Redaktion über Eingriffe berichten, als man das heute machen kann, wo man ja immer auch ein Interesse haben muss, das Märchen, der Rundfunk ist frei, der Rundfunk ist unabhängig, ist staatsfern, wenn man ein Interesse hat, dieses Märchen am Leben zu erhalten, wenn die Dinge klar sind, wenn man weiß, dass wir es mit Staatsfunk zu tun haben, dann kann man jeden Ministeranruf, kann man jeden Versuch ins Programm einzugreifen, entsprechend auch öffentlich thematisieren. Insofern sind diese Landtagswahlen, die wir jetzt im September in Sachsen-Anhalt und in Mecklenburg-Vorpommern haben, sind vielleicht ein Vorgeschmack auf das, was wir bei künftigen Wahlen erleben werden. Ich danke Ihnen, dass Sie bis jetzt dran geblieben sind und wünsche Ihnen einen spannenden Vorwahlsommer.
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1: 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Der wegen seines Kontakts zum Remo-Clan unter Druck geratene linken Bundestagsabgeordnete Ferhat Kocak hat während seiner Zeit im Berliner Abgeordnetenhaus wiederholt umfassende und detaillierte Auskünfte über Polizeimaßnahmen zur Bekämpfung von Clan-Kriminalität verlangt. Gemeinsam mit dem damaligen innenpolitischen Sprecher der Linksfraktion, Niklas Schrader, fragte Kocak zwischen 2022 und 2023 unter anderem nach Orten und Uhrzeiten von Einsätzen, beteiligten Behörden und Polizeieinheiten, geleisteten Einsatzkräftestunden, in einzelnen Anfragen auch nach der Bewaffnung der eingesetzten Polizisten. Ob er die so erlangten Informationen weitergegeben hat, ist bis jetzt unklar. Heidi Reicheneck hat ein Interview über Energiepolitik in aller Öffentlichkeit abgebrochen. Der Journalist Valentin Wilczek befragte die Fraktionsvorsitzende der Linken auf dem Demokratiefestival in Magdeburg am 5. September zur Energiepolitik. Als er mehrfach nachhakte, wie erneuerbare Energien gespeichert werden könnten, reagierte Reicheneck ungehalten, da sie augenscheinlich keine Antwort wusste. »Ich finde das nicht fair von dir gerade«, sagte sie. Sie forderte ihn außerdem auf, die Passage nicht in seinem Video zu zeigen. Auch ihr Pressesprecher sprang ein und forderte Wilczek auf, das Filmen abzubrechen. Bei einer Messerattacke in einem Benediktinerinnenkloster in Jarosław im Südosten Polens wurde ein Mann getötet, 4 weitere Menschen wurden schwer verletzt. Ein 31-jähriger ukrainischer Staatsbürger wurde als mutmaßlicher Täter festgenommen. Das Motiv ist unklar. Die Trigger FM-Meldungen. 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
5: Es ist Freitag in der 39. Woche 2026 und hier ist nacktes Geld. Für alle, die wissen, dass Geld die Welt regiert und verstehen möchten, wie genau. Ich begrüße euch da draußen und mir zugestaltet von ihren Sonnenstränden aus Australien und Mallorca, Hermann und Mike. Grüßt euch, ihr beiden.
6: Hallo zusammen.
7: Hallo.
5: Hermann, du warst 30 Jahre ein Herr der Banken und hast für sie und mit der Politik Milliarden bewegt. Dafür hast du Millionen von ihnen bekommen und heute bist du Privatier, arbeiten muss einzig noch dein Gewissen. Und darum berichtest du uns hier von all dem, was du in der Finanzelite gelernt hast. Bevor wir damit starten, mein üblicher Hinweis. 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Dafür sage ich wie üblich sehr herzlich Danke und verschwende wie immer so wenig wie möglich davon. Wir werden reden müssen über Staatsanleihen zum ersten, über die amerikanischen nämlich und zweitens über Onkel Donalds Diesel-Export-Vorhaben. Drittens über Südkorea und die Frage, ob es vielleicht das neue Deutschland wird, also das neue alte Deutschland von früher, was noch funktionierte. Wir müssen über Staatsanleihen zum zweiten reden, nämlich über die von Frankreich und widmen uns natürlich intensiv dem Kryptomarkt mit den gleichnamigen News von Mike the Pirate und dem, was damit so verbunden ist. Aber bevor wir all das machen, noch ein wichtiger Hinweis an euch da draußen und ein Dankeschön vor allem an alle Arbeitgeber, Arbeitnehmer, Auftragsgeber und Nehmer, die normalekollegen.de genutzt und besser gemacht haben. Vor einiger Zeit ist ja unser kleiner experimenteller freier Stellenmarkt, freier Arbeitsmarkt entstanden, der eben normale Kollegen vermittelt. Also Menschen, die nicht plötzlich Gebetsteppiche im Pausenraum ausrollen oder ihre Pronomina auf in E-Mail-Futter schreiben oder irgendwelche Gemüsebekehrungsorgien in der Kantine veranstalten möchten, sondern einfach ganz normal arbeiten und in Ruhe gelassen werden möchten. Und da ist nach anfänglich technischem Geruckel jetzt eine ganze Menge vorangegangen. Wir haben viele Zuschriften von erfolgreichen Vermittlern und insgesamt, ich glaube, über oder knapp 300 Stellengebote und Gesuche da drauf. Das ist jetzt in nochmal technisch verbesserter Art und Weise live gegangen und ich hoffe und freue mich, wenn ihr kräftig nutzt und kritisiert, was besser gemacht werden kann und was vielleicht noch an Funktionen dazukommt, denn es ist ja erstmal eine vollkommen kostenlose Veranstaltung. Wer also am Ende tatsächlich darüber Arbeitgeber, Arbeitnehmer oder Auftragnehmer findet, der ist herzlich eingeladen, freiwillig auch ein bisschen was dafür zu zahlen, aber es soll ja erstmal ein Weg sein für euch, um zusammenzukommen und eben normale Kollegen zu finden. Ja, ich habe zwei davon, da freue ich mich drüber. Die warten jetzt auch ganz gespannt, dass der Werbeblock endlich vorbei ist und wir uns natürlich um die Themen kümmern. Lieber Hermann, die Staatsanleihen, sagst du, in den USA, die müssen wir uns mal wieder genau anschauen. Machen wir ja eigentlich in jeder Folge, weil sie eben so entscheidend sind für die Weltfinanzen und damit auch für Restwirtschaftsdeutschland. Die US-Staatsanleihen, die 10-Jährigen, die steigen nun auf 5,4% Zinsen. Das ist ein Hammer und der hat Folgen.
7: Genau, aber die eigentliche Panikmeldung des Tages beziehungsweise der letzten 48 Stunden, da fing das an, war, es werden 80% weniger T-Bills gekauft. Und T-Bills sind ja die Staatsanleihen bis zu einem Jahr. Das heißt, da ist das größte Interesse der Amerikaner. Die gehen alle oder sehr viele davon in die Stablecoins. Und da hat natürlich die Zinserhöhung extrem wehgetan. Nämlich da schlagen die 25 Basispunkte, die 0,25%, direkt ein.
5: Entschuldigung, das muss man nochmal kurz erklären, ja, für all die, die nicht jede Woche zuhören und sagen, wieso gehen jetzt T-Bills in Stablecoins und what the fuck ist das eigentlich alles? Also T-Bills sind die kurz laufenden Staatsanleihen, anders als die Bonds. Genau. Also die Bonds sind die ganz langlaufenden, die von großen Versicherungskonzernen gekauft werden müssen. Und die kurzlebigeren, da sagst du, da geht das, was der Staat damit einnimmt, was die USA damit einnehmen, in Stablecoins. Wieso? Warum ist das so? Ist das ein Naturgesetz oder genau, woher kommt das?
7: Nein, die Amerikaner kontrollieren den Markt, den Kryptomarkt über die Stablecoins. Und was machen sie damit? Ein Stablecoin ist praktisch ein digitaler Dollar. Und der muss ja mit etwas hinterlegt sein, damit wenn du einen Bitcoin kaufst und verkaufst und kriegst das Geld wieder zurück und willst es wieder in wirkliches Fiat-Geld umtauschen, so dass du es auf deiner Kreditkarte oder auf deinem Konto hast, dann musst du diese Stablecoins erst einmal haben, kannst dich damit in der Kryptowelt bewegen, um dann wieder zurückzugehen sozusagen in die uns bekannte oder allen bekannte Welt der Fiat-Dollars, also der gedruckten Dollars, um damit weiter ganz normal zu handeln. Und was passiert? Es gibt die Idee, die damals Tether aufgebracht hat, also USDT. Wir geben diese Währungseinheit oder diese Handelseinheit im Kryptomarkt aus und wir hinterlegen sie mit US-Dollar. Mittlerweile macht das Tether auch mit Gold und mit anderen Bitcoin und solchen Sachen, also die kaufen selbst. Aber jetzt gibt es den Clarity Act, der gerade im Machen ist, beziehungsweise andauernd verschoben wird, weil hier die normalen Geschäftsbanken, die großen wie JP Morgan, Morgan Stanley, Citigroup, eben keine Lust haben, praktisch all das, was sie an Geld verdienen, indem sie kurzfristige T-Bills kaufen und aber nicht alles an den Kunden weitergeben. Da ist es jetzt so, dass die T-Bills, die kurzfristigen amerikanischen Staatsanleihen, die sehr, sehr wichtig geworden sind, um den ganzen Haushalt in Amerika über Wasser zu halten, die werden als Sicherheit in diese Stablecoins gekauft. Und die liegen dann da und dann wird praktisch ein digitaler Dollar zu einem realen Dollar unterlegt.
5: Und das Entscheidende ist ja daran, jetzt für alle uns Laien, ja, das Entscheidende ist daran, wenn ich es richtig verstehe, korrigiere mich, dass durch diese Hinterlegung bei den Kryptogesellschaften, bei den neuen Kryptokonzernen, Trump damit und die Amerikaner letztlich die klassischen Banken, den klassischen Finanzmarkt schwächen und diese Kryptobanken stärken und sich damit sozusagen ein Freistrampeln wollen aus dem Würgegriff oder von der Abhängigkeit dieser Staatsanleihen, der klassischen Staatsanleihenmärkte. Und das schmeckt den klassischen Staatsanleihenmärkten der Großfinanz nicht so sehr, weil damit eine neue Staatsfinanzierung aufgemacht wird über diese Stablecoin. So habe ich das verstanden.
7: Ja, so ist das. Also genau so ist es. Wenn du nämlich früher JP Morgan oder Goldman Sachs oder einer der Großen warst, dann warst du sozusagen das Bottleneck, also derjenige, der bestimmt hat, ich nehme vom amerikanischen Finanzministerium Anleihen und ich vergebe sie an meine Kunden erst einmal dann in den Markt. Und jetzt ist es so, dass die Amerikaner über diese Stablecoins im Grunde genommen in jeden kleinen Winkel der Welt kommen. Was bedeutet das? Ein Mensch, der im Moment in der Türkei wohnt und sieht, wie seine Währung praktisch täglich abgewertet wird, der legt sich lieber auf seiner Wallet Stablecoins in US-Dollar hin, als dass er sie in türkischer Lira hält. Und so hast du eben nicht nur die Türken, sondern du hast de facto auch die Russen, du hast den Iran. Da gibt es nach wie vor Leute, da können sie mir erzählen, was sie wollen. Die werden auch weiter Kryptos nutzen. Also was ich damit sagen will, ob du im Libanon wohnst, da gab es einmal einen Währungsschnitt, da hast du 98% deines Werts verloren. Und da war es so, dass die Regierung früher gesagt hat, es wäre besser, wenn ihr US-Dollar haltet. Also ist die halbe Bevölkerung hingerannt und hat US-Dollar auf ihr normale Bankkonten gekauft, die sie dann eingefroren haben. Weil diese Länder unglaublich hinter US-Dollars her sind. Warum ist das? Weil es im Euro-Dollar-System, nämlich in den Dollars außerhalb Amerikas, einfach im Moment nicht genügend Dollars gibt. Deshalb auch der Verkauf der Staatsanleihen. Das ist also nicht immer nur gegen die USA gerichtet, sondern es ist einfach so, dass diese Länder US-Dollar brauchen, um damit eben Öl zu kaufen oder Gas oder andere Rohstoffe, die nach wie vor in US-Dollar gehandelt werden. Und deshalb ist dieses ganze Totsagen von Amerika, es geht nach unten, der US-Dollar wird kollabieren, ja, aber erst nachdem alle anderen Währungen kollabiert sind. Es ist nach wie vor der Einäugige unter den Blinden. Und mit diesen Stablecoins ist es ihnen eben gelungen, Menschen wie zum Beispiel Bauern in der Türkei dazu zu bringen, eine Wallet zu haben und Stablecoins zu kaufen. Und in erster Instanz probiert er, seine Kaufkraft in seiner lokalen Währung zu sichern. Also ihm sind 1.000 US-Dollar in der Wallet als digitaler Dollar, als Stablecoin lieber, wie den Gegenwert von 1.000 Dollar in türkischer Lira, der praktisch durch die Inflation und durch den Kaufkraftverlust im Grunde jeden Tag verliert. Er weiß im Endeffekt noch gar nicht, dass er den amerikanischen Staatshaushalt mehr oder weniger mitfinanziert. Warum machen das die Amerikaner jetzt bis zu einem Jahr? Weil es für sie extrem wichtig ist, niedrige Zinsen zu haben. Und auch bei der letzten Zinserhöhung letzte Woche war ja sofort Donald Trump vorher und nachher da. Nachher hat er natürlich gesagt, er will das nicht beeinflussen. Aber kurz vorher hat er zum Besten gegeben, er hätte gerne die Zinsen auf 1%. Und das bei einem Wirtschaftswachstum von 6% heißt natürlich, dass die Preise nach oben gedrückt werden, weil einfach, wenn die Zinsen nach unten gehen, theoretisch gesehen aus dem Standpunkt der Zentralbanken zu viel Geld im System ist. Was passiert aber jetzt? Die langen Zinsen gehen nach oben und machen es praktisch den Staaten und nicht nur Amerika als United States, sondern auch Deutschland. Die haben die 10-jährigen Zinsen jetzt bei 3,57 und wir erinnern uns vor ein paar Wochen, ist eine Auktion gerade so gut gegangen bei 3,09.
5: Also eine Auktion also deutscher Staatsanleihen. Hier schon
7: deutscher Staatsanleihen. Und da reden wir schon von praktisch 50 Basispunkten von einem 0,5% jetzt mehr. Noch schlimmer trifft es Frankreich, auf die wir nachher kommen. Die handeln nämlich im Credit Spread, also in dem über den deutschen Staatsanleihen, nochmal praktisch auf dem Allzeithoch. Und das ist gefährlich, dazu kommen wir. Aber um bei den Stablecoins zu bleiben, letztendlich haben die Amerikaner mit ihrem eher schlauen Scott Bessent als Finanzminister und natürlich Howard Lutnick als Handelsminister, das sind Leute, die aus dem Finanzmarkt kommen, über viele Jahrzehnte, die haben sich praktisch entschlossen bzw. entschließen müssen, wir müssen etwas suchen, weil die 10-jährigen, 20-jährigen und 30-jährigen Zinsen gehen nach oben und wir können sie im Grunde genommen nur manipulieren, indem wir Geld in die Hand nehmen und unsere eigenen Bonds zurückkaufen über die Zentralbank, über die Fed.
5: Und das machen
7: Sie
5: auch?
7: Sie haben jetzt, machen Sie im Moment noch mit 6 Milliarden, mit 8 Milliarden, mit 12 Milliarden, aber eben konstant. Sie probieren damit, die Zinsen im Zaum zu halten. Was ich aber immer wieder vermute, ist, Sie werden irgendwann, wie die Engländer bekannt geben, wir werden immer weniger für diese langen Laufzeiten ausgeben, also emittieren. Und das heißt, es gibt da draußen in dieser Welt Pensionskassen, die müssen solche Dinge kaufen, die so lang laufen, wie es irgendwie geht. Und im Moment ist es ja so.
5: Die müssen, weil die wirklich gesetzlich Seite, verpflichtet sind. Die Staaten verpflichten ja diese Leute, um sich damit sozusagen zwangs zu finanzieren.
7: Genau. Also sie sind zum gewissen Teil oder zum großen Teil darauf verpflichtet. Warum? Weil sie natürlich auch ganz lange Cashflows haben. Das heißt, wenn du in 20 Jahren in Rente gehst, dann kaufen die heute einen 30-jährigen Bond. Ja, genau. Also Rente oder Pension, wie man so schön sagt. Ja, dann kaufen die einen 30-jährigen Bond und damit haben sie praktisch 20 Jahre lang Zeit, das anzusparen. 10 Jahre zahlen sie dir davon aus. Und dann rollieren die natürlich noch weiter nach hinten. Also das heißt, diese Pensionskassen, die müssen im Grunde genommen ganz lange Assets kaufen. Und das Attraktive ist jetzt, dass die 30-jährigen amerikanischen Zinsen bei 5,4% sind. Hat natürlich Schattenseiten, weil die Mortgages, also die Hypothekendarlehen auf amerikanische Häuser, im Moment über die 7% gehen, weil du hast natürlich da einen Risikoaufschlag. Und du hast eine Bankprämie, die darin ist. Und das heißt, diese Mortgages sind jetzt bei 7,25%. Und da sehen wir, dass der Housing-Markt einfriert. Das heißt, im Moment ist in Amerika so, dass 58% mehr Häuser angeboten werden zum Verkauf, als Nachfrage herrscht. Und das ist eben dieser Käufermarkt, dass wenn du heute finanzielle Mittel hast, um dir ein Haus im Grunde genommen, ohne viel Darlehen zu kaufen, kannst du schon das ein oder andere Schnäppchen machen. Aber ähnlich wie in Deutschland, die Hypothekenzinsen gehen nach oben. Das heißt, es ist nur eine Frage der Zeit über die Abdiskontierung, dass Aktien leiden oder dass der Immobilienmarkt leidet. Und die Aktien wollen nicht nach unten. Die werden natürlich getrieben durch die Tech-Aktien, die im Grunde genommen, wenn man das ganz einfach spricht, mehr verdienen, als die Zinsen zahlen oder als die Zinskosten sind. Und deshalb ist das attraktiv. Aber im S&P 500 sind jetzt zum ersten Mal, ich glaube seit 2008, 51% der Aktien, die in diesem Index mit 500 Aktien sind, eigentlich auf dem Low. Das heißt, da ist nichts mit Tech-Gewinnen und Sonstigem, sondern die ganz normalen Aktien sind unter Druck. Und das sind so die zwei gespaltenen Nachrichten, die wir immer probieren auseinanderzubauen, weil wir eben sagen, die Tech-Werte werden weiterlaufen, aber alle anderen, Walmart zum Beispiel, senkt auf tausende Produkte die Preise. Das machen die nicht, wenn der amerikanische Konsument super ausgabefreudig ist. Die geben zwar nach wie vor aus, aber Diesel kostet da zum Beispiel $6 die Gallon und das ist natürlich ein All-Time-High, das heißt, der Amerikaner fährt ja keine Bahn, entweder fliegt er oder er fährt mit dem Auto. Da gibt es riesige Dieselmotoren und das beißt natürlich. Und das bedeutet, diese Entwicklung der Wirtschaft ist sehr zwiegespalten. Auf der einen Seite hast du extreme deflationäre Tendenzen, nämlich durch die Produktivitätsgewinne über AI, über die künstliche Intelligenz. Und auf der anderen Seite hast du natürlich Entlassungen von alten Businessmodellen, von alten Geschäftsmodellen oder von denen, die eben durch die künstliche Intelligenz unter Druck gesetzt wurden. Also jemand, der nur ein Spreadsheet ausfüllt und abhakt, den brauchst du heute schon nicht mehr. Und das hängt sich natürlich an. Das heißt, da, um das mit den Stablecoins dann auch abzuschließen, ist es so, dass die Amerikaner eben auf diese kurzfristige Finanzierung angewiesen sind, weil sie da die geringsten Zinsen zahlen. Also wenn du auf 3 Monate oder 6 Monate oder ein Jahr, ich nehme jetzt mal eine Zahl, 4% zahlst, ist das natürlich besser als bei 10 Jahren auf 5,4%. Und deshalb probieren die natürlich jetzt im Moment diese Entwicklung der Deflation abzuwarten, dass die überall hinkommt. Aber da macht ihnen eben der Iran-Krieg, der Ölpreis und auch die Erhöhung, gerade was dieser Crackspread bei Diesel ist. Das heißt, alles, was an der Tankstelle teurer wird, das haut im Moment rein. Das war ja auch der Grund, warum ich der Meinung war, dass es ein Fehler war, in einen Öl-Spike zu erhöhen. Es ist nur eine Frage der Zeit. Die Amerikaner müssen entweder die Waffen strecken und sagen, wir lassen alles so, wie es ist, oder sie müssen eben die Chinesen und die Russen dazu bringen. Wie ich höre, wird Putin zum G20-Treffen von den Amerikanern eingeladen. Das heißt, die sind an einem Frieden interessiert, während die EU natürlich weiter Krieg trommelt. Aber man sieht es eben deutlich, wir fallen zurück und die anderen Nationen übernehmen diesen Part. Also es ist nicht wie in der fieberhaften Fantasie von Annalena Baerbock, wenn wir den Nigerianern helfen, die Toiletten außerhalb des Dorfs zu bauen und uns geht es dann schlecht, dann kommen die und bauen unsere Toiletten auch außerhalb unseres Dorfes. Das wird nicht passieren. Die Weltwirtschaft ist viel zu hart. Es geht um Geld. Den Deutschen wird keiner verzeihen, dass sie ihre Wirtschaft, ihre Industrie und ihr Land aufgegeben haben. Im Gegenteil, wir werden ausgelacht werden. Und das kommt auf uns zu. Von daher, ja, nächste Zinserhöhung wird im Moment mit 64% Wahrscheinlichkeit gehandelt, dass in Amerika im Oktober nochmal die Zinsen nach oben gehen. Das muss man sehen. Wie gesagt, die Mortgages, die Hypothekendarlehen sind schon über 7%. Das ist fast unerschwinglich, wenn du da eine Million leihen musst für eine gute Lage, ein gutes Haus. Dann reden wir bei einer Million über $72.500 allein Zinsen im Jahr bei 7,25. Und da kann sich jeder ausrechnen, ja, da sind eben $6.000 im Monat. Das ist schon ein Brett nach Steuern. Die Amerikaner laufen uns davon. Auch da gehen eher die Arbeitserträge nach oben. Also die Leute verdienen auch besser, während in Deutschland eben der Genosse Klingbeil an der Tankstelle wartet, anderen die Verantwortung zuschiebt,
5: ja, aber
7: selbst
5: hat ja jetzt,
7: eben am meisten verdient.
5: Der hat ja jetzt Erleichterung angekündigt, hast du sicher auch gesehen. Er hat ein Video veröffentlicht, Lars Klingbeil mit extra Weitwinkel, dass er auch komplett ins Bild passt und hat erklärt, also er würde jetzt in Europa das dicke Brett angehen, dass die, ja. Achtung, Übergewinne. Die Übergewinne, die die bösen Firmen mit der Benzin- und Ölförderung und Verkauf schaffen, dass die wieder abgezogen werden, dass der Staat die wegbesteuert und dann den tankenden Genossen an der Zapfsäule zurückgibt, weil das ist ja euer Geld, hat er uns gleich geduzt, der Lars Klingbeil. Ja. Also der Finanzminister gibt dir jetzt das teure Spritgeld zurück, was er ja selbst teuer macht, lustigerweise, weil ja kaum einer dran denkt, dass 80% oder so Steuern sind auf die Benzinpreise. Und das, ja, das kommt also jetzt alles gut.
7: Ja, ja, genau. Also das ist genau die, wie soll ich sagen, kindliche, man darf es nicht kindlich nennen, weil Kinder sind vernünftiger als der. Es ist ein Antifa-Terrorist, er bleibt ein Terrorist, er hat es nicht so mit Zahlen. Und er lügt eben genauso wie sein Chef, ja, und von daher...
5: Ist das noch Friedrich Merz? Ich weiß gar nicht, wir müssen kurz auf die Uhr gucken und mal schauen. Ja, er ist noch im Amt, glaube ich.
7: Ja, er wird im September überleben, also politisch.
5: Meinst du?
7: Ja, wir warten, wir haben noch 3 Monate Zeit. Ja, im Moment sieht es nicht danach aus, dass es vor dem 30. September ist. Aber wir sind da optimistisch, der Druck steigt. Einige Leute haben ja jetzt auch verstanden, dass es mit ihm nicht geht, er noch nicht. Sein Glatschäffchen Philipp Amthor hat jetzt eine Miniserie gemacht. Ich denke, da wird auch ein neuer Star bei Netflix. Also von daher, es ist unfassbar, was wir für eine Show geboten bekommen, während in anderen Teilen der Welt eben richtig die Post abgeht. Ja? Also um Amerika vielleicht mit den Bonds abzuschließen, ja. Paul, noch eine kleine Beobachtung von Meta, also dem Konzern von Mark Zuckerberg, um Facebook und allem, was dazugehört. Da gibt es einen Bond bis 2049. Der hat einen Coupon von 6,581 und der ist jetzt auf dem All-Time-Low. Also das heißt, das ist ein Projekt Binyan. Das ist das größte Datencenter, das weltweit gebaut wird. Ist so groß wie Manhattan, habe ich mal gelesen. Also das muss irgendwo in Rural America gebaut werden. Aber auf jeden Fall sieht man, dass hier auch der Credit von den Großen wie Meta im Grunde genommen so gespielt wird, dass man sagt, beim nächsten Mal will ich aber mehr Zinsen. Also dieser Bond wird jetzt abverkauft. Meta hat einen neuen Geschäftszweig. Das sind einmal wie so ein Tamagotchi, mit dem du reden kannst. Das soll zu Weihnachten rauskommen. Also im Grunde genommen eine KI, die du in der Hosentasche ohne groß Internetanbindung und so dabei haben kannst. Und dann ist das zweite neue Visual Reality Glasses. Also die sollen 100 Gramm schwer sein. Und ich habe hier in Australien gerade gelesen, dass die Australier die verbieten werden, weil natürlich
5: am Strand
7: sehr viele Spanner rumlaufen. Ja. Und dann verbietet man halt mal gerne.
5: Das macht man ja eh gerade gerne. Da müssen wir auch noch zu kommen, weil gerade hier sind die Australier ja wild. Okay, entschuldige. Ja.
7: Richtig. Und jetzt noch der letzte, und das ist der schönste Fact an Meta, weil wir ja da auch in unserem Blockzocker auf diesen Move nach oben gewartet haben, weil Meta besitzt 160 Millionen Warrants. Das sind also wie Optionsscheine. Du hast das Recht, Aktien zu kaufen. Und sie haben das Recht, AMD-Aktien zu kaufen, zu einem Cent. Und AMD ist ja auch ein großer Chip-Hersteller. Das heißt, Meta besitzt 160 Millionen Warrants, die ihnen AMD bei einem Cent einbucht. Und das heißt, AMD heißt, handelt heute bei $614. Du kannst dir vorstellen, das sind mal schlanke, was sind das, 160 Millionen, das sind 96 Milliarden Dollar. Und das ist schon mal ein Brett, würde ich sagen. Und von daher geht der Kurs von Meta hoch. Das so zum amerikanischen Bondmarkt, weil dieser Bond bis 2049, der steht natürlich in Konkurrenz mit den 10-, 20- und 30-jährigen Bonds. Also der Bond läuft 23 Jahre jetzt von heute noch. Hm. Und das heißt, wenn du auf Meta 6,581 bekommst und auf ein US Treasury nur 5,4, dann überlegen sich natürlich die Leute und sagen, Meta verdient jedes Quartal prächtig. Die haben 3 Milliarden Nutzer. Und hier habe ich Donald Trump, der laufenden Krieg anfängt. Ich nehme Meta. Und da siehst du, dass sich die Spreu vom Weizen trennt. Und warum Amerika eben nicht das lange Ende bearbeitet, außer seine eigenen Bonds zurückzukaufen. Die haben natürlich noch ein besseres Rating. Aber da liegt eben der Hund begraben. Das ist für die Staatsverschuldung zu teuer. Also werden sie alles auf die kurzfristigen Dinge schieben, unter einem Jahr.
5: Ja, also kann man sagen, die Amerikaner rennen uns nicht davon. Also schon, die rennen uns davon, aber im Wesentlichen dadurch, dass wir immer weiter zurückfallen und nicht dadurch, dass die so wahnsinnig schnell rennen. Das schaffen wir eben dank King by Lars und seiner Uschi von der Lügen. Und Onkel Donald macht ja weiter in die Richtung. Er plant nämlich Diesel-Exportverbote, auf die kommen wir dann auch. Aber lass mich noch kurz einschieben, was ja aktuell am KI-Markt so passiert, beziehungsweise die große KI-Panik-Show geht ja immer weiter. Wir hatten schon vor einiger Zeit darauf hingewiesen, dass KI-Armageddon-Panik eigentlich die neue Klimaangst ist, was also früher Corona und Impfleugner war, beziehungsweise Corona-Leugner und Impfskeptiker, das wurden ja dann bekanntermaßen Klimaleugner und jetzt sind es KI-Risikoleugner, weil OpenAI, diese super woke Erfinderbude von ChatGPT, ja warnt vor dem eigenen Produkt. Man will ganz unbedingt, ganz heftig, ganz viel Regulation. Die soll idealerweise übrigens geliefert werden, das schlagen sie gleich direkt mit vor, von einer Organisation, die sie selber gegründet haben, beziehungsweise die selbst von ihnen abhängig ist. Da haben sie sich mit Anthropic verabredet, was auch nur ein Spin-off der Firma ChatGPT ist, beziehungsweise OpenAI. Sie wollen sich also gemeinsam ihre eigenen Regulatorien kaufen und werden dabei heftig unterstützt, nicht nur von Bill Gates und all den anderen alten Corona-Experten, in Anführungsstrichen, die wir so kennen, sondern auch von Australien, weil Australien, wissen wir, ist von Mr. Albanese regiert. Das ist einer der übelsten Neofaschisten Boko Harams, der in Australien ja bereits die Jugendlichen von Social Media ausschließt und Menschen reihenweise mit Klagen überzieht, wenn sie Karikaturen von ihm verbreiten. Der Social Credit Scoring aus China soll auch im südchinesischen Australien bald voll eingeführt werden. Und ausgerechnet, ganz wie es der Zufall will, wie Hamann immer so schön sagt, ist nun in Australien wohl ein großes Sicherheitsproblem mit ChatGPT aufgetaucht. Denn während Australien und OpenAI warnen vor den Gefahren von KI und ganz viel Regulation wollen, damit normalsterbliche Bürger eben nicht ohne Identifizierung und Überwachung KI nutzen können, da ist zufällig, plötzlich und unerwartet, nichts hat mit gar nichts zu tun, ChatGPT von OpenAI in australische Regierungsserver eingebrochen und habe diese gehackt, ohne dass sie aufgefordert wurden. Ja, Zufälle gibt's, oder? Also es gibt Zufälle, da würde man fast meinen können, sie sind kein Zufall. Aber wir wissen, dass nichts mit irgendwas zu tun hat in unserer Demokratie und in der Welt Boko Harams. Also ist es bestimmt nur ein Zufall, dass das gerade passierte. Aber um dieser Dauerschauspiel, Ihnen nicht zu viel Aufmerksamkeit zu geben, es wird immer weitergehen. Die große KI-Panik ist ja die neue Klimapanik und Regulationsgeschichte, die man erzählt, um bürgerliche Freiheiten abzuschaffen. Arbeiten die Amerikaner unbeeindruckt davon weiter unter Donald Trump und aber ein bisschen ängstlich offenbar schon, denn Donalds Diesel-Exportverbote, die sind ja eine neue Qualität, Hermann. Also des letztlich indirekten Eingeständnisses seiner selbst verursachten Probleme durch sein Iran-Abenteuer.
7: Ja, das ist die große Frage. Ist es unbeabsichtigt, dass das einfach so gekommen ist, ohne dass sie das irgendwie in dem Griff hatten? Weil wir wissen natürlich, er hat Selenskyj angewiesen, aufzuhören, die Raffinerien anzugreifen, auch in Russland, die natürlich auch Diesel brauchen, sehr große Mengen. Also auch da ist der Transport. Und Donald hat jetzt gemerkt, die amerikanischen Ölreserven insgesamt sind, glaube ich, auf dem All-Time-Low. Also wir sind am Threshold. Darunter geht dann nichts mehr. Und jetzt kommen auch die einzelnen Experten für Ölreserven und sagen, das sieht ganz bitter aus. Und da ist es natürlich auch eine Waffe für Donald Trump, die Welt einzuschüchtern und gerade auch Europa, die natürlich immer gerne ein bisschen ihre eigenen Dinge malen, weil du gerade Australien angesprochen hast. Also Kanada soll ja assoziiertes Mitglied der EU werden. Genau. Und genau das haben sie ja mit Australien auch vor. Also ich bin dann Teil in Australien der EU, weil sie ja wollen, dass junge Menschen, und ich habe mich hier mit ein paar Eltern unterhalten, die Kinder studieren, eine in London, eine in Amsterdam, und die sagen natürlich, die EU will jetzt, dass Australier ohne Visa praktisch in der EU arbeiten können. Und das ist natürlich im großen Plan der, ja, eigentlich Five Eyes, da waren die Amerikaner führend, das heißt Amerika, UK und dann Neuseeland, Australien und Kanada. Die haben also immer Geheimdienste und sowas zusammen gehabt. Da ist es jetzt so, dass Donald ausgeschert ist und dass eben diese Voco-Seite zugegangen ist. Aber das übernimmt jetzt, in diese Bresche springt Ursula von der Leyen mit dem Woken Mark Carney. Albanese ist, ich sitze in Australien, deshalb will ich nicht die Tür eingetreten bekommen, aber Albanese ist natürlich vom gleichen Schlag.
5: Das ist ein übler Faschist und einer der widerwärtigsten Gestalten der Weltpolitik, also von einem Ort zu sagen, in dem er dafür nicht die Tür eingetreten wird, und dir nicht in den Mund zu legen.
7: Aber damit muss ich sagen, was ich jetzt seit kurzem weiß, beziehungsweise ich kenne jemand, der an einem Roundtable teilgenommen hat, die übelste, eine der fünf übelsten Gestalten auf dieser Welt mit Corona, Jacinta Ardern.
5: Ja, die Neuseeländerin.
7: Genau, wohnt jetzt in Sydney und berät die Albanese-Clique.
5: Zufall.
7: Also von daher dieses Pferd, das erst zu Tony Blair und dann zur WEF und wo sie überall rumgelaufen ist, ja, und rumgewirrt hat, diese Frau hasse ich bis auf das Messer, weil sie ist die Einzige, die nicht geimpft ist, natürlich auch offiziell nicht geimpft. Mhm. Und sie hat 10.000 Staatsbediensteten in Neuseeland Exemptions gegeben. Also die mussten sich nicht impfen lassen. Und wer weiß, wie faschistisch abgeriegelt Australien und Neuseeland war, da muss ich sagen, das ist etwas, was mir immer wieder zusetzt. Aber es ist ähnlich, wir hatten Schwesig und wir haben sie jetzt durch die Wahl praktisch legitimiert. Wir haben Söder, wir haben ihn durch die Wahl legitimiert. Wir haben Kretschmer, wir haben ihn durch die Wahl legitimiert. Also wer immer noch blind ist, du kannst dich jetzt auch auf dem Oktoberfest impfen lassen. Also zwischen zwei Maß kannst du dir das Zeug einführen lassen. Das ist schon großes Kino, da einfach weiterzumachen. Hm. Und da kann ich nur sagen, wer immer klar denken kann, ist wahrscheinlich nicht geimpft, aber das sind Vermutungen. Ich glaube, dass es damit was zu tun hat. Und da kann ich nur bei Professor Bakhti sein, das macht etwas mit dem Gehirn. Und deshalb ist es eben die Frage, wenn wir jetzt auf Deutschland kommen, wann passiert das, was sich keiner vorstellen kann, nämlich, dass sie Lager fordern und Sonstiges. Das wird passieren. Ja, mit den AfD-Sachen jetzt, da kannst du die absolute Mehrheit holen und sie beachten es trotzdem nicht. Also das ist schon tough und da leben wir in einer neuen Welt. Aber ja, wie sollen wir weitermachen? Wir sehen, dass andere Länder einfach unsere Schwäche nutzen, aufnehmen, ob das jetzt Automobile aus China sind. Die Zahlen, die wir da sehen in Exporten, also China exportiert im Moment 25% year over year. Das ist der drittgrößte Zuwachs in zwei Jahren. Die Importe bei 28%. Die haben einen Handelsbilanzüberschuss von 119 Milliarden und übers ganze Jahr gesehen 806 Milliarden. Und da sie eben nichts mehr in Dollar anlegen, also in Staatsanleihen, kannst du dir vorstellen, wie groß diese Goldkäufe sind, wenn die diese Reserven, also 100% werden sie nicht anlegen, aber jetzt stell dir vor, von 806 Milliarden werden die mal für 400 Milliarden Gold kaufen. Und ich frage mich immer noch, warum ist der Goldpreis bei 4.300 und nicht bei 6.000? da wird er früher oder später hingehen aus meiner Sicht. Ich bleibe Long Gold. Ich denke, dass es etwas ist, wo man eben seine Kaufkraft erhalten kann. Aber die Chinesen machen es uns vor und der Nachbarstaat da, Südkorea, 78,3% year over year bis zum 20. Ja. September.
5: Unbedingt, Südkorea will ich die nicht abwürgen und ein wichtiges Thema, aber für mich als Laien und eher so politisch denkenden Menschen. Also Onkel Donalds Diesel-Exportverbote sind also demnach eigentlich Ausdruck eines Wirtschaftskampfes, wo sich die Blöcke da neu sortieren. Die EU versucht Australien und auch Kanada ja offenkundig in eine Art Freihandelsgebiet oder in so eine Vorstufe davon zu bekommen. Und Trump, der bekanntermaßen schlecht darauf reagiert, hat sich ja jetzt vor kurzem selbst gratuliert zu seiner Grönland-Einverleibung. Oder zumindest der Sicherheitssphärenausdehnung nach Grönland, die jetzt allem entspricht, was er sich immer vorgestellt habe, erklärt ja auch Kanada gelegentlich zum zukünftigen US-Gebiet, in dem er entsprechende Karten veröffentlicht und sagt gleichzeitig seinen Handelsgegnern in Kanada und der EU ja klar an oder zeigt mit so einem Exportverbot, was er da hängt, und seiner Zollpolitik, dass er bereit ist, mit denen in Clinch zu gehen und nähert sich zeitgleich faktisch aber auch China wieder massiv an. Xi Jinping ist gerade in Washington. Mhm. Die Bilder und die Töne, die daher kommen, sind alles andere als kriegerisch. Im Gegenteil, man scheint sich sehr, sehr vernünftig zu unterhalten, sehr konstruktiv. Trump zeigt einmal mehr, dass er, ja, wie das so ist, so Telefoneier hat, wie der Amerikaner sagt, dass seine Abwesenheit seines Gesprächspartners gerne da auf den Putz haut und wenn er dann da ist, aber sehr dealorientiert und sehr vernünftig ist. Aber mit Russland hat er schlägt er ähnliche Töne an, wie du ja auch schon sagtest. Man könnte also sagen, Russland, China, USA, die einzig relevanten Wirtschaftsgebiete der Welt, nähern sich an, verstehen sich, organisieren sich, gleichen ihre Interessen aus und die abgehängten Rest, Voko, Maka, EU, Kanada und Australien, versuchen eine Art Gegenblock zu bilden. So kommt mir das vor.
7: Ganz genau. Choose your empire. Und da ist die EU, Kanada und Australien nicht dabei. Ja. Die müssen sich auch ihr Empire suchen. Ja, und das, was
5: Sie wollen eins bilden, klar, oder? Sie wollen zusammen genau, ja eins bilden.
7: Sie wollen, aber wie willst du das machen? Natürlich ist der Gedanke.
5: Moment, ich will also mehrere Blinde wollen einäugig werden. Das ist doch ein plausibler Plan, oder?
7: Und das könnte ja auch funktionieren, wenn das vor 25 Jahren angestoßen worden wäre mit starkem Leadership. Heute haben wir Ursula von der Leyen, die gerade von 13 Staaten einen Brief bekommen hat. Sie solle bitte ein Jahr lang nichts tun. Keine Gesetze, keine Verordnung. Also die wird jetzt langsam auf Hold gesetzt, weil die natürlich vollkommen im Wahn alles reglementieren will, was geht. Und das heißt, Kanada und Australien sind natürlich sehr große und wichtige Rohstoffnationen. Ich würde jetzt vermuten, also wenn man abwegig denkt, dass jemand in Brüssel denkt, na dann holen wir uns Kanada und Australien dazu, ist ja um die Ecke. Mhm. Und dann
5: Atomkraft
7: sind
5: und
7: wir
5: Erden,
7: auch,
5: genau.
7: Ja. Genau, dann sind wir ja auch ein rohstoffreicher Kontinent oder Verbund von Staaten. Also es ist vollkommen irre. Und während Donald Trump, und man sieht es an Grönland, Donald Trump wird ausgelacht und bekommt, was er will. Als er zum ersten Mal mit Grönland angefangen hat, weißt du noch, wie sie ihn ausgelacht haben? Als er gesagt hat, der Golf von Mexiko ist eigentlich der Golf von Amerika, haben sie alle gelacht. Heute ist es der Golf von Amerika. Ja, und genauso werden die Kanadier lachen über den 51. Bundesstaat. Und ich kann nur sagen,
5: sie haben über Lake America gelacht.
7: Nicht auslachen.
5: Genau. Sie haben über Lake America, hat er ja auch als Provokation genannt, Lake Ontario, einer der großen Seen, hat er in Lake America umbenannt. Die Kanadier haben sich sofort triggern lassen, wie gewisse alkoholkranke Anwälte durch Freihafen-Veranstaltungen, haben sich sofort triggern lassen und haben sofort reagiert und erklärt, nein, es wird immer Lake Ontario bleiben. Es gab eine riesige Presseaktion darauf. Und Trump hat dann seine eigenen Memes darüber verbreitet, wie also Kanada-Gänse dann jetzt plötzlich mit neuer blonder Trump Tolle als Donald Ducks auf dem Ontario-See, dem ehemaligen, nach Amerika schwimmen. Ja. Also er spielt perfekt diese ganze Aufmerksamkeitsökonomie der Medien, der neuen wie der alten und ja, bekommt im Wesentlichen bisher, was er möchte. Also ist doch die wahrscheinlichste Prognose, dass die USA sich mit China sehr, sehr faktisch einigen werden. Hinter allem Kriegsgetöse, hinter allem Wortgetöse im Vordergrund wird Trump vermutlich versuchen, mit China tragfähige Handelseinigung hinzubekommen und Russland da einzubeziehen. Man sieht ja auch, wie die Amerikaner hart reagiert haben auf die Kriegseskalation zwischen Russland und der Ukraine und dem Getöse der West-NATO oder der Rest-NATO in der EU in letzter Zeit. Also sofort einges- eingeschritten und hat verlangt, dass diese Eskalation unterbleibt. Also Europa und seine VOKO-Ableger werden immer weiter abgehängt und das scheint sich stabil in die immer gleiche Richtung zu entwickeln. Und da sagst du, kommt jetzt Südkorea im Fahrwasser oder im Schatten dieser ganzen Dinge und hat im Prinzip das übernommen, was früher die Bundesrepublik zum Erfolg führte.
7: Also Südkorea hat Exportzahlen mit 78,3% praktisch bis zum 20. September, also letzte Woche. Das ist schon das größte Wachstum, was die bisher hatten, also in der ganzen Geschichte. Und die Exporte sind bei 71,4 Milliarden. Für die Semiconductors ist der Export 259% gestiegen. Das heißt, ein Rekord von 34,1 Milliarden. Und die Shipments nach Amerika plus 118%, nach China plus 113%. Und das heißt, die Südkoreaner haben de facto unseren Platz übernommen. Wir waren die Exportnation Nummer eins. Wir exportieren natürlich immer noch, aber wir werden eben immer schwächer. Und ein absolutes Beispiel ist dieser holländische Vorzeigekonzern ASML. Der ist entstanden aus einer Kooperation zwischen Philips und ASM International. Das ist also der größte und wichtigste Konzern im AI-Ding im Moment. Das bedeutet, sie stellen eigentlich keine Chips her, sondern hochkomplexe Maschinen, mit denen die Chiphersteller TSM und Samsung und Intel sozusagen winzige Schaltkreise auf Silizium-Wafer drucken können. Also es ist eine Fotolithografie. Das sind also absolute Weltmarktführer in diesen Maschinen, um Computerchips zu erzeugen. Und die haben vor 3 Tagen bekannt gegeben, sie haben nichts, aber auch gar nichts nach Europa geliefert. Nicht ein Stück. Ja, und das zeigt natürlich, die Südkoreaner brinten, was das Zeug hält. Ja, und dann kamen natürlich auch berechtigte Kommentare unter meinen Post. Ja, aber man muss sehen, von 100 der gewaltigsten und powerfulsten Computer stehen 21 in Deutschland. Das ist schön, nur wir tun nichts damit im Sinne von wir forschen. Aber wir sind natürlich nicht daran interessiert, hier eine Industrie aufzubauen. Wir haben also ein Leadership, was A, den Namen nicht verdient hat. Wir haben im Grunde genommen gebärbockt der Klingbeil bis zum März. Ja, und das heißt, sie haben keine Vision, sie haben kein Projektmanagement, sie haben kein Management insgesamt. Also es ist ein leeres, schädliches Gesabbel, was du da den ganzen Tag hörst, was natürlich in Uschi dann ihre absolute Entfaltung in Brüssel sieht. Und so kann man davon ausgehen, was die Österreicher jetzt berichtet haben diese Woche, dass in Deutschland im Grunde das Laden der E-Autos auch demnächst limitiert und reglementiert wird. Das heißt, du kannst noch für 50 Kilometer laden und das war's dann. Und wenn du die Wärmepumpe dazu nimmst und die E-Autos, wenn die alle am Netz sind, dann wird es eben dazu kommen, dass es Brownouts gibt oder sie werden dir nur einen gewissen Teil zuarbeiten. Das heißt, die Energiewende ist noch viel schlimmer, als sie war. Ja, und dann siehst du, wie so ein Merkel-Dings da mit 2 S-Klassen Mercedes zum Brötchen holen fährt, 2 Bodyguards, 2
5: gepanzerte vor allem.
7: Also
5: maximal gepanzerte, ja. Nicht S-Klassen in dem Fall, sondern Audi A8L, also das Spitzenmodell von Audi, okay, mit der Maximalpanzerung. Merkel, ja, bereitet sich also in einer 700 Meter langen Fahrt von ihrer Wohnung zum Bäcker in Berlin-Mitte auf Haftminen, ja, Panzerfäuste und Sturmgewehrangriffe vor. Das halte ich für vernünftig. Also ich meine, nicht unbedingt aus östlicher russischer Richtung, sondern wahrscheinlich eher irgendwie aus einem Fenster eines Anwohners vor Ort und angesichts des steigenden Volkszorns. Ist das eigentlich schon eine rationale Maßnahme, oder?
7: Also. Ja, also sie braucht den Schutz. Sie wird ja auch immer wichtiger im Dazwischengrätschen. Das Einzige, was sie wahrscheinlich jemals richtig gesagt hat, ist, der Merz kann es nicht. Ja? Und dem war auch so. Ja, aber wo wir bei Berlin sind, sie wohnt ja gegenüber dem Pergamon-Museum, da gibt es auch, ja, immer wieder Gerüchte, warum das Ding bis 2032 oder 38 wird das, glaube ich, renoviert. Also von daher, sie wohnt da gegenüber, da ist der Pergamon-Altar, dem spricht man schon zu, dass er eben diese magischen Dinge hat, dass die Weltkriege aus Berlin losgegangen sind. Also von daher.
5: Ja, das steht in der Bibel. Das ist tatsächlich real. Ja, also tatsächlich gilt der Pergamonaltar wird in der Bibel erwähnt als Sitz des Satans. Ja, das ist tatsächlich. Mhm. Und dass Merkel da nur genau, also da ist ein hervorragendes Material für Verschwörungstheorien jeder Art. Wir können zumindest bestätigen, dass der Sitz des deutschen Satans ganz nah am Pergamonaltar ist. Das ist eine Realität. Den Rest, den müssen wir Bibelforschern überlassen. Mittlerweile fährt jedenfalls das Merkel mit Panzerlimousinen durch die Stadt und mal gucken, wie lange die Panzerung hält bei dem, was sie so alles macht. Denn es wird ja in Europa auch

Trockenperioden. Zitat Ende. Der Normalwert der letzten 20 Jahre liegt laut der Auswertung zwischen 60 bis 80 Zentimeter, während es in der Vergangenheit bereits längere Perioden mit Pegelständen von 51 bis 60 Zentimeter gegeben hat. Und selbst in dem Zeitraum von April bis Juni 2010, aus dem der oben zitierte SZ-Artikel über den täglichen Wasserverbrauch von 400 Millionen Litern stammt, war der Pegelstand hoch, sogar überdurchschnittlich hoch mit 70 bis 90 Zentimetern im Normalbereich. Schon ein kurzer Blick in die Vergangenheit straft die heutige Wasserangstmache-Lüge. Dabei gerieren sich die Stadtwerke München, kurz SWM, wohl auf Geheiß des Grünen Rathauses, in solch einer Orwellschen Weise, dass man sich fragen muss, ob SWM nicht vielmehr für städtisches Wahrheitsministerium steht. Denn man machte sich nun daran, an der Vergangenheit herumzuschrauben. Bis zum 1. Mai, darauf verwies Matthias F. Mohr auf X, hieß es auf der Seite des SWM noch, Zitat, die Quellgebiete im Mangfalltal und Leusachtal sind durch Gesteinsschichten bestens geschützt und werden regelmäßig überwacht. Die Wasservorkommen sind dort sehr ergiebig, ja praktisch unerschöpflich. Zitat Ende. Dieser Passus wurde nun gestrichen und die Löschung gegenüber Nius gerechtfertigt mit einer hanebüchenden Begründung aus der Kategorie »Wir wollen den unmündigen Bürger nicht verwirren«. Rückblickend nachvollziehen lässt sich das allein dank Internetarchiven wie der Wayback-Maschine, das wohl aus genau diesen Gründen seit Jahren Angriffen ausgesetzt ist. Es ist die altbekannte Taktik der letzten Jahre, eine für den einzelnen Bürger mal leichter, mal schwerer nachprüfbare Behauptung in den Raum zu stellen und auf ihrer schwammigen Grundlage Tatsachen zu schaffen, die ihre destruktiven Wirkungen entfaltet, aber im Nachgang keine Konsequenzen für die Initiatoren haben, wenn eben diese Grundlage als unwahr entlarvt wird. Selbstredend dürfen, wie auch schon bei Corona und der Energieknappheit, die infantilen Ratschläge an die Bürgerkinder nicht fehlen. So rät die Stadt München Erwachsenen dazu, Zitat, lieber duschen statt baden. Im Vergleich zum Vollbad verbraucht man bei Duschen statt 150 nur 30 bis 50 Liter Wasser. Beim Zähneputzen und Rasieren den Hahn abdrehen. In 3 Minuten verschwinden rund 20 Liter Wasser im Ausguss. Den Garten, wenn möglich, nur mit Regenwasser gießen und zwar in den Abendstunden, dann verdunstet weniger Wasser. Zitat Ende. Wasser, die neue weltweite Psyop. Gerade verengt sich der Diskurs auf München, weil hier unter der grünen Ägide wie unter dem Brennglas sichtbar wird, was bereits als das Next Current Thing nicht nur bundesweit, sondern für die gesamte Welt in den Schubladen der global-oligarchischen Thinktanks und NGOs liegt. Wasser. Genauer, seine künstliche Verknappung in Besitznahme und Regulierung unter dem Deckmantel der Nachhaltigkeit. Es steht zu befürchten, dass dieses Thema keine Eintagsfliege à la Hunter-Virus sein wird. Der grüne Bürgermeister drohte bereits auf Instagram durch die vertrocknete Blume, Zitat. Für die nächsten Jahre braucht es natürlich eine Strategie, wie wir mit der veränderten Wassersituation umgehen. Ich habe die Stadtverwaltung und die Stadtwerke deswegen gebeten, schnellstmöglich genau daran zu arbeiten, Zitat Ende. Was sich hinter dem harmlosen Wort Strategie verbergen könnte, offenbart sich, weitet man den Blick raumzeitlich von München auf die globale Ebene, sowohl in die Vergangenheit als auch in die nahe Zukunft. Die nachfolgende Chronologie dessen, was hier der Einfachheit halber als globale Wasserstrategie bezeichnet wird, erhebt keinen Anspruch auf Vollständigkeit. Sie soll lediglich in Grundsätzen skizzieren, wie die Klasse der Besitzenden, analog zur Klimaagenda, die Weltbevölkerung über einen längeren Zeitraum propagandistisch auf einen Punkt hintreibt, an dem die kontrollierte Rationierung von Wasser als eine aus menschlichem Fehlverhalten erwachsene Notwendigkeit erscheint und nicht als ein Machtmittel zur Unterdrückung aller und der gefügigen Machung von Dissidenten. Im März 1977 fand in Mar del Plata, Argentinien, die erste United Nations Water Conference statt. Ein Spiegelartikel vom 27.03.1977 hält hierzu Folgendes fest, Zitat. Spätestens im Jahr 2000 könnte Wasser weltweit so knapp und kostbar sein wie heute Erdöl.
Die Weltbevölkerung werde sich

0: bis dahin verdoppelt, der Wasserbedarf mindestens vervierfacht haben. Zitat Ende. Schon damals wurde die Angst geschürt, ganz im Geist des kurz zuvor, 1972, vom Club of Rome veröffentlichten Werkes The Limits of Growth. Auf der 66. Generalversammlung der Vereinigten Nationen 2011-2012 wurde die Aktionsdekade des Wassers beschlossen, die am 22. März, also dem Weltwassertag 2018, beginnen und an eben diesem Tag des Jahres 2028 enden soll. Gegenwärtig befinden wir uns zum Zeitpunkt dieser Textveröffentlichung im letzten Fünftel jener Dekade. Am 25. September 2015 wurden die 17 Nachhaltigkeitsziele der Agenda 2030 für nachhaltige Entwicklung beschlossen, darunter das Ziel Nummer 6, die Sicherstellung von Wasserverfügbarkeit und Nachhaltigkeit. Wie mittlerweile bekannt sein dürfte, verbergen sich hinter den wohlklingenden Formulierungen gänzlich andere Vorhaben, die das Vorgetragene lediglich als trojanische Tarnung nutzen. Auf dem Davoser Jahrestreffen 1922 des World Economic Forum, WEF, deklarierte die US-italienische Wirtschaftswissenschaftlerin Mariana Mazzucato ganz unverhohlen das Wasser zu dem großen Thema schlechthin. Die dabei gewählten Worte offenbarten ihre geringschätzige paternalistische Sichtweise auf die Menschen. Zitat: Haben wir es tatsächlich geschafft, alle Menschen auf der Welt zu impfen? Nein. Deshalb ist es wichtig, Wasser als globales Gemeingut hervorzuheben und zu verdeutlichen, was es bedeutet, zusammenzuarbeiten und das Thema sowohl aus dieser globalen Perspektive als auch aus der Perspektive des Eigeninteresses zu betrachten. Denn es gibt tatsächlich diese Parallele. Es ist nicht nur wichtig, jene Probleme zu lösen, die ähnliche Merkmale aufwiesen, und Wasser ist etwas, das die Menschen verstehen. Wissen Sie, der Klimawandel ist ein bisschen abstrakt. Manche verstehen ihn sehr gut, manche ein bisschen, manche verstehen ihn einfach nicht. Wasser, jedes Kind weiß, wie wichtig Wasser ist, Wasser zu haben. Zitat Ende. Mit anderen Worten, Wasser ist das neue Vaccinate 7 Billion People. 46 Jahre nach der ersten Wasserkonferenz wurde die zweite im März 2023 in New York abgehalten. Sie lief unter einem Banner, das, mit einem kritischen Filter gelesen, als Drohung gedeutet werden kann. Uniting the World for Water, zu Deutsch, die Welt für Wasser vereinigen. Das bedeutet nichts anderes, als die gesamte Welt in ein einheitliches Korsett aus Regeln zu zwängen, die von wenigen, teils nicht gewählten Personen erlassen und für die gesamte Menschheit verbindlich werden. 2026 soll, wie die nachfolgenden Punkte zeigen werden, die Dekade des Wassers in die finale und beschleunigte Phase übergehen, um dann schlussendlich auf die Zielgerade Richtung Agenda 2030 einzuschlagen. Die Ergebnisse und Events überschlagen und überhäufen sich, weswegen die Vorkommnisse in München im Sinne der globalen Agenda-Marschrichtung nur folgerichtig wirken. Am 20. Januar setzt die weiter oben schon erwähnte United Nations University die Duftmarke mit dem Report Global Water Bankruptcy. Living beyond our hydrological means in the post-crisis era. Der neue Agenda-Begriff Water Bankruptcy etabliert sich sodann auch weltweit, wie etwa Google Trends zu entnehmen ist. Auch weitere themenverwandte Suchbegriffe wie Water Scarcity, Water Saving Measures oder auch Water Shortage nehmen weltweit in der Häufung ihre Eingabe seit 2026 signifikant zu. Die Handschrift eines Agenda-Settings ist unverkennbar. Im besagten Report heißt es dann gleich im Vorwort, Zitat, der Zeitpunkt dieses Berichts ist von entscheidender Bedeutung. Der Zeitraum im Vorfeld der UN-Wasserkonferenzen 2026 und 2028 stellt zusammen mit dem Abschluss der internationalen Aktionsdekade Wasser für nachhaltige Entwicklung im Jahr 2028 eine entscheidende Gelegenheit dar, die Umsetzung zu beschleunigen, die Rechenschaftspflicht zu stärken und das Thema Wasser als globale Priorität zu etablieren. Diese Meilensteine bieten eine Grundlage, um Verpflichtungen, Partnerschaften und Investitionen an die hydrologischen Gegebenheiten und die langfristige Resilienz anzupassen, sowie Maßnahmen zu planen und umzusetzen, die die unter den gegenwärtigen und zukünftigen Bedingungen verfügbaren Wasserressourcen widerspiegeln. Zitat Ende. Und tatsächlich folgt nach Jahrzehnten, in denen nach der ersten Wasserkonferenz keine einzige weitere abgehalten wurde, eine Wasserkonferenz nach der anderen in immer kürzeren Abständen. Im Dezember diesen Jahres wird die dritte, ganz unironisch, in Abu Dhabi ausgetragen und die vierte am Ende der Wasserdekade 2028 in Tadschikistan. Am 4. Februar veröffentlichte das von Lionel Curtis gegründete und unter anderem von der Rockefeller sowie der Bill and Melinda Gates Foundation projektweise finanzierte Chatham House, Royal Institute of International Affairs, ein britisch-imperialer Think Tank, einen tiefblickenden Beitrag. Darin schreiben die Autoren Leslie Morris Everson und Richard König, Zitat, die UN-Wasserkonferenz im Jahr 2023 wurde dafür kritisiert, dass sie von Regierungen, Unternehmen und der Zivilgesellschaft nur freiwillige Verpflichtungen verlangte und vage Ergebnisse lieferte. Wird dieses Jahr anders sein? Wasserprobleme waren noch nicht mit der gleichen politischen Gegenreaktion konfrontiert wie der Klimaschutz und seine spaltenden Netto-Null-Ziele. Die Konferenz könnte die vorhandene politische Dynamik nutzen und sich für die Schaffung eines globalen Rahmens und eines regelmäßigen zwischenstaatlichen Prozesses einsetzen. Diese wären ein Katalysator und ein Motor für Rechenschaftspflicht und konkrete Maßnahmen, die über koordinierte, freiwillige Maßnahmen hinausgehen und zu einer verbindlicheren und ehrgeizigeren Politik führen würden. Zitat Ende. Es ist die altbekannte Taktik. Erst werden Empfehlungen ausgesprochen und die dabei vorab fest einkalkulierten Folgen und Wirkungslosigkeit im Nachgang als Begründung herangezogen, um nun rechtliche strikte Rahmenbedingungen, Regulationen und vor allem Dingen Verbote durchsetzen zu müssen. Die menschliche Unvernunft müsse eben durch Regelwerke gebändigt werden. Wir sehen hier auf globaler Ebene Selbstähnlichkeiten mit der sich zudrehenden Daumenschraube in München. Die dort erlassene Allgemeinverfügung ist lediglich ein lokaler Vorgeschmack auf ein möglicherweise global um sich greifendes Wasserregime. Zwei Tage nach der Münchner Allgemeinverfügung veröffentlichte der Spiegel:
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2: 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Rheinland-Pfalz bleibt ein weiteres Jahr Vorsitzland der umstrittenen Ministerpräsidentenkonferenz, MPK. Die Länder beschlossen dies einstimmig, nachdem Sachsen-Anhalt nach dem AfD-Wahlsieg auf den Vorsitz ab Oktober verzichtet hatte. Der noch amtierende CDU-Ministerpräsident Sven Schulze ist dafür verantwortlich und wollte so der AfD wohl noch eins auswischen, meinen Beobachter. Der wegen seines Kontakts zum Remo-Clan unter Druck geratene linken Bundestagsabgeordnete Ferhat Kocak hat während seiner Zeit im Berliner Abgeordnetenhaus wiederholt umfassende und detaillierte Auskünfte über Polizeimaßnahmen zur Bekämpfung von Clan-Kriminalität verlangt. Gemeinsam mit dem damaligen innenpolitischen Sprecher der Linksfraktion, Niklas Schrader, fragte Kocak zwischen 2022 und 2023 unter anderem nach Orten und Uhrzeiten von Einsätzen, beteiligten Behörden und Polizeieinheiten, geleisteten Einsatzkräftestunden, in einzelnen Anfragen auch nach der Bewaffnung der eingesetzten Polizisten. Ob er die so erlangten Informationen weitergegeben hat, ist bis jetzt unklar. Bei einer Messerattacke in einem Benediktinerinnenkloster in Jaroslaw im Südosten Polens wurde ein Mann getötet, vier weitere Menschen wurden schwer verletzt. Ein 31-jähriger ukrainischer Staatsbürger wurde als mutmaßlicher Täter festgenommen. Das Motiv ist unklar. Die Trigger FM-Meldungen. 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
0: In München. Die dort erlassene Allgemeinverfügung ist lediglich ein lokaler Vorgeschmack auf ein möglicherweise global um sich greifendes Wasserregime. 2 Tage nach der Münchner Allgemeinverfügung veröffentlichte der Spiegel ein Interview mit Umweltminister Carsten Schneider. Schon das Titelzitat schwört den Leser auf die neue Wasserangst ein. Zitat: Wir werden ernsthafte Konflikte um Wasser haben, auch in Deutschland. Zitat Ende. Die Frage des Spiegels, ob sich die Deutschen darauf einstellen müssten, dass das Wasser knapp wird, bejaht Schneider. Die vorangegangenen Punkte zeichnen die Grundrisse eines größeren Gesamtbildes, in welchem die Wasserrestriktionen von München lediglich eine regional begrenzte Vorhut dessen sind, worauf die gesamte Welt zusteuern könnte. Es geht nicht um den ideologisch irren Alleingang eines grünen Bürgermeisters, sondern um ein von langer Hand geplantes weltweites Wasserregime, welches derzeit von den verschiedenen Kasten globaler Oligarchen errichtet wird und zur Vollendung kommt, wenn dem Vorhaben nicht Einhalt geboten wird. Ausblick. Statt in Angst zu verfallen, kann das Anlaufen des Next Current Thing dazu genutzt werden, sich intensiver mit dem in unseren Breitengraden als Selbstverständlichkeit wahrgenommenen Element des Wassers auseinanderzusetzen. In diesem Fall waren die freien und alternativen Medien dem Mainstream einen Schritt voraus und setzten den Themenkomplex vorher aufs Tableau. Vor 2 Jahren lief rund um den Weltwassertag das medienübergreifende Wasserspezial. Neben unserem Magazin waren auch Fair Talk, der Schweizer Zeitpunkt, Apolut, Radio München und Punkt Preradovic beteiligt. Das Archiv des Themenspezials ist immer noch hochaktuell und dennoch zeitlos und lädt weiterhin dazu ein, sich durch die vielfältigen Wasserbeiträge zu stöbern. Es gibt inspirierende Beiträge über die Wasserforscher Masaru Emoto, Wilfried Hachenay oder die Beobachtungen des Försters Viktor Schauberger. Kehren wir ganz am Ende noch einmal zum Anfangspunkt zurück, zum Fischbrunnen in München. Das Symbol hinter der Schließung des historisch bedeutsamen Brunnens offenbart, worum es bei dieser und allen anderen Agenten geht. Bekannt ist dieser Brunnen nämlich unter anderem für den Metzgersprung. Die Metzgerinnung München schreibt hierzu, Zitat: Wie der Schäfflertanz ist auch der Metzgersprung aus einer schrecklichen Zeit herausgeboren worden. Vor 450 Jahren, als der Schwarze Tod in den Mauern der Stadt München gewütet hatte, zogen die Zünfte der Metzger und Schäffler in fröhlichem Tanz und mit klingendem Spiel durch die noch verödeten Gassen der Stadt, um die ängstlichen Bürger wieder aus ihren Häusern heraus auf die Straße zu locken. Durch Umzug mit wehender Fahne und der Fröhlichkeit der Zunftangehörigen gelang es ihnen, nicht zuletzt durch den ausgelassenen und grotesken Sprung in den Fischbrunnen auf dem Marktplatz, die verängstigten und in den Häusern vergrabenen Menschen herauszulocken und aus ihrem Elend aufzurütteln, wodurch das Leben sich wieder normalisierte. Zitat Ende. Was bedeutet es im Umkehrschluss, wenn eben dieser Brunnen versiegelt wird? Angst und Mangelgefühle sollen in den Köpfen und Herzen der Menschen verankert werden. Dabei ist es an jedem Einzelnen, ob sie oder er sich dazu entscheidet, über das nächste Agenda-Stöckchen zu springen, sich über die Protagonisten aufzuregen und in Schimpftiraden zu verfallen, anstatt sich Lösungswegen, siehe das genannte Wasserspezial, zuzuwenden. Ob bei Corona, Klima oder nun eben Wasser. Es bleibt festzuhalten: Die Mächtigen können nicht alles. Jeder Einzelne umso mehr. Wo Widerstände sich auftun, findet das Wasser seine Umwege. Das hat die Corona-Zeit eindrücklich gezeigt. Folglich sei dieser Beitrag geschlossen mit den Worten von Bruce Lee: Be water, my friend.
4: Sie hörten: Warum diese Wassersymbolpolitik? Von Nicolas Riedl. Der Beitrag ist in etwas längerer Fassung unter dem Titel »Die Wasserpegelpanik« bei Manova nachzulesen. Sprecherin Camilla Hildebrandt. Mein Name ist Eva Schmidt und für mich war die Sache spätestens beim letzten Absatz des SZ-Artikels vom 2. Juli klar. Der hieß »Sitzt München bald auf dem Trockenen? Man sehe erste Erfolge, die Appelle hätten gewirkt, man freue sich, dass die Münchner den Aufruf ernst nehmen.« Im nächsten Satz heißt es »Eine konkrete Zahl, wie stark der Verbrauch gesunken sei, könne man noch nicht nennen.« Ein Äquivalent also zu Corona? Die Maßnahmen wirken? Haben Sie einen angst- und stressfreien Abend. Ciao. Servus.
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6: Die disruptiven Entwicklungen in der künstlichen Intelligenz nehmen mittlerweile ein Tempo an, das uns vor große Herausforderungen stellt und wir kaum noch hinterherkommen, die gegenwärtigen Entwicklungsstränge mit zu verfolgen. Doch die große Frage ist, was bedeutet das für uns als Menschheit? Wohin steuern wir in Anbetracht dieser rasanten Entwicklungen? Darüber möchte ich heute sprechen mit dem KI-Experten Leonard Schmedding.
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6: Hallo und herzlich willkommen, Leonard Schmedding.
8: Ja, hallo Flavio, freue mich aufs Gespräch.
6: Ja, lieber Leo, zunächst für unsere Zuschauer, wir sind per Du, wir sind YouTube-Kollegen und wir möchten uns heute darüber unterhalten, wie fortgeschritten die Entwicklung rund um die KI ist. Du hast über deinen YouTube-Kanal Everlast AI erreichst du hunderttausende Menschen jeden Monat und beschäftigst dich mit den aktuellen Entwicklungen rund um KI tagtäglich und die führenden Bosse der KI-Unternehmen in den USA, die warnen jetzt vor den Folgen der künstlichen Intelligenz. Schon in 6 bis 12 Monaten, so heißt es, soll die Technologie in der Lage sein, der Menschheit schweren Schaden zuzufügen, bis hin zur totalen Auslöschung der Spezies. Deshalb soll künstliche Intelligenz jetzt schärfere Leitplanken erhalten als bisher. Lieber Leo, an welchem Punkt der KI-Entwicklung stehen wir hier im Spätsommer 2026?
8: Ja, ich will dieses Thema jetzt einmal ein bisschen differenzieren, denn es gibt einmal die Pace the Frontier-Seite, die jetzt von Anthropic, Dario Modi federführend am 12.9. Jahr ins Feld eingeführt wurde, also dass man neue Regularien, Gesetze fordert, um den KI-Entwicklungen eine Herr zu werden. Das ist das eine. Das andere ist, wo stehen wir wirklich mit KI und was sind die wahren Gefahren? Und da schlage ich direkt mal so ein bisschen die Brücke bezüglich diesen aktuellen Meldungen, die ja auch schon wieder abgesagt wurden von Donald Trump unter anderem. Also das ganze Thema ist jetzt ohnehin ja schon wieder vom Tisch. Aus meiner Sicht richtigerweise, man muss sich ja immer die Frage stellen, cui bono? Ja, wer profitiert denn davon? Und die wenigsten Menschen wissen, welche Philosophie eigentlich hinter dem Großteil dieser Frontier Labs steckt, der sogenannte Effective Altruism. Und das ist ein Netzwerk, das geht sehr tief. Wir können das bestimmt auch mal einblenden, wie das alles zusammenhängt. Ich will mal nur ein Beispiel geben, um das mal zu veranschaulichen für die Leute. Zum Beispiel Holden Karnofsky, das ist der Ehemann von Daniela Amodi seit 2017, Daniela Amodi, die ist auch Mitgründerin von Anthropic und die Schwester von Dario Amodi, also dem CEO, den wir alle kennen. Und dieser Holden Karnofsky, der war von 2017 bis 2021 im OpenAI Board. Es gab dann Interessenskonflikte und seit Anfang 2025 ist er bei Anthropic. So, und dieser Karnofsky, der gründet 2014 unter anderem Open Philanthropy. Das ist so eine, ja, Stiftung mit über 1 Milliarde Vermögen. Hauptgeldgeber ist Dustin Moskowitz, der wiederum ist Teil der Series A 2021 von Anthropic und der schreibt wörtlich auf Blue Sky etwa, ja, also meine Anteile an Anthropic, die sind jetzt etwa 8 Milliarden wert, sind zu 100% in meiner Stiftung und die wiederum finanziert unter anderem Meter und Redwood Research. Und was ist Miete? Miete ist diese Organisation, die unter anderem von Dario Amodi an seinem Artikel Pace the Frontier als unabhängige Prüfstelle vorgeschlagen wird, um KI zu regulieren. So, und das zeigt ja nur, was das eigentliche Incentive hinter all dem ist. Man sieht jetzt die Open-Weights-Modelle aus China, die immer besser werden, die immer mehr aufholen. In dem Artikel wird ja auch explizit davor gewarnt, ja, vor Destillation aus China, weil die chinesischen Modelle nahezu gleich auf sind mit den Frontier-Modellen, in die Billionen jetzt schon reingeflossen sind. Beide Unternehmen stehen kurz vor dem Börsengang, OpenAI und Anthropic. Ja, und jetzt will man sich natürlich regulatorisch absichern. Und demnach muss man dieses Netzwerk mal etwas auseinander clustern, und das sollte man auf jeden Fall vergleichen mit der Renaissance. Also für mich ist die ganze KI-Revolution sehr gut vergleichbar mit der Renaissance, und damals gab es ähnliche Entwicklungen. Ja, die Kirche im 16. Jahrhundert hätte ja auch versucht, 1501 Alexander der VI., ja, Bücher zu verbieten, oder hat es auch durchgesetzt. Ja, das Verzeichnis der verbotenen Bücher kennen wir alle noch. Und deswegen muss man sich immer die Frage stellen, jetzt hat ja zum Beispiel der Karl Lauterbach groß gefordert, man müsse KI weltweit regulieren, weil Europa der größte Verlierer wäre jetzt, wenn KI ausbricht. Ja? Und ich bin immer sehr skeptisch. Also wenn Eliten dem kleinen Mann erklären wollen, wieso Technologie für ihn schädlich ist, dann ist oft genau das Gegenteil der Fall.
6: Mhm. Aber siehst du nicht auch die Gefahr, dass bei den Meldungen, die wir jetzt auch schon die letzten 24, 48, 72 Stunden reinbekommen, die ja wirklich dystopische Ausmaße annehmen, dass es da nicht an der Zeit wäre, auch politisch einzugreifen und zu intervenieren, um da wirklich dystopische KI-Zustände noch irgendwie zu verhindern?
8: Aus einer ganz anderen Richtung müsste das passieren. Die Dystopie, die wird garantiert nicht dadurch passieren, dass sich KI verselbstständigt. Das sehe ich einfach nicht. Der Richard Socher, ja, das ist einer der Erfinder von Prompt Engineering, ist in Deutschland, im Silicon Valley, hat jetzt ein neues Unternehmen gegründet, Recursive. Der hat es heute einen Twitter-Beitrag dazu abgesetzt, wo er ausführlich darauf eingeht, wie er sich nicht ausmalen kann, wie KI eigenständig die Menschheit ausrotten sollte. Das sind halt einfach haltlose Claims, die da abgesetzt werden. Das ist genauso wie, also jeder könnte sagen, es gibt 10% Wahrscheinlichkeit, dass die Menschheit ausgelöscht wird durch irgendeine Technologie. Ja, was ist mit Autos? Wir haben genug Unfalltote durch Autos, durch die Kriegsindustrie, durch Biowaffen. Ja? Also es gibt genug Technologien und Industrien, die das Potenzial haben, die Menschheit komplett auszurotten. Und wer solche Claims absetzt, also dass wirklich ein existenzielles Risiko vorherrscht, ne? Es gibt ja dieses prominente Buch, If Anyone Builds It, Everyone Dies, von Eliza Yudkowsky, der genau das eben konstatiert. Aber ich bin sehr skeptisch, was das betrifft, so wie auch viele andere KI-Forscher, die sich halt wirklich tief mit der Technologie und auch der Wissenschaft auseinandersetzen, mit denen ich ja regelmäßig spreche. Ich sehe ein anderes sehr großes Risiko, und darüber kann man sprechen, und da müssen auch politische Maßnahmen getroffen werden. Das Risiko, das ich als viel pikanter ansehe, das sind die durch KI immer größer werdenden Jobverluste, die wir die nächsten Jahre sehen werden. Denn KI wird ja tatsächlich immer besser, sicherer, günstiger und schneller. Ja, also nehmen wir mal nur ein Beispiel. Die O1 Pro-Modelle von OpenAI, Dezember 2024 veröffentlicht, lagen noch im Output-Token-Kostenpreis bei $600. Die Astra-Modelle, die neuen, die liegen jetzt bei nur noch $20, ja, für aber die dreifache Fähigkeit. Das heißt, die Modelle werden immer besser und gleichzeitig immer günstiger. Das ist nur ein Trend, den wir sehen, die algorithmische Effizienz, die immer weiter zunimmt. Also KI wird immer schneller, besser, günstiger, sicherer. Und das wird natürlich langfristig dazu führen, Anthropic hat jetzt Szenarien für 2030, wirtschaftliche, ökonomische Szenarien für 2030 veröffentlicht, und sie prognostizieren etwa 20%, also 17,9% Jobverlust bei kognitiven Arbeitern. Und das ist ernst zu nehmen. Also das ist aus meiner Sicht wirklich ernst zu nehmen, Jobverluste. Und die eigentliche Gefahr, ich hole hier ein bisschen aus, ja, weil es geht ja um die eigentliche Gefahr, die ich sehe, die hat OpenAI selbst beschrieben. Und zwar haben die so einen Strategic Futures Bereich gegründet. Und dieser Strategic Futures Bereich, die haben einen Blogartikel Ende August veröffentlicht, Willkommen in der Intelligenz-Ära. Und diesen Artikel leiten sie ein mit den Federalist Papers aus den USA, die damals zur Verfassung Ende des 18. Jahrhunderts veröffentlicht wurden. Und in diesem Federalist Paper Nummer 48, James Madison, der wirft dort eine Frage eben in den Raum. Der nennt es die Pergamentgrenzen. Reichen die aus, wenn wir die Gewaltenteilung einfach nur verschriftlichen? Ne? Reicht es aus, dass niemand einfach die Macht missbraucht? Das negiert er ganz klar. Wir brauchen Werkzeuge, die wir wirklich und Macht, die wir den einzelnen Gewalten des Staates geben, damit niemand autoritär die Macht ergreifen kann. Und das überträgt OpenAI auf die Situation, die wir am Arbeitsmarkt sehen werden. Und zwar, dass das ganze Verständnis von Staat und Demokratie darauf basiert, dass der Arbeitnehmer Macht hat durch Streiks. Und was passiert aber, wenn 17,9%, 20% der Menschen ihren Job verlieren und kognitiv und wirtschaftlich entmachtet sind, dann haben sie keine Verhandlungsmacht mehr. Und dann stellt sich eben die Frage, wie stellt man sicher, dass irgendjemand langfristig ein Interesse daran hat, diese Menschen zu finanzieren? Denn die Debatte, die dreht sich häufig nur um die Finanzierung. Also wie können wir so ein UBI, Universal Basic Income, finanzieren? Da gibt es ja zahlreiche Ansätze, können wir auch drüber sprechen. Das ist aber gar nicht die eigentliche Frage. Also die eigentliche Frage für mich ist, wie behält der Einzelne, wenn er wirtschaftlich nicht mehr gebraucht wird und nicht mehr relevant ist, wie behält er trotzdem noch die Macht, damit nicht dystopische Szenarien eintreten? Und genau dafür bräuchte es jetzt politische Maßnahmen, beispielsweise jedem das Recht auf Open-Weights-Modelle zuzusichern. Ja, weil wenn jeder Zugriff hat auf die Technologie, wie beim Buchdruck letztendlich, dann hat er in gewisser Weise auch Macht, wirtschaftlich immer eine Rolle spielen zu können oder sich zumindest selbst behaupten zu können. Und deswegen sehe ich eben diese Regularien als so gefährlich. Das Gefährlichste, was ja passieren kann, ist, dass diese superintelligenten Systeme, die wir haben, heute schon, einfach nur noch einem Monopol gehören, Monopol des Staates oder einem kleinen Oligopol in den USA oder später auch in China. Ja, das haben wir auch gesehen im Übrigen damals in der Renaissance in England gab es ja diese Druckergilde, die ab 1557 bis Ende 17. Jahrhundert ein Monopol auf den Buchdruck hatte. Also sowas gab es alles schon in der Geschichte und das sehe ich halt als äußerst gefährlich und deswegen halte ich das für eine große Scheindebatte, die sogar noch, und da sind auch gerade die Alternativmedien aus meiner Sicht stark gefragt, eben nicht darauf wirklich auch reinzufallen, weil das ist eine Riesengefahr. Also wenn am Ende die Technologie monopolisiert und nationalisiert wird und der kleine Mann keinen Zugriff mehr hat.
5: Mhm. Ich habe dir mal ein Zitat mitgebracht von Jacob Coxon. Er hat auf der Plattform X geschrieben, das ist ein Insider, hat bei OpenAI und Anthropic gearbeitet. Er hat jetzt kürzlich bei X, bei Twitter gewarnt. Ich lese dir das Zitat mal vor, was er dort gepostet hat. Hat natürlich für viel Furore gesorgt, vor allen Dingen auch in den USA. Er schrieb, die Leute, die künstliche Intelligenz entwickeln, glauben ernsthaft, dass sie uns bis zum Ende des Jahrzehnts alle töten könnten. Das ist kein Marketingstunt. Also das schreibt jetzt nicht irgendwer, sondern das ist ein Insider, der quasi selber erlebt hat, wie diese Menschen ticken. Und der schreibt so etwas öffentlich, nachdem er seinen Job gekündigt hat. Sollte man das einfach nicht ernst nehmen? Ist der gesteuert oder was steht da dahinter?
8: Also, wie gesagt, immer die Frage cui bono. Ich unterstelle niemandem hier eine böse Absicht am Ende des Tages. Also es gibt durchaus Menschen, die berechtigterweise auch besorgt sind, was die KI-Entwicklung betrifft. Aber auch der Jacob Coxon ist Teil des Effective Altruism Clusters, hat unter anderem ein Stipendium erhalten in dem Bereich. Hat unter anderem, jetzt haben zum Beispiel zwei Google-Mitarbeiter auch nochmal medienwirksam gekündigt. Und wo fangen die an, danach zu arbeiten? Bei Meter. Die gehen genau zu diesen Sicherheitsinstitutionen, die KI-Entwicklung bemessen. Also das ist ein Riesen, das durchblickt der normale Mensch gar nicht mehr, wie all diese Organisationen miteinander nahezu kartellartig verwoben sind, also sowohl die Sicherheitsorganisationen als auch die Frontier Labs. Und vor allem muss man sich ja die Frage stellen, was ist denn danach passiert? Also innerhalb von 10 Minuten nach Veröffentlichung des Twitter-Beitrags haben wirklich prominente, große AI-Duma diesen Blogpost, diesen Twitter-Beitrag sofort geteilt. Ja, es ist durchaus erstmal, wirkt ein bisschen fishy, einfach wie schnell das alles viral gegangen ist. Dann war der Daniel Cocatayo beispielsweise auch ein sehr bekannter Name, der das AI 2027-Szenario publiziert hat. Da habe ich so übrigens auch ein Video bei Everlast AI dazu gemacht vor über einem Jahr. So, und der gehört auch zu dieser Gruppe und der war nur einen Tag später bei Joe Rogan im Podcast. So, dann fordert Bernie Sanders auf einmal Regularien. Dann fordert auf einmal Anthropic am 12.09. kurze Zeit später Pace the Frontier und will, dass Meter wiederum die Prüfstelle wird. Und dann wird gewarnt vor chinesischen Open-Weights-Modellen, die ja destillieren. Dann fordert auch OpenAI, schließt sich da dann gleich an und sagt, ja, wir sehen das auch so, was ja eigentlich extrem unüblich ist. Ja, das sind ja die größten Wettbewerber. So, aber die haben ja alle das gleiche Interesse. Denn wenn die ein staatlich zugesichertes Monopol erhalten, ja, oder Oligopol besser gesagt, dann macht man es natürlich den chinesischen Open-Weights-Modellen schwer. Das wäre das Beste, was denen passieren könnte, wenn man die chinesischen Open-Weights-Modelle bannen würde, weil die ja auch so gefährlich sind. Und wenn man da härtere Maßnahmen durchsetzen würde, das würde ja den Börsengang, selbstverständlich würde das mit absichern. Und es würde auch die Konkurrenz natürlich aus dem Markt halten, die sich das im Zweifel gar nicht leisten kann. Was ich durchaus interessant finde, vielleicht nur als Zusatz dazu, weil dann wurde auch kommentiert von David Sachs, der eben der AI-Zar ja in den USA ist und die Gegenposition einnimmt. Und er sagt ja, wenn das doch alles so gefährlich ist, ihr braucht doch nicht den Staat, um euch zu regulieren. Wenn ihr Produkte entwickelt, die so gefährlich sind, dann reguliert euch das selber. Ja, dann veröffentlicht doch einfach keine Produkte, die ach so gefährlich sind. Wofür braucht ihr den Staat? Wir haben Zivilrecht, wir haben, wenn Cyberangriffe passieren, dann gibt es dafür schon Gesetze, die euch haftbar machen. Ihr braucht hier keine neuen Regularien des Staates. Und da hat er recht. Ja, also es braucht keine neuen staatlichen Regularien dafür, um das nun noch weiter zu regulieren. Und der Elon Musk, der hat einen interessanten Vorschlag unterbreitet, weil der hat sich da spannenderweise eben auch angeschlossen. Das will ich vielleicht nur dazu sagen, weil der hat einen anderen Ansatz, weil er das eben auch unterstützt hat und sagt, ich sehe das genauso wie Dario. Aber er ist nicht für die staatlichen Regularien aus unter anderem genau den genannten Gründen, sondern er plädiert für ein Harness, ein Bewertungsharness, Open Source, auf den jedes internationale Frontier Lab, auch in China, Zugriff haben soll. Und damit sollen die Modelle untereinander, also die Firmen bewerten sich untereinander auf freiwilliger Basis und veröffentlichen die Ergebnisse. So, und wenn jetzt ein Modell durch diese Sicherheitstests aus diesem Open-Source-Harness durchfallen würde und trotzdem veröffentlicht würde, dann würde die ganze Öffentlichkeit davon mitbekommen. Und er sagt, die Häme der Öffentlichkeit, wenn ein Modell veröffentlicht wird, was einfach schädlich ist, die ist schon ausreichend dafür, dass man diese Risiken eindämmen könne. Und ich denke, da hat er recht. Also das ist ein guter Ansatz, vorausgesetzt, China macht da mit. Wie gesagt, das ganze Thema ist ohnehin ja vom Tisch, weil Trump sagt, wir sind hier im Gefangenendilemma mit China. Ja, also selbst wenn wir hier den Frontier pacen, dann wird China ihn nicht pacen, wurde ja auch von Peking groß angekündigt. Wir machen da nicht mit. Und Peking hat das im Übrigen mit einer kalten Kriegsstrategie verglichen. Ja, die haben gesagt, das, was wir da in den USA sehen, das ist ja, die USA sind die Nummer 1 und wir wollen jetzt die Nummer 2 verlangsamen. Da machen wir nicht mit.
5: Und ich will da mal direkt drauf eingehen, auf diese Entwicklung, vor allen Dingen auch im Wettstreit zwischen der zwei großen Giganten, zwischen den USA und China. Und du hast es jetzt gerade schon ganz richtig ausgeführt. In den USA herrscht ja auch die Debatte gerade von den führenden Chefs im Silicon Valley, OpenAI, Anthropic und Co., die eben sagen, wir müssen das pacen, wir müssen das langsamer machen. Und wiederum Donald Trump und andere, die sagen, wenn wir es verlangsamen, dann wird China den Markt übernehmen und wird davon spazieren. Aber das heißt, du hast richtig gesagt, Gefangenendilemma, da kommt man nicht so richtig raus. Wie schätzt du denn da aktuell auch, ich finde auch die Rolle von Donald Trump sehr interessant in dem ganzen KI-Game, weil er sich ja ganz klar auf die Seite all jener gestellt hat, die gesagt haben, wir können das Ganze jetzt hier nicht verlangsamen, sondern wir müssen da im Wettkampf gegen China einfach der Welthegemon bleiben. Auch auf diesem Gebiet müssen wir Nummer 1 bleiben. Also welche Rolle nimmt da Donald Trump und die USA gegenwärtig ein?
8: Ja, also Putin hat ja schon 2017 prominent gesagt, wer bei KI gewinnt, der wird der neue Herrscher der Welt. Und das scheint Donald Trump eben verstanden zu haben, ja, und sieht eben die Gefahr, wenn wir hier das Ganze verlangsamen, dann wird China im Zweifel der Herrscher der neuen Welt werden. Und natürlich hängt die KI-Industrie dran. Ja. Also der Trump, der ist ja sehr gut mit Jensen Huang beispielsweise. Und Jensen Huang hat neulich Hugging Face gekauft für 12 oder 13 Milliarden. Hugging Face, das ist ja die Plattform, die diese ganzen Open-Weights-Modelle, auch die chinesischen, überhaupt verfügbar macht und die natürlich auch dort Inferenz anbietet für lokale KI. Und das heißt, Jensen Huang, der will natürlich auch, dass das nicht reguliert wird, ja, die KI-Entwicklung, weil der ja auch davon unter anderem profitiert und der Nvidia-Aktienkurs auch wiederum darunter leiden würde. Also auch da sind natürlich finanzielle Interessen auch mit zu berücksichtigen. In jedem Fall hat Trump eben genau das korrekt verstanden, dass es kein Aufhalten gibt. Aber die Frage, die wir uns ja stellen müssen, wo steht denn eigentlich Europa bei all dem? Weil das ist doch eigentlich das große Problem, das ich hierbei sehe, weil die USA, die haben ja schon Exportkontrollen verhängt, damals als Mythos veröffentlicht wurde von Anthropic. Und Peking hat übrigens auch Anfang Juli, kann jeder bei Reuters nachlesen, darüber gesprochen, Open-Weights-Modelle nur noch national auszuliefern. Das heißt, es ist kein Naturgesetz, dass China hier dauerhaft Open-Weights-Modelle veröffentlicht. Und was passiert dann? Und ich prognostiziere das auf 2027, 2028, dass es dort dann durchaus, vor allem bei den Neuwahlen und wenn die Demokraten dann vielleicht auch wieder an die Macht kommen, dann wird es harte KI-Regulierungen geben. Das ist durchaus ein sehr wahrscheinliches Szenario, mit dem man planen muss. Und dann wird die USA sehr wahrscheinlich auch die Frontier-Modelle und superintelligente Modelle, die werden natürlich nicht Europa einfach bereitgestellt. Und China wird mit ihren Open Modellen sehr wahrscheinlich ab einem gewissen Zeitpunkt das Gleiche tun. Und was passiert dann mit Europa und was dann passiert? Das hat der Mistral-CEO, Arthur Mensch, der hat das auf den Punkt gebracht. Der hat gesagt, wir haben noch 2 Jahre hier in Europa. Danach können wir hoffen, ein Vasallenstaat der USA zu sein. Das ist die Aussage vom führenden KI-Unternehmen in Europa, Mistral, die jetzt erst neulich wieder 3 Milliarden geraced haben, die größte Runde eines Tech-Unternehmens in Europa. Wahnsinn. Und der sagt, wir haben noch 2 Jahre.
5: Und dann können wir hoffen, ein Vasall der USA zu bleiben.
8: Das ist eine
5: echt hochinteressante Aussage. Lass uns gerne mal reingehen, auch hier in unsere Heimat Europa, in Deutschland. Als ich das Interview vorbereitet habe, saß ich im Zug. Und das Internet war so schlecht, dass ich weder unser Interview vorbereiten konnte, noch konnte ich telefonieren. Das Netz war schlecht ausgebaut und dazu hatte mein Zug noch 1,5 Stunden Verspätung. Und als ich dieses Interview mit dir vorbereitet habe, habe ich gedacht, das beschreibt ja unseren Zustand wahrscheinlich recht gut, in dem wir uns gegenwärtig hier befinden in Deutschland, oder?
8: Ja, das ist natürlich ein sehr gutes Sinnbild für den Zustand. Und um das vielleicht nochmal zu vergleichen, weil die meisten nicht verstanden haben, was KI für eine Technologie ist. So, weil es heißt immer wieder, das ist so ein großes Missverständnis, was ich von Leuten aus der KI-Szene teilweise höre. Ja, wir werden halt einfach Anwendungsweltmeister. Wir müssen ja gar nicht diese KI-Modelle bauen und diese ganzen Rechenzentren in diesem Ausmaß. Wir nutzen die Technologie einfach. Und da ist Deutschland im Übrigen auch in einigen Bereichen führend. Also Nummer 5 weltweit globale KI-Nutzung ist Deutschland. Ja, und jetzt kam erst der Google AI und Economy Atlas raus vor wenigen Tagen und die haben sich angeschaut, wo, in welchen Regionen der Welt wird KI für was genutzt und tatsächlich ist Deutschland führend in einem Bereich und zwar Gerätediagnose. Das heißt in Maschinenbau, ja, und in KI im Maschinenbau und so weiter, da ist Deutschland weltweit in der Anwendung führend. Worauf will ich aber hinaus? Die Anwendung, die reicht nicht bei einer Grundlagentechnologie wie KI. Und der Jensen Huang, der hat mal gut erklärt in der Metapher, was ist eigentlich der Unterschied zwischen Open Weights und Open Source? Und er sagt, ich gehe morgens duschen und nutze Wasser nahezu kostenlos. Das ist Open Weights. Und wenn ich was trinke, dann habe ich Wasser in einer abgefüllten Flasche und das kaufe ich mir ein. Das sind die Cloud-Modelle. Und das ist aber ein guter Vergleich, weil KI ist wie Wasser und du kannst nicht sagen, wir verzichten auf den Ausbau von Wasser oder von Elektrizität. Und das ist ja das Riesenproblem, das wir hier haben, weil wir nur 5% der globalen Rechenleistungen haben hier in Europa. Und das sieht auch allen Prognosen zufolge, wird das auch so bleiben. Ja, also bis 2030, die USA sind bei 120 Gigawatt, China bei 60 Gigawatt, Europa bei 20 Gigawatt, wenn es hochkommt. Ja, und jetzt hat der Professor Dr. Clemens Fürst rund ums IFO-Institut, die haben jetzt auch erst vor wenigen Tagen eine Forderung offengelegt, die sagen, Europa muss mindestens 1,3 Billionen jetzt mobilisieren und in KI investieren. Und er redet hier nicht von irgendwelchen Frontier Labs, die wir ausbauen, sondern nur von diesen 5% auf 15% zu kommen in den nächsten Jahren. Nur dafür bräuchte schon 1,3 Billionen, die jetzt aber mobilisiert werden müssen, ansonsten ist der Zug abgefahren. Ja, das heißt, auch die Wirtschaftsweisen, die waren gerade eindringlichst davor, dass wir hier nicht den nötigen Infrastrukturausbau vornehmen. Energie ist dann fortfolgend auch ein Riesenthema. Das ist ja die große Gefahr. Und sinnbildlich dafür steht vielleicht, dass Mistral, die ja offensichtlicherweise die meisten KI-Rechenzentren in Europa betreiben. Die betreiben dort jetzt zum Beispiel GLM 5.2-Modelle. auf europäischen Rechenzentren, die man sich anmieten kann. Ja, und das ist ja eigentlich schon sinnbildlich dafür, wie abgeschlagen Mistral dasteht. Ja, weil einfach niemand diese Modelle verwendet. Ich kenne auch niemanden, der im Arbeitsalltag Mistral verwendet. So, und es gibt da keine Abnehmer dafür. Ja, und das ist die Lage, in der wir uns hier befinden. Und das ist die Riesengefahr hier für Europa und diese Aussage, wir werden einfach Anwendungsweltmeister dieser Technologie, die wird eben so nicht aufgehen. Ja, weil du kannst nicht Anwendungsweltmeister von Wasser oder Grundlagentechnologie sein. Ne?
5: Das heißt, wir werden hier in Europa und vor allen Dingen auch in Deutschland wahrscheinlich abgehängt werden in den nächsten Jahren. Und dann können wir, wie der Kollege ausgeführt hat, froh sein, wenn wir weiterhin ein Vasallenstaat der USA sind und bleiben. Das ist dann die düstere Dystopie respektive unseres Landes und der Zukunft Europas. Ja, vielleicht noch ein abschließender Satz dazu und dann kommen wir auch gerne noch auf weitere Themen.
8: Ach ja, ich wollte es vielleicht nur noch unterstreichen, weil der Mistral-CEO Arthur Mensch hat im Übrigen auch wieder reagiert auf dieses Paper, von dem ich gerade gesprochen habe, mit diesen 1,3 Billionen. Und er sagt, wir sind halt Strategieweltmeister. Ja, und das passt halt gut, weil der Mario Draghi, ehemaliger EZB-Chef, der hat auch nochmal groß gewarnt, jetzt im September, hat gleiche Zahlen ins Feld geführt. Ne, wir müssen auf 15% oder 20% globale Rechenleistung kommen, ansonsten ist es vorbei. Aber der hat schon am 4. September 2024, müsste es gewesen sein, 400-seitiges Paper veröffentlicht. So bleibt Europa konkurrenzfähig bis 2030. Mario Draghi. Und das sind 400 Seiten Strategie, da stand das auch schon drin. Ja, also all diese Dinge, wir wissen all diese Dinge. Und deswegen fand ich diese Aussage eben so gut. Wir sind halt Weltmeister in Strategien. Es wird aber einfach nichts umgesetzt.
5: Ja, so sieht's aus und das zeigt sich dann auch im Zustand, in dem wir uns hier in Deutschland befinden, wo ohnehin wir ja wirtschaftlich den absoluten Niedergang gerade erleben, politisch zutiefst gespalten sind und womöglich bald ein Regierungswechsel oder ein Kanzlerwechsel bevorsteht. Also egal, über welche Ebene man hier über unsere Heimat in Deutschland spricht, sei es wirtschaftlich, politisch, gesellschaftlich, alles geht den Bach runter. Und dazu kommt dann jetzt noch die KI-Disruption, wo wir auch nicht mehr wirklich führend sind. Das heißt, da ist, was die Zukunft unseres Landes angeht, wahrscheinlich nicht, kommen keine goldenen Zeiten auf uns zu hier in Deutschland.
8: Ja, und da brauchen wir uns halt auch nicht anmaßen, wie ein Karl Lauterbach nach weltweiten KI-Regularien zu fordern, weil die kannst du nur fordern, wenn du halt vorne in der Technologie mitspielst. Also wenn wir sagen, wir sind moralisch den anderen überlegen, ja, und wir haben ja ach so tolle Werte in Europa und in Deutschland und die müssen durchgesetzt werden in der KI-Industrie, in der Robotics-Entwicklung, die ja jetzt auch zusätzlich kommt die nächsten Jahre aus China, ja, immer mehr humanoide Roboter, die dann auch natürlich den Markt fluten werden. Und da wird dann immer groß geredet, ich sehe es ja auch überall in den Kommentaren, wir brauchen Regularien, wir brauchen dies, wir brauchen jenes, aber das wird niemanden interessieren, was wir für Regularien machen, wenn wir nicht weltweit führend sind in der Technologie. Die werden höchstens lachen oder uns ausgrenzen von der Entwicklung. Und deswegen bringen auch diese ganzen politischen Forderungen, das ist einfach ein Ruf ins Nichts. Ja, das interessiert weltweit niemanden, was irgendjemand in Deutschland darüber sagt, wie man KI regulieren sollte.
5: Mhm. Was sind denn aktuell deiner Ansicht nach die größten Gefahren, die von der KI für uns als Menschheit, als Gesellschaft ausgehen?
8: Die größte Gefahr, die sehe ich in den Jobverlust, also in Jobverlusten, massiven Jobverlusten, die wir die nächsten Jahre bis 2035, das ist so der Kipppunkt, der von Zukunftsforschern datiert wird, da wir bis dahin uns wohlmöglich durch den demografischen Wandel noch durch diese Zeit durchretten können. Wir sehen diesen Jobverlust, aber diese Jobverluste durch KI, die sehen wir schon, nur nicht unbedingt hier in Deutschland. Also der Jobverlust, der hier stattfindet, ne, VW hat jetzt angekündigt, 50.000 Stellen weltweit nochmal abzubauen, 4 Werke zu schließen bis 2031, die wahrscheinlich nie wieder diese Arbeitsplätze hier zur Verfügung stellen werden in Zukunft. Aber das passiert natürlich noch nicht unbedingt durch die KI. Das sieht man eher an anderen Orten der Welt, wie in China oder auch, ich gebe mal ein konkretes Beispiel aus Kenia, Nairobi. Da war die Hausaufgabenindustrie eine der größten Industrien. Die wurde sogar noch von 2016 bis 2020 politisch gefördert. Was macht diese Industrie? Die hat die ganzen Bachelorarbeiten unter anderem von den US-Studenten, gerade im Gesundheitssektor, die wurden dort geschrieben, ja, von Menschen in Nairobi. Waren 40.000 Menschen am Peak 2020. Die ist jetzt auf nahe Null zusammengebrochen. Seit 2022, was da passiert, ChatGPT ist ja offensichtlich. Bei Freelancern sieht man das gerade schon. Ja, also Fiverr, nehmen wir mal Fiverr als Beispiel, der Plattformumsatz vom Q2 2026 im Vergleich zu 2025 ist eben eingebrochen von 75 Millionen auf 65 Millionen. Das heißt, Freelancer sind gerade die größten Leidtragenden, übrigens auch in China. Also in China stehen 12,7 Millionen Studienabsolventen jetzt vor einem quasi trockenen Arbeitsmarkt. Die finden keine Jobs, die Berufseinsteiger. Und das ist die Riesengefahr. Die Gefahr der Jobverluste, die ist wirklich ernst zu nehmen. Und das ist nichts, was ich kleinreden würde. Und da muss man halt immer so ein bisschen differenzieren, weil zum Beispiel auch dieses David Sachs und Donald Trump-Lager, das wird dann auch klein gespielt. Ne? Da heißt es dann eben auch, ja, Jobverluste, das sieht man eben noch gar nicht so richtig. Und es entstehen ja durchaus Jobs durch KI. Das würde ich dann wiederum auch in Frage stellen und kritisch sehen, weil dafür gibt es eben schon viele Beispiele weltweit. Und vor allem wird er eben nicht neu angestellt. Es ist durchaus richtig, dass nicht viel gefeuert wird, aber es wird nicht neu eingestellt. Das sehen wir auch bei unseren Kunden. Also natürlich ist das Nummer eins Thema. Wir arbeiten ja auch mit DAX-Konzernen, wir arbeiten mit großen Mittelständern zusammen und das Nummer eins Thema ist Personalkosten reduzieren. Also da braucht man sich doch nichts vormachen. Das ist doch der Grund, wieso KI eingeführt wird, ja? Weil sie besser, sicherer, günstiger und schneller ist als der Mensch langfristig. Und da wird natürlich ein ganz großer Teil der Menschen seinen Job verlieren. Bis 2035.
5: Und da denke ich auch gerade an diese sogenannte Boomer-Generation, also die Generation unserer Eltern. Mit denen stehe ich auch viel in Austausch. Und wenn ich mit denen über die KI rede, für die ist das immer noch abstrakt. Also die haben da zum Teil gar keinen wirklichen Zugang. Gibt natürlich auch welche, gerade die aus dem unternehmerischen Bereich, die damit arbeiten müssen. Sie werden ja quasi auch dazu gezwungen, weil jeder, der sich der KI verweigert, wird wahrscheinlich wirtschaftlich oder unternehmerisch in den nächsten Jahren nicht überleben werden. Aber dennoch gibt es halt auch sehr viele, auch in unserer Heimat, die, sage ich mal, 40, 50 aufwärts sind, für die KI einfach etwas Abstraktes ist. Was wird denn mit all diesen Menschen geschehen?
8: Ja, also das ist genau richtig. Und da gibt es auch ein riesen Missverständnis des sogenannten Reskillings, weil es ja dann immer heißt, ja, es gab ja schon immer industrielle Revolutionen. Wir haben darüber gesprochen, ja, auch der Buchdruck oder Elektrizität hat am Ende immer für mehr Jobs gesorgt. Die Menschen sind heute großteils, befinden sich im tertiären Sektor, weil sie körperlich schon wegrationalisiert wurden, zum ganz großen Teil. Ja, aus der Landwirtschaft, aus der Arbeit an Maschinen, da braucht man den Menschen physisch nicht mehr. Das machen Maschinen schon besser. Und wohin konnten sich die Menschen retten? In die kognitive Arbeit. Ja, das Automobil hat den Menschen nicht ersetzt, weil er sich dann selbst an Steuer gesetzt hat. Aber wieso hat er sich an Steuer gesetzt? Ja, weil er noch fahren musste. Es brauchte noch die Kognition, den Verstand. So, und jetzt sehen wir ja schon, dass die autonomen Fahrzeuge in USA überall ausrollen, in China mit Pony AI beispielsweise, die jetzt auch nach Europa expandieren im Übrigen. Und Waymo, der erste Standort von Waymo in Europa ist München ab 2027. Das heißt, auch im Autofahren, ja, ist der Mensch da nicht mehr gefragt. Lidl hat jetzt im Übrigen die erste Level 4 Zulassung für Liefer-LKW erhalten. Das heißt, auch da geht es natürlich voran. Jetzt stellt man sich noch die Humanoid-Entwicklung vor, der humanoiden Roboter. Dann werden es die Menschen auch, meine Prognose, erst dann wirklich verstehen, was KI bedeutet, wenn die humanoiden Roboter sich dann auf einmal in ein Auto reinsetzen und selber das Auto zum Ziel fahren und es im Zweifel nicht mal mehr ein autonomes Fahrzeug dafür braucht. So, und das ist jetzt die große Frage, was kommt denn nach dem tertiären Sektor? Also wenn du den Menschen nicht mehr in der physischen Arbeitskraft brauchst und auch nicht in der kognitiven Arbeitskraft, dann bleibt dem Menschen nichts mehr. Ja, und auch Kreativität ist großteils gelöst. Ja, also auch KI ist mittlerweile auch kreativ genug. Wir sehen schon riesen kombinatorische Kreativität bei dem Lösen der Mathematikprobleme wie Navier-Stokes. Ja, Millennium-Problem wurde erst neulich gelöst vom Astra-Modell mit 10.000 Agenten in 88 Stunden für etwa 6,5 Millionen Euro API-Token-Kosten. Also auch da sieht man Kreativität. Ne? Und was will der Mensch dann noch machen wirtschaftlich? Es gibt ein paar Antworten darauf, aber das wird einfach nicht reichen, ja, diese paar neuen Jobs, die dann entstehen. Und der Jakub Paczocki von OpenAI, das ist der Head of Chief Scientist, ja, also der Chefwissenschaftler von OpenAI, der hat neulich einen Artikel veröffentlicht und dort beschreibt er KI als Alien Mind, ja, also als andere Spezies. Und das ist ja ein ganz guter Vergleich. Du kannst dich nicht zu einem Alien umschulen. Es wird nicht funktionieren. Du kannst dich in einem anderen Job umschulen, aber du kannst dich nicht zu einer anderen Spezies umschulen.
5: Das heißt, wenn man sich solche Ausführungen von dir anhört, dann geht ja die Tendenz schon dazu, dass der Mensch in seiner Menschlichkeit, mit seiner Kreativität, mit seinen kognitiven Fähigkeiten in Zukunft einfach von wahrscheinlich humanoiden Robotern ersetzt wird. In China sind die ja schon viel, viel weiter als bei uns, wenn man sich dort mit den Entwicklungen beschäftigt. Und natürlich wird auch das nach Europa und zu uns nach Deutschland kommen. Also wie sind da, wenn du dir diese Entwicklung der auch vor allen Dingen auch der Robotik, der humanoiden Roboter, die teilweise schon sehr viele Kompetenzen übernehmen. Wie sind da deine Aussichten? Wie ist da deine Perspektive?
8: Ja, weil du gerade von Menschlichkeit gesprochen hast. Der Professor Dr. Gunter Dück, ehemaliger IBM-CTO, der hat jetzt ein neues Buch veröffentlicht, Humanoide Roboter, die neue Krone der Schöpfung. Und dort stellt er fest, am Anfang dieses Buches, humanoide Roboter sind alternativlos. Es wird kein Weg daran vorbeiführen, weil der Druck in China, ich war ja selbst vor Ort, ja, nehmen wir nur Xiaopeng als Beispiel, die haben jetzt die erste autonome Humanoid-Fabrik gebaut, also 80% der Humanoid-Produktion läuft über Roboter dort. Roboter bauen sich dort also schon selbst in China und die haben ein Ziel von 1 Million Robotern bis Ende 2027 und das ist nur eines von vielen Unternehmen in China. Elon Musk hat ja ganz ähnliche Ziele mit Tesla und Optimus. Und ja, was der Gunter Dück aber dort wirklich sehr gut feststellt, weil das Buch auch eher aus der philosophischen Perspektive auf diese ganze Entwicklung schaut, er sagt, dass der Großteil der Menschen heute sogenannte Funktionsmenschen sind. Also die meisten, die machen ja gar keine wirklich, weil man sucht sich halt immer diese besonderen Ausnahmefälle, ja, wie einen Beethoven beispielsweise und sagt, ja, aber schau mal, das kann doch keine KI, ja, oder das kann doch kein Roboter, aber das sind diese absoluten Ausnahmen und die meisten Menschen, ja, von uns sind Funktionsmenschen, also wir arbeiten einfach nur stupide Prozesse den ganzen Tag ab, wir treffen kaum wirklich eigene Entscheidungen und all das kann KI besser, ja, also der Yuval Noah Harari bringt es perfekt auf den Punkt, er sagt, KI ist der beste Bürokrat. KI liebt Bürokratie, die leben im Text. Sie wurden ja aus quasi Milliarden von Büchern geboren, ja, diese KI-Modelle. Und da werden sie natürlich deutlich besser sein in der Bürokratie, im Finanzsystem, im tertiären Sektor ganz allgemein. Und ja, das wird dann große Fragen aufwerfen, also Sinnfragen, der vierte ontologische Schock, ja, für den Menschen. Also was passiert, wenn ich nicht mehr die intelligenteste Spezies auf diesem Planeten bin. Und wie gesagt, für mich das größte Problem bei all dieser Entwicklung ist aber eher die Frage nach, wie stellen wir sicher, dass es nicht in ein dystopisches Szenario umkippt, in dem ein Großteil der Menschen seinen Job verliert. Und danach gibt es ja mehrere Ausgangsmöglichkeiten. Wie das dann, kann man auch drüber sprechen, ja, aber eine der wahrscheinlichsten Szenarien ist natürlich, dass es irgendeine Art von UBI geben wird. Weil es natürlich kein langfristiges Interesse an bürgerkriegsähnlichen Zuständen gibt. Und dann ist es eben gut möglich, dass man sagt, okay, ihr bekommt alle ein Grundeinkommen. Und das ist aber für mich keine abschließend gute Lösung, weil sich ja eben die Frage stellt, wenn der Arbeitnehmer keine Macht mehr hat, du bist nicht mehr gefragt in deiner Arbeitskraft, Streik, kannst du knicken. Du bist nicht mehr gefragt an der Front, ja, im Zweifel im Krieg. Das ist ja auch eine Art von Macht, ne? Dass man dich im Krieg einziehen kann im Zweifel. Aber wenn wir ehrlich sind, das ist doch auch nicht mehr wirklich gebraucht. Also autonome Drohnen, Cyberwarfare, Biowaffen und so weiter. Du brauchst humanoide Roboter. Letztendlich, du brauchst den Menschen nicht zwingend als Soldat. Die Macht der Zahl, darüber kann man noch diskutieren. Ne? Also dass demokratisch im Zweifel die Menschen dann noch irgendwie aufbegehren könnten. Und die Macht der Gewalt, die hat der Mensch in Deutschland ja ohnehin nicht. Die gibt es vielleicht noch in den USA mit dem Second Amendment, dass jeder das Recht auf Waffenbesitz hat. Aber das ist dann ein Riesenproblem. Also wenn du keine Macht mehr hast, du hast nichts mehr im Spiel, dann ist es keine gute Lösung, einfach nur ein Grundeinkommen von irgendwem zu empfangen. Die Frage, die sich hier stellen muss, ist das Ex-Post-Problem. Also wie stellt man eben vorher sicher, dass diese Macht nicht missbraucht wird und nicht erst, wenn es zu spät ist, weil es kann ja jeder sagen, ja, wir garantieren euch das einfach schriftlich. Da sind wir wieder bei dieser Pergamentgrenze, die OpenAI ja selbst beschreibt im Blogartikel. Pergament wird nicht ausreichen, ja, dass Macht nicht missbraucht wird. Das ist vergleichbar mit dem Odysseus, ja, der sich vorher an den Mast ankettet und nicht hinten, und nicht hinten raus, ja. Und genau sowas bräuchte es eben auch hier.
5: Jetzt hast du vorhin davon gesprochen, dass wir im Grunde genommen für die Menschen es ermöglichen müssten, dass jeder Zugriff hat auf KI, sich mit der KI beschäftigen kann und muss, um überhaupt noch in der Zukunft eine Rolle spielen zu können. Welche Rolle wird denn ein Mensch in Zukunft überhaupt noch spielen, wenn wir derartig fortgeschritten sind und so etwas wie ein universelles Grundeinkommen kommt, die CBDCs werden wahrscheinlich kommen, dazu eben die ganze disruptive Entwicklung rund um die KI und um die Robotik. Also wenn man sich diese ganzen Entwicklungsstränge mal vor Augen führt, muss man sich ja zwangsweise die Frage stellen, welche Zukunft hat der Mensch in diesem System überhaupt noch?
8: Ja, also das ist die Schlüsselfrage und da sind wir dann natürlich in philosophischen Ausführungen. Ich nehme mal ein Beispiel von Toby Ord, der setzt sich mit existenziellen Risiken auseinander, kommt übrigens aus diesem EA-Lager, über das wir eingangs gesprochen haben. Und die Risiken, die er dort konstatiert, sind zum Teil ernst zu nehmen. Er beschreibt zum Beispiel ein unrecoverable dystopia. Was ist das? Er sagt, eine unwiederkehrbare Dystopie, eine Art Singleton, ja, also ein Superstaat, der einzig und allein Zugriff hat auf superintelligente Systeme. Ja, also es gibt immer mehr Forschung natürlich im Bereich zum Beispiel von Meta, Brain-to-QWERTY-Modelle heißen die, über die man eben MRT-artig Gedanken auslesen kann schon. Ja? So natürlich nur unter gewissen Rahmenbedingungen, also in dem Kontext schaut man sich eben, schauen Leute zum Beispiel Podcasts ohne Ende und dann werden eben MRT

0: liest alles akribisch durch, jedes einzelne Buch, jede Veröffentlichung, jede Videoaufnahme. Das heißt, der Mensch entfällt auch als Bottleneck in einem Superstaat. Und das ist eher die eigentliche Gefahr, die ich hier sehe. Also irgendeine Art von unrecoverable Dystopia ist nicht unbedingt unwahrscheinlich auf langfristige Perspektive. Und dann stellt sich eben die Frage, die du stellst, welche Rolle spielt der Mensch dann dort noch? Und da gibt es ja diverse philosophische Romane, die das erläutern. Ja, Brave New World, 1984, um jetzt mal ein paar Beispiele ins Feld zu führen. Die stellen sich ja genau diese Frage. Und ja, deswegen muss aus meiner Sicht KI dekommodifiziert werden, langfristig, so wie Luft. Niemand hat ein Recht auf Luft. Und niemand hat auch langfristig ein Recht auf sich quasi diese KI zu sichern. Wieso? Sie ist doch trainiert auf der Arbeit, auf dem Wissen der gesamten Menschheit. Dieses Wissen, diese KI muss demnach auch der ganzen Menschheit zur Verfügung gestellt werden und nicht einer kleinen elitären Gruppe, die all das Wissen der Menschen, all die Arbeitsleistung der Menschen abgesaugt hat, die Modelle trainiert hat auf Basis dessen und dann sagt, wir regulieren uns jetzt selbst und wir werden jetzt hier plutokratische Supertechnokratie-Staat. Ja? Und demnach müssen auch alle IPs meiner Meinung nach langfristig offengelegt werden, die mit KI generiert werden. Alle wissenschaftlichen Durchbrüche müssen offengelegt werden, weil sie ja in letzter Instanz von den Menschen kommen und nicht von den Frontier Labs.
1: Auf jeden Fall. Lass uns auch gerne nochmal reingehen, was die aktuellen Entwicklungen der KI anbetrifft, inwiefern sie schon Kompetenzen übernehmen können. Das wissen wir alle. Du hast jetzt auch kürzlich auf deinem Kanal die neueste Entwicklung rund um ChatGPT 6 erläutert. Ein Durchbruch und mit vielen neuen Entwicklungen und technischen Möglichkeiten. Also nimm uns gerne mal mit, ein wenig in die Welt der KI. Was kann die KI schon mittlerweile und wie kann sie uns helfen, auch den Alltag einfacher und effizienter zu gestalten? Und was sind die aktuellsten, neuesten Entwicklungen, für einen gewissen Durchbruch auch gesorgt haben.
0: Ja. Ja. Also das Wichtigste ist zu verstehen, in welchem Sinne ist KI denn heute schon besser, schneller, günstiger und sicherer? Und die meisten denken KI immer noch wie 2023, 2024, um das mal zu veranschaulichen. Mieter, über die Organisation haben wir jetzt mehrfach gesprochen, aber die machen durchaus sehr interessante und gute Messungen von KI. Und zwar haben die diesen sogenannten Mieter Time Horizon, der misst, also man gibt im Kern Menschen Aufgaben, schwierige Aufgaben, misst, wie lange braucht ein Mensch dafür? Und dann schaut man sich an, wie lange braucht KI dafür, zu 80 oder zu 50%. Also es gibt zwei Arten von diesem Time Horizon. Der höchste ist 80% Erfolgswahrscheinlichkeit. Wie lange braucht KI dafür? 2024 mit den O1-Modellen von OpenAI lagen wir noch bei 7 Minuten. So, und so wurden diese Modelle auch verwendet. Konnten vielleicht eine E-Mail schreiben. Ne? Also wenn du nur 7 Minuten rausholen kannst aus einem O1 oder 4O-Modell bei 50% Erfolg, dann kannst du vielleicht eine E-Mail schreiben oder eine Excel-Formel. Wir sind jetzt heute aber mit GPT-6 Astra auf 16 Stunden. Und wenn wir das nun mal ganz naiv weiter extrapolieren, sind wir Ende des Jahres bei 160 Stunden. Gehen wir nun mal von der Hälfte aus, sind wir bei 2 vollen Arbeitswochen. Die KI-Agents heute autonom für jeden Einzelnen von uns, aktuell haben wir alle noch Zugriff, durcharbeiten können. Neulich hat mir ein Entwickler aus meinem Team eine Codex-Session, ja, also eine ChatGPT-Session geschickt, die hat 7 Tage am Stück durchgearbeitet. Also das ist schon der Arbeitsalltag von vielen Leuten heute, die am Frontier arbeiten. Das Problem ist aber, die meisten arbeiten immer noch so wie 2024, schicken ein paar Chats in Gemini oder in ChatGPT und fragen sich, wovon redet der Leonard da eigentlich die ganze Zeit? Ich habe da keine guten Ergebnisse mit. Das liegt halt daran, weil sie noch so arbeiten wie vor 1-2 Jahren. Und das ist schon mal einer der großen Umbrüche, also dass KI einfach viel länger, viel autonomer arbeitet. Der DHH heißt der, das ist einer der, hat eine Linux-Distribution entwickelt, einer der prominentesten Developer. Und der hat es gut gesagt, er sagte, du musst den Modellen viel mehr Freiraum jetzt lassen. Also früher hast du halt ewig lange Prompts und Arbeitsanweisungen geschrieben. Selbst er sagt, die Modelle sind so kreativ, so gut mittlerweile. Omachi heißt es, diese Distribution. Und so, weil die halt so gut und so lange schon autonom durcharbeiten können. Und ich kenne in meinem Arbeitsalltag auch kaum noch Aufgaben, bei denen ich jetzt sage, hey, die Modelle sind zu unintelligent. Ne? Wir liegen bei einem IQ von über 140 mittlerweile bei den Modellen. Ja, und die Frage, die ich immer stelle, erfordert dein Arbeitsalltag wirklich 140 IQ? Ja, sehr wahrscheinlich nicht. Mhm. Und demnach können die Modelle einen Großteil deiner aktuellen Arbeit auch schon erledigen. Also alles an operativer Arbeit ist über Agents abbildbar. Und der Mensch ist heute

0: wenn man es richtig macht, im Kern nur noch Strategie, Ideen und Zielgeber, ja, also wie ein Manager im Wesentlichen, hat auch der Satya Nadella hat das gut auf den Punkt gebracht, der Microsoft CEO, der sagt, wir müssen eine neue Metapher für das Arbeiten mit dem Computer finden. Ne? Der Steve Jobs hat jahrzehntelang die Metapher Bicycle for the Mind verwendet, also der PC ist ein Computer für den Geist. Und der Vorschlag, den Satya Nadella macht, kommt von dem Notion CEO, ist Manager of Infinite Minds. Wir sind Manager von unendlichen Köpfen, unendlich vielen Köpfen. Und das trifft es halt sehr gut, ja, wie man heute schon mit KI letztlich arbeitet, wenn man es entsprechend richtig macht. Und das ist eine Komponente. Ich kann noch über viel mehr reden, aber das ist jetzt vor allem dieser große Durchbruch seit, wie gesagt, den wir erst seit diesem Jahr haben. Und deswegen haben es so viele gar nicht mitbekommen. KI war bis März ungefähr diesen Jahres einfach nicht wirklich gut. Sie hat nur rudimentäre Aufgaben übernommen. Und das Problem ist einfach, dass die meisten noch diesen Referenzwert haben. Diese Welt, die existiert aber nicht mehr. Und wir können nur ahnen, was in den Frontier Labs. Also einiges wird da natürlich schon auch dran sein, dass die Leute dort mehr wissen und mehr sehen als wir in der Öffentlichkeit. Und jetzt habe ich zum Beispiel neulich, heute erst kam ein Artikel raus von einem führenden Quantenforscher aus den USA. Und der sagt, die Frontier Labs, die haben deutlich mehr Durchbrüche mittlerweile. Ja, also nicht nur Navier-Stokes Millennium-Problem. Die halten sie jetzt aber zurück, veröffentlichen es nicht, weil es so einen riesen Backlash gab in der Öffentlichkeit. Ja. Und das heißt, man kann nur ahnen, was da gerade schon vor sich geht. Der Noam Brown, der hat diese O-Modell-Serie bei OpenAI federführend mitentwickelt. Und er sagt, wir sind noch ein, zwei Modelle davon entfernt, dass er als AI-Researcher vollständig ersetzt ist in seinem Research-Taste. Also das Letzte, was noch bleibt, ne, diese langfristigen Research-Forschungshypothesen aufzustellen, auch da werden die Modelle in ein, zwei Generationen schon besser sein als er. Und ja, das erklärt zum einen natürlich auch etwas die Angst, die jetzt gerade von diesen KI-Forschern, die Angst, die sie haben, weil sie unter anderem die Ersten sind, die sich gerade selbst wegrationalisieren.
1: Das ist die Ironie der Geschichte. Ja, Wahnsinn. Ich hatte auch vor kurzem mit einem Berater gesprochen aus dem KI-Bereich, der mir dann ganz stolz erzählt hat, dass er jetzt in den Unternehmen, in denen er arbeitet, schon mehrere hundert Mitarbeiter wegrationalisiert hat. Also der einfach nur dafür angestellt wird, als externer Berater dafür zu sorgen, dass Mitarbeiter gekündigt werden, ja, und von der KI ersetzt werden. Das ist schon ein knallhartes Geschäft, was da so läuft, auch wenn man hier intern mit Unternehmern spricht. Alle reden über die KI und alle sprechen davon, wie sie Mitarbeiter loswerden können, um Kosten zu sparen und diese eben durch die KI zu ersetzen. Also das ist schon nicht ohne, was da so läuft. Ja.
0: Also vielleicht hier der optimistische Gegenpol. Ich hatte mit dem DM-CEO, dem Christoph Werner, der übrigens auch, der Götz Werner, sehr interessante Ausführungen zum Thema Grundeinkommen hat, die ich persönlich auch befürworte. Ja. Also wie man ein Grundeinkommen möglich machen könnte, das eben nicht die volle Macht beim Staat quasi absichert. Aber mit dem habe ich in jedem Fall gesprochen und der hat den Sam Altman kennengelernt bei einem Event und Sam Altman hat dort wohl gesagt, dem wurde diese Frage gestellt, also würdest du irgendwie die Hälfte deiner Belegschaft schafft durch KI wegrationalisieren? Und er antwortete, ich habe gar kein Interesse daran oder ich stelle mir diese Frage gar nicht. Ich stelle mir eher die Frage, wie setze ich KI so ein, dass ich dreimal so viele Leute einstelle, weil wir so viel mehr produktiver sind. Und das ist auch die Erfahrung, die ich bei uns im Übrigen habe. Also wir stellen laufend Entwickler ein, wir stellen laufend Vertriebsmitarbeiter bei uns ein im Unternehmen. Auch genauso unsere Kunden im Übrigen, die stellen auch laufend Mitarbeiter vor allem im KI-Bereich natürlich ein. Das heißt, die Fähigkeiten, die verändern sich natürlich. Aber also da muss man auch ein bisschen differenzieren von jenen, die sagen, okay, wir kündigen jetzt nur. Man kann da durchaus auch größer denken. Ja, also wenn man einfach alle Mitarbeiter befähigt oder eben die richtigen Leute einstellt, dann macht es durchaus mehr Sinn, ja, mit KI noch mehr Leute einzustellen. Und das ist vielleicht mal die optimistische Gegenseite.
1: Ja, lieber Leo, vielleicht zum Abschluss auch noch ein Thema, nochmal hier dieser Aspekt der Vereinsamung. Wir haben ja schon diesen Trend in den letzten Jahren erlebt. Die Menschen werden immer einsamer, vor allen Dingen auch die in den Großstädten leben. Und dazu kommt jetzt noch eine KI. Da gibt es Berichte auch davon, dass Menschen die persönlichsten Einblicke, die privatesten Geschichten mit der KI teilen und damit Unternehmen mit Daten füttern, die bis tief hinein in die Privatsphäre reichen, wo ich mir natürlich die Frage stelle, wie sicher sind diese Daten, wie wird damit umgegangen? Es sind ja hochsensible Daten und die KIs werden damit gefüttert, jeden Tag, jede Sekunde sind es Millionen von Daten, die da reinfließen. Also wie stehst du da zum Thema Datensicherheit? Macht dir das Sorgen oder glaubst du, dass die Unternehmen damit verantwortungsvoll umgehen werden?
0: Es kommt drauf an. Also den US-Labs, den will ich auf gar keinen Fall vertrauen. Also man hat es hier nur bei Navier Stokes gesehen. Da gibt es ja große Kritik an dieser ganzen Veröffentlichung, wie ich ja gerade eben erklärt habe, weshalb man jetzt diese neuen Durchbrüche zurückhält, weil sie ja sehr wahrscheinlich auf den Nutzerdaten basieren. Ja, da gibt es einen NYU-Forscher und den Vornamen Alpöge heißt der, von Anthropic, ein Mitarbeiter, die sagen, wir haben mit Codex, mit ChatGPT schon über ein Jahr an diesem Durchbruch gearbeitet. Und die Frage, die sich jetzt stellt, wurden dort Daten? OpenAI dementiert das und sagt, nein, wir haben diese Daten nicht verwendet, aber man muss ja nur mal 1:1 zusammenzählen, wenn man sich jetzt daran erinnert, dass am 29.07. OpenAI kostenlose ChatGPT-Zugänge rausgegeben hat für Mathematiker und Wissenschaftler. Wieso macht man das? Weil die so altruistisch sind? Nein, natürlich nutzt man die Daten. Ja, gutes Beispiel dafür ist vielleicht SpaceX. SpaceX besitzt ja Twitter, X, ja, wurde ja groß gekauft von Elon Musk. Und Grok war aber sehr lange Zeit nicht das beste KI-Modell, wie wir alle wissen. Ja. Und wieso war Grok also nicht gut? Oder was hat Elon Musk dann gemacht? Er hat Cursor gekauft für 60 Milliarden. Cursor ist ein Coding.
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3: 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Andreas Bovenschulte, SPD Bremen, spricht sich für eine Steuer auf Superreiche aus. Für die rund 5000 Deutschen mit mehr als 100 Millionen Euro Finanzvermögen. Die Forderung ist brisant, weil sich Union und SPD auf eine Steuerreform geeinigt haben, die unter anderem zusätzlich einen höheren Reichensteuersatz vorsieht. Heidi Reicheneck hat ein Interview über Energiepolitik in aller Öffentlichkeit abgebrochen. Der Journalist Valentin Wilczek befragte die Fraktionsvorsitzende der Linken auf dem Demokratiefestival in Magdeburg am 5. September zur Energiepolitik. Als er mehrfach nachhakte, wie erneuerbare Energien gespeichert werden könnten, reagierte Reicheneck ungehalten, da sie augenscheinlich keine Antwort wusste. »Ich finde das nicht fair von dir gerade«, sagte sie. Sie forderte ihn außerdem auf, die Passage nicht in seinem Video zu zeigen. Auch ihr Pressesprecher sprang ein und forderte Wilczek auf, das Filmen abzubrechen. Seit dem 1. August wird der Verfassungsschutz in Hamburg standardmäßig angefragt, bevor jemand in den öffentlichen Dienst eingestellt oder ein bestehendes Arbeitsverhältnis verlängert wird. Bereits im ersten Monat der Maßnahme gab es rund 4000 solcher Anfragen. Unter den Anfragen gab es 5 Fälle, in denen dem Verfassungsschutz Erkenntnisse vorlagen. Ein Fall betraf die Behörde für Wirtschaft, einer die Behörde für Finanzen und 3 Kandidaten hatten mit der Behörde für Schule, Familie und Berufsbildung zu tun. Laut DPA handelt es sich bei 2 Überprüften um einen Islamist und der 2. ist ein Linksextremist. Die 3 anderen Fälle seien noch in Bearbeitung, hieß es seitens der Landesregierung. Die Trigger FM-Meldungen. 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
0: Und Grok war aber sehr lange Zeit nicht das beste KI-Modell, wie wir alle wissen. Ja? Und wieso war Grok also nicht gut? Oder was hat Elon Musk dann gemacht? Er hat Cursor gekauft für 60 Milliarden. Cursor ist ein Coding-Harness. Und wieso? Ja, weil diese Daten deutlich mehr wert sind als irgendwelche Social Media oder Reddit-Daten. Ne? OpenAI kündigt jetzt wahrscheinlich auch die Partnerschaft mit Reddit. Ist halt einfach nichts mehr groß wert für diese Unternehmen, sondern was für sie sehr viel wert sind. Das sind Geschäftsgeheimnisse, das ist wissenschaftliche Arbeit, sind relevante Arbeitsaufgaben. Nehmen wir das Mercury-Projekt von OpenAI. Die stellen Goldman Sachs Banker und Morgan Stanley Banker an für $150 die Stunde. Was machen die? Die trainieren Computer-Use-Modelle. Also die machen einfach nur ihren ganz normalen Job in Excel oder in irgendwelchen anderen Tools, nehmen das auf per Screen-Recording und auf Basis dessen werden neue Modelle trainiert. Genauso, Google hat ja beispielsweise neulich erst eine Airline gekauft für 10 Millionen US-Dollar. Und der Hintergrund war jetzt nicht, dass die Airline so wertvoll ist. Das war eigentlich ein alter Schrotthaufen, sondern es ging um die Daten. Also man hat über 800 Millionen Microsoft Teams Chats beispielsweise, E-Mails, natürlich Dokumente, ja, relevante Zeichnungen. Und genau das ist ja das, was gerade die Frontier Labs alle wollen. Also OpenAI hatte zum Beispiel das Mercury-Projekt ins Leben berufen, bei dem $150 pro Stunde gezahlt werden für Goldman Sachs Banker und für Morgan Stanley Banker und so weiter, die einfach nur in Excel und Finanztools und Power BI irgendwelche Finanzmodelle aufstellen. Und das wird dann eben abgefilmt, um auf Basis dessen Computer-Use-Modelle zu trainieren. Und genau das ist ja auch der Vorwurf bei dem Navier-Stokes-Problem, welches eben, wo es eben die Kritik gibt von dem NYU-Forscher beispielsweise und von einem Anthropic-Mitarbeiter, die sagen, sie haben schon über ein Jahr mit ChatGPT an diesem Problem gearbeitet. Und da muss man nur eins zu eins zusammenzählen, wie man jetzt überlegt, dass OpenAI am 29.07.2026 kostenlose Zugänge für Mathematiker und Wissenschaftler bereitgestellt hat, ja, dass diese Daten selbstverständlich verwendet werden und die Unternehmen gerade händeringend, die wollen sogar noch mehr Geld ausgeben für diese Daten und selbstverständlich muss man da auch Angst um seine Geschäftsgeheimnisse haben, selbstverständlich muss man berücksichtigen, dass die meisten Mitarbeiter heutzutage einfach diese kostenlosen Pläne verwenden von OpenAI und von ChatGPT und firmenrelevante Daten dort reinblasen. Und deswegen sind in letzter Instanz die chinesischen Open-Weights-Modelle gerade die einzig sichere Variante, wenn es mir wirklich um den Schutz von Geschäftsgeheimnissen beispielsweise geht. Und deswegen hostet auch unter anderem Mistral ja jetzt GLM 5.2 Modelle. Und das Problem ist, die meisten haben es aber so nicht integriert bei sich im Unternehmen und ja, sind dem Risiko demnach voll und ganz ausgesetzt. Und das ist ja auch einer der letzten relevanten Punkte, wurde auch übrigens in diesem Strategiepaper wiederum erwähnt, ne, dass Deutschland vor allem relevante proprietäre Daten hat aus dem Maschinenbau, aus der Industrie, Robotik. Und das Problem ist eben, ja, dass diese Daten einem Risiko ausgesetzt sind, wenn man einfach mit Claude oder ChatGPT arbeitet. Und gleiches gilt natürlich auch genauso im privaten Kontext, dass ja, man natürlich aufpassen muss, nicht da irgendwie seine privatesten Geheimnisse mit diesen Apps zu teilen.
1: Lieber Leo, mit diesem Statement bedanke ich mich vielmals bei dir für deine Zeit und wünsche dir alles Gute. Würde mich freuen, wenn wir uns alsbald mal wiedersehen.
0: Ja, sehr gerne.
1: Ja, und auch an Sie, liebe Zuschauer, vielen Dank, dass Sie heute wieder mit dabei waren. Ich hoffe, Sie konnten die ein oder andere neue Erkenntnis zum Thema KI aus diesem Gespräch mitnehmen. Ja, und jetzt bleibt mir nur noch zu sagen, wenn Sie, liebe Zuschauer, unsere journalistische unabhängige Arbeit unterstützen möchten, dann finden Sie hierzu alle Informationen auf unserer Homepage apodut.net/spenden. Ja, und jetzt wünsche auch ich Ihnen alles Gute, bleiben Sie wohl auf und bis zum nächsten Gespräch hier bei Apolut. Ciao.
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2: Der 21. September ist Welt-Alzheimer-Tag und da werden wir wieder zugeballert mit Berichten und Schicksalen zum Thema. Berichte, die auch Angst machen werden. Und die Angst wird offiziell geschürt. Laut Alzheimer-Lobby-Organisationen sind bereits jetzt global mehr als 50 Millionen Menschen von Demenz befallen. 2050 sollen es weit mehr als 100 Millionen sein. Die meisten davon mit Alzheimer. Aber ist das wirklich so? Die meistzitierte Studie, nach der Alzheimer-Medikamente entwickelt wurden, flog vor 2 Jahren als banaler Betrug auf. Mein Gast ist überzeugt, an der Diagnose Alzheimer ist nichts sicher, außer den Milliardengewinnen der Pharmaindustrie. Warum jetzt auch gesunde vorbeugend Pillen schlucken sollen, jetzt den Punkt Preradovic. Hallo Cornelia Stolze, schön, dass Sie da sind.
3: Hallo, ich freue mich.
2: Ja, und ich stelle Sie kurz vor. Sie sind Diplom-Biologin und Wissenschaftsjournalistin. Seit Mitte der 90er Jahre schreiben Sie als Autorin und Redakteurin über Medizin und Psychologie sowie über die Tricks, mit denen sich Forscher, Ärzte und Pharmafirmen in unserem Gesundheitssystem selbst bedienen. Sie haben unter anderem für die Zeit, den Stern, die Süddeutsche Zeitung, Geo, Spiegel Online und die Financial Times Deutschland gearbeitet. Nach Abschluss Ihres Studiums waren Sie Pressereferentin am Max-Delbrück-Zentrum in Berlin-Buch sowie am Max-Planck-Institut für Biochemie in Martinsried. Für verschiedene Forschungsinstitute haben Sie populärwissenschaftliche Broschüren sowie Websites unter anderem zu den Themen Hirnforschung und Neurowissenschaften sowie Stammzellenforschung und Systembiologie realisiert. Und Sie beschäftigen sich seit mehr als 15 Jahren mit dem Thema Alzheimer und haben schon 2011 in Ihrem Buch Vergiss Alzheimer, die Wahrheit über eine Krankheit, die keine ist, dargelegt, wie problematisch die Diagnose Alzheimer ist und wie unter anderem Pfizer davon enorm profitiert. Und da schreiben Sie, Alzheimer ist keine Krankheit, sie ist ein Phantom, ein gezielt geschaffenes Konstrukt, mit dem sich Ängste schüren, Forschungsmittel mobilisieren, Karrieren beschleunigen, Gesunde zu Kranken erklären und riesige Märkte für Medikamente schaffen lassen. Dahinter steckt ein fundamentaler Schwindel, sagen Sie. Das wird für viele Menschen überraschend kommen. Kann man Alzheimer denn nicht einwandfrei diagnostizieren?
3: Ja, genau das ist das Problem und man muss da immer sozusagen ganz genau unterscheiden zwischen den Worten Alzheimer und Demenz und oft wird es in einen Topf geworfen und dadurch entsteht viel Verwirrung. Natürlich gibt es Demenz, also den Zustand, dass Menschen so krank sind, dass sie, also wo das Gehirn so geschädigt ist, dass sie viele geistige, das nennt man kognitive Leistungen, nicht mehr erbringen können, wo sie stark eingeschränkt sind. Und das kann natürlich für die Betroffenen selbst, aber auch für die Angehörigen eine ganz, ganz schwere Belastung sein. Also natürlich, wie gesagt, gibt es Demenz, diesen Zustand gibt es und den habe ich nie in Frage gestellt. Alzheimer ist ein Krankheitsbild, das definiert wurde und das angeblich die häufigste Ursache von Demenz sein soll. Das Problem ist allerdings, dass Theorie und Wirklichkeit gar nicht zusammenpassen. Das heißt, man behauptet, dass ganz viele Menschen an Alzheimer leiden und in Wirklichkeit lässt es sich nicht zuverlässig diagnostizieren. Es ist sogar so, dass die Theorie, nämlich dass bestimmte Proteinklumpen, sage ich mal so ein bisschen populärwissenschaftlich, dass die im Gehirn dafür verantwortlich sind, dass jemand an Alzheimer erkrankt, diese Theorie passt einfach überhaupt nicht mit wissenschaftlichen Befunden zusammen. Es ist aber so als Idee, als Theorie so intensiv vermarktet worden, dass sehr, sehr viele diese Theorie in die Welt getragen haben und immer wiederholen und wo darauf auch basierend dann Tests und Medikamente auf den Markt gebracht werden und wurden.
2: Mhm. Ja, ich habe ein bisschen nachgelesen und die Alzheimer-Forschung sagt ja, ne, im Gehirn von Alzheimer-Patienten verändern sich Proteine krankhaft. Sogenannte Tau-Fibrillen entstehen im Inneren von Nervenzellen, während sich Amyloid-Fibrillen als Plaques zwischen den Zellen ablagern. Wie kann man diese Eiweiß-Plaques denn überhaupt nachweisen? Die gelten ja im Grunde als typisch für Alzheimer.
3: Genau, also sagen wir mal, der Goldstandard, so nennt man das, ist eigentlich eine Untersuchung des Gehirngewebes, wo man dann, also bei Verstorbenen versteht sich, wo man dann mit Hilfe von kleinen Gewebestücken, die man ganz fein aufschneidet und unter dem Mikroskop betrachtet, bei bestimmten Menschen oder bei einigen Menschen sehen kann, dass es eben diese Ablagerungen gibt. Das kann man dann mit bestimmten biochemischen Tests sozusagen gucken, ist da Amyloid oder nicht, ist da Tau oder nicht. Und das ist sozusagen der einzig wirklich verlässliche Nachweis für das Vorhandensein von diesen Klumpen, von diesen Proteinklumpen. Das Problem und sagen wir auch der Ausgangspunkt meiner These ist, dass es viele Menschen gibt, die diese Ablagerungen haben, diese Klumpen haben. Das weiß man zum Beispiel durch die Nonnenstudie. Das ist eine große Studie, die schon in den 90er Jahren veröffentlicht wurde. Es gibt also viele Menschen, die haben diese Klumpen im Gehirn, auch im hohen Alter gehabt, waren aber keineswegs dement. Aha. Sprich, waren nicht krank. Und umgekehrt gibt es viele Menschen, die an Demenz leiden, die aber keine Proteinklumpen in dieser Form im Kopf haben.
2: Da sagen die Alzheimer-Forscher, ja, die sind zwar dement, aber die haben nicht Alzheimer.
3: Ja, genau. Also es ist so, dass natürlich, dass, wie gesagt, Demenz gibt es als Krankheit, als Zustand. Ja. Demenz ist sozusagen ein Zustand nur und dann gibt es verschiedene Ursachen dafür, wie zum Beispiel schwere Schlaganfälle, die sich sozusagen addiert haben und dann zu starken Beeinträchtigungen führen. Oder schwere Hirnverletzungen. Zum Beispiel gibt es eine sogenannte Boxerdemenz. Das sind Menschen, die sehr viele Schläge auf den Kopf abbekommen haben, massive Gehirnerschütterungen davon getragen haben. Und wenn auch das sozusagen über längere Zeit stattfindet, dann kann es zu Demenzsymptomen kommen. Und es gibt etliche andere Ursachen, auch noch Hirnblutungen und viele andere Ursachen, die muss man eben gründlich abklären. Und wenn man, das Interessante ist nämlich, wenn man sich all diese verschiedenen Fälle anguckt, dann bleibt eigentlich auch kaum noch Raum für eine Alzheimer-Diagnose. Das heißt, die meisten Fälle, auch die ich während meiner Recherchen irgendwie erfahren habe oder auch bei Vorträgen, da findet man immer, okay, da war irgendeine schwerwiegende Erkrankung oder Hirnverletzung oder zum Beispiel auch massiver Alkohol- oder Drogenkonsum auf Dauer kann bleibende Schäden hinterlassen. Also Demenz ist ohnehin definiert als eine bleibende Schädigung des Gehirns, die nicht sozusagen umkehrbar ist. Zusätzlich oder neben dieser Demenz, die nicht umkehrbar ist, gibt es aber auch Zustände von geistiger Verwirrtheit, von Hirnleistungsstörungen, die vorübergehend oder die auch behebbar sind. Und auch das wird häufig alles in einen Topf geworfen, was natürlich fatal ist für die Betroffenen, weil sie dann ja auch gar nicht die Hilfe bekommen, die sie eigentlich bräuchten und die ihnen wirklich helfen würde, ja?
2: Aber wie kommen dann die Ärzte, nach was für Symptomen gehen die? Weil die haben ja nicht, die haben ja den lebenden Menschen vor sich und nicht den Obduzierten. Also die wissen gar nicht, ob der irgendwelche Plaques im Hirn hat. Wie kommen die dann zu dieser scheinbar sicheren Diagnose Alzheimer?
3: Ja, also ich habe auch da sehr häufig bemerkt, dass Ärzte sehr schnell bei, gerade bei älteren Menschen, die starke Beeinträchtigungen haben, verwirrt sind, nicht mehr im Alltag zurechtkommen, vergesslich sind, ihre Angehörigen nicht mehr erkennen, die kriegen einfach mal eben schnell diese Diagnose aufgeschrieben. Das heißt, oft wird da gar nicht gründlich untersucht und dazu kommt teilweise sogar noch ein monetärer Effekt, dass nämlich Krankenhäuser oder auch Ärzte mehr abrechnen können, wenn der Patient mehr Diagnosen hat. Und viele Ärzte werfen auch Demenz und Alzheimer in einen Topf oder sagen, das wird wohl Alzheimer sein, weil wir haben nichts anderes gefunden. Das heißt, da gibt es gar keinen zuverlässigen diagnostischen Test. Teilweise wurden über lange Zeit psychologische Tests gemacht, wenn jemand da schlecht abgeschnitten hat und das, sagen wir, über längere Zeit auch schon die Probleme bestanden, dann hieß es, ja, das deutet ja alles darauf hin, dass es dann Alzheimer ist. Aber einen direkten Nachweis gibt es gar nicht. Was es neuerdings gibt, das sind, oder also es gibt zwei Dinge noch, die sozusagen eingesetzt werden, mit denen man vorgaukelt, dann eine sichere Diagnose zu haben. Das sind zum einen Nervenwasserproben, das heißt, aus dem Rückenmarkskanal wird mit einer ganz feinen Spritze etwas Nervenwasser entnommen. Und wenn man dann in diesem Nervenwasser Bruchstücke zum Beispiel von diesem Amyloidprotein oder Tau, von diesen beiden Substanzen, von denen es heißt, dass die im Hirn diese Klumpen machen, wenn man die findet, dann werten das manche Mediziner auch als Nachweis für Alzheimer.
2: Wenn diese Proteine auch bei Leuten nachgewiesen sind, die gar nicht dement waren, dann ist da doch gar kein fixer, fester Boden für diese Theorie.
3: Genau das ist es. Und das war das, was ich ehrlich gesagt beim Beginn meiner Recherchen nicht fassen konnte, dass dass trotz der massiven Widersprüche und Unstimmigkeiten in dieser ganzen Krankheitsbeschreibung, dass trotzdem ständig davon die Rede ist und ständig diese Diagnose auch gestellt wird. Aber tatsächlich ist es eigentlich wie ein Kartenhaus, das in sich zusammenfällt, wenn man es genauer anguckt.
2: Also und wenn jemand sagt, wenn der Arzt nicht mehr weiter weiß, ist es dann Alzheimer?
3: Ein bisschen so. Also ich habe es selber auch im weiteren Bekanntenkreis irgendwie mitbekommen, dass Menschen einfach mal diese Diagnose reingeschrieben bekommen. Zum Beispiel gab es eine Dame, die ich auch persönlich getroffen habe, die diese Diagnose verpasst bekommen hat. In Wirklichkeit hatte sie mit Epilepsie schwere Probleme und auch mit der Medikation, die sie dafür bekommen hat. Und dann war sie über mehrere Wochen und war sie eben nicht klar und hat sich komisch verhalten. Und die hatte diese Diagnose. Und daraufhin, das war ziemlich dramatisch, auch eine rechtliche Betreuung sozusagen verordnet bekommen von einer Dame, die dann ihre Wohnung aufgelöst hat, all ihr Guthaben verscherbelt hat. Und diese Patientin hat es aber geschafft, sich da wieder zu berappeln, kam raus, hat Medikamente reduziert, wurde wieder klar im Hirn und hat dann kämpfen müssen, dass man vor Gericht anerkennt, dass sie nicht dement ist. Also diese Fälle gibt es immer mal wieder. Und nicht alle haben natürlich das Glück und die Kraft, da wieder rauszukommen aus dieser Schublade, in die sie einmal gesteckt wurden.
2: Ja, Wahnsinn. Aber da fragt man sich jetzt natürlich, warum gibt es dann diese extra Form der Demenz, dieses Alzheimer? Warum wird das so propagiert? Was steckt dahinter? Man könnte ja auch sagen, gut, wer dement ist, ist dement. Aber warum Alzheimer? Man ja eigentlich nicht nach ihren Recherchen gar nicht nachweisen kann.
3: Genau. Also sehr gute Frage. Man kann es eigentlich ganz schlicht beantworten mit Geld. Es geht um Geld. Und zwar ging es ursprünglich so in den 70er, 80er Jahren erstmal darum, dass Forscher in den USA, denn diese Bewegung, man kann das zurückverfolgen, da bin ich bei meinen Recherchen darauf gestoßen, dass in den 70er, 80er Jahren einige Hirnforscher sehr geschickt darin waren, Geld für ihre Forschung sozusagen locker zu machen. Also in den USA sind es teilweise private Geldgeber oder halt irgendwelche Stiftungen oder eben auch Steuergeld, das dafür dann mobilisiert wurde. Und die sind im Prinzip auf die Idee gekommen, ja, wir müssen, wir können nicht einfach nur von Altersschwachsinn oder so sprechen, so wie das früher benannt wurde, oder von Senilität, sondern wir müssen sozusagen eine konkrete Krankheit haben, für die wir versprechen, dass wir eine Heilung entwickeln werden. Und das war sozusagen das Thema Alzheimer. Das haben sie für sich selber so gefunden und haben gedacht, okay, schönes Modell. Da machen wir jetzt mal eine schöne Geschichte draus. Ja, ich sage das jetzt so ein bisschen salopp, aber im Prinzip wurde eine Krankheit sozusagen hochgejatzt mit viel PR, mit viel Geld, mit viel Power, um dann zunächst mal Forschungsgelder zu bekommen. Aber natürlich hat die Pharmaindustrie auch erkannt, das ist ja ein riesiger Markt. Und selbst wenn wir kein Medikament entwickeln, das etwas hilft, allein die Hoffnung, die wir damit verkaufen können, ist für uns wirklich Milliarden wert. Und tatsächlich wurden auch Medikamente auf den Markt gebracht gegen Alzheimer. Die werden zum Teil immer noch verordnet. Im Prinzip ist vollkommen klar, dass sie nichts bringen. dass sie im Gegenteil sogar Nebenwirkungen hervorrufen und den Zustand der Betroffenen noch schlechter machen. Aber sie haben Unternehmen wie zum Beispiel Pfizer, das war der Marktführer, Milliardeneinnahmen gebracht über viele, viele Jahre.
2: Das heißt, diese Präparate bestärken dann die Symptome von Alzheimer zum Teil sogar?
3: Genau, also die Nebenwirkungen sind derart, dass die Betroffenen teilweise eben unruhig werden, halluzinieren, teilweise irgendwie merkwürdiges Verhalten an den Tag legen. Und das heißt, das ist wie eine self-fulfilling prophecy. Also sie bekommen die Diagnose Alzheimer, bekommen ein Mittel dagegen und die Nebenwirkungen erzeugen dann sozusagen die Symptome, die als typisch für Alzheimer gelten. Und viele enden dann tatsächlich im Heim und werden dann noch zusätzlich mit anderen Psychopharmaka ruhig gestellt. Ich weiß nicht, ob Sie das vielleicht mal selber erlebt haben, aber auch andere, also viele Menschen, wenn die mal in Altenheime gehen, die sehen, wie die Menschen teilweise apathisch in ihren Stühlen sitzen, weil man sie so runterdimmt. Und statt, dass man das verursachende Medikament absetzt, werden noch 2, 3 andere verordnet. Das ist ein Muster, das sich leider immer wieder findet.
2: Und womöglich haben diese Leute eigentlich ganz andere Krankheiten, die man behandeln könnte.
3: Genau.
2: Und würden dann gar nicht so dahin dämmern.
3: Ganz genau. Also es wie gesagt, das beginnt damit, dass man die eigentliche Ursache nicht gründlich genug gesucht hat, nicht behoben hat und dann auch noch falsch behandelt hat. Und dann auch noch zusätzlich Medikamente verordnet, die eben das Problem noch größer machen. Und das hat auch ein bisschen, sagen wir, mit der Konstruktion des Gesundheitssystems zu tun, dass viele Ärzte, sagen wir mal, sich viel Zeit nehmen müssten, um auf Spurensuche zu gehen, zu gucken, was sind da für Vorerkrankungen, wie zum Beispiel Diabetes, wie leben die Menschen zu Hause, vielleicht nehmen sie viel zu wenig Flüssigkeit zu sich, ernähren sich falsch, haben vielleicht auch einen Mangel, eine Unterfunktion der Schilddrüse. Es gibt also eine ganze Palette von Ursachen, die dazu führen können, dass das Gehirn nicht mehr richtig funktioniert. Auch natürlich zum Beispiel kleine Schlaganfälle oder Hirnblutungen, die bei älteren Menschen auftreten können, die werden häufig nicht richtig erkannt, nicht richtig behandelt. Und dann entsteht oft eine Art Kettenreaktion. Also es beginnt mit einem körperlichen Problem und dann kommen die Menschen ins Krankenhaus, dann trägt noch die neue Umgebung dazu bei, dass sie verunsichert sind. Sie sind selber schon nicht im guten Zustand und dann schaukelt sich das manchmal regelrecht hoch und im Krankenhaus bekommen sie dann zusätzlich auch noch häufig weitere Medikamente und die werden einfach weitergegeben, auch nach der Entlassung.
2: Ja, und ich habe bei Ihnen gelesen, dass es 50 weitere Erkrankungen gibt, rund 50, die ähnliche Symptome aufweisen wie die, die man Alzheimer zuschreibt. Also genau. Verwirrtheit, Verlust des Gedächtnisses, Kurzzeitgedächtnis und so, ne?
3: Ganz genau, ja. Also
2: und auf die wird dann gar nicht mehr getestet, ne?
3: Genau. Also da wird oft nicht mehr richtig geguckt, was da eigentlich los ist. Und wie gesagt, man will dann einfach schnell eine Diagnose haben und schnell den Patienten versorgt haben. Da wird ein Medikament aufgeschrieben gegen Demenz und dann ist der Fall erstmal erledigt. Und teilweise ist es so, dass dann die Angehörigen, die auch ja nicht sich zu helfen wissen, dann sagen, naja gut, dann ist es jetzt, ist schlimm, dass es so ist, aber jetzt haben wir wenigstens eine sichere Diagnose, ja, die überhaupt gar nicht sicher und gar nicht richtig ist. Aber wie will man das als Laie auch einschätzen können? Das ist sehr, sehr schwierig. Da muss man sich wirklich selber schlau machen.
2: Oder Ihr Buch lesen. Sehr interessant, muss ich sagen. Ja. Ich meine, es geht ja gar nicht nur um Leute, die irgendwelche Symptome haben, was ja ganz erschreckend ist. Es geht ja jetzt inzwischen auch um Leute, die eigentlich überhaupt keine Symptome haben, die kein Krankheitsbild haben, die gesund sind. Dieser aktuelle heiße Scheiß in der Alzheimer-Forschung sind ja Früherkennungstests. Was hat es mit denen auf sich?
3: Ja, also das ist eine ganz fatale Entwicklung, die auch einige führende Mediziner stark kritisiert haben. Aber die Meinungsführer in dem Bereich, die pushen diese Entwicklung ganz massiv. Also zum Beispiel gibt es eine Medizinergesellschaft, DGPPN heißt die, die das sehr forciert, dass man doch möglichst früh testen soll. Flankiert wird es teilweise dann auch durch Berichte in Zeitungen wie Die Zeit, habe ich erst kürzlich im Juni einen Artikel gelesen, wo ich mir dachte, aha, interessant, die dann indirekt propagieren, dass man doch möglichst früh schon mal mit Hilfe, es gibt jetzt neue Tests, nämlich Bluttests, möglichst früh schon mal guckt, ob da vielleicht irgendwelche Anzeichen sind für eine beginnende Alzheimer-Krankheit. Also die Theorie dahinter ist, die Alzheimer-Krankheit beginnt schon 20 Jahre, bevor erste Symptome kommen. Und deswegen sei es doch sehr, sehr gut, das früh festzustellen, weil man da ja auch früh mit Medikamenten eingreifen kann. Der Haken ist aber zum einen, dass diese Tests, hatten wir ja vorhin schon, total fragwürdig sind. Denn egal, ob im Nervenwasser oder im Blut, wenn ich nach diesen Tau-Proteinen oder nach Amyloid gucke, ist die Aussagekraft einfach gar nicht da. Das heißt, da werden so und so viele Fehldiagnosen, Falschdiagnosen gestellt.
2: Ja, weil auch nicht demente Menschen diese Plaques und Eiweißbruchstücke im Hirn haben, wenn sie obduziert werden, also die gar nicht dement waren.
3: Genau. Also da wird sozusagen, ist zu rechnen mit unglaublich vielen Fehlalarmen. Die Idee dahinter ist von der Pharmaindustrie, aha, wir haben den Test, können wir möglichst früh schon irgendwie bei den Leuten irgendwie sagen, sie werden das bekommen. Die kriegen natürlich eine wahnsinnige Angst und denken sich, oh Gott, jetzt muss ich alles tun, um das zu verhindern. Und aha, ja, da gibt es ja jetzt zwei neue Medikamente, die angeblich gezielt gegen diese Amyloid-Plaques im Gehirn wirken und die Krankheit verlangsamen, ja. Diese Medikamente sind höchst problematisch. Unabhängige Forscher, die eben nicht verbandelt sind mit den Herstellern, die sagen, Finger weg davon. Die Mittel sollten eigentlich vom Markt genommen werden und die richten eigentlich nur Schaden an. Und der Schaden kann sein, zum Beispiel Hirnödeme und Hirnblutungen, die teilweise in den klinischen Studien zu Todesfällen geführt haben. Und das alles für einen Nutzen, der absolut fragwürdig ist, nämlich aus meiner Sicht nicht vorhanden ist. Also das Institut für Qualität und Wirtschaftlichkeit im Gesundheitswesen, IQWiG heißt es, hat gesagt, kein Zusatznutzen. Sollte man auf keinen Fall geben, weil wenn kein Nutzen, dann ist ja nur Schaden vorhanden. Aber die Präparate sind auf dem Markt und werden gepusht von führenden Medizinprofessoren, es gibt da zum Beispiel einen, der ist schon ganz lange auf diesem Feld aktiv, Frank Jessen, der auch in dieser DGPPN ist und sagt, ja, also kann man früh feststellen, kann man früh was dagegen tun, und der selber ist eben, bezieht auch Honorare von den Herstellern genau dieser Medikamente.
2: Und die Institutionen, also die Zulassungsstellen, die machen das alles mit?
3: Ja, ganz schwierige Geschichte. Also in den USA zum Beispiel, von dort geht eigentlich die Entwicklung maßgeblich aus. Da gibt es ja diese Federal Drug Agency, das FDA. Da konnte man in den letzten Jahren, oder eigentlich ist es schon 10, 15 Jahre, diese Entwicklung zu sehen, dass die sehr, sehr eng verbandelt sind mit Arzneimittelherstellern. Es ist auch so, dass die teilweise, also dass ein Teil des Budgets der FDA auch wirklich von den Pharmafirmen stammt. Und gerade auf dem Gebiet Alzheimer ist enorm viel Lobbyismus zu beobachten. Also vor einigen Jahren gab es da schon mal einen richtigen Aufruhr. Da war ein Vorläufer der jetzt modernen Medikamente gegen das Votum aller Experten der FDA doch trotzdem von der FDA zugelassen worden. Also es ist völlig absurd. Die haben extra ein Expertengremium, das das begutachten soll. Alle sagen nein, und trotzdem hat die FDA es zunächst mal auf den Markt gebracht. Und dann gab es aber einen Riesenprotest. Und inzwischen hat der Hersteller, das ist Biogen, hat das Präparat vom Markt genommen.
2: Und in Europa bei der EMA ist das ja auch nicht viel anders, nicht? Auch die ist ja Pharma durchseucht.
3: Ja, genau. Also ich habe da auch kürzlich mal was veröffentlicht in dem Magazin Cicero. Das nennt man Drehtüreffekt. Das sind teilweise Leute aus den Pharmafirmen, die dann arbeiten in der EMA und natürlich gute Kontakte haben.
2: Ima Cook, das war doch die Chefin der EMA während der Corona-Zeit?
3: Genau, die auch selber.
2: Die kam direkt aus der Pharma.
3: Genau so. Und es ist dann teilweise eben auch so, dass wieder Mitarbeiter von der EMA, die ja dann viel sich befassen mit den Pharmafirmen, wechseln zurück in die Pharmaindustrie, wo, das kann ich jetzt nicht nachweisen, aber es doch manches danach riecht, dass man denen schon während ihrer Zeit bei der EMA sagt, na ja, wenn du uns da entgegenkommst, dann kriegst du vielleicht einen lukrativen Posten bei uns. Also zumindest liegt dieser Verdacht nahe und da ist eine ganz fatale Verquickung. Leider ist die EMA da auch häufig eben pharmahörig und lässt dann eben wie zum Beispiel diese neuen Medikamente, eines heißt Lecanemab, das andere ist Donanemab, lässt diese Mittel zu, obwohl der Nutzen sozusagen, also der ist nicht nachweisbar und obwohl schwere Nebenwirkungen belegt sind. Und das, obwohl Pharmafirmen ohnehin in den vergangenen Jahren extrem geschickt darin geworden sind, Studien so zu frisieren, dass die Ergebnisse sehr, sehr positiv sind.
2: Ja? Ich nehme mal an, nicht nur ich habe die ganze Zeit ein Déjà-vu, wenn ich Sie reden höre. Und es erinnert frappierend an das System Corona, oder? Haben ja, Sie das auch?
3: Genau. Also ich bin ja auf dieses Alzheimer-Thema 2007 eigentlich zufällig gestoßen. Und ich habe durch ein Interview, das übrigens ganz interessant, mit einem Alzheimer-Forscher, der damals ein aufstrebender Star war, damals an der Universität München. Wir kamen dann drauf zu sprechen, und er sagt, was er in seiner Forschung macht. Ja, er entwickelt also Früherkennungstests für Alzheimer. Und ich habe dann festgestellt, dass er sehr eng verbandelt ist mit der Industrie und diese Früherkennungstests eigentlich total auf Sand gebaut waren. Weil wenn man einen Test entwickelt, muss man ja immer gucken, wie zuverlässig sagt er denn das voraus, was ich nachweisen will. Und das wäre eigentlich die Pflicht gewesen, dann zu gucken, bei den sozusagen Getesteten, ob die später, nachdem sie verstorben sind, tatsächlich sozusagen diese scheinbar charakteristischen Ablagerungen im Gehirn hatten. Und er sagte, nee, das braucht's heute nicht mehr. Und daraufhin begann eigentlich meine Recherche, weil ich mir dachte, so entweder habe ich was überhaupt nicht mitbekommen oder das ist hier Schwindel auf höchstem Niveau. Und letzteres war der Fall. Also als ich angefangen habe, dann zu recherchieren, bin ich auf immer mehr haarsträubende Fakten gestoßen. Und das war eigentlich auch der Grund, warum ich dann überhaupt das Buch geschrieben habe. Und was da sozusagen an Mechanismen wirksam wurde, das habe ich dann, als Corona losging, sofort wiedererkannt. Also zum Beispiel dieser PCR-Test von Christian Drosten, wo mir klar war, wenn der massenhaft angewendet wird bei Gesunden, kommt es auch zu massenhaft falsch positiven Ergebnissen. Das heißt, dass Menschen, die völlig gesund sind, als krank erkannt werden, obwohl sie eben nicht krank sind. Und das ist einfach ein statistisches Phänomen, das auch vielen Medizinern gar nicht übrigens bewusst ist. Also wenn ich in einer großen Gruppe von Gesunden einen Test anwende, da kann der zwar vermeintlich zuverlässig sein, aber ich habe trotzdem massenhaft falsche Krankheitsdiagnosen. Und dann natürlich, was mir auch ins Auge gestochen ist, Pfizer hat da eine maßgebliche Rolle gespielt. Pfizer war lange wirklich der Marktführer da in dem Bereich Alzheimer, hat auch die Forschung gepusht. Hoppla, wieder bei Corona mit BioNTech ist Pfizer wieder mit im Boot. Und Pfizer, ich glaube, die Kompetenz von Pfizer besteht darin, perfekt im Marketing zu sein, perfekt darin zu sein, wie man Studien so trimmt, dass sie positiv aussehen und massiv Einfluss auf Politik und Zulassungsbehörden zu nehmen.
2: Und womöglich sind sie auch in der Lage, Probleme zu schaffen, die sie dann hinterher lösen.
3: Ganz also, genau.
2: Pfizer ist jetzt mit Milliarden, genau. 40 Milliarden, glaube ich, oder so noch in die Krebsforschung eingestiegen, also in die Krebsmedikamente. Ja. Aber apropos, gibt es eigentlich auch einen Zusammenhang, einen möglichen, ich habe davon schon mal gehört, zwischen der sogenannten Corona-Impfung und Demenz?
3: Also ich habe teilweise gelesen, dass die Corona-Impfung oder Spritze davor schützen solle, an Demenz zu erkranken. Also das halte ich für erfunden. Oder meinten Sie jetzt die Corona-Erkrankung, dass die
2: Demenz? Nee, ich rede von der Spritze, weil Sie auch von Mini-Schlaganfällen, von Blutungen im Gehirn gesprochen haben.
3: Ja. Das kann ich mir gut vorstellen. Ich kenne keine Studien, die das bisher irgendwie überprüft haben. Insofern kann ich da nichts Belastbares sagen. Mhm. Denkbar ist es durchaus, denn was ich ja vorhin auch schon erwähnt hatte, gerade eben kleine Schlaganfälle oder auch größere Schlaganfälle sind eben, also man muss sich das ja so vorstellen, dass dann Gehirngewebe kaputt geht. Mhm. Teilweise kann man natürlich auch nach einem Schlaganfall sich wieder erholen. Das kommt sehr darauf an, wo der Schlaganfall im Kopf war und auch wie die Reha im Anschluss war. Also ich habe es bei einer meiner Großmütter gesehen, die mit, weiß nicht, Mitte 70 einen Schlaganfall, wirklich starken Schlaganfall hatte und kaum mehr reden konnte, gar nicht mehr sich bewegen konnte und die sich zum Glück super wieder erholt hat. Mhm. Aber das ist halt nicht jeder bekommt die Zuwendung, dass er sich wieder so gut erholen kann und je nachdem auch welcher Bereich im Gehirn verletzt wurde oder wie viel verletzt wurde, erholen sich die einen eben besser oder nicht. Natürlich. Aber man rein statistisch ist es so, dass ein Prozentsatz von ungefähr 40% von Schlaganfallpatienten auch eine Demenz irgendwann später entwickeln. Also teilweise sind es auch kleine Schlaganfälle, die man nicht so sieht durch die klassische Halbseitenlähmung, sondern einfach kleinere beeinträchtigen, wo man sagt, ah ja, da ging es der Oma neulich nicht so gut, aber jetzt seit 3 Wochen langsam erholt sie sich wieder, war wahrscheinlich ein Infekt oder war, weiß der Kuckuck was. Die können sich auch über die Zeit dann anhäufen. Dann die Summe macht es dann auch.
2: Ja, und im Zweifel haben die dann alle Alzheimer. Also die Propaganda und auch die Angstmache läuft auf großen Touren. Ne? 21. Genau. September, Welt-Alzheimer-Tag. Ich hatte es in der Anmoderation schon erwähnt, da werden wir wieder zugeballert, ne? Mit Berichten und Schicksalen. Das sind so Angstmachsgeschichten. Und es gibt ja sogar in Sachen Propaganda auch sogar einen Hollywood-Film, ne? Mit Julianne Moore zum Thema, oder?
3: Ganz genau. Also ich habe mir diesen Film, ich glaube, das war 2017.
2: Wie heißt der? Still Alice?
3: Still Alice. Ja. Und also immer noch Alice sozusagen war die Botschaft. Und dieses Still Alice-Motto wurde auch dann später bei Tagungen und in der PR verwendet. Also es gab auch eine ganz enge Verknüpfung zwischen einer Organisation, die auch dieses Alzheimer Narrativ sozusagen seit ewigen Zeiten in die Welt trägt. Die Alzheimer's Association in den USA, die hat auch mitgewirkt bei diesem Film im Hintergrund. Und diesen Film fand ich aus mehreren Gründen höchst problematisch, weil also zum einen ging es darum, Angst zu machen, so von wegen, es kann jeden treffen und es kann jemand auch in jungen Jahren treffen. Denn die Hauptrolle, die von Julianne Moore eben verkörpert wurde, war eine Frau, eine Wissenschaftlerin, die dann mit, ich glaube, so um die 50 in etwa so bei sich bemerkt, dass sie kognitive Einschränkungen hat, leichte. Und in dem Film wird es suggeriert, als könnte man sozusagen dieses frühe Stadium der vermeintlichen Alzheimer-Krankheit bei ihr feststellen und würde das sozusagen anhand von bildgebenden Verfahren nachweisen. Wie gesagt, das kann man bis heute nicht. Mit bildgebenden Verfahren kann man es nicht. Und es ist rein von dem ganzen Konstrukt her nicht möglich, weil was will man denn nachweisen? Diese Plaques sind ja nicht aussagekräftig.
2: Richtig. Und wurde nicht auch ein Medikament erwähnt?
3: Genau. Und da, spätestens da ist mir schier der Kragen geplatzt. Weil es wurde dann natürlich gesagt, ja, ist ja schlimm und die Krankheit so richtig heilen lässt sie sich noch nicht. Aber es gibt ja ein Mittel, das man geben kann, dass das das Fortschreiten dieser Krankheit bremst. Das wurde übrigens immer wieder auch in Werbebroschüren von Pfizer so dargestellt, als würde es die Einweisung in ein Heim um bis zu zwei Jahre verzögern. Alles erfunden. Und in diesem Film, und das ist ein eindeutiger Fall von Schleichwerbung, wurde sogar der Name des Präparats genannt, also Aricept. Der Wirkstoff ist Donepezil und dieses Aricept ist von Pfizer und das ist eben dieser Blockbuster, also dieser Goldesel von Pfizer, der diesem Unternehmen über Jahre, Jahrzehnte wirklich Milliardeneinnahmen beschert hat. Und was bitteschön hat der Name eines Medikaments in einem Hollywood-Film zu suchen, wenn nicht PR. Und Hollywood, das kann man auch an anderen Ebenen feststellen, ist offenbar sehr eng verbandelt, auch mit der Pharmaindustrie und mit der Politik. Also diese
2: und
3: Filme...
2: Und mit dem Militär und überhaupt mit allen, die Geld geben.
3: Ja, genau.
2: Das würde ich auch sagen. Wir erinnern uns ja noch alle an diesen ganz bekannten Fall von Gunter Sachs, ne? Der bekannte Millionär. Der hat sich ja vor Jahren aus Angst, dass er Alzheimer hat, erschossen.
3: Genau.
2: Und da haben ja Freunde gesagt, also der war geistig völlig fit, aber er sei depressiv gewesen. Wie ist denn der Zusammenhang zwischen Depression und Alzheimer-Diagnose? Ist ja auch ganz interessant, weil Depression auch ein sehr weit verbreitetes Krankheitsbild
3: ist. Ganz genau. Und also und wiederum Depression ist teilweise auch mit Angst verknüpft, mit Angsterscheinung oder sagen wir mit Angst, die einen lähmen kann. Also Depression kann so starke Form annehmen, dass ein Mensch nicht mehr in der Lage ist, klar zu denken, sinnvoll zu handeln. Teilweise ist es sogar mit Sprechen schwierig. Das heißt, Depression kann einen wirklich in schweren Fällen regelrecht lähmen. Und wenn man dann, und so wie es lange gemacht wurde, eben zum Beispiel irgendwelche psychologischen Tests macht, wo man jetzt auch noch unter Stress kommt, weil, oh Gott, jetzt könnte ja dabei rauskommen, dass jetzt besiegelt ist, dass ich demenzkrank bin und jetzt soll ich mir 5 Wörter merken, oh Gott, was waren denn diese 5 Wörter? Dann kann das ganz schnell sein, dass man sozusagen diesen Stempel bekommt.
2: Und dann nehmen die noch oftmals Antidepressiva?
3: Ganz genau. Und diese Antidepressiva können wiederum auch als Nebenwirkungen nämlich dazu führen, dass bestimmte geistige Fähigkeiten auch gedämpft eingeschränkt sind, dass man auch komische Verhaltensweisen entwickelt, wie Unruhe oder Aggressionen oder teilweise, Antidepressiva können ja sogar dazu führen, dass man einen Selbstmord begeht. Also die sozusagen einen darin nochmal

0: Die braucht jeder Machtpolitiker.
1: Und andererseits sind es ja auch genau die Leute, die im Zweifel erpressbar sind. Also das wird ja auch immer wieder, es gibt sehr viele, die das immer wieder betonen, dass Spitzenposten in der Politik und auch in Behörden sehr gerne mit Menschen besetzt werden, die erpressbar sind und dass so eigentlich auch das ganze System funktioniert. Und
2: ja,
1: das würde diese Theorie ja dann auch bestätigen.
2: Ja, wie verdorben das Ganze wirklich ist. Sind wir gespannt, was davon noch so rauskommt, wenn denn im September tatsächlich mal eine AfD an die Macht käme. Das Ding ist offen. Was wir auch sehen, besonders in diesem Land, ist eben, dass die Angst wirklich die Windeln komplett gefüllt hat. News berichtet jetzt, MDR und NDR malen wegen dieser AfD, dieses bevorstehenden AfD-Sieges, den eigenen Untergang an die Wand. Mit der Aktion Funkstille wollte der Sender nach eigener Aussage zeigen, welche Formate es bei der Kündigung des NDR-Staatsvertrages und des Medienstaatsvertrages dann nicht mehr geben könnte. Mit demonstrativer Stille und der Androhung des Programmverlustes instrumentalisiert der NDR Angst als Wahlkampfhelfer. So News. Und ich dachte mir dann, Milena, also Androhung der Abschaltung und Androhung der Stille, ich verstehe nicht so ganz, was sie mir androhen wollen. Das ist ja so, als ob eine schöne Frau mir androht, sich auszuziehen. Und sich
0: Das könnte der Streisand-Effekt sein. Also sie sagen es und alle sagen, warum eigentlich nicht? Ja. Hey, es ist so herrlich still.
2: Ja.
0: Oder ich vermisse nichts. Oder ich gucke den ja eh nicht. Oh, dann muss ich keine Gebühren mehr zahlen. Also ja, wenn man so drauf aufmerksam macht, dann hat das auch gewisse Risiken, würde ich sagen.
2: Ich meine, es zeigt doch wirklich, wie die da ticken in diesen Sendeanstalten, in diesem Staatsfunk. Die glauben wirklich, es sei irgendwie negativ, wenn sie nicht mehr arbeiten. Also wenn sie ihre Propaganda abschalten. Das ist ja wirklich, also ich zweifle zum ersten Mal daran, ob sie vielleicht wirklich nicht sehen, wie sehr sie verhasst sind, Ulrike.
1: Naja, ich glaube, die kriegen nicht mit, wie irrelevant sie mittlerweile sind. Ich glaube, das kriegen sie nicht mit, weil sie sich wahrscheinlich auch in einer Blase bewegen, wo sie sich gegenseitig zu ihren Positionen gratulieren und zu dem, was sie da Schönes machen. Aber die werden sich nicht in einem Umfeld bewegen, wo ihnen auch mal gespiegelt wird, was eigentlich der Durchschnitt der Bevölkerung mittlerweile von den Öffentlich-Rechtlichen denkt.
0: Ja, aber irrelevant sind sie natürlich nicht. Das muss man sagen. Sie haben natürlich nicht mehr die Relevanz von früher, ja, das ist ganz klar. Aber es gibt noch sehr, sehr viele Tagesschau-Schläfer. Leute, die abends sich ihre Informationen aus heute und der Tagesschau holen. Das sind noch Millionen, ja, und das sind Millionen Wähler. Also das sollte man, und sie machen jetzt auch diese Woche, ich gucke ja dann auch immer fleißig Morgenmagazin, machen sie fleißig Tapfere. Propaganda. Ja, machen sie fleißig Propaganda. Also im Grunde machen sie überall in allen Sendungen fleißig Propaganda jetzt natürlich vor der Wahl gegen die AfD. Und man sollte, also es gibt ja diese Leute, die anderen Parteien noch wählen. Das sind ja die gleichen Leute, die gucken. Und die holen ihre Infos da raus. Also sie sind, natürlich haben sie keine Relevanz für uns und für sehr, sehr viele Menschen, aber doch für einen beträchtlichen Teil, der Wahlrecht hat.
1: Naja, sie haben für die älteren Menschen natürlich noch Relevanz, das muss man sagen, für die über 60-Jährigen.
2: Genau. Deutschland, ne?
1: Und das ist genau die Klientel, und weil es ja sehr viele von den älteren Jahrgängen gibt, sind das im Prinzip die Wahlhelfer für CDU und SPD. Die Jüngeren, die wählen ja diese Parteien gar nicht mehr. Wenn ich mich nicht irre, ist sogar bei den Jüngeren die AfD überall an vorderster Stelle, eben nur nicht bei den Älteren ab
0: und ungefähr
1: 60.
0: Und dann kommt die Linkspartei. Bei den ganz Jungen.
2: Und wer noch Wahlhilfe braucht, ich bin auch hier gern bereit, sie zu geben, weil ihr wisst ja, dass CDU-Wähler mittlerweile wissenschaftlich erwiesen die dümmste Lebensform Deutschlands sind. Und einen weiteren Beweis liefert die CDU diese Woche natürlich wieder selbst. Apollo News berichtet aus Bremen. Schreibt, während einer Debatte zum Hitzeschutz in der bremischen Bürgerschaft hat die CDU-Fraktionsvorsitzende Wiebke Winter die Klimaaktivistin Luisa Neubauer überschwänglich gelobt. Ich bin dankbar, wenn Luisa Neubauer im Podcast sagt, dass sie das schätzt, dass sie meine Arbeit hier schätzt, sagte die Politikerin, die CDU auch als Spitzenkandidatin bei der Bürgerschaftswahl im nächsten Jahr führen soll. Winter hat dann im weiteren Verlauf erklärt, wie wichtig die Arbeit von Luisa Neubauer sei und der Klimaschutz. Das, liebe CDU-Wähler, wenn ihr denn zuhören solltet oder wenn Sie dort draußen CDU-Betroffene kennen oder Menschen, die eventuell Gefahr laufen, CDU zu wählen, dann bitte, bitte tragt diese Informationen weiter.
0: Ja. Wenn Luise Neubauer Werbung für diese Frau macht, dann muss die sich ja bedanken, und die versuchen ja überall ein paar Stimmen abzufischen.
2: Nein, sie hat ganz ausdrücklich erklärt, wie wichtig das ist, dieser Klimaschutz, dieser angebliche Klimaschutz, den Luise Neubauer betreibt. Also das war schon voll und ganz d'accord und

0: Ja, aber da ist, das ist Kanzlerlinie, ne?
1: Ja, ja, ja, absolut, natürlich. Der steht ja da nach Brandstiftung und sagt, das war der Klimawandel.
2: Aber ich finde aber auch da zum Beispiel, in deren Welt ist Luisa Neubauer noch relevant. Aber de facto ist Luisa Neubauer nicht mehr relevant. Sie hat ihre Relevanz total verloren, genauso wie die Klimathematik auch erheblich an Relevanz verloren hat. Aber ja,
0: und diesen
2: einige
0: Sommer haben sie aber schön, haben sie aber schönen Power gehabt, ne? Also, oh, und Hits 12.000, 14.000, 15.000 ja. Hitzetote.
1: Mit, alles Hitze.
0: Und jetzt, mit jetzt oder an
1: Hitze. Mit oder an oder nach Hitze oder nach vor der Hitze. Nächsten Hitze. Also es ist, Hitze ist auf jeden Fall mit dabei und damit sind wir
2: und jetzt haben wir den Frühherbst. Das finde ich auch wunderbar.
1: Das also stimmt. Der ist
0: den heißesten Frühherbst aller Zeiten. Bitte nicht vergessen. Genau.
1: Ja, ja, ja. Hitze und gewaltige Hitze, geradezu brennende Hitze gibt es auch noch. Und zwar in Ceuta, nämlich am Strand von Ceuta, da brennen jetzt die Invasorenlager. Es scheint den Spaniern zu reichen mit der Moslem-Invasion in Ceuta. Die spanische Polizei kümmerte sich nicht oder sie kümmerte sich bisher hauptsächlich um die Einwohner Spaniens, die dort protestierten gegen die Erstürmung durch muslimische Invasoren und jetzt brennen deren Lager am Strand. Wütende Einwohner in Ceuta haben am Donnerstag und Freitag offensichtlich teilweise diese Stellungen überrannt und haben sie zum Teil in Brand gesteckt. Das Ganze dürfte doch wahrscheinlich gewaltig denen in die Hände spielen, die sowieso die Kritik an jeder Art von Masseninvasion in den Vordergrund stellen. Und ich kann mir vorstellen, Milena, du hast sicherlich auch die Bilder gesehen, dass so etwas dann wieder als Grund genommen wird, um hart gegen jede Migrationskritik vorzugehen und die als Schuldige natürlich diejenigen darstellen zu lassen, die sowas nicht wollen.
0: Soweit habe ich jetzt gar nicht gedacht. Also nee. Nö, ich habe erstmal gedacht, guck, das ist interessant, das sind bürgerkriegsähnliche Zustände da dort. Also ich meine, die Leute, klar.
1: Ja, aber die sind ja absehbar, wenn man nichts macht, oder? Das haben die Spanier.
0: Ja, natürlich ist es absehbar.
1: Ja.
0: Ja, klar. Aber ich weiß nicht, gibt es da größere Reaktionen der spanischen Polizei inzwischen?
1: Noch ist es zu früh, nein, diese Meldungen.
0: Ja, eben, eben. Deswegen ist es jetzt auch ganz schwierig, was dazu zu sagen, was jetzt auch passieren wird. Aber man kann, ich glaube, der gesunde Menschenverstand allein sagt einem, wenn du überfallen wirst, dann darfst du dich wehren. Ja. Ja? Das ist eine Art von Notwehr. Ja, und natürlich eine sehr drastische Art von Notwehr. Aber diese Leute haben natürlich vorher schon gesagt, es gab ja so viele Videos mit Menschen, die gesagt haben, wir wollen das nicht. Es gab schon Vergewaltigungen, Frauen, die Angst hatten und so weiter. Ich will auch nicht sagen, dass alle diese Migranten Verbrecher sind. Aber natürlich sind einige darunter. Und wie gesagt, wenn jemand in mein Haus kommt und ich will den da nicht haben, dann schmeiße ich den raus.
1: Ja.
0: Ja, das ist das, was passiert. Und deswegen glaube ich, dass sehr, sehr viele Menschen mit gesundem Menschenverstand das auch so einschätzen.
1: So.
0: Natürlich nicht die Verblendeten oder die vom Staat bezahlten, das ist klar.
1: Womit wir wieder bei den Umfrageergebnissen für die AfD in Deutschland wären. Und auch in Deutschland lässt sich die Realität wirklich kaum noch leugnen. Die Junge Freiheit schreibt jetzt, Bahnhöfe sind der wichtigste Einsatzort der Bundespolizei. Immer wieder kommt es dort zu Messerdelikten. Neueste Zahlen, die der Jungen Freiheit vorliegen, zeigen, mehr als die Hälfte der Tatverdächtigen sind Ausländer. Und ihr Anteil steigt und steigt. Und damit sind dann nicht einmal die Doppelstaatler gemeint. Denn viele der sogenannten Deutschen, die ja ursprünglich einen türkischen oder einen anderen Pass haben, werden ja dann nicht mit als Ausländer gezählt, wenn sie das tun. Das heißt, wenn wir diese Dunkelziffer nochmal reinrechnen, sieht es vielleicht nochmal anders aus. Und die zunehmende islamische Invasion schlägt sich bekanntlich auch in Großbritannien besonders nieder. Apollo News berichtet, islamistische Banden haben in Englands Gefängnissen die Oberhand gewonnen. Seit längerem sollen sie weiße Insassen zur Konversion zum Islam zwingen. Daten des britischen Justizministeriums zeigen, dass nun rund jeder fünfte muslimische Gefangene weiß sei. Fast viermal so viele wie in der Gesamtbevölkerung. Muslime sind mit rund 18% der Gefängnisinsassen deutlich überrepräsentiert in Großbritannien, obwohl ihr Anteil an der Gesamtbevölkerung lediglich 6,5% betragen solle.
0: Ja, klingt nach einer Berliner Schule irgendwie.
1: Im Zweifel sind britische Gefängnisse baulich noch im besseren Zustand als Berliner Schulen. Muss ich da einwerfen. Tja, und so geht es dann auch immer weiter dieser Woche in der französischen Stadt Sion. Ich hoffe, sie wird so ausgesprochen.
0: Nee.
1: Nee?
0: Caen,
1: Entschuldigung, Caen. Ihr seht, Französisch war immer mein ganz starkes Fach in der Schule. Also in Caen, in der Normandie, ist am späten Mittwochabend ein Mann namens Ibrahim I. mit seinem BMW in eine Menschenmenge gefahren. Nach Angaben von Polizei und Feuerwehr starben dabei mindestens ein Mensch, 10 weitere wurden verletzt. 4 der Verletzten waren nach einer ersten Bilanz schwer verletzt. Später sprach der Präfekt des Departements noch von 7 schwer und 3 leicht Verletzten. Es ging hin und her, was die Anzahl angeht, nicht allerdings, was die Umstände angeht, dass eben wieder ein Moslem mit seinem Auto in eine Gruppe gefahren ist.
0: Aber er war Russe. Deswegen wurde auch überhaupt nur die Nationalität genannt, weil er Russe war. Und zwar auch in den normalen Medien. Das ist mir aufgefallen.
2: Ein Russe mit Vornamen Ibrahim.
1: Ja, auch da gibt es Moslems.
0: Natürlich, ja, natürlich gibt es auch.
1: Tja, was wir noch nicht wissen, ist, wie der nun dieser sogenannte Deutsche heißen soll mit Vornamen oder wie viele Pässe er vielleicht sonst noch hatte vor dem Deutschen. Jedenfalls kam es, so schreibt News, bei einer Gewalttat an einer Schule in Gosen, Neu-Zittau, Landkreis Oder-Spree in Brandenburg am Donnerstagnachmittag.
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4: 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Bei einer Messerattacke in einem Benediktinerinnenkloster in Jarosław im Südosten Polens wurde ein Mann getötet, 4 weitere Menschen wurden schwer verletzt. Ein 31-jähriger ukrainischer Staatsbürger wurde als mutmaßlicher Täter festgenommen. Das Motiv ist unklar. Seit dem 1. August wird der Verfassungsschutz in Hamburg standardmäßig angefragt, bevor jemand in den öffentlichen Dienst eingestellt oder ein bestehendes Arbeitsverhältnis verlängert wird. Bereits im ersten Monat der Maßnahme gab es rund 4.000 solcher Anfragen. Unter den Anfragen gab es 5 Fälle, in denen dem Verfassungsschutz Erkenntnisse vorlagen. Ein Fall betraf die Behörde für Wirtschaft, einer die Behörde für Finanzen und 3 Kandidaten hatten mit der Behörde für Schule, Familie und Berufsbildung zu tun. Laut dpa handelt es sich bei 2 Überprüften um einen Islamist und der 2. ist ein Linksextremist. Die 3 anderen Fälle seien noch in Bearbeitung, hieß es seitens der Landesregierung. Der wegen seines Kontakts zum Remo-Clan unter Druck geratene linken Bundestagsabgeordnete Ferhat Kocak hat während seiner Zeit im Berliner Abgeordnetenhaus wiederholt umfassende und detaillierte Auskünfte über Polizeimaßnahmen zur Bekämpfung von Clan-Kriminalität verlangt. Gemeinsam mit dem damaligen innenpolitischen Sprecher der Linksfraktion, Niklas Schrader, fragte Kocak zwischen 2022 und 2023 unter anderem nach Orten und Uhrzeiten von Einsätzen, beteiligten Behörden und Polizeieinheiten, geleisteten Einsatzkräftestunden, in einzelnen Anfragen auch nach der Bewaffnung der eingesetzten Polizisten. Ob er die so erlangten Informationen weitergegeben hat, ist bis jetzt unklar. 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
1: Wir noch nicht wissen, ist, wie der nun dieser sogenannte Deutsche heißen soll mit Vornamen oder wie viele Pässe er vielleicht sonst noch hatte vor dem Deutschen. Jedenfalls kam es, so schreibt News, bei einer Gewalttat an einer Schule in Gosen, Neu-Zittau, Landkreis Oder-Spree in Brandenburg am Donnerstagnachmittag zur Tötung von 2 Menschen. Bei den Todesopfern handelt es sich nach Informationen der Märkischen Allgemeinen Zeitung um eine 18-jährige Schülerin und einen 30 Jahre alten Mann, wirklich einen Mitarbeiter der Schule, der die Schülerin schützen wollte. Ein Kita-Erzieher, demnach. Die Polizei nahm einen 19-jährigen Tatverdächtigen fest, von dem bisher nur bekannt gegeben wurde, dass er deutsch sein soll und dass er polizeibekannt sein soll, weil er einmal den Vorwurf der Volksverhetzung, der Vorwurf gegen ihn erhoben worden sein soll. Mehr wird nicht verraten. Nun kann man wirklich nur spekulieren, Ulrike, aber bisher ist es ja eine relativ überschaubare Zahl an tatsächlich Deutschen, die in irgendwelchen Schulen oder an anderen Orten mit Messern Leute abschlachten.
2: Ja, natürlich ist es prozentual ein verschwindend geringer Teil. Ich weiß jetzt zu diesem Fall zu wenig Details, um mich da näher äußern zu können. Es ist so oder so auf jeden Fall traurig. Und ja, egal ob es jetzt ein Deutscher war oder nicht, auf jeden Fall eine Straftat, die wir vor ein paar Jahren noch nicht hier hatten.
1: Ja. Es ist eine Art wöchentliche Verlesung der immer gleichen Grausamkeiten. Man kommt sich so ein bisschen so vor, wie, weiß nicht, im Krieg Totenlisten durchzugehen. Und jeder nimmt es mal so mit Schulterzucken zur Kenntnis. Was soll man noch sagen? Es setzt sich immer weiter fort, klar.
2: Ja.
1: Es sind die immer gleich.
2: Ich muss wirklich sagen, ich nehme bei mir auch mit Schrecken zur Kenntnis, wie abgestumpft ich selber werde. Also wie schnell man sich an solche Meldungen gewöhnt. Nicht, weil es mir grundsätzlich egal wäre, aber weil einfach so ein Gewöhnungseffekt automatisch einsetzt. Aber das hat natürlich auch was damit zu tun, dass man abstrakte Zahlen liest. Aber wenn man sich das dann mal vergegenwärtigt oder man hört Angehörige, die Opfer beklagen oder man sieht Fotos der Opfer, finde ich, dann spätestens dann wird einem klar, was das eigentlich für furchtbare Verbrechen sind und was die auch für eine Schneide der Verwüstung reißen jeweils. Und was auch immer, finde ich, ein wichtiger Punkt ist, man spricht natürlich von den Toten in erster Linie, aber auch die Verletzten haben ja im Zweifel einen Schaden fürs Leben. Also einmal psychisch, oft aber auch körperlich. Also zum Beispiel auch bei diesem Weihnachtsmarktattentat in Magdeburg vor mittlerweile anderthalb Jahren. Auch da sind ja ganz viele Leute verstümmelt worden beispielsweise und haben Gliedmaßen verloren und alles. Und das, das geht natürlich bei den blanken Meldungen immer unter. Aber das gehört auch zu dieser menschlichen Tragödie, die dahinter steht.
0: Was auch interessant ist, was auch untergegangen ist und diese Woche hochgekocht ist, das ist bei dem Anschlag auf den CSD in Berlin anscheinend einen zweiten Mann gab, der mit einer Machete zwei Leute schwer verletzt hat.
1: Mhm.
0: Und die haben auch beide geredet. Einen habe ich im Interview gesehen, also der hat auch seine Narbe gezeigt. Und das wurde doch überhaupt nicht so groß in den Zeitungen gebracht, oder?
2: Ja. Das war so in Nebensätzen, ich erinnere mich,
0: Es war die Rede von,
2: das hatte mich dann nämlich, ich erinnere mich, es hatte mich auch gewundert, weil ich auch dachte, ich habe doch irgendwas von einer Machete und Verletzten gelesen und dann habe ich das plötzlich nicht mehr gelesen. Also dann habe ich dazu nichts mehr gefunden. Ja. Ja,
0: und das sollte man sich fragen, warum das plötzlich weg war.
1: Ja.
0: Und das ist nur deswegen wieder aufgetaucht, weil die Opfer gedacht haben, Moment mal, wir existieren ja gar nicht. Über uns als spricht ja überhaupt niemand, als ob es nicht geschehen wäre. Und der Mann hat gesagt, wenn er das jemandem erzählt, dann glauben ihm die Leute nicht, weil sie es halt auch nirgendwo gelesen haben. Mhm. Das ist der Grund, warum die an die Öffentlichkeit gegangen sind, warum die jetzt ein Interview gegeben haben. Und das war sehr eindringlich, was der da geschildert hat. Also der konnte seinen Lungenflügel sehen, als ihn die Machete getroffen hat. Und diese Sache ist, und das ist wirklich, am Anfang kam es mal kurz, irgendwas mit Machete und dann nie wieder. Und das ist herbe Vertuschung und ich frage mich, warum.
1: Naja, die Antwort bietet ein Blick nach München in dem Fall vielleicht. Da wurden jetzt anlässlich des Oktoberfests in München verbreiten örtliche Grünen-Politiker, dass die Sicherheitsmaßnahmen, die dieses Jahr wieder verschärft wurden, alle zurückgehen auf das Anschlag auf den Oktoberfest in den 80ern. Was natürlich grober Schwachsinn ist und auch regierungsamtlicher Unsinn ist. Wenn man Angst hat vor islamistischen Anschlägen, wird dort die Sicherheit so hochgefahren. Die Grünen versuchen es zu verkaufen als eine historische Tatsache. Erinnert ihr euch vielleicht auch noch an den 17- oder 19-Jährigen, jedenfalls diesen Schussopfer, dieses Schusswundenopfer aus Berlin-Steglitz, von dem wir auch hier berichteten in diesem Podcast? Da gab es eine Schießerei in Berlin-Steglitz und dann wurde nicht weiter berichtet über die Hintergründe oder das Verbleiben des Opfers. Erinnert ihr euch dunkel?
0: Nee, erzähl.
1: Komplett aus den Medien verschwunden? Es wurde kurz.
0: Ja, aber weißt du, wir reden ja so viel und das sind jetzt wenig Informationen. Berlin-Steglitz, 19-jähriger.
1: Ja, das war jetzt vor einem Monat ungefähr gab es da einen Schuss, sind da wohl mehrere Schüsse gefallen.
0: Ja, höchstwahrscheinlich war er in deiner Aufzählung dabei, weil es war ist er, ja, da, ja, hat, war da hat Ulrike recht, es ist so viel geworden, dass natürlich schon so ein Gewöhnungseffekt eintritt. Aber erzähl bitte.
1: Der soll jedenfalls mittlerweile verstorben sein und seinerseits Angehöriger eines arabischen Verbrecherclans und es seien wohl Clan-Streitigkeiten gewesen. Das ist allerdings nicht offiziell, das kommt nicht von irgendwelchen Regierungsstellen oder nur kolportiert, das ist aus dem Umfeld sozusagen der Gewerbetätigen dort zu hören, die dort ansässig sind. Das ist auch nur ein Gerücht bisher, deswegen muss ich als solches auch deutlich kennzeichnen, aber auch das Thema ist komplett verschwunden, es gibt dazu keine Nachfragen und keine amtlichen Erklärungen mehr. Möchte man wahrscheinlich ungern haben. Wirkt alles nicht so schön.
2: Das wird öfters eigentlich, wenn man mal so drüber nachdenkt, gerade bei Schwerverletzten nach Messerattentaten, abgesehen davon, dass viele es ja auch gar nicht in große Medien schaffen, weil sie dann nur regional noch irgendeine Rolle spielen. Aber das muss ja öfters vorkommen, wenn es Schwerverletzte gibt, dass sie dann im Zweifel auch nach Wochen und Monaten noch ihren Verletzungen erliegen. Also wer weiß, wie oft das schon vorgekommen ist und dann aber nicht gemeldet wird. Vielleicht wird dann heimlich bei Wikipedia die Toten- und Verletztenzahl etwas angepasst, aber sonst hört man nichts davon.
0: Ja, aber ich muss sagen, also diese CSD-Sache, die finde ich schon wirklich bemerkenswert.
1: Ja.
0: Weil das war ja so eine große, auch mediale Geschichte. Ja. Ja. Weil CSD und die ganze Gender, Trans und die ganze bunte Bewegung und das waren die Opfer und... gab es den bösen Autofahrer, der die umgefahren hat. Aber diesen Machetenmann.
1: Üblicherweise fährt ja sogar nur ein Auto in die Menschenmenge, ohne dass da ein Fahrer genannt wird, weil das natürlich noch besser ist,
0: das
1: zu vertuschen.
0: Das hat mich schon wirklich verwundert.
1: Ja, ein Schelm, wer glaubt, dass das in unserer Demokratie in irgendeiner Weise was zu bedeuten hat, denn wir wissen ja gar nichts hat mit irgendwas zu tun. Aber der Schwerverletzte, die irgendwann ihren Verletzungen erliegen, bringt uns natürlich spätestens zur deutschen Wirtschaft. Denn da sieht es jetzt so aus, als ob nun endlich die Realität auf den größten Galatberg im Antifa-Gebirge trifft. Denn, so berichtet Apollo News, die erste Ratingagentur Standards & Poor's hat nun angedroht, dass das Länderratings Deutschlands gefährdet sei, anlässlich dessen Wirtschaftsleistung. Das ist mal beachtlich, denn diese Art von Einstufung ist natürlich unmittelbar relevant für die Möglichkeit von Lars Klingbeil, seine Umvolkung und Ausschlachtungspolitik durch Anleiheabstoßungen am Finanzmarkt zu finanzieren. Denn Staatsanleihen sind nun mal das Mittel, mit dem sich auch Deutschland tatsächlich finanziert. Steuereinnahmen sind dafür sozusagen nur die Deckung und die Rückzahlung. Und wenn die Ratingagenturen Deutschland abstufen, dann wird es eben teuer bis nicht mehr machbar, den deutschen Staatshaushalt noch im Lot zu halten. Wir haben schon darüber berichtet, ich habe es schon angesprochen, damit das Geld dann auch nicht rausfließt aus Deutschland, gibt es eine neue Bankenrichtlinie, die auch im Mainstream kaum Erwähnung fand. CRD 6 ist die Abkürzung, römisch 6, untersagt es nun allen Insassen, die also einen Wohnort in der EU haben, außerhalb der EU ein Bankkonto zu haben, wenn diese Bank nicht auch eine Niederlassung im Inland hat. Also Ulrike Melina, das esse ich jetzt mit eurer Kapitalflucht. Nichts mehr mit Singapur oder Schweiz oder so.
2: Schluss. Ich hab mich automatisch gefragt, was heißt das jetzt? Also wenn es jetzt zum Beispiel einen südamerikanischen Austauschstudenten gäbe in Deutschland, der natürlich ein südamerikanisches Konto hat, darf der das dann auch nicht benutzen hier oder kann er das noch benutzen, bis er hier offiziell einen Wohnsitz hat? Also spätestens, wenn er dann hier einen Job annimmt und offiziell gemeldet ist, dann müsste er das abmelden oder wie?
1: Ich schätze, das gilt für Staatsbürger. Es gibt einen Pass.
0: Nur für Insassen.
1: Nur für Insassen.
2: Ach so, nur für, okay.
0: Was dazu passt.
1: Nicht für Besucher, ja.
0: Dazu passt, dass Bärbel Baas, also die Abrissbirne der SPD, die will jetzt eine Studie zur Vermögensungleichheit in Auftrag geben, hat die Bild berichtet. Zitat, konkret suchen die Beamten von Baas eine Firma oder ein Institut für eine repräsentative Bevölkerungsbefragung. Sie soll 2027, also Anfang 2027 starten und bis November fertig sein. Vermögen ist deutlich stärker konzentriert als Einkommen, wird in seiner Ungleichverteilung jedoch in Befragungen häufig unterschätzt, heißt es in der Ausschreibung des Ministeriums für die Studie. Will heißen, die wollen Argumente für die Vermögenssteuer. Ja? Und,
1: verrat das jetzt, doch nicht alles. Das sollen nur die Studienmacher jetzt, selber rausfinden.
0: Und wer sich jetzt freut, dass die bösen Reichen endlich was abgeben müssen, der wird sich wahrscheinlich wundern, wo Vermögen anfängt in Zukunft. Ja? Also das ist ja oft so, ne? Dass die Leute sagen, ja, ist richtig, die Reichen und denen soll man, die sollen ihren Teil beitragen und so. Und dann gucken die hinterher und sagen, ui, ich bin ja selber in der Vermögen schon inzwischen, ja, mit meinen 50.000 auf der Bank.
1: Jo. Du musst doch immer alles verraten, das ist ja...
0: Ja.
1: Ja, mal gucken, was bei der Studie bei rauskommt. Ich habe noch gar keine Ahnung. Und wer sich für die großen und ganzen Vorgänge am Finanzmarkt interessiert, und da ist natürlich Scott Bessent, also des US-amerikanischen Finanzministers, riesige Rückkaufaktion der amerikanischen Bonds, ein sehr großes Thema, mit dem die Amerikaner derzeit Zinskosmetik oder Zinskurvenkosmetik betreiben, kann man sagen. Bessent gibt ja im vielfachen Milliardenumfang, kauft er seine Staatsanleihen zurück, seine langfristigen, um kurzfristige neu auszugeben. Und warum das nach Meinung von Hermann dem Banker zu einer Inflation in absehbarer Zeit von über 10% führen dürfte und warum damit die Inflationswelle wohl so richtig reinhauen wird, das erfahrt ihr natürlich im nackten Geld jeden Freitag um 6 Uhr, dass ich auch den nicht volkswirtschaftlich Bewanderten sehr ans Herz lege, denn es ist in der Tat ein Novum, in welchem Umfang die Amerikaner derzeit ihre Langfristschulden gegen Kurzfristschulden eintauschen. Ja.
0: Ja.
1: Ja.
0: Ich meine, die machen ja noch mehr jetzt, ne? Also, Die Amerikaner wollen ja jetzt den Iran frontal wirtschaftlich angreifen, indem die alle Handelspartner des Irans bedrohen, wenn ihr nicht sofort alle Geschäfte mit dem Iran einstellt und auch kein Öl mehr kauft. Also wenn ihr das nicht macht, dann fliegt ihr aus dem Dollar. Das ja. sagen die ja gerade.
1: Ja.
0: Das ist völlig verrückt. Das betrifft circa 100 Länder, also China oder auch US-Verbündete wie Türkei, Pakistan, Irak, Japan, Indien. Das sind ja allesamt wichtige Handelspartner des Iran. Und ich meine, das ist ein unglaublicher Eingriff in den Welthandel. Das wird nicht hinhauen. Und ja. dieser Artikel war ja bei TKP. Und TKP schreibt und glaubt, dass es bald so viele Ausnahmen und Umgehungsmöglichkeiten gibt, dass der Iran am Ende kein Problem haben wird, weil die Staaten natürlich auch sauer sind. Ja? Hm. Und ich meine, kann auch sein, dass es nur eine Drohgebärde ist, wie dieser angekündigte Atomkrieg gegen Iran. Aber ob das nicht irgendwie das Absägen des Astes, auf dem man sitzt, ist, also wenn die Amerikaner die Drohung wahrmachen und alle, die mit dem Iran Handel betreiben, aus dem Dollar werfen, dann wird der Dollar ja unwichtiger, weil ja. alle anderen müssen sich dann ja neue Wege suchen.
1: Mhm. So ist es, ja.
0: Dann werden China und Russland, genau, die BRICS-Staaten werden einfach aufgewertet dadurch. Also ich bin jetzt nicht der ganz große Wirtschaftsguru, ne? Aber mein gesunder Menschenverstand, mein Hausverstand sagt mir, das ist eine ganz, ganz blöde Idee.
2: Ulrike? Die BRICS-Staaten, die hatten doch ohnehin, die planen doch schon länger auch eine eigene Währung, richtig?
1: Ja, sie planen.
0: Aber das hat noch nicht so richtig hingehauen. Der Dollar ist die wichtigste Leitwährung.
1: Ja, ist er noch, aber er ist eben schwindsüchtig, beziehungsweise durch die amerikanischen Schuldenprobleme. Ist es eine zweischneidige Sache. Einerseits will eben Trump möglichst viele Länder im Dollarsystem haben. Andererseits hat er das Problem, dass seine Währung eben immer weicher wird und dass er muss inflationieren wie verrückt. Angesichts der wirklich astronomischen US-Staatsschulden muss er ihn weicher machen. Um nochmal aufs nackte Geld zu kommen, da hat der Hermann der Banker eine interessante Theorie, die halb belegt ist, weil Trump ja selber ankündigt, dass das Währungssystem der Zukunft ein digitales sein wird. Und es gibt vieles spricht jetzt sehr dafür, dass die Amerikaner die angekündigt oder die zurückgekauften Anleihen als Bonds an einen Stablecoin-Ausgeber abgeben werden. Also sozusagen eine Art digitalen Dollar damit befeuern werden, eine Finanzindustrie aufmachen werden, an der klassischen Bankenindustrie vorbei. Dafür spricht auch, dass die klassische Bankenindustrie entsprechend auf dem Kriegsfahrt ist in den USA und versucht das zu verhindern, dass solche Pakete an Tether zum Beispiel, heißt so eine Währung, an die Herausgeber abgegeben werden. Es würde aber dementsprechend, was Trump lange angekündigt hat, dass nämlich die Zukunft der Währung digital ist und so ein digitaler Weltdollar, der hätte natürlich gewisse Vorteile praktischer Art in vielen Ländern und könnte die USA da wieder nach vorne bringen. Also es ist in der Tat ein sehr spannender Kampf um den Dollar als Vorherrschaftswährung.
0: Hm.
1: Ja, wenn auch vielleicht ein volkswirtschaftlicher Schwerpunkt, der dann hier zu weit führen würde auf Dauer. Wir sind ja nach einer sehr guten Stunde auch leider schon wieder am Ende, ihr beiden. Ich danke euch für diese heitere Tour durch eine wenig heitere Woche.
0: Jo, Paulchen.
1: Tja.
2: Ich bedanke mich bei euch.
1: Tja.
0: Ja, dann wünsche ich euch ein schönes Wochenende.
2: Das euch allen die dunkle da Politik ist nirgendwo so heiter wie bei euch. Das fällt mir immer wieder auf.
1: Das ist lieb.
0: Ah, danke schön. Komm bald wieder, Ulrike.
2: Ja, sehr, sehr gerne.
1: Trotzdem nicht umhin, euch zu sagen, was ich schon so lange sagen muss. Unsere Freiheit, die bleibt so verloren wie unsere Sicherheit und unser Wohlstand. Und sie alle werden nicht von selbst zurückkehren, denn keine Partei und kein Erlöser wird uns von den Verbrechern der herrschenden Parteienkorruption befreien. Es bleibt allein an uns. Massenmörder wie Karl Lauterbach oder Jens Spahn, Terroristen wie Nancy Faeser oder Landesverräter wie Fritz BlackRock und Angela Merkel endlich den Strafen zuzuführen, nach denen ihre Taten schreien. Einzig wir selbst können Deutschland endlich zu dem machen, was es auf dem Papier lange sein möchte. Ein Land der Freiheit, der Demokratie und der Rechtsstaatlichkeit. Nichts davon aber wird es je werden ohne eine Revolution. Die können wir erreichen, in Frieden und mit Humor, ganz einfach dadurch, dass wir die Verbrecher bei ihren Namen nennen und in die Wahrheit ins Gesicht rufen, wo immer wir sie antreffen. Ich danke euch fürs Zuhören und meinen beiden Gästen für das gute Gespräch. Ulrike Stockmann und Milena Preradovic. Das war Nummer 257 des Nacktniveaus. Die nächste Ausgabe folgt am kommenden Samstag, denn Widerstand ist nie zwecklos. 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
1: Denkfreiheit fängt nicht bei der Politik an, sie fängt bei deinem Konto an. Da können sie einen am empfindlichsten auch treffen. Also die Banken in der EU werden es sowieso schon sehr stark politisch instrumentalisiert. Ja, wenn du politisch nicht dem Mainstream entsprichst, dann wird es dir auch das sehr schwer gemacht. Da zeigt sich nochmal die EU ganz deutlich, für wen oder hinter was sie wirklich steht. September, Oktober, November sind eigentlich noch gute Monate, um hier auch wirklich ins Handeln zu kommen. Deswegen, ja, jetzt handeln, bevor es einfach zu spät ist.
2: Erstmal vielen Dank für die Information. Klar habe ich natürlich ein paar Fragen, sonst wäre ich ja arbeitslos. Hallo, liebe Zuschauer. Ich freue mich heute, Andres wieder begrüßen zu dürfen. Andres macht das Freiheitskonto und es gibt eine neue EU-Verordnung. Und ich denke mal, da geraten schon einige Leute in Panik und da möchte ich mich heute mit Andres drüber unterhalten. Hallo, Andres.
1: Ja, hi Kai, grüß dich.
2: Es gibt eine neue EU-Verordnung und zwar, die verbietet EU-Bürgern außerhalb der EU ein Konto zu eröffnen oder zumindest den Banken, dass sie ein Konto für einen EU-Bürger eröffnen dürfen. Über dieses Thema möchte ich mich heute mit dir unterhalten, was das bedeutet, was es für Lücken gibt und ja auch noch für Möglichkeiten. Und ja, da geht es heute mal los. Was bedeutet dieses neue Gesetz? Du hast ja schon seit ein paar Monaten oder seit einem Jahr, glaube ich, eröffnest du für Kunden Kontos in Georgien. Das haben wir auch schon einmal vorgestellt. Was bedeutet diese neue EU-Verordnung?
1: Ja, genau. Also das Freiheitskonto kommt jetzt so richtig zur Geltung, sagen wir mal so. Und diese neue EU-Verordnung wird jetzt auf Landesebene umgesetzt. Und adressiert sind da in erster Linie die Banken in Drittländerstaaten, die es im Grunde genommen erschwert, europäischen Kunden Konten zu eröffnen. Ja, also da darf ich erstmal korrigieren. Also du darfst immer noch als Deutscher in EU-Ausland Konten öffnen, aber es wird ja höchstwahrscheinlich, das wird dann 2027 gezeigt.
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1: Deutlich erschwert sein, ja.
2: Was heißt deutlich erschwert sein? Also was ist da für ein Gesetz rausgekommen?
1: Ja, das ist die CRD6 und da habe ich jetzt auch hier was vorbereitet. Vielleicht steigen wir auch direkt mal ein in die kurze Präsentation. Ja, CRD6, das macht jetzt gerade die Runde. Bei uns schon etwas länger im Hinterkopf, aber im Grunde genau diese neue EU-Bankenregel, die vor kurzem halt eben rauskam. Und ja, im Grunde genommen, wenn das noch geht, Moment, mal Spotlight. So. Ja, ab Januar 2027 wird es dann für alle im Grunde genommen ernst, die ein Bankkonto im EU-Ausland unterhalten. Und zwar Banken außerhalb der EU brauchen eine EU-Zweigstelle, um EU-Bürger aktiv als Kunden zu gewinnen. Das heißt, wenn sie das nicht erfüllen, kommen dann ganz andere harte Regeln in Kraft und die es den Banken im Grunde genommen dann erschwert, Kunden aus der EU anzunehmen, wie ich schon sagte. Und die Folge ist im Grunde genommen folgende. Wenn du einen Wohnsitz innerhalb der EU hast, also hast du einen Zugang zu Banken außerhalb der EU, wird regulatorisch schwieriger. Ja? Du musst einen Haufen Belege einreichen. Ja? Die Bank wird sich 10-mal überlegen, ob sie dir ein Bankkonto vergibt oder halt eben nicht. Und das ist nämlich an den Compliance-Wohnsitz gekoppelt. Ja? Also nicht an den Pass, sondern an die Adresse, wo du halt eben wohnst. Ja? Und deswegen jetzt zum Beispiel muss man ja auch klar unterscheiden, wenn du jetzt deutschen Pass hast, aber du lebst außerhalb der EU, dann betrifft dich dieses Gesetz dann ab 2027 nicht. Und im Grunde genommen, ja, da greift es dann eben nicht, weil das ist, wie ich schon sagte, von Wohnsitz abhängig. Ja, natürlich wird hier nichts verboten, aber deutlich erschwert. Wie ich schon eben sagte, die Banken müssen dann halt ab 2027 nachweisen, dass du proaktiv auf die Bank zugegangen bist, um dieses Konto zu bekommen. Und wenn die das dann nicht ganz sauber, kristallklar dokumentieren, dann ja, riskieren sie halt eben Strafen seitens der EU. Und deswegen müssen sie hier einfach so von der einer Risikoabwägung machen in der Compliance-Abteilung und sagen, nee, dann nehmen wir lieber keine deutschen Kunden, keine österreichischen Kunden mehr. Und ja, dann hat sich das im Grunde genommen erledigt mit EU-Auslandskonten für viele. Und vor allem, ja, da überlegt man sich zweimal, ob man sich diesen ganzen bürokratischen Aufwand über den Hals zieht. Ne? Das erinnert so ein bisschen an die Corona-Zeit, wo im Grunde genommen, ja, das in einer ähnlichen Form hieß, ja, du musst dich ja nicht impfen, es gibt gar keinen Impfzwang, aber du darfst halt am öffentlichen Leben so gar nicht mehr teilnehmen, ja. Oder ja, so ähnlich ist es hier. Ne? Du kannst dir zwar schon noch ein Konto im EU-Ausland besorgen, in einem Drittstaat, aber halt eben unter sehr schweren Voraussetzungen. Also im Grunde genommen auch alles keine Überraschung. Das ist eine logische Fortsetzung von dem, was wir ohnehin schon seit Jahren beobachten in der EU, und die Kontrolle wächst über grenzüberschreitende Finanzgeschäfte. Ja, wir hatten es 2017 mit einem automatischen Informationsaustausch zu tun. Ja, das heißt, dass die Länder untereinander Informationen austauschen. Und dann haben wir 2023 kam die MiCA-Regulierung noch dazu. Und jetzt ja, dieses CRD6, Kontrolle über Bankdienstleistungen von außerhalb der EU. Also das bedeutet nochmal, um es in anderen Worten zu erklären, nichts anderes als Kapitalverkehrskontrollen. Ja, das hatten wir mal zu anderen Zeiten, zu sehr dunklen Zeiten. Da wurde das sogar verboten, dass die Reichsmark ins Ausland fließt. Ja, und das wurde sehr streng geahndet und ja, sogar, ich habe gelesen, sogar unter Todesstrafe gestellt. Also ihr wisst, von welcher Zeit ich spreche. Und ja, so hart ist es jetzt natürlich hier in dem Fall nicht, aber trotzdem ist es einfach so, dass die EU hier im Grunde genommen ja, das einfach jetzt voranprescht mit diesem EU-Schocker. Und übrigens, das wurde schon in der Corona-Zeit 2021, 2022 wurde es quasi vorgeschlagen. Ja, da wurde dieses Gesetz, dieses CR6 zum ersten Mal vorgestellt und jetzt halt eben ja quasi auf EU-Ebene validiert. Ja, deine finanzielle Freiheit unter Druck. Also das CRD6 ist ja nur eins von vielen Themen. Ja, das ist jetzt eben gerade, dass die neue Sau, die durchs Dorf getrieben wird, wenn man so will, und erschwert es natürlich ungemein, und das macht eigentlich, zeigt, da zeigt sich nochmal die EU ganz deutlich, für wen oder hinter was sie wirklich steht und ja, wie sie uns da einfach mehr kontrollieren möchte. Und wir hatten in der Vergangenheit ja schon sowieso schon viel mit Kontosperrungen und Pfändungen zu tun. Ja, dieser Begriff des Debanking ist auch entstanden. Ja, also dein Zugang zum eigenen Geld kann jederzeit abrupt enden. Ja, immer mehr Leute. Wir haben täglich Beratungen, die wir führen, und da werden echt krasse Geschichten erzählt. Ja, sei es jetzt, wenn bei kleinen Bargeldeinzahlungen bei der Bank, und dann sieht die Bank sich schon quasi, ja, gezwungen, das Konto zu schließen. Ja, oder es werden Konten gekündigt, einfach aus heiterem Himmel. Dann haben wir noch den digitalen Euro, also CBDCs. Die sind ja auch in Anmarsch. Ihr habt die Pläne ab 2029. Und jede Zahlung wird digital nachvollziehbar. Und ja, ansonsten noch, du bist angreifbarer als du denkst. So also ein Verfahren, ein Irrtum, eine Vermutung reicht aus und du gerätst ins Visier. Also die Banken in der EU werden es sowieso schon sehr stark politisch instrumentalisiert. Ja, wenn du politisch nicht dem Mainstream entsprichst, dann wird es dir auch das sehr schwer gemacht. Ja, wir kennen das auch aus der Vergangenheit, und jetzt in den letzten Jahren hat das immer mehr zugenommen. Das geht so ein bisschen Hand in Hand mit diesem Debanking, dass wenn du eine andere Meinung vertrittst als die, sagen wir mal, des Mainstreams, dann ja, wird da kurzer Prozess gemacht, wenn du politische andere Ansichten hast. Und insofern ist es auch nichts mehr, wo man sich in Sicherheit wiegen kann. Dann haben wir noch weitere Geschichten wie den EU-Vermögensregister, ja, also deine Vermögenswerte werden zentral erfasst und für die Behörden einsehbar. Also auch hier die EU wird immer krasser, was so dieser Kontrollwahn einfach angeht, ja. Und der Bürger wird halt dementsprechend auch immer gläserner. Dann haben wir noch die AMLA, das ist diese neue EU-Superbehörde oder Aufsichtsbehörde. Also die bekommt ja auch weitreichende Befugnisse zur Kontrolle und Sperrung von Konten. Ja, und dann kommen wir ins Straucheln, wenn wir dann in so einer blöden Situation sind und vor allem dann aber auch dann nur ein Konto haben. Dann sind wir erstmal der Hampelmann, weil wir dann eben Belege einreichen müssen. Ja, wir müssen uns rechtfertigen. Ja, also wir haben dann mit Selbstbestimmung hat es überhaupt nichts mehr zu tun. Ja, so ein Transfer kann zum Beispiel hier blockiert werden. Und das geht schon mit Banalitäten los im Grunde genommen. Ja, also es wird hier immer häufiger auch seitens der Bank interveniert und gefragt, ja, wohin geht diese Überweisung? Und so ist es nun mal, dass das hart verdiente Geld der Bürger auch immer strenger so im Visier gerät, ja. Ja, also deswegen, Freiheit fängt nicht bei der Politik an, sie fängt bei deinem Konto an, denn da können sie einen am empfindlichsten auch treffen, ja. Wenn dann dein Konto gesperrt wird, hatten wir auch schon von vielen Journalisten und ja, anderen Meinungskritiker, die sich zu Wort gemeldet haben, die dann einfach nicht mehr liquide waren, um ihre Rechnungen zu bezahlen. Deswegen ist es umso wichtiger, auch hier zu diversifizieren, auch wenn man schon nicht auswandern kann, dass man wenigstens Vermögen auswandern lässt oder das hart verdiente Geld auswandern lässt, sage ich da nur, und dass man in diese finanzielle Selbstverteidigung halt kommt. Und die Lösung ist nach wie vor das Freiheitskonto. Als hätten wir es geahnt, was hier auf uns zukommt. Ich meine, der automatische Informationsaustausch war es noch bis vor kurzem so, ja, das große Ding, was und die anderen Geschichten halt eben auch, wo einfach die Leute die Schnauze voll haben, auf gut Deutsch gesagt. Und jetzt das mit dem CRS6 hat eigentlich das Ganze fast zum Überlaufen gebracht, ja. Und ja. Ich möchte nicht zu viel hier um den heißen Brei rumreden und wir kommen auch schon direkt auf die Lösung zu sprechen und das ist das Freiheitskonto. Und es ist nämlich so, wir sehen es einfach, wie schnell sich die Sachen verändern, ja, Gesetze installiert werden. Und es wird einfach zunehmend schwieriger auch gemacht, dass man gewisse Dinge, die vor 10 Jahren halt noch möglich waren, entweder heute gar nicht mehr gehen oder nur einfach sehr schwer gehen. Deswegen, ja, jetzt handeln, bevor es einfach zu spät ist. Und wir haben mit dem Freiheitskonto eine Struktur außerhalb der EU mit echten Compliance-Wohnsitz. Wenn ihr euch das gut gemerkt habt, was ich vorhin gesagt habe, das CRD6 ist an die Wohnadresse gekoppelt, ja, nicht an den Pass, sondern wo du wohnst. Dann spielt das hier eine sehr wichtige Rolle, denn wir organisieren einen neuen Compliance-Wohnsitz auch außerhalb der EU. Und das alles rechtssicher und unabhängig, also ein Konto und Struktur unabhängig von diesen, ja, zukünftigen EU-Verschärfungen, wenn man so will. Ja. Und vor allem das Ganze, was jetzt in der EU gerade so abgeht, das ist da überhaupt nicht der Fall. Das tangiert das Freiheitskonto null. Ja. Genau. Und wir machen das schon seit, du hast gesagt, ein Jahr. Nein, das sind schon über 2 Jahre. Schon mit über 300 Konten, die wir erfolgreich über diesen Weg eröffnet haben. Und wir machen es nämlich sehr persönlich. Wir gehen da auch individuell auch mit jedem Fall um und eben halt nicht Massenware. Es liegt uns fern, hier irgendwie in die Massenabfertigung zu gehen. Und ja, deswegen, warum sich das Freiheitskonto jetzt mehr denn je lohnt. Ich habe es vorhin schon kurz mal angesprochen. Also, wenn du Schutz vor Kontosperrungen und Debanking prophylaktisch anstrebst, ja, Vermögen sichern möchtest vor unerwarteten Zugriff oder wenn dein Plan B für unsichere Zeiten auch bevorsteht und wenn du verlässliche Alternativen suchst, wenn andere Systeme wackeln, dann ist es auch wirklich wichtig. Und darüber hinaus ja natürlich die vielen Annehmlichkeiten, die das Freiheitskonto auch noch on top mit sich bringt. Ich habe ja nur ein paar jetzt aufgelistet, das ist einiges mehr, aber zum Beispiel bekommt ihr da sehr hochwertige Karten, Und ja, es ist ein Multiwährungskonto sowieso. Also da will ich jetzt gar nicht so tief drauf einsteigen. Das hatten wir schon im letzten Gespräch, Kai. Aber letztendlich führt das zu einer maximalen Flexibilität, eben für diese ganzen internationalen Zahlungen und so weiter und so fort. Dann haben wir attraktive Zinsen für Festgeld, für Leute, die auch mal ja, Geld anlegen möchten. Dort kann man dann das Geld eben auch mit 10, 11% Verzinsung aufs Festgeld ja, stationieren oder parken, wenn man es so schön will. Und das Ganze ist im Grunde genommen auch in wenigen Wochen einsatzbereit. Ja, also das ist eine schnelle Einrichtung. Oder was heißt schnell? Ja, zwei Monate brauchen wir von Anfang bis Ende, egal wo du bist. Und das Ganze wird natürlich diskret verwaltet, ja. Genau, ja, Kai, also das ist eine echte legale Verankerung außerhalb der EU. Ja. Also wie gesagt, wir haben hier etwas, eine sehr gute Lösung für alle, die nach einer beständigen Sicherheit suchen, ja, nach die sich durch diese ganzen EU-Repressalien nicht mehr in Boxhorn jagen lassen wollen. Ja, das ist einfach genial. Und genau, dann haben wir nämlich das mit der georgischen Adresse und der georgischen Steuernummer. Und im Grunde genommen eröffnen wir das Freiheitskonto bei der Solo Bank. Die Solo Bank ist die Premium-Abteilung von der Bank of Georgia. Das ist die größte Bank dort in Georgien. Und das alles mit einer georgischen Adresse und einer georgischen Steuernummer. Ich kann mich nicht oft genug wiederholen, weil hier, das ist der Dreh- und Angelpunkt, ja, und was viele halt eben verwechseln. Und deswegen sind auch so viele Leute aufgebracht und rennen jetzt wie kopflose Hühner durch die Gegend und sagen, oh Gott, wir kriegen kein Konto mehr im Ausland. Das stimmt teilweise. Ja, es gibt auch noch einen Bestandsschutz, wobei der ist jetzt auch im Juli abgelaufen. Ja, das heißt eigentlich ab jetzt September, Oktober, November sind eigentlich noch gute Monate, um hier auch wirklich ins Handeln zu kommen, um noch diese Möglichkeit der Internationalisierung in ihren Anspruch zu nehmen, ja, mit einem vollwertigen, coolen Konto wie das Freiheitskonto halt eben zu eröffnen. Und ja, das alles, wie gesagt, mit einem Compliance-Wohnsitz, der nicht deine Adresse in Deutschland kompromittiert. Und das ist alles legal. Ja, wir gehen hier nur solche Wege, nur legale Schlupflöcher, wenn man so will. Und ja, sauber, legal und nachvollziehbar. Nirgendwo im Ausland, sondern mit einer echten georgischen Adresse und Steuernummer. Und ja, das außerhalb der automatischen EU-Meldeketten. Ja, das ist uns auch sehr wichtig. Deswegen auch hier vollständig legal und transparent. Außerhalb der EU-Meldeketten, da meine ich alles, ja. Zum Beispiel, vielleicht hast du ja ein Konto in der Schweiz oder in Liechtenstein oder in Dubai. Haben ja auch viele. Und die werden jetzt ab 2027 auch massive Probleme bekommen, wenn die das mit einer deutschen Adresse, Steuernummer, Handynummer eröffnet haben. Ja, bei uns gilt nach wie vor kein CRS, also kein automatischen Informationsaustausch ohne dein Zutun, also keine automatische Weiterleitung an die EU-Behörden und anderen Stellen. Das ist so ein bisschen, ich glaube, ich das genannt, das Fort Knox-Konto, ja, also kein Zugriff, keine Pfändungsmöglichkeit, kein Lastenausgleich oder ähnliches, um ein paar Punkte zu benennen. Ja. Das ist finanzielle Freiheit und Selbstverteidigung in eins. Und ja, einzigartiger Markt. Kein anderer Anbieter geht diesen Weg so konsequent zu Ende wie wir. Ja, deswegen sind wir hier auch sehr stolz auf das Freiheitskonto und dass wir für die Community hier auch denen unter die Arme greifen können. Das ist eine super Lösung. Und wir machen das so, komme ich gleich noch darauf zu sprechen, wie wir die Möglichkeit, die wir halt eben anbieten, wie das dann ganz konkret funktioniert und aussieht. Ja, hier sind noch ein paar Bilder vom Team. Also Freiheit ohne Grenzen, das bin ja nicht nur ich, sondern das ist mein lieber Geschäftspartner Norman. Und wir haben ein kleines Team in Georgien. Wir haben auch einen Schweizer Banker, der uns tatkräftig unterstützt. Er ist Überzeugungstäter, er ist eigentlich schon in Rente, aber er findet das alles sehr, sehr gut, was wir machen. Und deswegen Unterstützt er uns das sehr gerne. In der Mitte, das bin ich mit dem Luca. Also jeder, der ein Freiheitskonto hat, hat dann nämlich auch einen persönlichen Bankberater an der Seite, den der jederzeit zur Verfügung steht bei Fragen und bei allen möglichen Geschichten. Ne? Ja, finanzielle Freiheit und Unabhängigkeit sind keine Träume, sondern Ergebnisse strategischer Entscheidungen. Gestaltet deine Zukunft heute. Das ist unser Slogan nach wie vor. Für uns ist Georgien ein ruhiger Platz, ein ruhiger Ort, wo man auch ruhig schlafen kann. Es ist ein Ort für dein hart verdientes Geld und Plan B. Also mit dem Freiheitskonto hättest du ja schon mal einen Fuß in Georgien, eben weil das ist so das i-Tüpfelchen obendrauf, die georgische Adresse und die georgische Steuernummer, mit der dann übrigens auch in der Folge auch noch viele weitere andere Dinge angestellt werden können. Zum Beispiel Anmeldungen bei Börsen oder Registrierungen jeder Natur. Ne? Also das sind dann so Sachen, die da beraten wir dann sehr gerne individuell weiter. Und übrigens auch zum Freiheitskonto gehört auch eine georgische Handynummer, eine anonyme dazu. insofern macht es einfach nur Sinn, hier aktiv zu werden. Und somit beende ich hier die Präsentation und stehe dir jetzt mal, mit deinen Fragen zur Verfügung, Kai. Ich hoffe, du hast einige Fragen. Ich bin hier ziemlich schnell durch. Ich habe das vorhin noch kurz vorbereitet hier.
2: Sehr schön. Ja, erstmal vielen Dank für die Information. Klar habe ich natürlich ein paar Fragen, sonst wäre ich ja arbeitslos. Die erste ist eigentlich, oder ich will einfach vielleicht mal feststellen, also mir haben Sie für meine kritischen Filme dreimal bisher die Konten gesperrt. Und das geht sehr, tatsächlich sehr, sehr schnell, wenn man den Mund aufmacht. Und ist könnte ja auch sein, wenn jetzt eine Kriegssituation entsteht, dass das alles noch viel, viel schneller geht. Oder auch wenn wir jetzt die AfD an die Regierung kriegen und einfach die Banken vielleicht damit die Leute bestrafen wollen. Also es sind ja alle Szenarien halt auch denkbar. Wie ist das mit der Steuernummer? Das habe ich noch nicht so ganz verstanden. Also die Steuernummer ist dafür da, dass das Konto auf der einen Seite rechtssicher ist. Bedeutet das aber auch, dass ich steuerpflichtig bin in Georgien?
1: Nein, also wir nutzen die ganzen Vorteile von Georgien ohne den Nachteilen, und eine Steuernummer und eine Adresse in Georgien macht dich nicht automatisch steuerpflichtig dort, sondern ja, das ist die Steueransässigkeit ist entscheidend.

0: Al Jazeera, Reuters und so weiter. Und damit rücken sie näher, und das soll es wohl auch sein, an die Bab el-Mandeb-Straße. Und zwei Tage vorher gab es bestätigte Houthi-Angriffe auf den Süden Saudi-Arabiens, Brände an Energieanlagen, Verletzte und so weiter. Der Schiffsverkehr durch die Straße von Hormuz ist, wir reden die ganze Zeit darüber, massiv eingebrochen. Vor dem großen Konflikt liefen dort ungefähr 125 große Handelsschiffe pro Tag. Zuletzt sind es jetzt nur noch einstellige bis ganz niedrige zweistellige Transitzahlen. Und etwa 30% des Vorkriegsniveaus ist grob die Größenordnung für Öl- und Tankerströme in manchen Analysen. Bei der reinen Schiffszählung liegt es aktuell deutlich darunter. Das meldet Reuters. Und das Ganze bestätigt auch der Chefanalyst bei Global Risk Management aus Dänemark, Arne Lohmann Rasmussen. Der wird auch hier regelmäßig zitiert bei den genannten Medien, die ich gerade gesagt habe. So, was jetzt noch diskutiert wird seit heute Morgen, ein Treffer auf die saudische Ost-West-Pipeline ist noch nicht offiziell bestätigt. Aber Satellitenbilder zeigen große Rauchfahnen südöstlich von Medina, mehrere sogenannte thermische Hotspots, etwa 6 sollen es sein, entlang dieser bekannten Trasse. Andreas, wenn sich das bestätigt, was heißt das?
1: Also diese Pipeline, die wäre ja strategisch relevant. Man muss sich das vielleicht auf der Karte angucken. Da sieht man, wie oberhalb der Straße von Hormuz auf die anderen Seite ins Rote Meer quasi quer durch Saudi-Arabien diese Pipeline führt. Nämlich die führt vom Roten Meer aus gesehen, von Abqaiq heißt das, glaube ich, und umgeht quasi die Straße von Hormuz. Für Deutschland und Europa heißt das vor allem, dass wir zwei Nadelöhre gleichzeitig im Prinzip unter Druck haben und nicht nur ein ferner Golfkonflikt, der dahinter steht. Das bedeutet, Europa hängt jetzt zwar nicht mehr so stark vom russischen Rohöl ab, aber weiterhin von den seewertigen Lieferungen aus dem Golf und an den Raffinerieprodukten. Auch übrigens sehr interessant, weil gerade dort in Saudi-Arabien gerade große Raffinerien für die Herstellung von Diesel, da kommt ja noch eine Katastrophe auf uns zu, die noch gar keiner so wirklich auf dem Schirm hat, dass sie nicht mehr produzieren können. Also wenn Hormuz quasi nicht mehr durchläuft, also nur noch ganz dünn, und die Houthi gleichzeitig diese Rote Meerroute von Bab el-Mandeb, also bedrohen, dann wird es knapper, was in Rotterdam, Hamburg und den Raffinerien dann auch ankommt. Also es geht um Rohöl, vor allem aber um Diesel und Kerosin, was von Arabien ja auch geliefert wird. Und genau dort war der Aufschlag schon stärker als beim Rohöl. Das trifft Speditionen, Landwirtschaft, Chemie und Luftfahrt zuerst und damit dann die Inflation, die Haushalte spüren. Also die Pipeline-Meldung verschärft das Risiko, ändert aber noch nicht den Ist-Zustand, im Augenblick noch nicht.
0: Warum werden so viele Raffinerien und Energieanlagen in Nahost derzeit angegriffen?
1: Naja, ganz einfach. Man will natürlich die ganze Infrastruktur, die Logistikketten und so weiter unterbrechen. Wir dürfen nicht vergessen, China ist der größte Player. Die chinesische Wirtschaft ist ein Drittel größer als die US-amerikanische. Nochmal, die chinesische ist ein Drittel größer als die US-amerikanische. Viele sagen immer noch, Amerika ist die größte Volkswirtschaft. In absoluten Zahlen ist das nicht der Fall. Wenn man das jetzt pro Kopf, pro Chinesen und das Bruttoinlandsprodukt umrechnet, dann ist es nicht so. Aber die gesamte Wirtschaftskraft ist stark. Und China hat gigantische Vorsorge. Die haben gigantische Getreidevorräte, gigantische Düngevorräte, gigantische Ölvorräte, Dieselvorräte, alles. Und wenn sie jetzt beispielsweise den Westen von diesem Just-in-Time-Öl, da sind keine großen Lagerstätten, sondern das ist alles immer nur so von hier auf da, immer mit heißer Nadel gestrickt. Und wenn sie die austrocknen, dann kommt der ganz große Tag für die chinesische Seidenstraße, wo die gesamte Belieferung der Welt mit Waren im Prinzip auf der Basis der Chinesen läuft.
0: Das macht dann wieder logischen Sinn. Also diese Ost-West-Pipeline von

0: der wir hier gerade sprechen, ist ja, wenn man das genau sehen will, der Umweg Saudi-Arabiens um Hormuz zum Roten Meer hin. Das ist also praktisch eine zweite Linie, um diese ganze Versorgung nicht, gerade auch von Düngemitteln und so weiter, Lebensmittelkette, nicht ganz brachliegen zu lassen. Und wenn wir jetzt davon, also du hast ja gesagt, das ist noch nicht bestätigt, dass die getroffen ist, aber das wäre, wenn es der Fall wäre und es verdichtet sich in diese Richtung, wäre dann eine zweite Sperre hinter der ersten. Und solange Riad und Aramco das noch nicht bestätigt haben, ist es ein Preisrisiko, kein jetzt schon messbarer Lieferstopp nach Europa. Aber die Märkte, Andreas, die preisen solche Nachrichten natürlich sofort ein, kann man auch am internationalen Markt beobachten. Für Deutschland heißt das konkret was?
1: Also man muss vielleicht noch mal ganz kurz dazu sagen, diese Pipeline hat natürlich nur einen bestimmten Durchfluss, der vermutlich weitaus geringer ist als das, was Schiffe in diesen gigantischen, riesengroßen Fassungsvermögen an Öl und auch an anderen Flüssigrohstoffen überhaupt transportieren können. Das heißt, das ist quasi nur ein Zusatz. Die läuft ja permanent so oder so. Auch wenn die Schiffe in Hormuz fahren, laufen die Pipelines ja. Also es ist also quasi so eine Art, als ob man atmen will durch einen Strohhalm. Da erstickt man, weil einfach der Durchfluss nicht ausreicht. Das ist eine ganz wichtige Geschichte. Also wir haben die Frage, was kommt jetzt auf Deutschland zu? Also erstmal, wir haben höhere Energie- und Transportkosten für die Industrie und knapperes Mitteldestillat. Also die Industrie wird dadurch natürlich noch schwerer geschädigt, die sowieso schon zusammenbricht. Dann für die Verbraucher, das wird ein noch teurerer Sprit, wenn wir eben halt für Benzin eben 6 oder 8 Euro bezahlen für einen Liter, dann wird es nämlich interessant. Oder auch Flugtickets, wenn eben halt ein Flug nach Mallorca eben halt 25.000 Euro kostet und keine 1.500 oder was auch immer das kostet, ich habe keine Ahnung. Dann in der Politik, es ist weniger Spielraum bei der Energiewendekommunikation, weil der Preis wieder über Geopolitik kommt. Ja, also wobei das natürlich jetzt nur eine Geschichte ist, die auf diesem CO2-Narrativ beruht, was ja sowieso anzuzweifeln ist. Naja, und die Bundeswehr und die NATO bekommen natürlich auch Druck, denn die Präsenz im Roten Meer und am Golf, die muss ja mitgetragen werden, ohne eigene Hebel über Hormuz.
0: Was heißt das für Europa?
1: Naja, die EU hat ja nach 2022 eine Diversifizierung versprochen. Also mehrere Wege, um sich mit Rohstoffen zu versorgen. Und der Sommer 2026, der zeigt ganz klar die Lücke. Wer Hormuz und Bab el-Mandeb nicht sichern kann, der importiert den Regionalkrieg als Kosten- und Versorgungsrisiko. Also Peking und Washington entscheiden über Eskalation und Tankergeleit und Brüssel zahlt immer mit. Reservehaltung und alternative Routen, also Mittelmeer, USA, Afrika, Pipeline-Umwege, die werden alle teurer und natürlich auch politischer. Also nicht jeder Satelliten-Hotspot zum Beispiel an der saudischen Trasse ist schon ein europäischer Versorgungsnotstand. Das muss man auch ganz klar sagen. Die Richtung aber ist klar. Je mehr die Houthi die saudische Ausweichroute und den Rote-Meer-Zugang kombinieren, die sind ganz stark mit dem Iran in Konflikt und Saudi-Arabien kommt in Probleme. Man muss wissen, die Houthis ist ja eine Familiendynastie, die dahinter steht. Also man muss sich mit den Houthis mal beschäftigen. Das ist nicht irgendwie ein Stamm, sondern das ist der Name einer Familie, die dahinter steht. Und die verfügen über ziemliche Mittel. Und also es bleibt immer weniger für Europa übrig. Das große Problem, was wir hier deutlich merken, ist, was uns auf den Kopf fällt, ist der Terroranschlag der Ukraine gegen.
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3: 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Rheinland-Pfalz bleibt ein weiteres Jahr Vorsitzland der umstrittenen Ministerpräsidentenkonferenz, MPK. Die Länder beschlossen dies einstimmig, nachdem Sachsen-Anhalt nach dem AfD-Wahlsieg auf den Vorsitz ab Oktober verzichtet hatte. Der noch amtierende CDU-Ministerpräsident Sven Schulze ist dafür verantwortlich und wollte so der AfD wohl noch eins auswischen, meinen Beobachter. Die Evangelische Kreuzkirche in Bonn hat einen Gottesdienst in Gedenken an die sogenannten Hitzetoten abgehalten. Man wolle die bedrückenden Erfahrungen dieses Sommers nicht einfach sang- und klanglos hinter sich lassen, erklärte der Superintendent der Veranstaltung. Zusätzlich warnte er auch vor weiteren kommenden, angeblich tödlichen, Hitzewellen. Die Bundesrepublik steuert auf einen weiteren Schuldenrekord zu. Die für das Schuldenmanagement zuständige Finanzagentur des Bundes geht davon aus, dass die Neuverschuldung im kommenden Jahr erneut einen historischen Höchststand erreichen wird. Angeblicher Grund sind Ausgaben für Infrastruktur sowie für Verteidigung. 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
1: Steht. Und die verfügen über ziemliche Mittel. Und also es bleibt immer weniger für Europa übrig. Das große Problem, was wir hier deutlich merken, ist, was uns auf den Kopf fällt, ist der Terroranschlag der Ukraine gegen Deutschland durch die Nord Stream 1 und 2 Pipeline-Zerstörung und Sprengung. Das ist der entscheidende Punkt und der wird überhaupt nicht diskutiert. Wir diskutieren eine blöde Kaufhausdrohne in Leipzig, die von einem Busfahrer erlegt wurde, aber eine Sprengung von Nord Stream 1 und 2, der größte Terroranschlag gegen Deutschland, nein, der wird nicht diskutiert und die Terroristen bekommen jeden Monat Milliardengelder aufgrund von Steuergeldern der Deutschen.
0: Ja, und in Deutschland ist ja der Sprit auch der Spritpreis explodiert seit Ende Juni. Da ist ja der Tankrabatt ausgelaufen. Ja, es gibt eigentlich keinen.
1: Rabatt ist gut.
0: Es gibt kein Ende nach oben. Wir haben heute den 11. September. Am 2. September kostete ein Liter Super E10 bundesweit im Durchschnitt 2,21 Euro. Ich habe neulich in Deutschland ein Schild gesehen mit 2,49 Euro. Und es heißt offiziell, ja, es gibt ja viele Ursachen dafür, dass das steigt. Einmal der erneut eskalierte Konflikt mit dem Iran. Da ist ja auch kein Ende. Das ist ja auch Zuckerbrot und Peitsche. Und wenn man denkt, so Trump sagt, jetzt müssen die nur noch da unterschreiben und ein Memorandum of Understanding, dann ist alles gut. Und dann sagen die Iraner, ja, machen wir. Und da machen sie es nicht. Und dann heißt es, wir bomben euch in Grund und Boden. Das ist ja das, was wir seit Monaten erleben. Es gibt einfach kein Ende. Andreas, was ist das für eine Situation? Man hat das Gefühl, es gibt überhaupt niemanden mehr, der am Ukraine-Krieg, also an der Beendigung des Ukraine-Kriegs und an der Beendigung dieses schrecklichen Nahostkrieges interessiert ist.
1: Das ist das Problem. Wir sind jetzt in einem chaotischen Zustand gelandet, wo man nur noch wild um sich schießt. Und das ist die große Gefahr, denn ein verletztes Tier ist gefährlicher als ein gesundes. Und wenn wir die USA mit einem Tier mal vergleichen wollen, und zwar jetzt gar nicht in destruktiver Form, dann sehen wir, dass es sehr schwer verletzt ist. 40 Billionen Schulden. Das ist eine Größenordnung, die nicht mehr zu handeln ist. Und auf der anderen Seite eine gigantische, große neue Machtstruktur über China, Russland, Iran, Indien und so weiter, BRICS, SCO und wie die alle heißen. Jetzt schlägt man eigentlich nur noch um sich. Und auch die sogenannten Philanthropen, die über ihre NGOs, das sind ja die eigentlichen Schattenregierungen oberhalb der Präsidentenpaläste, oberhalb des Bundeskanzleramtes und so weiter. Also die stehen momentan auch an der Wand so ein bisschen, denn die wollen nicht nur den Westen zerstören in die eine Weltregierung, sondern die gesamte Welt. Aber der Osten baut sich dagegen auf. Und jetzt, was wir hier haben, ist ein wildes Um-sich-Schießen. Und diese Aussagen, wir bomben alles nieder, erinnert mich an die Situation von Saddam Hussein. Und wenn ich dann sehe, auch was wir jetzt in Europa haben, die Geschichte ich sag mal, diese Geschichte der Koalition der Willigen, so heißt es ja. Das erinnert mich an 2003, als Colin Powell damals gesagt hat, hat ein Fläschchen in die Kamera gezeigt und hat gesagt, im Irak im Prinzip gibt es Massenvernichtungswaffen und daraufhin ist die, aufgrund dieser Lüge, die Koalition der Willigen in den Irak marschiert und hat Millionen von Menschen ermordet. Das ist die Realität. Und jetzt haben wir eine Situation mit einem, mit einer Drohne irgendwo in Leipzig und es hat sich schon wieder eine Koalition der Willigen gebildet, jetzt in Europa. Also ich meine, man muss doch irgendwann mal erkennen, dass hier Parallelen zu erkennen sind.
0: Ja, und inzwischen mangelt es in Europa, das meldet Apollo News, nicht nur an Rohöl, sondern zunehmend auch an Kapazitäten, das überhaupt weiter zu verarbeiten, zu Benzin, Diesel und anderen Kraftstoffen. Ja. Und es heißt hier, seit 2009 wurden rund 30 von damals etwa 100 europäischen Raffinerien geschlossen oder für andere Zwecke umgerüstet. Also auch da werden wir Probleme bekommen.
1: Naja, wir haben eine linke, völlig intellektuell insuffiziente Regierung. Und das ist der Hauptpunkt. Die stellen sich hin, haben eine Ideologie aufgebaut, indem sie den wichtigsten Lebensstoff, das Wichtigste, was die Welt zu bieten hat, was für eine große grüne Lunge wichtig ist, nämlich CO2, zu einem Schadstoff erklärt. Man muss sich das einmal vor Augen führen. Das wäre so, als ob ich den Menschen erkläre, der Sauerstoff ist tödlich, du solltest nicht mehr atmen, dann geht's dir besser. Ist völlig abstrus. Und dann kommen natürlich auch solche Sachen, dass man sagt, die ganzen alten konventionellen Verbrennungstechnologien und so weiter, die werden wir abschaffen. Und dann wurden natürlich diese gesamten Raffinerien runtergefahren, genau wie die Deindustrialisierung. Und es führt zu einer Massenverelendung, inszeniert durch eine rot-grün-linke Politik weltweit.
0: Bin mal gespannt, wann man auf dieses Geschehen etwas wissender zurückschauen kann. Aber was muss bis dahin passieren und was wird passieren? Immer wieder Vorbereitung ist alles übrigens nicht nur diese materialistische, von der wir hier die ganze Zeit reden, sondern auch die geistige. 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Wir machen mal weiter. Es waren ja am letzten Wochenende die amerikanischen Unterhändler Steve Witkoff und Jared Kushner in Moskau bei Herrn Putin. Dann sind sie nach Kiew weitergereist zu Gesprächen mit Herrn Zelensky. Trump hatte im Vorfeld angekündigt, dass diese Leute jetzt einen neuen Plan mitbringen würden für die Ukraine. Was aber seither, und das schreiben alle großen, auch Mainstream-Medien, aus Kiew durchsickert, das sorgt eher dort für Sorgenfalten, denn von Aufbruchsstimmung ist nicht mehr viel zu spüren. Die ukrainische Abgeordnete Anna Skochorod erklärte in einem Interview, die US-Gesandten seien keineswegs mit einem Durchbruch zurückgekehrt. Sie sagt, das war nicht nur kein Durchbruch, die kamen mit noch schlechteren Bedingungen als zuvor. Und nach ihrer Darstellung sollen die neuen Vorschläge unter anderem Verfassungsänderungen sowie eine förmliche Anerkennung von Gebietsabtretungen verlangen. Das sind natürlich Punkte, Andreas, die die Führung in Kiew kategorisch ablehnt. Die Berliner Zeitung hat das ganz gut hier herausgearbeitet.
1: Naja, also wir merken jetzt, dass dieser Krieg sich dem Ende nähert. Natürlich kann Russland nicht verlieren gegen die Ukraine. Und wir sehen, dass die EU sich vor allem in diese Sackgasse bewegt hat, weil sie jetzt zugeben muss, einen der korruptesten Staaten der Erde durchfinanziert zu haben. Und es gibt so viele Daten, die Geschichtsbücher werden voll sein mit diesen Verfehlungen, die zurzeit gerade laufen. Und ich möchte in Frau von der Leyens Haut oder wie Callas und wie die alle heißen, wirklich nicht stecken. Also die wochenlange Taktik von Präsident Zelensky, ja Druck auf den Kreml auszuüben, das hat sich jetzt als Boomerang erwiesen. Also es ist ein komplettes Scheitern des Verhandlungsprozesses und so weiter. Und wir wissen natürlich auch, dass auch Politikwissenschaftler zum Beispiel in den ukrainischen Medien schreiben, der neue Plan, der enthalte tatsächliche Verfassungsänderungen und eine Anerkennung territorialer Zugeständnisse der Ukraine. Und das ist genau der Knackpunkt. Es geht darum, die Ukraine soll die östlichen Gebiete freigeben, so wie es ja auch letztendlich ganz klar vorgesehen war. Und aber man muss auch eines dazu sagen, die Amerikaner sind durchaus daran interessiert, die Amerikaner spielen hier die große Rolle, dass der Krieg noch weiterläuft. Denn alles, was weiterläuft an Krieg, bedeutet Waffenlieferungen aus USA, das heißt, das stärkt die Wirtschaft in den USA und die europäischen Steuerzahler müssen dann diese Rechnung bezahlen. Das gehört mit zu diesem Zerstörungsprozess. Und das Interessante ist, es merkt keiner. Die Russen haben Deutschland nichts getan. Die Russen haben auch den Franzosen nichts getan. Sie haben auch den Engländern nichts getan, sondern es geht um einen Vorgang in der Ukraine und der genau isoliert und vor allem auch historisch bewertet werden muss, dass man beide Seiten berücksichtigt, um in Friedensverhandlungen zu gehen. Und daran besteht kein Interesse. Wir sehen, der Krieg läuft des Krieges willen. Es geht
0: Ja,
1: um Geld.
0: Die ukrainischen Medien schreiben, die beziehen sich auf ein angebliches Dokument. Demnach könnte der Plan folgende Punkte umfassen. Berliner Zeitung sagt, bislang ist es nicht belastbar verifiziert, aber es ist wohl durchgesickert. Also man fordert von der Ukraine einen vollständigen Waffenstillstand, den Abzug ukrainischer Truppen aus dem Donbass sowie aus Teilen des Gebiets Saporischschja, wo möglicherweise ein UN-Kontingent stationiert werden könnte. Kiew solle zudem auf eine gewaltsame Rückeroberung verlorener Gebiete verzichten, einen bündnisfreien Status festschreiben und auf einen NATO-Beitritt verzichten. Das schreiben die ukrainischen Medien übereinstimmend. Hinzu kämen ein Referendum, Präsidentschaftswahlen, Verfassungsänderungen, eine Obergrenze für die Truppenstärke der ukrainischen Streitkräfte sowie Vereinbarungen zur Sprachenfrage, Russisch oder Ukrainisch. Den eigentlichen Friedensvertrag müsste dann eine neue ukrainische Führung unterzeichnen, heißt es, ehe dieser über ein besonderes Verfahren bei den Vereinten Nationen ratifiziert würde. Weder Moskau noch Kiew noch die US-Regierung haben diese ganzen Punkte, die wir hier gerade genannt haben, bislang bestätigt, Andreas. Aber das heißt ja ganz schwere Daumenschrauben für die Ukraine.
1: Ich empfinde ich gar nicht. Ich empfinde das ganz normal. Wenn einer den Krieg verloren hat, dann diktiert nun mal der Sieger die Bedingungen. Es ist relativ einfach. Ich kann da gar nichts Schlimmes dran erkennen. Was haben wir denn gehabt nach dem Ersten Weltkrieg, nach dem Zweiten Weltkrieg? Da haben letztendlich die Gewinner diktiert dem Verlierer, was läuft. Die Ukraine hat verloren. Sie haben sich vor das Loch schieben lassen. Sie haben sich korrumpieren lassen. Wir sehen zwar die internationalen Geldflüsse, die da eine Rolle spielen, die das Ganze erst in Gang gesetzt haben. Und dieser Zerstörungsprozess geht weiter. Also eigentlich ist das ein ganz normaler Vorgang, dass sowas passiert.
0: Ja, wenn man das so sieht, wie du sagst, ja, auch finanziell gerät ja Kiew unter Druck, oder?
1: Ja, klar. Also der Premierminister Kurecki sagte, heißt er, glaube ich, der warnte kürzlich, der Großteil der Verteidigungsmittel für 2026, der ist bereits ausgegeben. Logisch, die Russen machen mehr Druck und es klaffe ein Haushaltsloch von weiteren rund 26 Milliarden Euro. Nochmal, 26.000 mal 1 Million sind das. 26.000 mal 1 Million. Lieber deutscher Steuerzahler, da kommt wieder was auf euch zu. Und das ist trotz übrigens des kürzlich mühsam ausgehandelten EU-Kredits von 90 Milliarden, die sie gerade bekommen hat, der ja als das Äußerste gilt, was Brüssel derzeit realistisch überhaupt aufbringen kann. Und jeder weiß, dass es kein Kredit ist, sondern eine Schenkung als Kredit deklariert, weil die können es ja nicht zurückbezahlen. Wovon denn?
0: Also, ich weiß, dass die Zornesröte bei vielen, wenn sie das hören, ins Gesicht steigt. Es heißt ja auch, dass es noch eine politische, innenpolitische große Krise gibt nach einer Serie von Korruptionsskandalen. Da wird ja Bargeld in Millionen- und Millionenhöhe gefunden.
1: Und
0: Dann
1: Gold.
0: ist Und Gold, genau. Dann ist zuletzt die Festnahme eines stellvertretenden Generalstaatsanwalts vermeldet worden, wegen des Verdachts, Online-Betrugszentren gedeckt zu haben. Es gab Schießereien zwischen Einheiten der Geheimdienste SBU und HUR mitten in Kiew. Der Unmut der Bevölkerung wächst und laut den letzten Umfragen im August des Instituts Sukis hält inzwischen eine Mehrheit der Ukraine Korruption für eine größere Bedrohung als Russland. Rund 57% heißt es, geben Selenskyj die Schuld daran. Das sind fast doppelt so viele wie im April vorigen Jahres. Und wenn heute eine Stichwahl wäre in der Ukraine, dann würde Selenskyj Umfragen zufolge gegen mehrere mögliche Herausforderer verlieren, zum Beispiel gegen den Ex-Armeechef Saluschny. Also, das heißt, er steht mit dem Rücken an der Wand.
1: Ja, und wenn man sich das Ganze mal ansieht, man braucht nur mal auf X gehen und sich mal immer wieder mal ansehen, wenn man mal ein paar ordentliche Adressen raussucht, die kritisch sind, wie dort unmenschlich mit den Bürgern in der Ukraine umgegangen wird von den Häschern des Staates. Das sind wirklich keine demokratischen Prinzipien, sondern terroristische Elemente, die dort aktiv sind, wie Menschen von den Straßen ge gehascht werden und so weiter. Und wenn ich dann sehe, dass ein Wadefuhl, ein What a Fool heißt es ja, was für ein Depp in Englisch, so wird er dort gerne übersetzt, Wadefuhl beispielsweise sich hinstellt und sagt, also wir werden jetzt auch die jungen Ukrainer, die sich in Deutschland befinden, die Daten dieser Leute der ukrainischen Regierung in Kiew übertragen, damit sie die Leute einziehen können, damit sie auch noch an der Front fallen dürfen. Und wenn ich dann sehe, wie Herr Breuer, der Carsten Breuer,
0: Kommen
1: der
0: wir gleich
1: General,
0: noch drauf.
1: ach so, ja, okay, alles klar, dann machen wir das dann auch gleich.
0: Ja,
1: Also.
0: ich gehe mal hier auch in unserem Manuskript ein kleines Stück weiter und greife auf, was du gerade gesagt hast. Der Ukraine gehen die Soldaten aus und Herr Wadefuhl als deutscher Außenminister, der hat ein Interview bei Ronsheimer, Paul Ronsheimer gegeben und hat wirklich die Katze aus dem Sack gelassen, weil ganz klar er sagt wörtlich, er spricht über die Ukrainer, die in Deutschland leben. Und er sagt, ja, also wenn die Soldaten brauchen, können wir helfen. Wir arbeiten mit der Ukraine zusammen. Wir können Daten zur Verfügung stellen. Wir wissen ja, wer hier in Deutschland lebt, wer Sozialleistungen bezieht, wer hier angemeldet ist, wer hier einen Aufenthaltsstatus hat. Da haben wir natürlich Daten zur Verfügung. Und die könnten dann von der ukrainischen Regierung angeschrieben werden, dass sie herangezogen werden sollen. Andreas, das macht mir Angst.
1: Ja, und ich meine, es fällt einem nichts mehr dazu ein. Deutschland, die sich hinstellt als das große Asylparadies, die Menschen schützt im Prinzip vor Terror, nämlich getötet zu werden. Und die gleiche Regierung sagt, wir schieben die Leute direkt vors Loch, damit sie ermordet werden. Herr Wadefuhl fordert also quasi oder unterstützt ein System, welches ihre eigene Bevölkerung in den sicheren Tod schickt. Was ist das für ein Minister? Es ist doch unfassbar.
0: Es kann einem vor allem zu denken geben, was wird, was würde er machen, wenn dieser Krieg jetzt ganz aktiv auch in Deutschland sozusagen einziehen würde. Nicht? Ich meine, er ist ja gerade dabei, Menschen zu rekrutieren. Es melden sich nicht genügend. Jetzt werden anstatt nächsten Jahr im Sommer, werden diesen Sommer schon die Musterungsbefehle sozusagen versendet. Was würde er dann mit deutschen Männern machen, die zum Beispiel nicht da in den Krieg gehen wollen? Das ist wirklich etwas, worüber man nachdenken muss. Das ist auch der Grund, warum viele Menschen raus wollen jetzt aus Deutschland. Es ist, also ich merke das ja auch, ich reise ja hier rum und ich höre das an allen Ecken und Enden, auch Leute, die ich gut kenne und kannte. Das heißt, die sind gar nicht mehr da, die sind weg, die sind ausgewandert. Viele sagen, das ist die leichtere Form des Lebens und die bessere Herausforderung, als hier zu verharren und also die Kinder, die eigenen Kinder sozusagen, dann zum Fraße vorwerfen. Andreas, du machst ja demnächst auch wieder ein Auswanderungsseminar.
1: 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September, das ist jetzt kommende Woche. Da ist es so, da werde ich ein Webinar machen zum Thema Auswandern, wo wir versuchen auch mal die einzelnen Länder mal zu strukturieren. Was ist überhaupt ein Auswanderungsziel? Das ist ja nicht einfach nur, dass man irgendwo hingeht, wo man meint, es ist schön und das sind dann nur vorübergehende Situationen. Ein solcher Auswanderervorgang muss sehr genau dezidiert geplant werden. Und zwar nicht, indem man gleich geht, sondern indem man einfach nur weiß, wie ist der Plan B, wenn es denn soweit ist und ich muss jetzt gehen zum Beispiel. Darüber setzen wir uns auseinander, nehmen dann Länder durch, wie es ist dort, Lebenshaltungskosten, welche Möglichkeiten es dort und so weiter. Und also man kann sich noch anmelden auf unserer Seite, der Telegram-Seite findet man dann die Anmeldung.
0: Ja, und man sieht ja auch, wie viele davon Gebrauch machen. Du hast ja schon einige dieser Webinare veranstaltet. Die sind dann immer brechend voll, weil eben zumindest mal die Information wichtig ist. Was geht überhaupt? Wenn man das hier hört.
1: Vor allem, man kann auch Fragen stellen. Ich bin dann live da und es werden Fragen gestellt. Und das ist eigentlich der interessante Teil, dass viele Fragen haben und auch viele hören wollen, was andere für Fragen haben. Man partizipiert ja auch von den Fragen der anderen, weil da ja auch die eigene Situation oft wieder gespiegelt wird. Also das ist ein hochinteressantes, auch emotionales Thema und diese Dinge sind wirklich auch in einer wunderbaren Stimmung und ich versuche natürlich auch die Stimmung so förderlich wie möglich zu halten in Anbetracht des Themas.
0: Ja, Herr Wadefuhl, wie gesagt, er hat das Interview dem Herrn Ronsheimer gegeben und hat da auch Äußerungen von Russlands Außenminister Lavrov deutlich zurückgewiesen. Also gerade was diese Drohne angeht, und hat ihn der Lüge bezichtigt. Moskau hatte das ja zurückgewiesen und diese versuchten Drohnenanschläge im Flughafen Leipzig-Halle, da hatte Lavrov gesagt, also das wäre dann wirklich eine Falschaussage. Und darauf sagt Wadefuhl, ja, das ist eigentlich der Beginn eines echten Krieges, weil die Deutschen Russland verantwortlich machen. Und der Kreml bestreitet und beschreitet jede Verantwortung. Wadefuhl hat wörtlich gesagt, wir wissen ganz genau, und Sergej Lavrov weiß das natürlich auch, dass Russland diese Sache in Leipzig gemacht hat und dass wir darauf reagiert haben, darauf reagieren mussten. Das weiß er, das ist für jeden klar. Und auch, dass er das nun ausgerechnet am Wahltag in Sachsen-Anhalt gesagt habe, das entspringe möglicherweise der Absicht, noch für weitere Verunsicherung zu sorgen. Ich meine, das ist einfach zeitgleich in denselben Rahmen gefallen. Und diese verbale Eskalation Lavrovs bezeichnet Wadefuhl als Ausdruck einer gewissen russischen Verzweiflung. Russland sei in diesem Krieg lange nicht so erfolgreich, wie man es sein wollte, sagt Wadefuhl, denn der Krieg sollte in wenigen Tagen erledigt sein und jetzt sei man im fünften Jahr. Kurze Einordnung, wirklich kurz, Andreas, sonst schaffen wir das nächste Thema nicht mehr.
1: Ja, also dass der sich so lange hinzieht, das liegt daran, dass die Russen sehr defensiv vorgehen, sonst wären sie natürlich ganz schnell fertig geworden, aber dann hätten sie die Ukraine zerstören müssen, komplett. Und ich glaube nicht, dass das das Ansinnen von Russland ist. Das ist das ganze Spiel. Und was hier Wadefuhl macht, ist einfach nur historisch krank und historisch abartig. Entschuldigung.
0: Ja, die deutsche Regierung hat sich auch beschwert über die vielen pro-russischen großen Telegram-Kanäle. Sie haben keine Namen genannt, aber sie meinen offenbar, dass viele, die vielleicht auch so berichten wie wir, die wir also versuchen, einfach auch ein Gegengewicht zu bringen, damit mal der Informationsanteil in einer Balance ist, dass die von Russland bezahlt werden. Also wir können es hier an dieser Stelle sagen, ihr Lieben, wir versuchen diplomatisch, ihr kennt ja nun Andreas sehr gut, alle, die ihr hier schon länger dabei seid, diplomatisch in der Mitte zu bleiben und beide Seiten zu beleuchten. Und wir können nur von uns sagen, wir werden von niemandem bezahlt, weder von Russen noch von Deutschen noch von Amerikanern noch von irgendwelchen Unternehmern. Nein. Deswegen freuen wir uns übrigens auch über Spenden, wenn ihr dann mal Lust habt zu spenden oder mal auch meint, dass unsere Arbeit es wert ist, findet ihr den Spenden-Button auf meiner Webseite evahermann.net. Ja, Andreas, wir wollen zum Schluss ein Thema besprechen. Der Generalinspekteur der Bundeswehr, der frühere Mikrobeninspekteur, Generalinspekteur Carsten Breuer, der war gerade bei Maischberger und hat da einiges gesagt, was einem wirklich Anlass zum Nachdenken geben könnte. Er sitzt bei Maischberger, spricht über die Sprengstoffdrohne von Leipzig schon fast im ersten Satz. Die Zuschreibung der Russen als Täter im Leipziger Drohnentheater sei bereits sehr eindeutig erfolgt. Die Zuschreibung, die Attribution. Wie interpretierst du diese Schuldzuweisung? Geht es hier um eine meinungsgeprägte Indizienzuweisung oder geht es um eine amtliche Gewissheit, die er hier suggeriert?
1: Ja, es geht um einen weiteren Statisten namens Breuer, der hier das Spiel des Krieges natürlich weiter propagieren will, muss, soll, keine Ahnung. Aus meiner Sicht suggeriert er hier eine Beweisführung oder sogar eine Amtsgewissheit. Suggeriert. Breuer präsentiert dabei ja eine politische Zuschreibung als forensische Gewissheit, nach dem Motto, der Herr Merz hat gesagt, ich gehe davon aus, dass die Russen es waren. Und das ist dann der Beweis. Ich gehe davon aus, das ist ein Satz, der null Gehalt hat, juristisch gar nichts aussagt. Und die Bundesregierung hat Russland am 1. September ja verantwortlich gemacht. Und die Aussagen, es sind Muster bekannter hybrider Operationen. Bauteile, Sprengstoff und Zündtechnik sind bekannt aus anderen Fällen und aus dem Ukraine-Krieg, plus die nachrichtendienstlichen Hinweise auf Personen, die im Auftrag russischer staatlicher Stellen gehandelt hätten. Das Geschwurbel soll also der Beweis sein.
0: Aber für mich klingt das nach einer Meinungszuweisung und nicht wie ein öffentlich nachvollziehbarer Schuldbeweis. Keine Anklage, keine Festnahme, ist ja auch keine, ne? Es geht ja gar nicht weiter. Es stagniert jetzt. Es gibt auch kein Gutachten, das auf dem Tisch liegt. Wir sehen, wenn bei Bundespressekonferenzen nach Beweisen gefragt wird, es ist ein einziger Eiertanz. Aber Breuer spricht so, als sei das Verfahren schon abgeschlossen.
1: Ja, und dabei wird er gefährlich konkret, obwohl er überhaupt keine Beweise liefern kann. Aus meiner Sicht ist es eine grundsätzliche Dramatik, aus deutscher Sicht, eine solche Figur wie Herrn Breuer überhaupt dieses Einzelinterview bei Maischberger machen zu lassen, ohne einen sachverständigen Gegner überhaupt dabei zu haben. Das finde ich interessant. Das heißt, er hat hier als Propagandist gearbeitet, ohne Gegenrede. Zur Erinnerung. Es war Carsten Breuer, der damals als Generalmajor der Bundeswehr von Olaf Scholz Ende November 2021, damals als Leiter des Corona-Krisenstabs im Kanzleramt berufen wurde. Seine Aufgabe war damals, die schleppende Impfkampagne zu beschleunigen, Impfstoffverteilung und Impfzentren zu koordinieren und die Zusammenarbeit zwischen Bund und Ländern in Sachen Impfung zu koordinieren und zu straffen. Und heute wissen wir, dass die Beweise zum konstruierten Corona-Impfskandal längst vorlagen. Also dieses ganze Corona-Theater geplant war. Selbst die Enquete-Kommission, die ja neulich ganz stark unter Stefan Homburg beispielsweise auch geprägt wurde, hat ja diese Beweise gegen die Corona-Aktivisten festgestellt. Und Herr Breuer hat hier also aus meiner Sicht entweder wieder besseren Wissens oder durch Unfähigkeit, die offene Sachlage zu erkennen, aktiv die Propaganda mitbetrieben, um damit auch viele Menschen ins Unglück dieser unsäglichen Genspritze zu treiben.
0: Du möchtest jetzt die Glaubwürdigkeit von Herrn Breuer in Frage stellen. Das ist ja dein gutes Recht, diese Meinung zu haben. Lass uns aber mal zu den Drohnen zurückkommen. Breuer hat ja ganz klar gesagt, dass sich der Sprengstoff zurückverfolgen lasse und der käme wörtlich bekanntermaßen aus Russland und sei in Kriegen eingesetzt worden, die Russland geführt hat. Außerdem seien Drohnenteile sehr klar nach Russland zurückzuverfolgen.
1: Genau. Und hier baut er quasi seine eigenen Vorstellungen bzw. seine Fantasie in die Beweislage ein. Öffentlich berichtet wurde vor allem von Semtex und PETN. Also Semtex ist ein Plastiksprengstoff aus tschechischer Herkunft. Historisch übrigens weit verbreitet, auch bei Terroranschlägen. Das kommt nicht aus Russland. Das Zeug Semtex kann man überall kaufen. Ob ich jetzt in die Tschechei gehe oder in die Ukraine gehe, auf dem Schwarzmarkt kann ich das Zeug kaufen. Das ist so ein Sprengstoff, den man als Knetmasse machen kann und formen kann. Und später taucht zusätzlich dieses Hexogen RDX, das ist ein weiterer Stoff, im Umfeld einer weiteren Fundstelle auf. Auch das ist kein Herkunftsnachweis made in Russia. Also was Behörden und Partnerdienste sagen, ist etwas ganz anderes, nämlich dass die Kombination aus Bauweise, Zündtechnik und Vorgehen zu bekannten Mustern führten, nämlich zu Verdächtigen mit Russlandsbezug. Es ist also eine Indizien- und Musterarbeit, keine Beweisführung. Aber Breuer macht daraus etwas Gefährliches. Der Stoff kommt aus Russland, sagt er. Die Teile kommen aus Russland und der Fall ist damit gelöst. Das ist eine sehr grobe und flache Argumentation, aber passt natürlich politisch ins Narrativ. Wenn es nicht um die vielen Millionen Menschen gehen würden, auch in Deutschland, die hier durch diese Fehlentwicklung in den Tod getrieben werden könnten, nämlich im Rahmen eines Krieges, der konzipiert ist, dann könnte man drüber lachen, aber es ist mir einfach zu ernst.
0: Andreas, Sandra Maischberger hält Herrn Breuer in diesem Interview wenigstens den Verdacht entgegen, die Ukraine habe eine falsche Fährte gelegt. Damit, also ich verstehe das so, suggeriert sie eine falsche Flagge vielleicht der Ukrainer, oder? Also wenn man die Motivlage analysiert, wäre es ja vielleicht sogar nachvollziehbar.
1: Richtig, eine völlig logische Frage. Cui bono, wem nutzt es? Aber hier wird deutlich, wie unseriös Breuer auf diesen Einwand reagiert. Er antwortet ganz platt, dass er das nicht so sehe und spricht davon, dass er den Beweis ableitet aus Quellen, die ihm zur Verfügung stehen. Also er sagt nicht mal, dass er alle Quellen hat, sondern nur seine Quellen. Und er antwortet sogar eindeutig auf den Einwand einer eventuellen ukrainischen falschen Flagge, die durchaus ja in Erwägung gezogen werden muss, dass er sich nur auf seine Quellen beruft, weil er keine anderen hat. Unfassbar.
0: Hier geht es ja auch um einen klassischen Geheimhaltungshebel. Der kann nicht widerlegt werden, der kann auch nicht geprüft werden. Eine seriöse Antwort von Breuer wäre meines Erachtens zum Beispiel, es gibt derzeit keine belastbaren öffentlichen Belege für eine ukrainische Inszenierung, hätte er ja sagen können. Die amtliche Lesart geht in die andere Richtung, könnte gesagt haben, der nachrichtendienstliche Teil bleibt intransparent. Aber stattdessen sagt der ranghöchste Soldat in Deutschland im Wesentlichen, ihr müsst nur meinen Quellen vertrauen. Ist das nicht wirklich ein bisschen dünn, was Herr Breuer hier vorträgt?
1: Aus meiner Sicht ganz klar ja. Aber es geht ihm offenbar um einen weiteren Baustein, der hier aufgetürmt werden soll, nämlich den Krieg gegen Russland zu forcieren. Das wird in diesem Interview ganz eindeutig. Das sieht man übrigens auch daran, wie er die ukrainische Kriegsführung gewissermaßen hofiert und gewissermaßen als Vorbild schon fast suggeriert für eine kommende deutsche Situation.
0: Es kommt dann, Frau Maischberger, auf eine interessante Sichtweise. Es geht dabei um eine technische Frage. Warum sind die Drohnen in Leipzig nicht explodiert? Die Russen haben ja nun wirklich tägliche Zigfahrererfahrungen, wie man eine funktionsfähige Drohne sicher am Ziel zur Explosion bringt.
1: Das haben sie wirklich. Und die Wahrscheinlichkeit, dass die Russen mehrere Drohnen losschicken und die alle einen kaputten Zünder haben, also die Wahrscheinlichkeit, okay. Aber hier wird Breuer dann auch immer unglaubwürdiger, noch unglaubwürdiger als bis dato dann. Also Breuer nennt es tatsächlich Glück, dass zwei Drohnen nicht zur Sprengung kamen. Da haben wir Glück gehabt. Und er schließt mit den Worten ab, ich kann es auch nicht erklären, warum die nicht explodiert sind. Aber trotzdem bleibt die russische Zuordnung als Täter bestehen, die sehr schnell und angeblich sorgfältig ermittelt wurde. Und hier wird der Bruch natürlich deutlich. Und ich werde hier an seinen unsäglichen Interviews zur Corona-Zeit erinnert. Beim Hergang des Drohnenvorfalls, da räumt er Unsicherheit ein. Bei der Täterschaft aber nicht. Wer den Zünder, die Flugbahn und das Zusammenspiel der Geräte nicht sicher erklären kann, der sollte bei der staatlichen Urheberschaft nicht mit dem Indikativ der Gewissheit sprechen. Und genau das tut er. Es ist nicht würdig einem General der Bundeswehr.
0: Also du meinst, ein ungeklärter oder nur nachrichtendienstlich zugeschriebener Anschlagsversuch wird zum Beweisstück für eine umfassende Kriegsvorbereitung Russlands gegen uns aufgebauscht?
1: Das ist aus meiner Sicht eindeutig, denn Breuer fordert ja nach seinen fadenscheinigen Ausführungen sofort weitere Schulden zugunsten der Rüstung, wen er da immer noch dienen mag an der anderen Kante. Und seine Sichtweise ist, wir brauchen jetzt Sondervermögen, also weitere Schulden, eine weitere sektorale Ausnahme von der Schuldenbremse, keine Umverteilung zugunsten von Rente und Familien, weil Sicherheit zuerst komme. Also Rente und Familie ist wurscht, es geht jetzt um Bomben. Die Drohne von Leipzig trägt plötzlich das ganze Aufrüstungsprogramm. Das muss man sich klar machen. Eine Kaufhausdrohne, das erinnert mich wirklich an den Sender Gleiwitz am 31. August 1939, den man da damals durch SS-Soldaten überfallen hat, um damit einen Krieg aufzubauen. Also selbst wenn man eine eventuelle russische Sabotage für plausibel hält, dann bleibt die Logik gefährlich. Je unsicherer der Einzelfall öffentlich ist, desto fester wird er politisch festgezurrt. Und wer widerspricht, der zweifelt an der Bedrohung. Das ist das neue Narrativ. Das ist keine nüchterne Lagebeurteilung. Das ist ein Geschlossenheitsgebot.
0: Heuer will ja offenbar das Wort Feind vermeiden. Du hast dir das ja alles angeguckt, ich auch, hochinteressiert. Er spricht aber von Gegner, von Westausrichtung des russischen Militärs, von einer Absicht aus Putins Reden. Er spricht von Fähigkeiten, er spricht von Gelegenheiten und Abschreckung sei die einzige Lösung.
1: Das sind die typischen Propagandakategorien von Breuer und die sind auch militärisch durchaus üblich. Das Problem, was wir hier haben, ist die Beweislastumkehr. Es wird ein Fall als eindeutig russisch verkauft, obwohl zentrale Behauptungen, Herkunft des Sprengstoffs, eindeutige Rückverfolgbarkeit der Teile überhaupt nicht vorhanden sind. Und dann wird aus dem konstruierten Fall die Notwendigkeit abgeleitet, die bisherige konfrontative Linie nicht nur zu halten, sondern aufzubauen und auszubauen. Und Lavrovs Satz von Beginn eines echten Krieges, der wird da so ein bisschen als Propaganda abgetan, während die eigene Seite denselben Vorfall als Beleg für eine Krisenvorbereitung bis 2029 nutzt. Doppeldeutiger, doppelmoralischer kann man kaum argumentieren.
0: Maischberger, die bringt dann ins Gespräch, dass zum Beispiel 57% der Bürger in Sachsen-Anhalt gegen Waffenlieferungen an die Ukraine sind. Wahrscheinlich sind es sogar einige mehr. Breuer gibt aber eine ganz spannende Antwort. Er sagt, Sicherheit zuerst, sonst funktioniert der Rest nicht. Das Geld stünde ohne Sondervermögen ohnehin nicht einfach für Soziales bereit.
1: Ja, so wird es eingefädelt und mit Sicherheit meint er Krieg. Also Krieg ist alles andere, aber nicht sicher, besonders für die Beteiligten nicht. Er wird wahrscheinlich nicht an der Front sein. Also die Drohnenattribution, also die Zuschreibung auf die Russen, liefert quasi jetzt eine moralische Lizenz. Wer nach öffentlich prüfbaren Beweisen fragt, der gilt ja quasi als naiv oder als jemand, der die Bedrohung anzweifelt. Und genau deshalb ist Breuers Formulierung so heikel. Ein General darf nachrichtendienstliche Lagebilder haben. Er darf sie im Fernsehen aber nicht als abgeschlossene Beweiskette ausgeben und daraus eine Aufrüstungsnotwendigkeit ableiten. Und das macht er hier. Also Breuer erweist hier aus meiner Sicht eine hochfahrlässige Strategie der Kriegstreiberei und kann sich da fast mit Strack-Zimmermann und Kiesewetter da einreihen. Ich bin erschüttert.
0: Andreas, das ist deine Meinung, die stehen wir dir alle
1: Ja.
0: zu. Wir danken dir auch alle für ja, die Gelegenheit, wieder an diesen Gedanken teilhaben zu können. Was ihr mit diesen Gedanken macht, ihr Lieben, ist eure Sache. Wie ihr das einordnet, ist eure Sache. Versucht es nicht nur mit dem Verstand und Kopf, sondern vor allem auch mit der inneren Stimme, mit der Intuition zu beurteilen. Schaut euch dieses Interview nochmal an. Wir haben es ausgekoppelt, 20 Minuten etwa oder 19, steht heute auch bei uns im Kanal. Andreas, ich wünsche dir ein schönes Wochenende. Es tut mir wirklich ein Stückchen weh, wenn ich immer sage, wünsche dir ein schönes Wochenende und ich bin nicht dabei, aber bald wieder. Ich danke dir und euch auch.
1: Ich danke dir und ich hoffe, dass du bald wieder gesund zu Hause bist. Lass es vorsichtig angehen und take care. Ciao, ciao.
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6: Wie entzieht man sich dem Dauerbeschuss der Propaganda, den Fake News im Fernsehen, den falschen Erzählungen in der Schule, an den Unis, in den Museen? Wie schafft man es, frei zu denken und das auch noch öffentlich zu machen? Darüber spreche ich jetzt mit Gerd Reuter, einem Arzt und Historiker, der in seinen Büchern keinen Stein auf dem anderen lässt.
7: Michael Main im Gespräch.
8: Herzlich willkommen, Gerd Reuter. Ja, schön, dass Sie wieder dabei sind. Unser letztes Waldgespräch, Tatort Vergangenheit, ist ja in meiner Rangliste, in meiner YouTube-Rangliste, einsam an der Spitze, mehr als 300.000 Aufrufe. Wir haben ein zweites Gespräch gemacht für diesen Kanal über 300 Jahre Impfen. Ist auch gar nicht so schlecht gelaufen für so einen kleinen Kanal. Ich muss also zur Vorstellung gar nicht mehr so viel über Sie sagen. Vielleicht nur das, Gerd Reuter ist Radiologe, habilitiert an der Universität Wien, war Chefarzt und ist seit dem Bestseller Der betrogene Patient, erschienen 2017, eine Nummer in Sachen Aufklärung. Im Katalog der Deutschen Nationalbibliothek stehen 12 Bücher, 4 davon Gemeinschaftswerke mit seiner Frau Renate, einer Historikerin, die wir heute in der ersten Reihe haben, wenn auch nicht im Bild. Die Reuters haben sich in ihren Büchern von der Medizin über die Weltgeschichte vorgearbeitet bis in die Gegenwart. Im neuen Buch geht es um buchstäblich alles, um Universitäten, um Umweltgifte, um Totalkontrolle, sogar um Tauben als Biodrohne. Auf dem Cover steht, wer zweifelt, hat schon gewonnen. Herr Reuter, wenn Sie vor dem Regal stehen und Ihre Bücher durchgehen, haben Sie einen Favoriten?
9: Also die meisten Autoren sagen ja, es ist immer das letzte Buch. Also ich denke, man muss alle Bücher irgendwie gleich lieb haben. Es waren ja alles irgendwie schmerzhafte Geburten. Es ist bei mir nicht so, wie vielleicht bei anderen, die Bücher schreiben, die sich mal hinsetzen und dann nach einer Stunde sind da 10 Seiten mehr oder was druckfertig auf dem Papier. Bei mir sind die Texte immer deutlich länger als die Bücher, die nachher herausgekommen. Da wird vorher ordentlich gestrichen und gekürzt. Und von daher so eine Geburt, da ist man dann nachher mit seinen Büchern eigentlich irgendwie eins geworden. Und dann differenziere ich auch nicht.
8: Habe ich fast befürchtet, dass Sie ausweichen. Ich habe mir also vorher überlegt, was meine Favoriten sind. Der betrogene Patient, habe ich wirklich sehr gern gelesen, weil es mir die Augen geöffnet hat in Sachen Medizin. Und auch sehr gern gelesen habe ich die Kunst, möglichst lange zu leben. So ein Ratgeber, wo man bestärkt wird, wenn man nicht in der Stadt wohnt, wenn man sich eher regional ernährt, wenn man sich viel bewegt, wenn man viel mit Leuten zu tun hat, anstatt mit irgendwie toten Gegenständen, wenn man nicht so viel umherfährt. Unser allererstes Gespräch haben wir ja für Apolut auf dem Bildschirm gemacht, weil Sie mir, wenn ich mich richtig erinnere, gesagt haben, so eine Reise nach Schweden, Herr Mayen, das ist viel zu gefährlich für den Gewinn, am Ende ein Interview mehr zu haben.
9: Ja, also nicht nur die Gefahr. Auch ökologisch, muss ich sagen, hätte ich das für übertrieben gehalten, dass 2 Menschen, die in Deutschland leben, dann nach Schweden reisen, um sich dort zu besprechen und wieder zurückzufahren. Und das sah ich für etwas übertrieben an, aber...
8: Was halten Sie von meinen beiden Favoriten, der betrogene Patient und die Kunst, möglichst lange zu leben? Ist das was, was Sie Menschen, die Gerd Reuter noch nicht kennen, als erstes in die Hand geben würden?
9: Ich würde sie nicht als erste in die Hand nehmen, aber ich halte sie weiterhin für sehr gut. Und wenn sie noch nicht geschrieben worden wären, müsste ich die noch nachlegen. Aber ich bin natürlich aus der Medizin gekommen und deswegen sind das die ersten Bücher gewesen und bin dann von der Medizin eigentlich immer ein bisschen weiter in die gesellschaftspolitischen und jetzt auch eben in diese Geschichtsthemen gekommen, weil ich in der Medizin schon gesehen habe, viele Dinge kann man nur verstehen, wenn man die Vorgeschichte kennt.
8: Über den betrogenen Patienten hat ja damals sogar der Fokus was gemacht. Sie haben ein Interview mit der Frankfurter Rundschau gehabt, wo Sie gesagt haben, die Recherche zu diesem Buch, der betrogene Patient, wo Sie Medizingeschichte aufarbeiten, wo es um Evidenz geht, um viele Behandlungen, die gemacht werden, obwohl man eigentlich weiß, dass sie nichts bringen. Die Recherche zu diesem Buch hätten Sie dazu gebracht, den Beruf vor der Zeit zu verlassen.
9: Ja, das war es auch so. Ich habe ja das kritische Denken eigentlich noch nicht im Studium wirklich begonnen. Da kamen da auch schon einige Zweifel über den Sinn dessen, was in der Schulmedizin gemacht wird. Aber richtig los ging es eigentlich mit dem ersten Tag im Berufsleben. Und dann eben von Woche zu Woche hat sich das Ganze verstärkt, dass ich sagen muss, vieles stimmt nicht zu dem, was in der Universität erzählt worden ist. Und ich habe dann den Beruf eigentlich auch nur 30 Jahre ausüben können, weil ich nicht in der therapeutischen Medizin gewesen bin. Hätte ich als Internist Medikamente verschreiben sollen, hätte ich nach spätestens 5 Jahren diesen Beruf wieder ad acta gelegt. In der Diagnostik ging das Ganze, weil man kriminalistisch herausfindet, was jemandem fehlt. Und weil man einige wenige therapeutische Dinge als Radiologe machen kann, wie Abszesse trainieren oder Gefäßverengungen beseitigen, die durchaus sinnvoll sind. Aber ansonsten wäre außer der Chirurgie für mich nichts übrig geblieben.
8: Man muss wahrscheinlich auch ein Wort sagen zu den Besonderheiten des Radiologen, der ja so eine Art Generalist ist, ja, der eigentlich für alle jemand ist, den sie brauchen und der deshalb in viele medizinische Felder Einblicke hat.
9: Ja, man muss ja Bilder machen für alle Fachbereiche und deswegen hat man so einen gewissen Überblick. Wenn Sie heute mit einem Urologen oder einem Prothesenoperateur sprechen, dann sagt er Ihnen gleich auch von vornherein, vom Rest der Medizin verstehe ich eigentlich gar nichts mehr, weil das einfach bereits ein subspezialisiertes Gewerbe ist. Und deswegen so ein Überblick über die Medizin, wie ich das in den ersten 3 Büchern gemacht habe, kann eigentlich nur jemand schreiben, der tatsächlich den Beruf länger ausgeübt hat. Dafür reicht es nicht, wie das bei manchen Aufklärungsbüchern in der Medizin ist, dass jemand mal ein paar Semester Medizin studiert hat oder gleich nach dem Studium angefangen hat, als Journalist zu arbeiten, weil er sagt, na, ich habe ja Medizin studiert, ich verstehe was davon. Nach 6 Jahren Studium versteht man eigentlich nichts. Und deswegen ist auch der Vorwurf, den mir ja manche machen, ich würde über Geschichtliches schreiben, obwohl ich nicht Geschichte studiert habe, völlig gegenstandslos, weil man lernt im Studium in der Regel nicht das, worauf es ankommt. Im Gegenteil, man wird im Studium eigentlich nur befangen. Man muss dann wenigstens den Beruf ausgeübt haben, um die Praxis zu sehen und dann eben auch zu erkennen, wo die Probleme liegen. Aber das Studium alleine, das ist eigentlich eher fatal, muss man sagen. Und nachdem ja bei uns inzwischen mindestens 50% der Bevölkerung studiert haben, sehe ich da eben eine große Schieflage in unserer Bevölkerung, die inzwischen einreißt, weil einfach das Experiment der Praxis fehlt.
8: Ja, es wird ja oft übersehen in den Debatten über die Jugend auch, dass die Hochschulquote, also wie viel Prozent eines Jahrgangs besuchen eine Hochschule, dass diese Hochschulquote mittlerweile bei über 50% liegt und dass die Universitäten auch längst nicht mehr das sind, was sie ihrem Ideal nach hätten mal sein sollen, was zumindest erzählt wurde. Man lernt im Studium vor allen Dingen die Regeln, nach denen ein bestimmtes Feld funktioniert und dass man sich anpassen muss, wenn man in dem Feld Erfolg haben will. Und wer das nicht macht, der fliegt entweder schon an der Uni raus oder dann später im Beruf relativ schnell.
9: Ja, Sie haben es ja jetzt in Ihrer eigenen Karriere noch schmerzhaft erleben müssen, dass das Ganze jetzt im Laufe der letzten Jahrzehnte sich noch mal erheblich zugeht.

0: mit einer Autorität in der Gesellschaft vertreten konnten, die eben einerseits in der Medizin völlig falsch waren, wie diese Säftelehre mit Aderlässen und Flüssigkeitsentzug, und andererseits im juristischen Bereich zum Beispiel für die Bevölkerung kontraproduktiv waren. Denn die Bevölkerung hatte ja lange vor der Zeit, bevor die Universitäten gegründet waren, auch Recht gehabt. Da wurde Recht unter der Eiche gesprochen. Das war ein Gewohnheitsrecht, das die Menschen kannten. Und das sollte dann eben durch ein schriftliches Recht, durch ein römisches Recht ersetzt werden, das die Herrschaft einfach setzen konnte. Ob das Recht oder Unrecht war, spielte ja keine Rolle, sondern man hat ein Herrschaftsrecht gesetzt, das dieses alte Gewohnheitsrecht ersetzt hat. Und von daher ging es dann nicht um Erkenntnis. Es ging ja außerdem in der Theologie um Gottesbeweise, auch nicht um Wissenschaft. Und man hat ja damals nicht Astronomie gemacht, sondern Astrologie. Das heißt also, auch das zeigte ja schon mal, dass man hier eher an spekulativen Dingen interessiert war. Und von daher war das Fundament der Universitäten eigentlich nie wirklich gut.
1: Ich habe ja in Ihrem neuen Buch jetzt gelernt, dass die Universitäten auch dafür da waren, die jeweils klügsten Köpfe der jungen Generation über Jahre mit, ich in meinen Worten, sinnlosem Zeug zu beschäftigen und sie rauszuhalten aus der Praxis, damit sie dann auf einer bestimmten Schiene sein konnten, wo man sie verwenden konnte für die Dinge, die Sie jetzt skizziert haben.
0: Ja, das ist ein Effekt, der sicherlich von vielen gar nicht so analysiert wurde. Ich habe das eigentlich lange so auch nicht gesehen. Aber man muss sich ja immer fragen, warum werden Leute, die sich vorher ja mal durch geistige Qualitäten ausgezeichnet haben, es war ja früher so, ohne irgendwelche Schulnoten und Intelligenztests, dass eben meistens die Geistlichen vor Ort erkannt haben in einem Dorf oder in einer Stadt, aha, da hat jemand nicht nur eine besonders schöne Stimme, sondern der ist auch geistig fit. Die hat man sich herausgeholt und hat den Eltern das attraktive Angebot gemacht und hat gesagt, also Ihr Sohn, Ihre Tochter, die können etwas, also die können wir speziell ausbilden, da können wir was machen aus denen. Und die Ausbildung ist natürlich völlig kostenlos. Die sind dann in Klöstern verschwunden, später eben auch durchaus in universitären Anstellungen, haben besondere Ausbildung genossen, was für die Eltern eine große Entlastung war. Die Familien waren damals größer und dann hat dieses Kind einfach schon kein Geld mehr gekostet und konnte noch irgendetwas werden. Und das hat man nicht einfach gemacht, weil man wirklich tatsächlich die Gesellschaft weiterentwickeln wollte, sondern man hat eben wirklich damit treue Diener geschaffen einerseits, aber eben andererseits auch diesen Ablenkungseffekt. Das heißt, wer sich jetzt zum Beispiel mit römischer Geschichte, mit griechischer Antike, mit Theologie und irgendwelchen philosophischen Problemen beschäftigt, der kümmert sich nicht um die gesellschaftlichen Machtverhältnisse, um die konkrete Politik, um die Ungerechtigkeiten, die passieren. Das heißt, man hat damit die besten Leute aus dem Verkehr gezogen. Und das war die Absicht, dass diejenigen, die nicht wollten, dass sich an den Herrschaftsverhältnissen in der Gesellschaft etwas verändert haben, genau beabsichtigt hatten, die Gesellschaft so zu steuern, dass man die Intelligentesten als Diener auf seiner Seite hat und nicht als Zweifler. Und wer ausgeschert ist, der hatte sofort ein Problem. Das waren eben diejenigen, die man als Ketzer dann vor Gericht gestellt oder auch umgebracht hat. Und wer gezweifelt hat, der ist frühzeitig in dieser Ausbildung aufgefallen. Und das hat man dann gewusst, das sind diejenigen, die man auch später im Berufsleben nicht wird brauchen können. Und damit hatte man natürlich auch schon die wichtige Aufgabe, die jetzt heute die KI oder eben andere Überwachungstools erledigen sollen, die Gefährlichen in der Gesellschaft auszusondern, die vielleicht die Machtverhältnisse gefährden könnten.
1: Wir kommen ja am Schluss noch zum Bildungssystem und möglichen Auswegen. Die junge Generation, die größten Talente der jungen Generation werden ja auch gelockt mit einem Aufstiegsversprechen. Kann man auch heute wieder beobachten, ja. Wenn die großen Tech-Konzerne wie Palantir und so weiter an die Top-Universitäten gehen und sich dort die 1,0-Studenten raussuchen, die dann in Förderprogramme holen, denen sehr früh sechsstellige Jahresgehälter anbieten und auf diese Weise Menschen im Prinzip an sich binden, einfach über Wohlstand an sich binden, die auf einer anderen Position gefährlich werden können. Ich würde gerne nochmal zurückkommen zu dem Radiologen Gerd Reuter. Ich weiß gar nicht, ob ich Ihnen erzählt habe, dass mir ein Radiologe mal das Leben gerettet hat. Ich war mal ein halbes Jahr, 2013, ein halbes Jahr verzweifelt, weil ich irgendwie eine dicke Wade hatte und ich bin bei allen möglichen Ärzten gewesen und jeder Arzt sagt,

0: war mit seinem Spezialistenblick auf dieses Problem und hat eine andere Diagnose gehabt. Der eine meinte halt, das ist eine Baker-Zyste. Der nächste hat mir gesagt, naja, mein, Sie können sich ja gar nicht richtig bewegen. Sie gucken Sie mal Ihr Kreuz an. Sie können ja die Arme kaum auseinander bekommen. Machen Sie einfach ein bisschen Gymnastik mit mir. Und so ging es bei jedem Spezialisten. Und dann war ich bei einem Radiologen und der sagte, komisch. Da könnte eine Thrombose dahinter stecken und vielleicht sogar eine Lungenembolie. Hat mir sofort Heparin gegeben und mich am nächsten Tag dann in so ein MRT oder CT, glaube ich, sogar geschickt.
1: CT.
0: Und wenn der da nicht gewesen wäre, wäre wahrscheinlich der nächste Tag für mich gar nicht gekommen. Also insofern bin ich seitdem Radiologen immer ganz besonders, Radiologen gegenüber ganz besonders.
2: Das ist ja besonders gut, wenn also hier die Radiologen, denn die Radiologen haben ja unter Ärzten wieder ein sehr schlechtes Image. Das habe ich gar nicht gewusst, als ich in die Radiologie eingestiegen bin. Ich kam eigentlich ja aus dem Studium von der Magnetresonanztomographie, moderne bildgebende Diagnostik, strahlungsfrei, das neueste, modernste Anfang der 1980er Jahre, was man hatte. Als ich dann in die Klinik gekommen bin, habe ich erst mal gemerkt, dass eigentlich ein Radiologe eher abschätzig behandelt wird. Warum? Weil die Wichtigen in der Medizin sind ja die Therapeuten. Ob nun mit dem Messer oder mit Tabletten. Und ein Chirurg hat mir damals auch gesagt, wenn es entscheidend wird, seid ihr doch nicht mehr da. Was natürlich auch stimmte, wenn ein Notfall in die Klinik eingeliefert wird, werden erstmal Bilder und Untersuchungen gemacht, da ist vielleicht auch der Radiologe dabei. Und wenn es dann um die Beseitigung von irgendwelchen schweren Krankheitszuständen geht, liegt der Radiologe schon wieder im Bett und der Chirurg steht am Operationstisch. Und das hat auch das schlechte Image der Radiologen mit bedient.
0: Ja, an den Chirurg erinnert man sich.
2: Ja.
0: Neulich wurde mir so eine kleine Zyste rausgemacht. Ich weiß noch, der hieß Timur, kam aus Russland und hat das wunderbar gemacht. Es gab natürlich tausend andere Leute, die vorher Untersuchungen gemacht haben. Weiß ich alle nicht mehr, aber den Timur habe ich mir gemerkt. Was antworten Sie jemandem, der sagt, dieser Gerd Reuter, das ist ein Corona-Gewinner. Ohne die Maßnahmen hätte er sich nie mit Pest und Lepra beschäftigt, mit der Macht des Kirchenkonzerns über Leib, Leben, Denken, mit Geschichtserzählungen, die in das Reich der Fabel gehören. Ohne die Maßnahmen hätte dieser Mann auch nie so ein großes Publikum gefunden.
2: Also mit dem großen Publikum, das ist wohl nicht richtig. Denn das große Publikum hatte ich eigentlich eher bei meinen ersten Publikationen. Das am meisten verkaufte Buch ist Der betrogene Patient gewesen von 2017, weil Medizin ein Thema ist, was Menschen angeht und weil damals eine Veröffentlichung, in der Kritisches drin stand, auch noch in den Mainstream-Medien zur Kenntnis genommen wurde. Sie haben ja gesagt, ich hatte ein Interview mit der Frankfurter Rundschau, der Fokus hat berichtet, auch der Bayerische Rundfunk hat mich angerufen. Da ging noch was. Da konnte man schon 30.000, 40.000 Bücher sind abgesetzt worden. Das heißt, man hat Menschen erreicht. Die Verkaufszahlen gingen seither zurück, ganz einfach, weil viele Menschen, die meine Bücher, das Thema und auch die Art und Weise, wie ich das Ganze behandle, genauso interessieren würde, überhaupt nichts davon wissen, es gar nicht erfahren. Also von wegen da in dem Sinn Gewinn für mich weder finanziell noch von der Publicity her, muss man sagen. Das andere ist, ein Gewinn war es insofern indirekt für mich, obwohl ich da vielleicht auch auf manches, was in Corona passiert ist, gerne verzichtet hätte, dass ich mich tatsächlich mit etlichen Themen wahrscheinlich gar nicht beschäftigt hätte. Ich weiß nicht, ob ich eine Seuchengeschichte, eine Impfgeschichte oder jetzt mal große Welt.
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4: 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Der wegen seines Kontakts zum Remo-Clan unter Druck geratene linken Bundestagsabgeordnete Ferhat Kocak hat während seiner Zeit im Berliner Abgeordnetenhaus wiederholt umfassende und detaillierte Auskünfte über Polizeimaßnahmen zur Bekämpfung von Clan-Kriminalität verlangt. Gemeinsam mit dem damaligen innenpolitischen Sprecher der Linksfraktion, Niklas Schrader, fragte Kocak zwischen 2022 und 2023 unter anderem nach Orten und Uhrzeiten von Einsätzen, beteiligten Behörden und Polizeieinheiten, geleisteten Einsatzkräftestunden, in einzelnen Anfragen auch nach der Bewaffnung der eingesetzten Polizisten. Ob er die so erlangten Informationen weitergegeben hat, ist bis jetzt unklar. Bei einer Messerattacke in einem Benediktinerinnenkloster in Jarosław im Südosten Polens wurde ein Mann getötet, 4 weitere Menschen wurden schwer verletzt. Ein 31-jähriger ukrainischer Staatsbürger wurde als mutmaßlicher Täter festgenommen. Das Motiv ist unklar. Seit dem 1. August wird der Verfassungsschutz in Hamburg standardmäßig angefragt, bevor jemand in den öffentlichen Dienst eingestellt oder ein bestehendes Arbeitsverhältnis verlängert wird. Bereits im ersten Monat der Maßnahme gab es rund 4.000 solcher Anfragen. Unter den Anfragen gab es 5 Fälle, in denen dem Verfassungsschutz Erkenntnisse vorlagen. Ein Fall betraf die Behörde für Wirtschaft, einer die Behörde für Finanzen und 3 Kandidaten hatten mit der Behörde für Schule, Familie und Berufsbildung zu tun. Laut dpa handelt es sich bei 2 Überprüften um einen Islamist und der 2. ist ein Linksextremist. Die 3 anderen Fälle seien noch in Bearbeitung, hieß es seitens der Landesregierung. Die Trigger FM-Meldungen. 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
2: Vielleicht auch auf manches, was in Corona passiert ist, gerne verzichtet hätte, dass ich mich tatsächlich mit etlichen Themen wahrscheinlich gar nicht beschäftigt hätte. Ich weiß nicht, ob ich eine Seuchengeschichte, eine Impfgeschichte oder jetzt mal große Weltgeschichte auch tatsächlich so geschrieben hätte. Ich hätte es dann vielleicht bei meinen medizinischen Themen belassen. Da wären Nachfragen gekommen. Der Verlag wollte, dass ich möglichst jedes Jahr dann noch irgendein medizinisches Buch schreibe. Wenn ich das gemacht hätte, wäre ich zu den ganz anderen Themen gar nicht gekommen.
0: Jetzt zu den Büchern, die man nicht findet, muss man einfach nur in den Wikipedia-Eintrag hineinschauen. Da stehen die ersten Bücher drin. Also auch noch Heilung Nebensache von 2021, die beiden, die ich vorhin als Favoriten erwähnt habe. Aber die ganzen neueren Sachen, die werden selbst in Wikipedia totgeschwiegen. Man muss dann schon in den Katalog der Nationalbibliothek reingehen, wenn man die überhaupt...
2: Aber es geht eben auch nur über die Nationalbibliothek, wo ja ein Pflichtexemplar noch abgelegt werden muss. Auch das wird sich möglicherweise ändern. Ansonsten listen die Universitätsbibliotheken kritische Bücher und darunter sind natürlich alle meine Bücher, eben nicht mehr. Das heißt, auch wenn man versucht, einer Universitätsbibliothek dieses Buch zu spenden, wird dieses Buch nicht akzeptiert. Die wollen nicht mehr, dass Studenten Bücher lesen, in denen Dinge drinstehen, die man besser nicht wissen sollte.
0: Ja, geht nicht nur bei Universitäten so. Bis Corona war es vollkommen normal, dass eine Stadtbibliothek Spiegel-Bestseller automatisch geordert hat. Dann kam der Rubicon-Verlag, der jedes Buch zu einem Spiegel-Bestseller gemacht hat. Und es gab Anweisungen, ich kenne Bibliothekarin, die mir das erzählt haben, es gab Anweisungen, diese Bücher auf keinen Fall zu ordern und da an den Bestand aufzunehmen. Wissen Sie denn noch, wie Sie sich den Ruhestand vorgestellt haben, als Sie mit Mitte 50 aus dem Beruf ausgestiegen sind?
2: Ja, ich weiß, dass ich ganz klar gesagt habe, ich möchte ein einziges Buch schreiben. Das ist eine generelle Abrechnung mit der Schulmedizin, damit die Menschen, die eben nicht längere Jahre in der Medizin tätig gewesen sind, aber plötzlich durch Krankheit zum Patienten werden, über etliche Vorgänge Bescheid wissen, weil die Medizin, die behandelnden Ärzte werden das nicht unbedingt von sich aus mitteilen. Das hat dann auch eine Recherchearbeit von etwa 2 Jahren benötigt. Das Buch ist dann geschrieben worden und dann wäre es durchaus für mich erledigt gewesen. Vielleicht den einen oder anderen Vortrag, vielleicht den einen oder anderen Artikel zur Medizinaufklärung zu schreiben. Und ansonsten hätte ich irgendwo zu Hause die Rosen geschnitten. So hat das ungefähr ausgeschaut. Wurde dann anders.
0: eine riesige Fleißarbeit. Das ist ein Zitat aus einem Fachblatt, sogar von einer Ärztefunktionärin geschrieben. Ich glaube, die war spezialisiert auf Gendermedizin, was immer das genau sein mag. Aber auf jeden Fall stand in dieser Rezension eine riesige Fleißarbeit. Sollte man unbedingt lesen, hat diese Kollegin den Ärzten nahegelegt. 20.000 Seiten in 2,5 Jahren, haben sie der Frankfurter Rundschau gesagt. Lesen Sie immer noch so viel? Wie arbeitet der Autor Gerd Reuter?
2: Also ich lese schon einiges, aber so viel auch wieder nicht. Und das Fleißigsein ist zwar notwendig, aber Fleiß alleine. So eine Kritik, wenn jemand sagt, das war eine Fleißarbeit, fühle ich mich eher beleidigt. Weil wo ist da die geistige Leistung bei einer Fleißarbeit? Ne? Also mir geht es schon eher um die geistige Durchdringung des Ganzen. Und noch eine zusätzliche Publikation, wenn ich selbst eigentlich schon gewisse Dinge erkannt habe, nur um der Vollständigkeit halber des Literaturverzeichnisses noch ein bisschen aufzublähen, das ist für mich kein Thema, sondern ich versuche, das Ganze wirklich zu analysieren. Und da ist für mich die Lektüre nicht in erster Linie das, was in Frage kommt. Ich gehe auch nicht zuerst in eine Bibliothek und versuche, möglichst viel zu lesen über ein Thema, sondern das Thema kommt aus mir heraus, bei der Gartenarbeit zum Beispiel.
0: Okay.
2: Beim Unkraut ausjäten, da komme ich dann oft nach einer Stunde zurück, meine Frau spricht mich an und ich sage dann, Moment, ich bin jetzt nicht ansprechbar, mir sind Sachen eingefallen, die möchte ich kurz zu Papier bringen, damit ich die nicht vergesse. Das heißt also, ich lege Wert auf die innere Stimme, die aus mir herauskommt. Dann brauche ich natürlich Zusatzinformationen. Aber die sind eben Zusatzinformationen, die ich mir hereinhole und nicht eben der klassische Vorgang, den ich glaube, der viel Wissen zuschüttet an der Universität, dass jemand sagt, erst mal die ganze Literatur lesen und alles. Man ist dann eigentlich bereits in einem Kasten drin. Man kommt dann geistig nicht mehr auf die Gedanken, die wirklich innovativ sind, die notwendig sind, die der Wahrheit näher kommen, weil man einfach diese Voreingenommenheit hat. Und das ist ja das, was die Universität bei Dissertationen oder Habilitationen auch erzeugt. Man soll eine möglichst vollständige Literaturliste haben. Man soll die Literatur zitieren und referieren. Und wenn man das schön gemacht hat, hat man eigentlich schon seinen Titel, ohne dass man irgendetwas wirklich Neues dazu beigetragen hat. Aber das ist die Unterwerfung unter das System, die erstmal gefordert wird. Und deswegen würden trotz der vielen Literaturangaben, die ich in meinen Büchern auch drin habe, wahrscheinlich keine für eine zweite Dissertation oder für eine Habilitation reichen, weil einfach Dinge drinstehen, die dem geltenden Dogma widersprechen.
0: Ja, Doktortitel ist ja gerade im Verruf. Letztlich ist das ja auch ein tatsächlich ein Unterwerfungs- und Anpassungssignal, dass man sich 3 Jahre mit einem sehr, sehr speziellen Thema beschäftigt hat. Also man signalisiert nach außen mit dem Doktortitel, dass man bereit ist, Lebenszeit einzusetzen, das Wertvollste, was man hat, um so ein kleines Fitzelchen da für die Wissenschaft beizutragen. Man, der Garten, das hat perfekt jetzt zu meiner nächsten Frage gepasst. Die Ideen wachsen im Garten, weil hier steht, wie kommt man auf die Idee, Kapuzenjacken mit Mönchskutten zu vergleichen oder Städtejubiläen als Propaganda zu sehen, die die Erinnerung auslöschen soll an die Verhältnisse vor der Knechtschaft, durch Ritter und Orden die Erinnerung an ein besseres Leben.
2: Ja, das sind diese Gedanken, die man nicht in anderen Büchern liest, sondern die man schon selbst haben muss, indem man mal 1 und 1 zusammenzählt und feststellt, dass es eben nicht 3 ist, sondern tatsächlich 2 ist. Und dazu muss man einfach eigene Gedanken fassen können. Und es gibt ja den bekannten Spruch von René Descartes, ich denke, also bin ich. So ein Spruch, dem er lange Jahre eigentlich gar nichts gesagt hat. Aber es ist auch umgekehrt eben. Ich bin in dem Moment, in dem ich denke. Das heißt also, es denkt ja ständig in mir. Und ich sag mal so, diejenigen, die diese Gesellschaft jetzt radikal verändern wollen, wissen das auch und haben ja seit einigen Jahren eine wirkliche Psy-Op gegen uns gestartet. Sie können ja heute kaum mehr in einen öffentlichen Raum gehen, wo nicht Musik läuft. Und es ist nicht irgendwelche Musik, es ist vokale Musik und es ist Soul mit einem irgendwie bumbernden, pulsierenden Rhythmus, der eigentlich dafür sorgt, dass sie nicht mehr nachdenken. Ich habe das jetzt festgestellt, wir waren in einem Hotel, wo auch leise Hintergrundmusik zum Frühstück gelaufen ist. Das war Jazz aus den 50er Jahren. Wo ich zu meiner Frau sagte, ich hätte es lieber gerne ganz ruhig, aber dieser Jazz mit dem gezupften Bass und Klavier, da kann man noch seine eigenen Gedanken nachgehen, das geht. Aber bei der anderen Musik geht das einfach nicht. Das heißt also, sie hören auf, ihre innere Stimme zu haben. Und wenn sie das erleben, und das sind ja nicht wenige, denken sie nur mal im Supermarkt, wer da arbeitet, überhaupt in Läden. Morgens wird die Musik angeschaltet, die gesamte Arbeitszeit. Da kommt keiner mehr zum Denken. Und wenn sie lange genug nicht mehr gedacht haben, dann können sie es auch nicht mehr, wenn es noch mal still ist. Und darauf will man ja hinaus, dass niemand mehr eigene Gedanken hat, sondern nur noch das, was er als Sprachbotschaften geliefert bekommt, möglichst aus dem Mainstream. Und dann ist es ideal. Dann hat man den angepassten Bürger, der sicherlich nichts hinterfragen wird.
0: Ja, das ist die eine Facette. Die andere ist, dass man letztlich auch die Öffentlichkeit versperrt, den Raum, wo wir jeden sehen können, wo wir auch Gleichgesinnte treffen konnten, die wir bisher noch nicht gekannt haben. Ich bin ja oft im Fußballstadion gewesen. Da war dann ab den 10er-Jahren die Zeit vor dem Spiel und in der Halbzeitpause so akustisch zugemüllt, dass es keine Gelegenheit für Fans gegeben hätte, Unmut in irgendeiner Form zu artikulieren, bei einzelnen Trainern oder Spielernamen zu sagen, den wollen wir nicht haben mit Pfiffen, weil der Lärm durch die Lautsprecher war einfach viel zu laut. Sie haben Ihre Frau gerade erwähnt, heute Morgen beim Frühstück. Sie schreiben ja Bücher zusammen. Wie machen Sie das, wenn Sie sagen, ich habe jetzt im Garten meine Idee gefunden, lass mich erstmal in Ruhe, ich will das ausarbeiten. Wie kommt dann so ein Gemeinschaftswerk zustande?
2: Das ist ein schwieriger Prozess. Bis zur Einreichung des Manuskripts beim Verlag ist nicht ganz klar, ob sie mit an Bord bleibt oder nicht. Also es kann schon sein, dass sie mir das Projekt dann kurzfristig vorher vor die Füße wirft. Nein, es ist so, ich denke, wir sprechen viel über diese ganzen Themen. Es ist so, dass ich eigentlich die Texte hauptsächlich schreibe und dann vorlese, was nicht immer lustig ist. Da gibt's heftige Verrisse dieser Texte, die dann auch neu geschrieben werden müssen. Meine Frau war ja auch als Lehrerin tätig und das ist da auch zu bemerken, wie auch immer. Also so geht das ein bisschen in der Art und Weise zusammen, dass also die konkrete Ausformulierung im Wesentlichen immer meine Sache ist. Wenn Sie zu viele Sachen auch von dem, was ich bringe, dann doch so nicht mich unterschreiben will, dann sagt sie auch, okay, das ist dein Buch. Da stehst du drauf. Ich kann das lektorieren, aber das ist dein Buch. Wenn das Ganze eine Gemeinschaftsarbeit ist, weil ich sage, klar, ich habe das Wesentliche alles geschrieben und formuliert, aber viele Gedanken sind doch auch von dir reingebracht worden, dann möchte ich schon, dass du mit drauf bist, dann kann ich sie meistens schon überzeugen, dass es dann nachher ein Buch ist, wo beide dabei sind.
0: Hey, meine Frau weiß schon, dass es für den häuslichen Frieden besser ist, wenn sie mich lobt. Am besten auch überschwänglich lobt und vielleicht nochmal ein Komma setzt, was ich vergessen habe, oder einstreicht, was zu viel ist. Aber sonst ist Kritik eher schwierig in so einer Paarbeziehung.
2: Ja, das ist nicht einfach. Also das ist eben auch da mit Schmerzen geboren. Aber bisher waren wir dann bei den Gemeinschaftsprojekten Gott sei Dank am Ende zufrieden, dass wir gesagt haben, es ist gut, dass wir es gemacht haben.
0: Mit Blick auf die Geschichte, sagen wir die Römer in Regensburg, schreiben Sie, dass wir die Wahrheit nicht mehr herausbekommen werden. Ärgert Sie das?
2: Ja, ich bin Wahrheitssucher und ich hätte schon gerne möglichst genau gewusst, wie es ist. Das höre ich auch immer wieder von Lesern, die sagen, es überzeugt sie und sie sind ganz meiner Meinung nach der Lektüre ganz überraschenderweise gegenüber ihrem bisherigen Wissen, dass vieles ganz anders gewesen sein muss. Aber sie hätten es jetzt gerne noch ganz genau gewusst, wie ist es wirklich abgelaufen. Und das ist natürlich eine Herkulesaufgabe, die nicht zu bewältigen ist. Weil für mich ist die zeitliche Distanz auch nicht kleiner als für diejenigen, die diese falsche Geschichte als offizielle Geschichte in die Welt gesetzt haben. Es sind viele Dokumente vernichtet worden. Es sind auch viele unerwünschte Bodenfunde vernichtet worden. Und es werden viele auch völlig falsch zugeordnet, damit sich eine falsche Vergangenheit ergeben kann. Also aus dem ganzen Potpourri ist es relativ schwer heraus. Man kann also dann immer nur sondieren. das aufzeigen und gewisse Wahrscheinlichkeiten für gewisse Abläufe klar machen und auch, glaube ich, ehrlich sagen, dass es einfach weiße Flecken in der Geschichte geben wird und geben muss. Es ist besser, die zu lassen, auch ob es bestimmte Jahrhunderte überhaupt gegeben hat, als eine falsche Geschichte zu erfinden, nur damit wir eine saubere, durchgängige Chronologie haben, so wie das in der Geschichtsschreibung gemacht worden ist. Das ist ja bewusst gemacht worden, dass man eine durchgängige Papstliste, eine durchgängige Herrscherliste geschaffen hat, weil dann jeder glaubt, wenn es so eine Liste gibt, dann muss es die Zeit gegeben haben und natürlich die Herrscher und diese Ereignisse. Aber dass diese Listen herbeigefaselt worden sind, um zu suggerieren, dass wir eine Chronologie hätten, die genauso durchgängig ist, wie sie vor 400 Jahren festgelegt worden ist, das ist dann immer weniger bekannt. Aber wir werden eben etliche Dinge nicht mehr klären können, vor allem natürlich auch deswegen, das ist noch wichtig zu sagen, weil man ja das Ganze gar nicht drauf anlegt. Also beispielsweise gibt es ja viele archäologische Bereiche, wo es Grabungsverbote gibt. In Österreich zum Beispiel gibt es mehr als 100 heute noch erhaltene Grabhügel aus der Keltenzeit. Es sind nur 3 geöffnet worden. Und für den Rest besteht auch für private Eigentümer ein Grabungsverbot. Man fürchtet offensichtlich die falschen Funde, die zeigen würden, dass eben diese Bevölkerung in jeder Hinsicht viel weiter entwickelt war, als man das gerne für die konventionelle Geschichte hätte.
0: Gut, gibt ja private Führungen, wo man sich solche Sachen anschauen kann. Gibt auch auf YouTube-Kanäle, wo man Menschen zuhören kann, die sich ihr Leben lang damit beschäftigt haben und Erstaunliches zu berichten haben. Wo man sagt, okay, will ich auch noch in diesen Teil des Kaninchenbaus mitkommen oder lasse ich das jetzt lieber? Gab's etwas bei diesen Recherchen zur Geschichte, was Sie selbst überrascht hat?
2: Ja, mich hat eigentlich vieles überrascht. Ich habe mich ja auch erst mal mit dieser konventionellen Geschichtsschreibung eigentlich ganz gut abgefunden. Es ging ja, wie gesagt, mit der Medizingeschichte los und ich habe den Herrn Hippokrates und seine Existenz zunächst natürlich auch nicht in Frage gestellt. Und ich habe auch die große Pest ab 1347 erstmal auch nicht in Frage gestellt. Es gäbe ja so viele Zeitzeugnisse. Aber es ist eigentlich überall, wo ich angefangen habe zu graben, herausgekommen und zwar relativ schnell. Das hat mich erstaunt. Relativ schnell, ohne dass ich sehr viel an Fachliteratur lesen musste, dass ich gesagt habe, das sind offenkundige Widersprüche. Das kann nicht stimmen. Oder, dass eben, zum Beispiel ist da Wikipedia, wird ja viel kritisiert, zu Recht, steht ja viel Falsches drin. 50% der Aussagen in meinem Wikipedia-Artikel sind falsch, objektiv, sachlich falsch. Aber es gibt eben auch durchaus ganz gute Artikel. Und zum Beispiel in der Geschichte steht sogar mehr drin als in manchen dicken Geschichtsbüchern, weil Wikipedia freundlicherweise in vielen Artikeln mit reingeschrieben hat, worauf denn eigentlich das Wissen darüber beruht. Also nehmen wir jetzt mal den angeblichen Zug der Karthager mit Hannibal nach Italien mit diesen 3 Elefanten oder irgendwas, die da mitgekommen sind über die spanische Küste und Südfrankreich. Es gibt ganze 2 Historiker, die das berichten und kein einziger hat zu dieser Zeit gelebt. Der eine etwa 50 Jahre später, der andere, glaube ich, 150 oder 200 Jahre später. Und beide Historiker sind eigentlich in ihrer tatsächlichen Existenz nicht verbürgt. Man muss eher annehmen, dass es eben auch Erfindungen sind. Das heißt also, man sieht selbst bei so einer Wikipedia-Artikellese, die man zunächst mal hat, dass man zumindest mal sagen muss, oh, das ist aber sehr wenig für diese Geschichte. Da habe ich doch Zweifel, ob das stattgefunden hat.
0: Ja, für mich am überraschendsten und dann aber auch wieder am plausibelsten war die Idee, dass überschüssige Akademiker, ausgebildet vom Kirchenkonzern, sich die Antike ausgedacht haben, um wiederum an der Zensur des Kirchenkonzerns vorbeischreiben und ihre Ideen in die Öffentlichkeit tragen zu können. Weil das wiederum mit den Erfahrungen resoniert, die wir heute machen.
2: Ja, ja. Und das ist ja eigentlich etwas, was diese These, die ich nicht als erste aufgestellt habe, aber jetzt mal vielleicht im größeren Umfang auch unter die Menschen gebracht habe, dass die gesamte griechische und römische Antike in der Renaissance erfunden worden ist, am plausibelsten macht. Weil man muss sich das immer wieder vorstellen. Und für uns jetzt leichter vorstellbar als früher, weil wir jetzt richtiggehend massive Zensur erleben, die von Woche zu Woche stärker wird. Und diese Zensur war damals seit Jahrhunderten nach dem Einzug des Kirchenkonzerns der Alltag. Es gab Glaubensdogmen, die durften nicht hinterfragt werden. Und wer irgendetwas anderes gedacht hat, musste rechnen, dass er auf dem Scheiterhaufen gelandet ist. Also was wollte er tun? Er hatte eigentlich im Prinzip zwei Möglichkeiten. Er musste es alten, antiken Autoritäten unterschieben und sagen, nicht ich habe das gesagt, ich gebe nur etwas wieder, was eine angeblich allgemein anerkannte Person wie ein Aristoteles, ein Platon vor 2000 Jahren gesagt haben. Und wenn diese Person als wichtiger Denker anerkannt ist, dann kann das ja nicht verkehrt sein. Und mir kann man nichts vorwerfen, ich habe nur etwas referiert. Und die zweite Möglichkeit war das, was ja dann bis ins 19. Jahrhundert auch von Schriftstellern immer wieder ausgeübt worden ist, nämlich einen Dialog von fiktiven Personen zu schreiben. Das heißt, ich habe zwei oder drei Personen, die miteinander sprechen und unanständige Dinge sagen, die die Herrschaft nicht hören wollte. Und wenn dann der Zensor kam, hat man gesagt, das ist ein rein fiktives Gespräch. Ich habe damit nichts zu tun. Und man konnte ja diese Personen dann richtig zum Leben erwecken. Also da gibt es ja diesen berühmten Nikomachos, den man dem Platon zugeschrieben hat. Und man sagt, das war eben ein Gespräch unter Gelehrten. Und da gibt es ja die eigentlich lustige Sache, dass man sagt, das war ein Gespräch, wo sie an einem Abend 4 Gelehrte unterhalten haben. Aber eigentlich waren dann nur 3 Leute da. Wo war der 4., der mitsprechen sollte? Die offizielle Begründung ist, der war an dem Abend krank. Da muss man natürlich schon die Frage stellen, kann eine literarische Person krank sein? Das ist eigentlich eher ein klares Zeichen dafür, dass dieser Text auf mehrere Personen, ich sag mal Mönche, verteilt war. Und ein Mönch hat seinen Part nicht geliefert, sodass dann der Autor sagen musste, okay, dann haben halt nicht 4 gesprochen, sondern nur 3. Auf jeden Fall hat es der Platon geschrieben. Sagen wir, es war der Platon.
0: Weil der 4. hat gerade angerufen, also insofern. Diese Fiktionalisierung erklärt ja auch die Bedeutung von Schriftstellern in der DDR, wo man auch über Literaturthemen transportieren konnte, die sonst nicht gegangen wären. Erklärt, warum wir hier solche Veranstaltungen machen, um auch der Zensur auf den Kanälen entgehen zu können. Wobei ich gemerkt habe, dass dieses Thema Tatort Vergangenheit, gefälschte Geschichte offenbar nicht im Blick der Algorithmen, wenn man das so sagen kann, nicht im Blick der Algorithmen ist, weil das läuft immer noch erstaunlich gut. Während wenn wir was über, sagen wir, besondere medizinische Behandlungen machen würden, mRNA und ähnliches, dann hätten wir sofort einen Cut drin und die Reichweite, die Sichtbarkeit würde begrenzt werden. Also Geschichte scheint noch nicht auf dem Tisch der Entscheider da zu liegen.
2: Vor allem, wenn man eben Begriffe einführt, wie in dem Fall Fake Past, falsche Geschichte, die es eigentlich vorher so nicht gegeben hatte, die KI nicht kannte, dann ist das in diesen Suchalgorithmen nicht drin. Also von daher, es gibt also durchaus immer noch Möglichkeiten, auch heute ohne fiktive Personen die Zensur ein bisschen auszutricksen.
0: Naja, ich habe Sie schon bewundert für die Kreativität mit diesem Fake Past, aber diesen Dreh habe ich natürlich noch nicht gesehen, der Zensur da entkommen zu können. Viele Selbstdenker, sagen Sie, hat es nach Inquisition und Scheiterhaufen ohnehin nicht mehr gegeben. Und jetzt kommen Umweltgifte dazu, Pharmaprodukte, diese Dauerberieselung, die wir im öffentlichen Raum haben. Wie konnten Sie sich dem entziehen? Wem verdanken wir den Selbstdenker Gerd Reuter?
2: Ja, also den Selbstdenker Gerd Reuter hat es vielleicht deswegen schon mal gegeben, weil er nicht voll in der westlichen Zivilisation nach dem Zweiten Weltkrieg, die mal als die große angloamerikanische Freiheit mit Jazz und Coca-Cola und Zigaretten verkauft hat, sondern der ist im Zonenrandgebiet aufgewachsen. So etwa 40 Kilometer von der DDR-Grenze entfernt. Das war dieses Gebiet, wo die Zivilisation ein bisschen später ankam. Meine Eltern waren auch eher zurückhaltend gewesen mit Innovationen. Also ich kann mich noch erinnern, als 5- oder 6-Jähriger, ich habe eben gekühlte Nahrungsmittel nicht aus dem Kühlschrank geholt, sondern aus dem Kellerabgang, weil es gab keinen Kühlschrank. Und die Mondlandung, die es nicht gegeben hat, die konnte ich dann schon auf dem Fernseher ansehen, aber das war so ziemlich das Erste, was ich auf dem Fernseher ansehen konnte. Also da war ich auch schon fast 10 Jahre alt. Das heißt also, diese Entwicklungen haben da nicht so richtig stattgefunden. Also das ist sicherlich etwas Wichtiges. Und dann gehöre ich ja auch noch zu einer Generation dazu, die eben nicht im Kindersitz von Mama und Papa durch die Gegend gefahren worden ist, wo eben eine Vollversorgung immer war. Man musste sich nicht kümmern, sondern ich gehöre eben noch zu dieser Generation, wo man als Kind wirklich seinen eigenen Weg im wörtlichsten Sinne des Wortes gehen musste. Das heißt, die Mutter ist einmal am ersten Schultag mitgegangen und am zweiten Schultag hatte man sich hoffentlich den Weg eingeprägt, um zur Schule zu finden. Und auf dem Schulweg hat man sich seine Gedanken gemacht, hat verbotenerweise mit seinen Schuhen zwischen irgendwelchen Wasserlachen Verbindungen hergestellt und ähnliche Dinge. Also jedenfalls Zeit gehabt. Auch natürlich keine Ganztagsschule, kein Kindergarten, der ist mir auch erspart geblieben. Das heißt also viel Zeit zum Selbermachen. Und ich hatte noch einen anderen Vorteil. Ich habe einen älteren Bruder, der natürlich eine größere Fürsorge genossen hat und damit auch eine größere Verziehung als ich. Ich durfte einfach so ein bisschen mitlaufen. Ich wurde da nicht so ganz für voll genommen, was also auch seine Vorteile hatte. Und da kommt man eigentlich mal sein Leben selber leben und wissen, wenn man selbst etwas nicht tut, passiert nichts. Im Gegensatz eben, wie gesagt, dieses Leben im Kindersitz, was sich seit den 70er, 80er Jahren eingestellt hat, wo man als Kind ja sagen muss, man wird morgens angezogen, wird erst in den Kinderwagen gesetzt, dann in den Kindersitz im Auto, möglichst bis in die Schule gefahren. Da steht ein Lehrer vorne, der macht das Programm. Es läuft einfach und abends setzt man sich auf den Sessel und dann ist der Fernseher angestellt worden, war auch wieder Programm. Wer soll da auf die Idee kommen, selbst tätig zu werden oder eigene Gedanken zu entwickeln?
0: Meine Tochter ist Jahrgang 87 und konnte noch eine Weile ohne Kindersitz im Trabi fahren.
2: Da gab es keinen Kindersitz.
0: Da gab es aber die Großeltern, also die Eltern meiner Frau und meine Eltern, haben dann irgendwann gesagt, ihr müsst jetzt diesen Trabi, den wir für 500 Westmark sofort nach dem Umsturz da gekauft haben, ihr müsst den verkaufen, damit die Tochter jetzt in so einem Sitz hocken darf und ihr nichts passieren kann. Mondlandung lassen wir aus. Wir haben ja bei den Waldgesprächen noch Robert Stein zu Gast, für den das ein Schlüsselerlebnis oder ein Aufwachmoment war. Gibt es bei Ihnen sowas, Schlüsselmoment, Aufwacherlebnis, wenn Sie zurückblicken?
2: Also die Mondlandung war damals bei 10 Jahren für mich kein Aufwacherlebnis.
0: Bei Robert war es Anfang der Nullerjahre, hat er einen Vortrag von jemandem gehört, der Fotos gezeigt hat und ihn, der vorher ein völliger Mondfan war, der war ja bei der Bundeswehr, hat da eine Flugausbildung gemacht, die hat ihn vom Glauben abfallen lassen, dieser Vortrag.
2: Ja, also ich habe das dann auch irgendwann in den 90er Jahren so mitbekommen, dass ich sagen musste, da ist wohl offensichtlich ein ziemlich großer Betrug gelaufen, hat mich aber nicht mal so erschüttert, muss ich sagen. Auch der 11. September war eigentlich auch nicht dieses Erweckungserlebnis, muss ich sagen, obwohl man ja klar sagen musste, mein Gott, sollte man das glauben, diese Bilder, die da gewesen sind. Ich war da eigentlich zu sehr mit meinem eigenen Leben beschäftigt, muss ich zu meiner Schande gestehen. Also so ein ganz spezielles Erweckungserlebnis war es eigentlich erst mal richtig bei Corona, wo ich gesagt habe am Anfang, es kann doch nicht tatsächlich sein, dass man so eine riesige Lügengeschichte weltumspannend überhaupt in die Welt setzt und alleine diese Vermessenheit zu glauben, dass man so etwas umsetzen kann, das war für mich eigentlich diese Erschütterung, dass ich sagen musste, um Gottes Willen, wenn die das geglaubt haben, dann haben die das deswegen geglaubt, weil die sagten, das ist doch nicht das erste Märchen, was wir den Menschen auf der Welt verkauft haben. Und dann ging sozusagen dieses Suchen nach diesen ganzen Betrügereien, die uns zuteil geworden sind, richtig erst los. Aber es war eigentlich erst mit Corona.
0: Das ist ein guter Punkt, mit seinem Leben beschäftigt sein. Im Beruf, ja, und möglicherweise noch mit Kindern, Familie, dem Garten. Da hat man normalerweise in so einem normalen Leben, gerade in dieser Gesellschaftsform, wo man alles selbst organisieren muss, vom Telefonvertrag bis zur Autoversicherung, hat man keine Zeit, sich mit solchen Fragen zu beschäftigen. Ging mir letztlich auch erst mit dem Auszug des Sohnes, des jüngeren Kindes 2013 so, wo plötzlich Zeit und Luft war, sich nochmal auch zurückzuversetzen in diese Zeit im September 2001, wo ich zwar vor den Bildern stand und mir gesagt habe, dass sie uns das jetzt erzählen, dass sie sich trauen, diese Geschichte uns aufzutischen. Ich bin natürlich vorgebildet durch die DDR, wo man dem US-Imperialismus ja alles zugetraut hat, aber dass sie diese Geschichte uns erzählen, das fand ich jetzt doch ein bisschen stark, aber ich habe das auch nicht weiter verfolgt, einfach weil die Uni-Karriere weitergehen müsste, weil Kinder zu betreuen und auf den Weg zu bringen waren. Nach unserem Gespräch über gefälschte Geschichte, das haben Sie ja schon angedeutet, haben einige Zuschauer in den Kommentaren an Ihrer Expertise gezweifelt. Ein Mediziner, der sich auf fremdes Gebiet wagt. Kratzt Sie das oder anders gefragt, woher nehmen Sie den Mut, sich mit Spezialisten anzulegen?
2: Naja, ich kenne ja diese Strategie. Das ist eigentlich eine alte jesuitische Technik. Wenn man nicht sachlich argumentieren kann, muss man das Gegenüber diskreditieren. Das hat der Herr Schopenhauer zum Beispiel in einem eigenen Buch sogar mal niedergelegt. Das ist eben die ultimative Art und Weise, wie man die andere Seite vernichtet, indem man ihn als unzuverlässig durchgeknallt oder ähnliches. Das ist eigentlich schon allen Leuten so gegangen. Der erste, der die Geschichte massiv kritisiert hat, der Jean Adouin in Frankreich, Jesuiten, Pater selbst, und auch mitbeteiligt an der Geschichtsfälschung, als er das dann als Whistleblower offen gemacht hat, hat man ihn nicht nur aus seinem Amt entfernt, sondern hat einfach gesagt, das sei ein durchgeknallter älterer Mann. Oder auch Isaac Newton, ein anerkannter Physiker in den ersten 50 Jahren seines Lebens. Und wenn Sie jetzt in den Wikipedia-Artikel reinschauen, kommt das. Und dann sei Isaac Newton irgendwie abgedriftet. Also vermutlich hätte er mit chemischen Substanzen bei seinen Experimenten zu viel zu tun gehabt, weil er dann nämlich plötzlich die Geschichte hinterfragt hat und hat festgestellt, dass vieles nicht stimmen kann. Aber der war wohl nicht mehr zurechnungsfähig. Man weiß aber aus seinen Briefwechseln mit anderen Gelehrten, dass er in hohem Alter bis zu seinem Lebensende voll zurechnungsfähig war. Also von daher, wenn man das alles weiß, kann man da eigentlich mal gelassener bleiben. Aber es ist natürlich trotzdem unschön. Das ist ja auch ein Grund gewesen, warum meine Frau zum Beispiel gesagt hat, bei dem Tatort Vergangenheit, das ist mein Buch, nicht nur, weil ich das im Wesentlichen geschrieben habe, obwohl sie auch vieles an Gedanken mit eingebracht hat, weil sie gesagt hat, sie kennt ihre Historiker und sie weiß, wie übel ich mit Beleidigungen zugeschüttet werden kann, das möchte sie sich nicht antun. Deswegen möchte sie da vorne auf diesem Buchdeckel nicht mit draufstehen. Sie wird jetzt auf dem zweiten Band, der in Kürze kommen wird, zur Vergangenheitsbewältigung, wird sie mit draufstehen, weil sie gesehen hat, ich habe es überlebt.
0: Ja, da haben wir doch schon ein bisschen Vorfreude. Ich habe bei Ihnen im Buch jetzt einen schönen Satz gelesen. Besitz verleiht Sicherheit. Liegt da ein Schlüssel? Haben die Reuters Ländereien, Goldbahn, Schatzkammern?
2: Nein, Besitz ist insofern auch immer wichtig, dass man nicht erpressbar ist. Das war für mich eigentlich immer die Grundlage, dass ich gesagt habe, ich möchte sinnvoll gut mit meinem Geld umgehen. Ich hatte das Glück, in meiner Zeit eine Berufstätigkeit zu haben. Da konnte man erstens mal Geld ordentlich anlegen mit einer guten Verzinsung, ohne irgendwelche Hochrisikoanlagen machen zu müssen. Ich habe mit Immobilien, die sind ja alle gestiegen, wenn man mehrfach umgezogen ist, hat verkauft und hat man eigentlich, ohne dass man sich anstrengen musste, immer einen gewissen Gewinn gemacht. Und ich hatte natürlich das Glück, dass ich als Arzt sehr gut bezahlt worden bin. Glückzeitig in einer leitenden Position, ob ich es wollte oder nicht. Es wurde einem eigentlich das Geld nachgeworfen, sodass ich sagen konnte, das Geld reicht auch, wenn ich mit 55 aufhöre. Zumal mich Kinder kein Geld gekostet haben, weil wir auf Kinder verzichtet haben. Und ich außerdem meine Frau nicht ausgetauscht habe und sie mitgeholfen hat in dieser Ehe, mit ihrer häuslichen Tätigkeit natürlich auch das Geld zusammenzuhalten. Das darf man ja auch nicht unterschätzen, nicht? Also ein gut geführter Haushalt, ist eine zweite Lohntüte, wenn man das so will, sodass ich sagen musste, ich habe keine großen Reichtümer, aber so viel, dass ich eigentlich finanziell so abgesichert bin, dass ich eben nicht Dinge machen muss, zu denen ich nicht stehe, weil ich sagen kann, ich würde dann verhungern. Das ist nicht der Fall. Und die Armut an Bedürfnissen, sage ich mal, ich brauche keine Luxusjacht oder ähnliche Dinge, das ist natürlich die dritte Lohntüte, die man hat.
0: Ja, Partnerwechsel sind ein Kostenfaktor für Männer über 50 und nicht erpressbar. Das ist natürlich ein wichtiger Punkt. 75 Jahre halbwegs liberale Zeiten. Das ist noch so ein Satz aus Ihrem Buch. 1945 bis 2020 mit zunehmenden Einschränkungen nach der Jahrtausendwende. Hatten wir einfach Glück?
2: In gewisser Weise ja. Aber auf der anderen Seite war das natürlich auch eine gewisse Täuschung. Ich will es mal so sagen, ich gehöre auch zu dieser Generation der Gewindler mit Jahrgang 59. Ich hätte noch ein bisschen früher geboren werden können, damit ich noch ein paar friedlichere Jahre durchgemacht hätte. Aber ich hatte eine gute Zeit, im Wesentlichen, wenn wir jetzt mal das bis 2020 etwa verlängern. Es war einerseits dem geschuldet, denke ich mal, dass nach zwei Weltkriegen in kurzer Zeit einfach eine weitere große Unterdrückung erstmal nicht durchsetzbar gewesen wäre. Das andere war, dass man im angloamerikanischen Imperium ja ganz schnell auf den Kalten Krieg umgeschaltet hat. Das war ja die Inszenierung mit den Atombomben in Hiroshima, Nagasaki. Da ging es ja sofort los, Kalter Krieg. Der eigentliche Gegner war Russland. Schon früher. Auch für den Zweiten Weltkrieg war der eigentliche Gegner Russland und nicht Nazi-Deutschland. So, und bei diesem Kalten Krieg musste man natürlich eine gesellschaftliche Gegenvision haben. Und wenn die Vision in Osteuropa, ein Kontroll- und Überwachungsstaat, eine Mangelwirtschaft war, dann war natürlich das Gegenteil eine Überflusswirtschaft. Plus natürlich der Vorteil, dass Engländer und Amerikaner die ganze Welt immer wie eine Börse behandeln. Also da steigen die Kurse, da fallen die Kurse. Und wenn die Kurse nach zwei Weltkriegen wirklich die Talsohle haben, dann kann man eigentlich nur noch Geld verdienen mit einer Gesellschaft, die zunehmend Wohlstand entwickelt. Deswegen wurde das gemacht. Man kann natürlich mit entsprechenden globalen Konzernen, ich sage nur Coca-Cola und anderes, da sehr viel Geld verdienen. Also das war sicherlich dieses Geschäftsmodell. Das andere, die Täuschung der guten Jahre, war natürlich, dass diese guten Jahre wir vieles nicht gemerkt haben. Auch ich nicht gemerkt habe, denn das war ja bereits die Phase, wo Kolonien wie Deutschland dem Neokolonialismus untergeordnet worden sind. Das heißt, statt einer brutalen Unterdrückung wie in den Kolonien in der Dritten Welt, hatte man ja das Modell schon in der Zwischenkriegszeit und während des Zweiten Weltkriegs neu angepasst zum Neokolonialismus und hat gesagt, am besten lassen sich die Kolonien führen, wenn die Bewohner dieser Kolonien gar nicht die Gitterstäbe sehen, hinter denen wir sie halten. Und die haben wir auch die ganzen Jahre nicht gesehen. Nicht? Also es wurde uns der Wohlstand verkauft als eine Freiheit, aber dabei war das ja eigentlich nur ein zunehmender Ausbau der Überwachung. Nicht die Einführung von Radio, Fernsehen, Telekommunikationsmedien hat jeder als Fortschritt gesehen. Aber das war doch schon der Einstieg in die Überwachung. Es war ja auch der Einstieg in den Lockstep. Wenn sich 1954 die Leute noch in den Gastwirtschaften versammelt haben zur Fußball-Weltmeisterschaft in Bern, um sich das Endspiel anzuschauen oder eben später zu Olympiaden oder zur Mondlandung, da saß eine ganze Nation, da saßen die ganzen europäischen Nationen vor irgendwelchen Fernsehgeräten. Genauso wie man den Lockstep in Corona verkündet hat und hat gesagt, wir wollen, dass ihr bestimmte Dinge tut und die macht ihr alle möglichst gleichzeitig in gleicher Weise. Ihr bekommt die gleichen Inhalte geliefert. Das heißt also, man hat diese ganze Entwicklung, die wir jetzt mit Corona noch mal massiv beschleunigt bekommen haben, die ganzen Jahrzehnte sukzessive durchgezogen. Es wird eben immer pervertierter, aber man hat uns immer Dinge als Fortschritt, als Freiheit verkauft, die es gar nicht waren. Jedenfalls immer mit einem anderen Label. Schauen wir uns nur jetzt diese letzte Aktion, die da gelaufen ist, dann auch wegen während Corona mit diesem Pokémon-Spiel. Die Leute sind rumgelaufen mit ihren Handys, Pokémon suchen. Was haben sie gemacht? Sie haben für das amerikanische Militär die Mikrokartierung kostenlos durchgeführt, die man mit den GPS-Daten über Satelliten nicht gekriegt hat. Und diese Daten sind jetzt vorhanden. Die kennen jetzt viele Wohnzimmer in Deutschland und in anderen Ländern. Und die können auch sonst noch die Gartenwinkel. Oder nehmen wir jetzt die Rasenmäherroboter. Die kennen den Garten. Die Daten, die gehen nach Langley. Und das heißt also, das war eine Täuschung gewesen, die für uns ganz angenehm war, weil wir uns um unser Privatleben gekümmert haben und das andere nicht gemerkt haben. Aber wir haben auch die Generation meiner Zeit eben nicht die Vorkehrungen getroffen, um dem vorzubeugen, was jetzt passiert.
0: Ja, die Saugroboter kennen die Wohnzimmer. Ja. Wer diese These nicht glaubt, der muss ja nur schauen an die Wiege des Internet. Da findet er Geheimdienste, Militär, großes Geld. Da geht es um Überwachung und Kontrolle und nicht darum, uns die Kommunikation zu erleichtern. Das hat eine ganze Weile funktioniert, weil man uns ja reinholen musste, auf die Plattform holen musste. Deswegen haben wir dort relativ lange Dinge finden können, die es nicht in der Tagesschau oder in der Regionalpresse gab. Aber das wird jetzt sukzessive abgebaut. Auch die Anonymität im Internet soll ja sukzessive abgebaut werden.
2: Ja.
0: Ein roter Faden in Ihren Büchern, das haben wir am Anfang schon mitbekommen, sind ja die Universitäten. Wir haben gesprochen über einen Ort, der die besten jungen Leute über Jahre fesselt, der diese jungen Leute an die gerade geltenden Dogmen bindet. Sie sagen, wir brauchen wieder ein waches Geistesleben. Wie kommen wir dahin?
2: Ich glaube, es muss wieder eine Kindheit und Jugend sein, in der sich jeder Mensch nach seinen Möglichkeiten und Fähigkeiten entfalten kann. Also dazu gehören mal, dass er möglichst wenig kollektive Erziehung über sich ergehen lassen muss. Kindertagesstätten stehen immer noch in den Wahlprogrammen von eigentlich allen Parteien. Kindertagesstätten bringen eigentlich freie Menschen schon mal um. Dann kommt die Schulpflicht, die auch immer noch als Fortschritt gilt. Eigentlich ursprünglich mal nur eine Unterrichtspflicht gewesen, aber seine Ausbildung kann man auch anders bekommen. Man muss sich nur sagen, die Schulpflicht ist eigentlich vor 1920, ist die eigentlich gar nicht exekutiert worden in diesem Land. Da sind vorher auch nicht nur irgendwelche zurückgebliebenen Leute herumgelaufen. Also man kann seine Bildung gerade anderweitig bekommen und vor allem offensichtlich Leute, die kreativere Ideen entwickeln. Also da fängt das Ganze schon mal an. Und dann natürlich damit, dass man also nicht hingeht und sagt, es wäre irgendeine akademische Tätigkeit höherwertig, muss grundsätzlich besser bezahlt werden als eine handwerkliche Tätigkeit. Wer selber handwerklich etliches gemacht hat, ob nun im Beruf, wenn ich mit irgendwelchen Kathedern und Nadeln gearbeitet habe oder privat, der weiß, dass die geistige Klärung eines Problems im realen, analogen Leben in keiner Weise weniger anspruchsvoll ist als irgendwelche theoretischen Simulationen am Computer. Das heißt also, man braucht hier wieder eine Gleichwertigkeit dieser Arbeit und man muss durch entsprechende Anreize, wie eben die gesellschaftliche Stellung und die Finanzierung dazu führen, dass eben nicht über 50% eines Jahrgangs sagen, ich möchte studieren, sondern die eben sagen, ich möchte eine kurze Schulausbildung haben für Lesen, Schreiben und Rechnen und ansonsten werde ich in den Gartenbau, in die Landwirtschaft, in irgendein Handwerk reingehen. Es muss eine Gesellschaft sein, die eben alle Bereiche abdecken kann. Und das muss von der Anerkennung her gegeben sein. Es fängt natürlich damit an, wenn manche sagen, ja, wie soll das gehen mit Schulpflicht und Kindergarten, wenn zwei Eltern berufstätig sind. Das ist mir klar, dass das schwierig ist. Ich rede mir nicht leicht, weil wir uns gegen Kinder entschieden haben, sondern weil ich sage, es muss so sein, dass ein Elternteil, egal wer das ist, auf jeden Fall schon mal die Zeit bis zum ersten Schuljahr zusammen zu Hause bleiben kann. Und das kann man auch rechnen, weil bei meinen Eltern oder den Eltern meiner Frau war es so, da hat immer nur der Mann verdient. Die Mutter hat nichts verdient. Und man konnte damit auch ganz gut leben. Also das muss ein Leben sein, was geht. Und wer sagt, naja, am Schluss fällt es aber dann bei der Rente drauf, eben. Aber das könnte ein Staat auch lösen, nämlich ein Erziehungsjahr zu Hause ist ein Jahr, was für die Rente angerechnet wird. Dann werden diese ganzen Probleme geregelt. Dann hat man wieder eine Familie und man hat eben auch jemanden, der wieder zu einem Menschen wird, sage ich mal. Wir brauchen doch nur lernen von den Tiermüttern. Egal bei welcher Tierart. Wie machen die das? Die leben das Leben vor. Und die Tierkinder müssen mitlaufen. Die müssen tun. Sie werden möglichst nicht überfordert. Wenn das Bärenkind nicht über ein Wasser drüber springt, dann wartet die Mutter schon mal und gibt ein bisschen Hilfestellung. Aber ansonsten gibt es gewisse Hürden, die müssen übersprungen werden. Und die machen das dann auch und die lernen dann auch zu leben. Und das haben wir ja alles aus der Erziehung herausgenommen. Das heißt also, eine kollektive Erziehung, so wie es auch in der DDR in einem totalitären Staat frühzeitig eingerichtet worden ist, was jetzt wieder unter dem Label einer angeblichen Sozialleistung mit den Kindertagesstätten gemacht wird, das ist eben genau eine Zerstörung der Ausbildung von Menschen, die vielfältig irgendwie anders sind, die eben nicht genau gleich funktionieren, was natürlich ein totalitärer Staat am liebsten hat. Er unterscheidet nicht zwischen Max und Anna.
0: Wer dazu mehr lesen will, Sie zitieren ja auch im Buch Ivan Illich mit dem Werk Entschulung der Gesellschaft, heißt das glaube ich auf Deutsch, Entschulung der Gesellschaft, wo es auch um die Anerkennung von Bildungsabschlüssen geht, wo gefordert wird, dass Behörden und Betriebe eben nicht mehr auf das Schulzeugnis bestehen, sondern auch andere Arten von Eingangsprüfungen und am Ende auch Bezahlungsmodellen haben, wo es um Lernnetzwerke geht, wo wir beide als Mentoren zur Verfügung stehen könnten und über Rosen schneiden und so weiter die jungen Leute an die Geschichte ranführen. Also da ist das schon sehr gut ausgearbeitet, liegt seit 50 Jahren vor. Freilernergruppen in Deutschland beziehen sich ja zum Teil auf Ivan Illich und diese Entschulung der Gesellschaft. Hm. Ich habe noch ein letztes Zitat. Nichts ist unvermeidlich, es hängt von uns allen ab, was passiert. Was kann der Einzelne tun, was können wir hier im Raum tun?
2: Revolutionen, Aufstände haben eigentlich nie wirklich funktioniert. Weil selbst wenn jemand versuchen wollte, in der Gesellschaft von unten her etwas mit Waffengewalt zu ändern, hätte er immer eine waffentechnische Unterlegenheit. Die Überlegenheit hat immer der Staat und es ist auch keine Lösung. Es ist nie eine Konfliktlösung, mit Gewalt vorzugehen. Jeder kann eigentlich nur in seinem eigenen Bereich das tun, dass er vorlebt, was er haben möchte, nämlich, dass man andere Menschen anerkennt, auch wenn sie was anderes denken, auch wenn sie eine andere Lebensweise haben, dass man das einfach toleriert. Und jetzt die ganzen Vorgänge zeigen ja irgendwie, dass wir in der Gesellschaft in den letzten 75 Jahren eben nicht gelernt haben, diese Pluralität, diese Voraussetzungen für Demokratie wirklich zu leben, indem man sehr schnell bereit ist zu sagen, ja, da gibt's eine Gruppe, die darf man auf keinen Fall wählen und eigentlich dürfen die überhaupt keine veranstalten, diese Partei muss verboten werden. Also all diese Dinge, ob eine Partei verbieten, ein Buch verbieten, das geht gar nicht, oder Alkohol verbieten oder das Bordell verbieten. Verbote gehören nicht zu einem Leben in Freiheit, wo möglichst viele Menschen zu einem Glück finden können. Da werden auch Dinge passieren, die man ablehnt und die man nicht gut findet. Aber sie versuchen zwangsweise auszuschließen, das sind eben totalitäre Gesellschaften, die das gemacht haben. Und ich glaube, es kann jeder in seinem Bereich das tun, was möglich ist. Ich versuche das, indem ich Menschen aufrüttle, wenn ich irgendwo einen Vortrag halten kann, wenn sie meine Bücher lesen, dass sie auf andere Gedanken kommen, dass sie Dinge verstehen, die ihnen eigentlich im Mainstream völlig vernebelt werden. Aber eben auch der Handwerker oder sonst die Hausfrau, natürlich kann sie viele Dinge tun. Es geht im einzelnen Leben darum, wenn eine Veranstaltung stattfindet und ein Plakat in einem Laden aufgehängt wird, das dann wieder abgehängt wird, weil jemand vorbeikommt und sagt, Sie werden doch nicht Werbung für diese Veranstaltung, für diese rechtsextremen Schwurbler machen, dass man dann reingeht und sagt, da war doch immer ein Plakat gehangen. Was ist mit dem, dass derjenige sich mal rechtfertigen muss, warum er das Plakat entfernt hat? Oder eben auch mal mit Leuten redet, die jemanden das Konto sperren, wenn man da jemanden kennt und sagt, wie kommen Sie eigentlich dazu? Möchten Sie plötzlich kein Konto mehr zur Verfügung haben, obwohl Sie das in unserer Gesellschaft heute brauchen? Und wenn genügend Leute, jeder an seiner einzelnen Stelle, immer wieder für diese Freiheit, für diese Rechte, die ja auch in unserem Grundgesetz niedergeschrieben sind, eintritt, dann ist das eigentlich so ein richtiger Schneeballeffekt, weil eben an vielen Stellen so etwas stattfindet. Und wenn wir jetzt beispielsweise hier dieses Gespräch führen können, müsste es natürlich möglich sein, dass es noch 100.000 andere Orte gibt, solche Gespräche zu führen. Das ist ja schon eine Katastrophe, dass man jetzt inzwischen eigentlich nur noch das denkende Publikum auf dem Land findet. Aber gerade in den Städten, in den Universitäten,